gehe. Ihr aber wisst nicht, woher ich komme und wohin ich gehe. Ihr urteilt, wie Menschen urteilen. Ich urteile über niemanden. Wenn ich aber urteile, ist mein Urteil wahrhaftig, denn ich bin nicht allein, sondern ich und der Vater, der mich gesandt hat. Und in eurem Gesetz steht geschrieben, das Zeugnis von zwei Menschen ist wahr. Ich bin es, der über mich Zeugnis ablegt, und auch der Vater, der mich gesandt hat, legt über mich Zeugnis ab. Da fragten sie ihn, wo ist dein Vater? Jesus antwortete, ihr kennt weder mich noch meinen Vater. Würdet ihr mich kennen, dann würdet ihr auch meinen Vater kennen. Diese Worte sagte er, als er im Tempel bei der Schatzkammer lehrte. Aber niemand nahm ihn fest, denn seine Stunde war noch nicht gekommen. Ein andermal sagte Jesus zu ihnen, ich gehe fort. Und ihr werdet mich suchen, und ihr werdet in eurer Sünde sterben. Wohin ich gehe, dorthin könnt ihr nicht gelangen. Da sagten die Juden, will er sich etwa umbringen? Warum sagt er sonst, wohin ich gehe, dorthin könnt ihr nicht gelangen? Er sagte zu ihnen, ihr stammt von unten, ich stamme von oben. Ihr seid aus dieser Welt, ich bin nicht aus dieser Welt. Ich habe euch gesagt, ihr werdet in euren Sünden sterben, denn wenn ihr nicht glaubt, dass ich es bin, werdet ihr in euren Sünden sterben. Da fragten sie ihn, wer bist du denn? Jesus antwortete, warum rede ich überhaupt noch mit euch? Ich hätte noch viel über euch zu sagen und viel zu richten, aber er, der mich gesandt hat, ist wahrhaftig. Und was ich von ihm gehört habe, das sage ich der Welt. Sie verstanden nicht, dass er damit den Vater meinte. Da sagte Jesus zu ihnen, wenn ihr den Menschensohn erhöht habt, dann werdet ihr erkennen, dass ich es bin. Ihr werdet erkennen, dass ich nichts von mir aus tue, sondern nur das sage, was mich der Vater gelehrt hat. Und er, der mich gesandt hat, ist bei mir. Er hat mich nicht allein gelassen, weil ich immer das tue, was ihm gefällt. Als Jesus das sagte, kamen viele zum Glauben an ihn. Da sagte er zu den Juden, die zum Glauben an ihn gekommen waren, wenn ihr in meinem Wort bleibt, seid ihr wahrhaft meine Jünger. Dann werdet ihr die Wahrheit erkennen und die Wahrheit wird euch befreien. Sie erwiderten ihm, wir sind Nachkommen Abrahams und sind noch nie Sklaven gewesen. Wie kannst du sagen, ihr werdet frei werden? Jesus antwortete ihnen, Amen, Amen. Ich sage euch, wer die Sünde tut, ist Sklave der Sünde. Der Sklave aber bleibt nicht für immer im Haus, nur der Sohn bleibt für immer. Wenn euch also der Sohn befreit, dann seid ihr wirklich frei. Ich weiß, dass ihr Nachkommen Abrahams seid, doch ihr sucht mich zu töten, weil mein Wort in euch keine Aufnahme findet. Ich sage, was ich beim Vater gesehen habe, und ihr tut, was ihr von eurem Vater gehört habt. Sie antworteten ihm, unser Vater ist Abraham. Jesus sagte zu ihnen, wenn ihr Kinder Abrahams wärt, würdet ihr die Werke Abrahams tun. Jetzt aber sucht ihr mich zu töten, einen Menschen, der euch die Wahrheit verkündet hat, die ich von Gott gehört habe. So hat Abraham nicht gehandelt. Ihr vollbringt die Werke eures Vaters. Sie entgegneten ihm, wir stammen nicht aus Unzucht, sondern wir haben nur den einen Vater, Gott. Jesus sagte zu ihnen, wenn Gott euer Vater wäre, würdet ihr mich lieben. Denn von Gott bin ich ausgegangen und gekommen. Ich bin nicht von mir ausgekommen, sondern er hat mich gesandt. Warum versteht ihr nicht, was ich sage? Weil ihr nicht imstande seid, mein Wort zu hören. Ihr habt den Teufel zum Vater und ihr wollt das tun, wonach es euren Vater verlangt. Er war ein Mörder von Anfang an und er steht nicht in der Wahrheit, denn es ist keine Wahrheit in ihm. Wenn er lügt,
sagt er das, was aus ihm selbst kommt, denn er ist ein Lügner und ist der Vater der Lüge. Mir aber glaubt ihr nicht, weil ich die Wahrheit sage. Wer von euch kann mir eine Sünde nachweisen? Wenn ich die Wahrheit sage, warum glaubt ihr mir nicht? Wer aus Gott ist, hört die Worte Gottes. Ihr hört sie deshalb nicht, weil ihr nicht aus Gott seid. Da antworteten ihm die Juden: Sagen wir nicht mit Recht, du bist ein Samariter und von einem Dämon besessen? Jesus erwiderte: Ich bin von keinem Dämon besessen, sondern ich ehre meinen Vater, ihr aber schmäht mich. Ich suche nicht meine Ehre, doch es gibt einen, der sie sucht und der richtet. Amen, Amen, ich sage euch, wenn jemand an meinem Wort festhält, wird er auf ewig den Tod nicht schauen. Da sagten die Juden zu ihm: Jetzt wissen wir, dass du von einem Dämon besessen bist. Abraham und die Propheten sind gestorben. Du aber sagst, wenn jemand an meinem Wort festhält, wird er auf ewig den Tod nicht erleiden. Bist du etwa größer als unser Vater Abraham? Er ist gestorben und die Propheten sind gestorben. Für wen gibst du dich aus? Jesus antwortete: Wenn ich mich selbst verherrliche, ist meine Herrlichkeit nichts. Mein Vater ist es, der mich verherrlicht, er, von dem ihr sagt, er ist unser Gott. Doch ihr habt ihn nicht erkannt, ich aber kenne ihn. Und wenn ich sagen würde, ich kenne ihn nicht, so wäre ich ein Lügner wie ihr. Aber ich kenne ihn und halte an seinem Wort fest. Euer Vater Abraham jubelte, weil er meinen Tag sehen sollte. Er sah ihn und freute sich. Die Juden entgegneten: Du bist noch keine 50 Jahre alt und willst Abraham gesehen haben? Jesus erwiderte ihnen: Amen, Amen, ich sage euch, noch ehe Abraham wurde, bin ich. Da hoben sie Steine auf, um sie auf ihn zu werfen. Jesus aber verbarg sich und verließ den Tempel.

ist die Werke dessen vollbringen, der mich gesandt hat. Es kommt die Nacht, in der niemand mehr wirken kann. Solange ich in der Welt bin, bin ich das Licht der Welt. Als er dies gesagt hatte, spuckte er auf die Erde, dann machte er mit dem Speichel einen Teig, strich ihn dem Blinden auf die Augen und sagte zu ihm: Geh und wasch dich in dem Teich Schiloach, das heißt übersetzt der Gesandte. Der Mann ging fort und wusch sich, und als er zurückkam, konnte er sehen. Die Nachbarn und jene, die ihn früher als Bettler gesehen hatten, sagten: Ist das nicht der Mann, der da saß und bettelte? Einige sagten: Er ist es. Andere sagten: Nein, er sieht ihm nur ähnlich. Er selbst aber sagte: Ich bin es. Da fragten sie ihn: Wie sind deine Augen geöffnet worden? Er antwortete: Der Mann, der Jesus heißt, machte einen Teig, bestrich damit meine Augen und sagte zu mir: Geh zum Schiloach und wasch dich. Ich ging hin, wusch mich und konnte sehen. Sie fragten ihn: Wo ist er? Er sagte: Ich weiß es nicht. Da brachten sie den Mann, der blind gewesen war, zu den Pharisäern. Es war aber Sabbat, an dem Tag, als Jesus den Teig gemacht und ihm die Augen geöffnet hatte. Auch die Pharisäer fragten ihn, wie er sehend geworden sei. Er antwortete ihnen: Er legte mir einen Teig auf die Augen und ich wusch mich und jetzt sehe ich. Einige der Pharisäer sagten: Dieser Mensch ist nicht von Gott, weil er den Sabbat nicht hält. Andere aber sagten: Wie kann ein sündiger Mensch solche Zeichen tun? So entstand eine Spaltung unter ihnen. Da fragten sie den Blinden noch einmal: Was sagst du selbst über ihn? Er hat doch deine Augen geöffnet. Der Mann sagte: Er ist ein Prophet. Die Juden aber wollten nicht glauben, dass er blind gewesen und sehend geworden war. Daher riefen sie die Eltern des von der Blindheit Geheilten und fragten sie: Ist das euer Sohn, von dem ihr sagt, dass er blind geboren wurde? Wie kommt es, dass er jetzt sieht? Seine Eltern antworteten: Wir wissen, dass er unser Sohn ist und dass er blind geboren wurde. Wie es kommt, dass er jetzt sieht, das wissen wir nicht. Und wer seine Augen geöffnet hat, das wissen wir auch nicht. Fragt doch ihn selbst. Er ist alt genug und kann selbst für sich sprechen. Das sagten seine Eltern, weil sie sich vor den Juden fürchteten. Denn die Juden hatten schon beschlossen, jeden, der ihn als den Christus bekenne, aus der Synagoge auszustoßen. Deswegen sagten seine Eltern: Er ist alt genug, fragt ihn selbst. Da riefen die Pharisäer den Mann, der blind gewesen war, zum zweiten Mal und sagten zu ihm: Gib Gott die Ehre. Wir wissen, dass dieser Mensch ein Sünder ist. Er antwortete: Ob er ein Sünder ist, weiß ich nicht. Nur das eine weiß ich, dass ich blind war und jetzt sehe. Sie fragten ihn: Was hat er mit dir gemacht? Wie hat er deine Augen geöffnet? Er antwortete ihnen: Ich habe es euch bereits gesagt, aber ihr habt nicht gehört. Warum wollt ihr es noch einmal hören? Wollt etwa auch ihr seine Jünger werden? Da beschimpften sie ihn: Du bist ein Jünger dieses Menschen, wir aber sind Jünger des Mose. Wir wissen, dass zu Mose Gott gesprochen hat, aber von dem da wissen wir nicht, woher er kommt. Der Mensch antwortete ihnen: Darin liegt ja das Erstaunliche, dass ihr nicht wisst, woher er kommt. Dabei hat er doch meine Augen geöffnet. Wir wissen, dass Gott Sünder nicht erhört. Wer aber Gott fürchtet und seinen Willen tut, den erhört er. Noch nie hat man gehört, dass jemand die Augen eines Blindgeborenen geöffnet hat. Wenn dieser nicht von Gott wäre, dann hätte er gewiss nichts ausrichten können. Sie entgegneten ihm: Du bist ganz und gar in Sünden geboren und du willst uns belehren? Und sie stießen ihn hinaus. Jesus hörte, dass sie ihn hinausgestoßen hatten,
Und als er ihn traf, sagte

sagte er zu ihm, »Glaubst du an den Menschensohn?« Da antwortete jener und sagte, »Wer ist das, Herr, damit ich an ihn glaube?« Jesus sagte zu ihm, »Du hast ihn bereits gesehen, er, der mit dir redet, ist es.« Er aber sagte, »Ich glaube, Herr,« und er warf sich vor ihm nieder. Da sprach Jesus, »Um zu richten bin ich in diese Welt gekommen, damit die Nichtsehenden sehen und die Sehenden blind werden.« Einige Pharisäer, die bei ihm waren, hörten dies, und sie fragten ihn, »Sind etwa auch wir blind?« Jesus sagte zu ihnen, »Wenn ihr blind wärt, hättet ihr keine Sünde. Jetzt aber sagt ihr, wir sehen, darum bleibt eure Sünde.«

Zehntes Kapitel. Amen, Amen, ich sage euch, wer in den Schafstall nicht durch die Tür hineingeht, sondern anderswo einsteigt, der ist ein Dieb und ein Räuber. Wer aber durch die Tür hineingeht, ist der Hirt der Schafe. Ihm öffnet der Türhüter, und die Schafe hören auf seine Stimme. Er ruft die Schafe, die ihm gehören, einzeln beim Namen und führt sie hinaus. Wenn er alle seine Schafe hinausgetrieben hat, geht er ihnen voraus, und die Schafe folgen ihm, denn sie kennen seine Stimme. Einem Fremden aber werden sie nicht folgen, sondern sie werden vor ihm fliehen, weil sie die Stimme der Fremden nicht kennen. Dieses Gleichnis erzählte ihnen Jesus, aber sie verstanden nicht den Sinn dessen, was er ihnen gesagt hatte. Weiter sagte Jesus zu ihnen: Amen, Amen, ich sage euch, ich bin die Tür zu den Schafen. Alle, die vor mir kamen, sind Diebe und Räuber, aber die Schafe haben nicht auf sie gehört. Ich bin die Tür, wer durch mich hineingeht, wird gerettet werden. Er wird ein- und ausgehen und Weide finden. Der Dieb kommt nur, um zu stehlen, zu schlachten und zu vernichten. Ich bin gekommen, damit sie das Leben haben und es in Fülle haben. Ich bin der gute Hirt. Der gute Hirt gibt sein Leben hin für die Schafe. Der bezahlte Knecht aber, der nicht Hirt ist und dem die Schafe nicht gehören, sieht den Wolf kommen, lässt die Schafe im Stich und flieht. Und der Wolf reißt sie und zerstört sie. Er flieht, weil er nur ein bezahlter Knecht ist und ihm an den Schafen nichts liegt. Ich bin der gute Hirt. Ich kenne die Meinen und die Meinen kennen mich, wie mich der Vater kennt und ich den Vater kenne. Und ich gebe mein Leben hin für die Schafe. Ich habe noch andere Schafe, die nicht aus diesem Stall sind. Auch sie muss ich führen, und sie werden auf meine Stimme hören. Dann wird es nur eine Herde geben und einen Hirten. Deshalb liebt mich der Vater, weil ich mein Leben hingebe, um es wieder zu nehmen. Niemand entreißt es mir, sondern ich gebe es von mir aus hin. Ich habe Macht, es hinzugeben, und ich habe Macht, es wieder zu nehmen. Diesen Auftrag habe ich von meinem Vater empfangen. Wegen dieser Worte kam es unter den Juden erneut zu einer Spaltung. Viele von ihnen sagten: Er ist von einem Dämon besessen und redet im Wahn. Warum hört ihr ihm zu? Andere sagten: So redet kein Besessener. Kann ein Dämon die Augen von Blinden öffnen? Um diese Zeit fand in Jerusalem das Tempelweihfest statt. Es war Winter, und Jesus ging im Tempel in der Halle Salomos auf und ab. Da umringten ihn die Juden und fragten ihn: Wie lange hältst du uns noch hin? Wenn du der Christus bist, sag es uns offen. Jesus antwortete ihnen: Ich habe es euch gesagt, aber ihr glaubt nicht. Die Werke, die ich im Namen meines Vaters vollbringe, legen Zeugnis für mich ab. Ihr aber glaubt nicht, weil ihr nicht zu meinen Schafen gehört. Meine Schafe hören auf meine Stimme. Ich kenne sie und sie folgen mir. Ich gebe ihnen ewiges Leben. Sie werden niemals zugrunde gehen und niemand wird sie meiner Hand entreißen. Mein Vater, der sie mir gab, ist größer als alle. Und niemand kann sie der Hand meines Vaters entreißen. Ich und der Vater sind eins. Da hoben die Juden wiederum Steine auf, um ihn zu steinigen. Jesus hielt ihnen entgegen: Viele gute Werke habe ich im Auftrag des Vaters vor euren Augen getan. Für welches dieser Werke wollt ihr mich steinigen? Die Juden antworteten ihm: Wir steinigen dich nicht wegen eines guten Werkes, sondern wegen Gotteslästerung. Denn du bist nur ein Mensch und machst dich selbst zu Gott. Jesus erwiderte ihnen: Steht nicht geschrieben in eurem Gesetz: Ich habe gesagt, ihr seid Götter? Wenn er jene Menschen Götter genannt hat, an die das Wort Gottes ergangen ist, und wenn die Schrift nicht aufgehoben werden kann, dürft ihr dann,
Von dem, den der Vater geheiligt und in die Welt gesandt hat, sagen, du lästerst Gott, weil ich gesagt habe, ich bin Gottes Sohn? Wenn ich nicht die Werke meines Vaters vollbringe, dann glaubt mir nicht. Aber wenn ich sie vollbringe, dann glaubt wenigstens den Werken, wenn ihr mir nicht glaubt. Dann werdet ihr erkennen und einsehen, dass in mir der Vater ist und ich im Vater bin. Wieder suchten sie, ihn festzunehmen, er aber entzog sich ihrem Zugriff. Dann ging Jesus wieder weg, auf die andere Seite des Jordan, an den Ort, wo Johannes zuerst getauft hatte. Und dort blieb er. Viele kamen zu ihm. Sie sagten, Johannes hat kein Zeichen getan, aber alles, was Johannes über diesen gesagt hat, erwies sich als wahr. Und viele kamen dort zum Glauben an ihn.

Elftes Kapitel. Jesus auf dem Weg in die Passion. Ein Mann war krank, Lazarus, aus Bethanien, dem Dorf der Maria und ihrer Schwester Martha. Maria war jene, die den Herrn mit Öl gesalbt und seine Füße mit ihren Haaren abgetrocknet hatte. Deren Bruder Lazarus war krank. Daher sandten die Schwestern Jesus die Nachricht: Herr, sieh, der, den du liebst, er ist krank. Als Jesus das hörte, sagte er: Diese Krankheit führt nicht zum Tod, sondern dient der Verherrlichung Gottes. Durch sie soll der Sohn Gottes verherrlicht werden. Jesus liebte aber Martha, ihre Schwester und Lazarus. Als er hörte, dass Lazarus krank war, blieb er noch 2 Tage an dem Ort, wo er sich aufhielt. Danach sagte er zu den Jüngern: Lasst uns wieder nach Judäa gehen. Die Jünger sagten zu ihm: Rabbi, eben noch suchten dich die Juden zu steinigen, und du gehst wieder dorthin? Jesus antwortete: Hat der Tag nicht 12 Stunden? Wenn jemand am Tag umhergeht, stößt er nicht an, weil er das Licht dieser Welt sieht. Wenn aber jemand in der Nacht umhergeht, stößt er an, weil das Licht nicht in ihm ist. So sprach er. Dann sagte er zu ihnen: Lazarus, unser Freund, schläft, aber ich gehe hin, um ihn aufzuwecken. Da sagten die Jünger zu ihm: Herr, wenn er schläft, dann wird er gesund werden. Jesus hatte aber von seinem Tod gesprochen, während sie meinten, er spreche von dem gewöhnlichen Schlaf. Darauf sagte ihnen Jesus unverhüllt: Lazarus ist gestorben. Und ich freue mich für euch, dass ich nicht dort war, denn ich will, dass ihr glaubt. Doch wir wollen zu ihm gehen. Da sagte Thomas, genannt Didymus, zu den anderen Jüngern: Lasst uns mit ihm gehen, um mit ihm zu sterben. Als Jesus ankam, fand er Lazarus schon 4 Tage im Grab liegen. Bethanien war nahe bei Jerusalem, etwa 15 Stadien entfernt. Viele Juden waren zu Martha und Maria gekommen, um sie wegen ihres Bruders zu trösten. Als Martha hörte, dass Jesus komme, ging sie ihm entgegen. Maria aber blieb im Haus sitzen. Martha sagte zu Jesus: Herr, wärst du hier gewesen, dann wäre mein Bruder nicht gestorben. Aber auch jetzt weiß ich, alles, worum du Gott bittest, wird Gott dir geben. Jesus sagte zu ihr: Dein Bruder wird auferstehen. Martha sagte zu ihm: Ich weiß, dass er auferstehen wird bei der Auferstehung am jüngsten Tag. Jesus sagte zu ihr: Ich bin die Auferstehung und das Leben. Wer an mich glaubt, wird leben, auch wenn er stirbt. Und jeder, der lebt und an mich glaubt, wird auf ewig nicht sterben. Glaubst du das? Martha sagte zu ihm: Ja, Herr, ich glaube, dass du der Christus bist, der Sohn Gottes, der in die Welt kommen soll. Nach diesen Worten ging sie weg, rief heimlich ihre Schwester Maria und sagte zu ihr: Der Meister ist da und lässt dich rufen. Als Maria das hörte, stand sie sofort auf und ging zu ihm. Denn Jesus war noch nicht in das Dorf gekommen, er war noch dort, wo ihn Martha getroffen hatte. Die Juden, die bei Maria im Haus waren und sie trösteten, sahen, dass sie plötzlich aufstand und hinausging. Da folgten sie ihr, weil sie meinten, sie gehe zum Grab, um dort zu weinen. Als Maria dorthin kam, wo Jesus war, und ihn sah, fiel sie ihm zu Füßen und sagte zu ihm: Herr, wärst du hier gewesen, dann wäre mein Bruder nicht gestorben. Als Jesus sah, wie sie weinte und wie auch die Juden weinten, die mit ihr gekommen waren, war er im Innersten erregt und erschüttert. Er sagte: Wo habt ihr ihn bestattet? Sie sagten zu ihm: Herr, komm und sieh. Da weinte Jesus. Die Juden sagten: Seht, wie lieb er ihn hatte.
Einige aber sagten: Wenn er dem Blinden die Augen geöffnet hat, hätte er dann nicht auch verhindern können, dass dieser hier starb? Da wurde Jesus wiederum innerlich erregt und er ging zum Grab. Es war eine Höhle, die mit einem Stein verschlossen war. Jesus sagte: Nehmt den Stein weg. Martha, die Schwester des Verstorbenen, sagte zu ihm: Herr, er riecht aber schon, denn es ist bereits der vierte Tag. Jesus sagte zu ihr: Habe ich dir nicht gesagt, wenn du glaubst, wirst du die Herrlichkeit Gottes sehen? Da nahmen sie den Stein weg. Jesus aber erhob seine Augen und sprach: Vater, ich danke dir, dass du mich erhört hast. Ich wusste, dass du mich immer erhörst, aber wegen der Menge, die um mich herumsteht, habe ich es gesagt, damit sie glauben, dass du mich gesandt hast. Nachdem er dies gesagt hatte, rief er mit lauter Stimme: Lazarus, komm heraus! Da kam der Verstorbene heraus. Seine Füße und Hände waren mit Binden umwickelt und sein Gesicht war mit einem Schweißtuch verhüllt. Jesus sagte zu ihnen: Löst ihm die Binden und lasst ihn weggehen. Viele der Juden, die zu Maria gekommen waren und gesehen hatten, was Jesus getan hatte, kamen zum Glauben an ihn. Aber einige von ihnen gingen zu den Pharisäern und sagten ihnen, was er getan hatte. Da beriefen die Hohepriester und die Pharisäer eine Versammlung des Hohen Rates ein. Sie sagten: Was sollen wir tun? Dieser Mensch tut viele Zeichen. Wenn wir ihn gewähren lassen, werden alle an ihn glauben. Dann werden die Römer kommen und uns die heilige Stätte und das Volk nehmen. Einer von ihnen, Kaiaphas, der Hohepriester jenes Jahres, sagte zu ihnen: Ihr versteht nichts? Ihr bedenkt nicht, dass es besser für euch wäre, wenn ein einziger Mensch für das Volk stirbt, als wenn das ganze Volk zugrunde geht. Das sagte er nicht aus sich selbst, sondern weil er der Hohepriester jenes Jahres war, sagte er aus prophetischer Eingebung, dass Jesus für das Volk sterben werde. Aber er sollte nicht nur für das Volk sterben, sondern auch, um die versprengten Kinder Gottes wieder zu sammeln. Von diesem Tag an waren sie entschlossen, ihn zu töten. Jesus ging von nun an nicht mehr öffentlich unter den Juden umher, sondern zog sich von dort in die Gegend nahe der Wüste zurück, zu einer Stadt namens Ephraim. Dort blieb er mit seinen Jüngern. Das Pascha-Fest der Juden war nahe und viele zogen schon vor dem Pascha-Fest aus dem ganzen Land nach Jerusalem hinauf, um sich zu heiligen. Sie suchten Jesus und sagten zueinander, während sie im Tempel zusammenstanden: Was meint ihr? Er wird wohl kaum zum Fest kommen. Die Hohepriester und die Pharisäer hatten nämlich angeordnet, wenn jemand wisse, wo er sich aufhält, solle er es melden, damit sie ihn festnehmen könnten.

Zwölftes Kapitel. 6 Tage vor dem Pascha-Fest kam Jesus nach Bethanien, wo Lazarus war, den er von den Toten auferweckt hatte. Dort bereiteten sie ihm ein Mahl. Martha bediente und Lazarus war unter denen, die mit Jesus bei Tisch waren. Da nahm Maria ein Pfund echtes kostbares Nardenöl, salbte Jesus die Füße und trocknete sie mit ihren Haaren. Das Haus wurde vom Duft des Öls erfüllt. Doch einer von seinen Jüngern, Judas Iskariot, der ihn später auslieferte, sagte: »Warum hat man dieses Öl nicht für 300 Denare verkauft und den Erlös den Armen gegeben?« Das sagte er aber nicht, weil er ein Herz für die Armen gehabt hätte, sondern weil er ein Dieb war. Er hatte nämlich die Kasse und veruntreute die Einkünfte. Jesus jedoch sagte: »Lass sie, damit sie es für den Tag meines Begräbnisses aufbewahrt. Die Armen habt ihr immer bei euch, mich aber habt ihr nicht immer.« Eine große Menge der Juden hatte erfahren, dass Jesus dort war, und sie kamen, jedoch nicht nur um Jesu willen, sondern auch um Lazarus zu sehen, den er von den Toten auferweckt hatte. Die Hohepriester aber beschlossen, auch Lazarus zu töten, weil viele Juden seinetwegen hingingen und an Jesus glaubten. Am Tag darauf hörte die große Volksmenge, die sich zum Fest eingefunden hatte, Jesus komme nach Jerusalem. Da nahmen sie Palmzweige, zogen hinaus, um ihn zu empfangen und riefen: »Hosanna, gesegnet sei er, der kommt im Namen des Herrn, der König Israels.« Jesus fand einen jungen Esel und setzte sich darauf, wie es in der Schrift heißt: »Fürchte dich nicht, Tochter Zion, siehe, dein König kommt, er sitzt auf dem Fohlen einer Eselin.« Das alles verstanden seine Jünger zunächst nicht. Als Jesus aber verherrlicht war, da wurde ihnen bewusst, dass es so über ihn geschrieben stand und dass man so an ihm gehandelt hatte. Die Menge, die bei Jesus gewesen war, als er Lazarus aus dem Grab rief und von den Toten auferweckte, legte Zeugnis für ihn ab. Eben deshalb war die Menge ihm entgegengezogen, weil sie gehört hatte, er habe dieses Zeichen getan. Die Pharisäer aber sagten zueinander: »Ihr seht, dass ihr nichts ausrichtet, alle Welt läuft ihm nach.« Unter den Pilgern, die beim Fest Gott anbeten wollten, gab es auch einige Griechen. Diese traten an Philippus heran, der aus Bethsaida in Galiläa stammte, und baten ihn: »Herr, wir möchten Jesus sehen.« Philippus ging und sagte es Andreas. Andreas und Philippus gingen und sagten es Jesus. Jesus aber antwortete ihnen: »Die Stunde ist gekommen, dass der Menschensohn verherrlicht wird. Amen, Amen, ich sage euch, wenn das Weizenkorn nicht in die Erde fällt und stirbt, bleibt es allein. Wenn es aber stirbt, bringt es reiche Frucht. Wer sein Leben liebt, verliert es. Wer aber sein Leben in dieser Welt gering achtet, wird es bewahren bis ins ewige Leben. Wenn einer mir dienen will, folge er mir nach. Und wo ich bin, dort wird auch mein Diener sein. Wenn einer mir dient, wird der Vater ihn ehren. Jetzt ist meine Seele erschüttert. Was soll ich sagen? Vater, rette mich aus dieser Stunde? Aber deshalb bin ich in diese Stunde gekommen. Vater, verherrliche deinen Namen.« Da kam eine Stimme vom Himmel: »Ich habe ihn schon verherrlicht und werde ihn wieder verherrlichen.« Die Menge, die dabei stand und das hörte, sagte: »Es hat gedonnert.« Andere sagten: »Ein Engel hat zu ihm geredet.« Jesus antwortete und sagte: »Nicht mir galt diese Stimme, sondern euch. Jetzt wird Gericht gehalten über diese Welt. Jetzt wird der Herrscher dieser Welt hinausgeworfen werden. Und ich, wenn ich über die Erde erhöht bin, werde alle zu mir ziehen.
Das sagte er, um anzudeuten, auf welche Weise er sterben werde. Die Menge jedoch hielt ihm entgegen: Wir haben aus dem Gesetz gehört, dass der Christus bis in Ewigkeit bleiben wird. Wie kannst du sagen, der Menschensohn müsse erhöht werden? Wer ist dieser Menschensohn? Da sagte Jesus zu ihnen: Nur noch kurze Zeit ist das Licht bei euch. Geht euren Weg, solange ihr das Licht habt, damit euch nicht die Finsternis überrascht. Wer in der Finsternis geht, weiß nicht, wohin er gerät. Solange ihr das Licht bei euch habt, glaubt an das Licht, damit ihr Söhne des Lichts werdet. Dies sagte Jesus, und er ging fort und verbarg sich vor ihnen. Obwohl Jesus so viele Zeichen vor ihren Augen getan hatte, glaubten sie nicht an ihn. So sollte sich das Wort erfüllen, das der Prophet Jesaja gesprochen hat: Herr, wer hat unserer Botschaft geglaubt? Und der Arm des Herrn, wem wurde seine Macht offenbar? Denn sie konnten nicht glauben, weil Jesaja an einer anderen Stelle gesagt hat: Er hat ihre Augen blind gemacht und ihr Herz hart, damit sie mit ihren Augen nicht sehen und mit ihrem Herzen nicht zur Einsicht kommen, damit sie sich nicht bekehren und ich sie nicht heile. Das sagte Jesaja, weil er Jesu Herrlichkeit gesehen hatte. Über ihn nämlich hat er gesprochen. Dennoch kamen sogar von den führenden Männern viele zum Glauben an ihn. Aber wegen der Pharisäer bekannten sie es nicht offen, um nicht aus der Synagoge ausgestoßen zu werden. Denn sie liebten die Ehre der Menschen mehr als die Ehre Gottes. Jesus aber rief aus: Wer an mich glaubt, glaubt nicht an mich, sondern an den, der mich gesandt hat. Und wer mich sieht, sieht den, der mich gesandt hat. Ich bin als Licht in die Welt gekommen, damit jeder, der an mich glaubt, nicht in der Finsternis bleibt. Wer meine Worte nur hört und sie nicht befolgt, den richte nicht ich. Denn ich bin nicht gekommen, um die Welt zu richten, sondern um die Welt zu retten. Wer mich verachtet und meine Worte nicht annimmt, der hat schon seinen Richter. Das Wort, das ich gesprochen habe, wird ihn richten am jüngsten Tag, denn ich habe nicht von mir aus gesprochen, sondern der Vater, der mich gesandt hat, hat mir aufgetragen, was ich sagen und reden soll. Und ich weiß, dass sein Auftrag ewiges Leben ist. Was ich also sage, sage ich so, wie es mir der Vater gesagt hat.

0: 13. Kapitel. Der Abschied Jesu. Es war vor dem Pascha-Fest. Jesus wusste, dass seine Stunde gekommen war, um aus dieser Welt zum Vater hinüberzugehen. Da er die Seinen liebte, die in der Welt waren, liebte er sie bis zur Vollendung. Es fand ein Mahl statt, und der Teufel hatte Judas, dem Sohn des Simon Iskariot, schon ins Herz gegeben, ihn auszuliefern. Jesus, der wusste, dass ihm der Vater alles in die Hand gegeben hatte und dass er von Gott gekommen war und zu Gott zurückkehrte, stand vom Mahl auf, legte sein Gewand ab und umgürtete sich mit einem Leinentuch. Dann goss er Wasser in eine Schüssel und begann den Jüngern die Füße zu waschen und mit dem Leinentuch abzutrocknen, mit dem er umgürtet war. Als er zu Simon Petrus kam, sagte dieser zu ihm: »Du, Herr, willst mir die Füße waschen?« Jesus sagte zu ihm: »Was ich tue, verstehst du jetzt noch nicht, doch später wirst du es begreifen.« Petrus entgegnete ihm: »Niemals sollst du mir die Füße waschen.« Jesus erwiderte ihm: »Wenn ich dich nicht wasche, hast du keinen Anteil an mir.« Da sagte Simon Petrus zu ihm: »Herr, dann nicht nur meine Füße, sondern auch die Hände und das Haupt.« Jesus sagte zu ihm: »Wer vom Bad kommt, ist ganz rein und braucht sich nur noch die Füße zu waschen. Auch ihr seid rein, aber nicht alle.« Er wusste nämlich, wer ihn ausliefern würde. Darum sagte er: »Ihr seid nicht alle rein.« Als er ihnen die Füße gewaschen, sein Gewand wieder angelegt und Platz genommen hatte, sagte er zu ihnen: »Begreift ihr, was ich an euch getan habe? Ihr sagt zu mir Meister und Herr, und ihr nennt mich mit Recht so, denn ich bin es. Wenn nun ich, der Herr und Meister, euch die Füße gewaschen habe, dann müsst auch ihr einander die Füße waschen. Ich habe euch ein Beispiel gegeben, damit auch ihr so handelt, wie ich an euch gehandelt habe. Amen, Amen, ich sage euch, der Sklave ist nicht größer als sein Herr und der Abgesandte ist nicht größer als der, der ihn gesandt hat. Wenn ihr das wisst, selig seid ihr, wenn ihr danach handelt. Ich sage das nicht von euch allen. Ich weiß wohl, welche ich erwählt habe, aber das Schriftwort muss ich erfüllen. Der mein Brot isst, hat seine Ferse gegen mich erhoben. Ich sage es euch schon jetzt, ehe es geschieht, damit ihr, wenn es geschehen ist, glaubt, ich bin es. Amen, Amen, ich sage euch, wer einen aufnimmt, den ich senden werde, nimmt mich auf. Wer aber mich aufnimmt, nimmt den auf, der mich gesandt hat.« Nach diesen Worten wurde Jesus im Geiste erschüttert und bezeugte: »Amen, Amen, ich sage euch, einer von euch wird mich ausliefern.« Die Jünger blickten sich ratlos an, weil sie nicht wussten, wen er meinte. Einer von den Jüngern lag an der Seite Jesu. Es war der, den Jesus liebte. Simon Petrus nickte ihm zu, er solle fragen, von wem Jesus spreche. Da lehnte sich dieser zurück an die Brust Jesu und fragte ihn: »Herr, wer ist es?« Jesus antwortete: »Der ist es, dem ich den Bissen Brot, den ich eintauche, geben werde.« Dann tauchte er das Brot ein, nahm es und gab es Judas, dem Sohn des Simon Iskariot. Als Judas den Bissen Brot genommen hatte, fuhr der Satan in ihn. Jesus sagte zu ihm: »Was du tun willst, das tue bald.« Aber keiner der Anwesenden verstand, warum er ihm das sagte. Weil Judas die Kasse hatte, meinten einige, Jesus wolle ihm sagen: »Kaufe, was wir zum Fest brauchen«, oder Jesus trage ihm auf, den Armen etwas zu geben. Als Judas den Bissen Brot genommen hatte, ging er sofort hinaus. Es war aber Nacht. Als Judas hinausgegangen war, sagte Jesus: Jetzt ist der Menschensohn verherrlicht, und Gott ist in ihm verherrlicht. Wenn Gott in ihm verherrlicht ist, wird auch Gott ihn in sich verherrlichen, und er wird ihn bald verherrlichen. Meine Kinder, ich bin nur noch kurze Zeit bei euch. Ihr werdet mich suchen, und was ich den Juden gesagt habe, sage ich jetzt auch euch. Wohin ich gehe, dorthin könnt ihr nicht gelangen. Ein neues Gebot gebe ich euch. Liebt einander, wie ich euch geliebt habe, so sollt auch ihr einander lieben. Daran werden alle erkennen, dass ihr meine Jünger seid, wenn ihr einander liebt. Simon Petrus fragte ihn: Herr, wohin gehst du? Jesus antwortete ihm: Wohin ich gehe, dorthin kannst du mir jetzt nicht folgen. Du wirst mir aber später folgen. Petrus sagte zu ihm: Herr, warum kann ich dir jetzt nicht folgen? Mein Leben will ich für dich hingeben. Jesus entgegnete: Du willst für mich dein Leben hingeben? Amen, Amen, ich sage dir, noch ehe der Hahn kräht, wirst du mich dreimal verleugnen.
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0: 14. Kapitel. Euer Herz lasse sich nicht verwirren. Glaubt an Gott und glaubt an mich. Im Haus meines Vaters gibt es viele Wohnungen. Wenn es nicht so wäre, hätte ich euch dann gesagt, ich gehe, um einen Platz für euch vorzubereiten? Wenn ich gegangen bin und einen Platz für euch vorbereitet habe, komme ich wieder und werde euch zu mir holen, damit auch ihr dort seid, wo ich bin. Und wohin ich gehe, den Weg dorthin kennt ihr. Thomas sagte zu ihm: Herr, wir wissen nicht, wohin du gehst. Wie können wir dann den Weg kennen? Jesus sagte zu ihm: Ich bin der Weg und die Wahrheit und das Leben. Niemand kommt zum Vater außer durch mich. Wenn ihr mich erkannt habt, werdet ihr auch meinen Vater erkennen. Schon jetzt kennt ihr ihn und habt ihn gesehen. Philippus sagte zu ihm: Herr, zeig uns den Vater, das genügt uns. Jesus sagte zu ihm: Schon so lange bin ich bei euch, und du hast mich nicht erkannt, Philippus? Wer mich gesehen hat, hat den Vater gesehen. Wie kannst du sagen, zeig uns den Vater? Glaubst du nicht, dass ich im Vater bin und dass der Vater in mir ist? Die Worte, die ich zu euch sage, habe ich nicht aus mir selbst. Der Vater, der in mir bleibt, vollbringt seine Werke. Glaubt mir doch, dass ich im Vater bin und dass der Vater in mir ist. Wenn nicht, dann glaubt aufgrund eben dieser Werke. Amen, Amen, ich sage euch, wer an mich glaubt, wird die Werke, die ich vollbringe, auch vollbringen, und er wird noch größere als diese vollbringen, denn ich gehe zum Vater. Alles, um was ihr in meinem Namen bitten werdet, werde ich tun, damit der Vater im Sohn verherrlicht wird. Wenn ihr mich um etwas in meinem Namen bitten werdet, werde ich es tun. Wenn ihr mich liebt, werdet ihr meine Gebote halten. Und ich werde den Vater bitten, und er wird euch einen anderen Beistand geben, der für immer bei euch bleiben soll. Den Geist der Wahrheit, den die Welt nicht empfangen kann, weil sie ihn nicht sieht und nicht kennt. Ihr aber kennt ihn, weil er bei euch bleibt und in euch sein wird. Ich werde euch nicht als Waisen zurücklassen. Ich komme zu euch. Nur noch kurze Zeit, und die Welt sieht mich nicht mehr. Ihr aber seht mich, weil ich lebe und auch ihr leben werdet. An jenem Tag werdet ihr erkennen, ich bin in meinem Vater, ihr seid in mir und ich bin in euch. Wer meine Gebote hat und sie hält, der ist es, der mich liebt. Wer mich aber liebt, wird von meinem Vater geliebt werden, und auch ich werde ihn lieben und mich ihm offenbaren. Judas, nicht der Iskariot, fragte ihn: Herr, wie kommt es, dass du dich nur uns offenbaren willst und nicht der Welt? Jesus antwortete ihm: Wenn jemand mich liebt, wird er mein Wort halten. Mein Vater wird ihn lieben und wir werden zu ihm kommen und bei ihm Wohnung nehmen. Wer mich nicht liebt, hält meine Worte nicht. Und das Wort, das ihr hört, stammt nicht von mir, sondern vom Vater, der mich gesandt hat. Das habe ich zu euch gesagt, während ich noch bei euch bin. Der Beistand aber, der Heilige Geist, den der Vater in meinem Namen senden wird, der wird euch alles lehren und euch an alles erinnern, was ich euch gesagt habe. Frieden hinterlasse ich euch, meinen Frieden gebe ich euch. Nicht wie die Welt ihn gibt, gebe ich ihn euch. Euer Herz beunruhige sich nicht und verzage nicht. Ihr habt gehört, dass ich zu euch sagte: Ich gehe fort und komme wieder zu euch. Wenn ihr mich liebtet, würdet ihr euch freuen, dass ich zum Vater gehe, denn der Vater ist größer als ich. Jetzt schon habe ich es euch gesagt, bevor es geschieht, damit ihr, wenn es geschieht, zum Glauben kommt. Ich werde nicht mehr viel zu euch sagen, denn es kommt der Herrscher der Welt. Über mich hat er keine Macht, aber die Welt soll erkennen, dass ich den Vater liebe und so handle, wie es mir der Vater aufgetragen hat. Steht auf, wir wollen von hier weggehen.

15. Kapitel. Ich bin der wahre Weinstock, und mein Vater ist der Winzer. Jede Rebe an mir, die keine Frucht bringt, schneidet er ab, und jede Rebe, die Frucht bringt, reinigt er, damit sie mehr Frucht bringt. Ihr seid schon rein, Kraft des Wortes, das ich zu euch gesagt habe. Bleibt in mir, und ich bleibe in euch. Wie die Rebe aus sich keine Frucht bringen kann, sondern nur, wenn sie am Weinstock bleibt, so auch ihr, wenn ihr nicht in mir bleibt. Ich bin der Weinstock, ihr seid die Reben. Wer in mir bleibt und in wem ich bleibe, der bringt reiche Frucht. Denn getrennt von mir könnt ihr nichts vollbringen. Wer nicht in mir bleibt, wird wie die Rebe weggeworfen und er verdorrt. Man sammelt die Reben, wirft sie ins Feuer und sie verbrennen. Wenn ihr in mir bleibt und meine Worte in euch bleiben, dann bittet um alles, was ihr wollt. Ihr werdet es erhalten. Mein Vater wird dadurch verherrlicht, dass ihr reiche Frucht bringt und meine Jünger werdet. Wie mich der Vater geliebt hat, so habe auch ich euch geliebt. Bleibt in meiner Liebe. Wenn ihr meine Gebote haltet, werdet ihr in meiner Liebe bleiben, so wie ich die Gebote meines Vaters gehalten habe und in seiner Liebe bleibe. Dies habe ich euch gesagt, damit meine Freude in euch ist und damit eure Freude vollkommen wird. Das ist mein Gebot, dass ihr einander liebt, so wie ich euch geliebt habe. Es gibt keine größere Liebe, als wenn einer sein Leben für seine Freunde hingibt. Ihr seid meine Freunde, wenn ihr tut, was ich euch auftrage. Ich nenne euch nicht mehr Knechte, denn der Knecht weiß nicht, was sein Herr tut. Vielmehr habe ich euch Freunde genannt, denn ich habe euch alles mitgeteilt, was ich von meinem Vater gehört habe. Nicht ihr habt mich erwählt, sondern ich habe euch erwählt und dazu bestimmt, dass ihr euch aufmacht und Frucht bringt und dass eure Frucht bleibt. Dann wird euch der Vater alles geben, um was ihr ihn in meinem Namen bittet. Dies trage ich euch auf, dass ihr einander liebt. Wenn die Welt euch hasst, dann wisst, dass sie mich schon vor euch gehasst hat. Wenn ihr von der Welt stammen würdet, würde die Welt euch als ihr Eigentum lieben, aber weil ihr nicht von der Welt stammt, sondern weil ich euch aus der Welt erwählt habe, darum hasst euch die Welt. Denkt an das Wort, das ich euch gesagt habe. Der Sklave ist nicht größer als sein Herr. Wenn sie mich verfolgt haben, werden sie auch euch verfolgen. Wenn sie an meinem Wort festgehalten haben, werden sie auch an eurem Wort festhalten. Doch dies alles werden sie euch um meines Namens willen antun, denn sie kennen den nicht, der mich gesandt hat. Wenn ich nicht gekommen wäre und nicht zu ihnen gesprochen hätte, wären sie ohne Sünde. Jetzt aber haben sie keine Entschuldigung für ihre Sünde. Wer mich hasst, hasst auch meinen Vater. Wenn ich bei ihnen nicht die Werke vollbracht hätte, die kein anderer vollbracht hat, wären sie ohne Sünde. Jetzt aber haben sie die Werke gesehen, und doch haben sie mich und meinen Vater gehasst. Aber das Wort sollte sich erfüllen, das in ihrem Gesetz geschrieben steht. Ohne Grund haben sie mich gehasst. Wenn aber der Beistand kommt, den ich euch vom Vater aus senden werde, der Geist der Wahrheit, der vom Vater ausgeht, dann wird er Zeugnis für mich ablegen. Und auch ihr legt Zeugnis ab, weil ihr von Anfang an bei mir seid.

16. Kapitel. Das habe ich euch gesagt, damit ihr keinen Anstoß nehmt. Sie werden euch aus der Synagoge ausstoßen. Ja, es kommt die Stunde, in der jeder, der euch tötet, meint, Gott einen heiligen Dienst zu leisten. Das werden sie tun, weil sie weder den Vater

Es ist gut für euch, dass ich fortgehe. Denn wenn ich nicht fortgehe, wird der Beistand nicht zu euch kommen. Gehe ich aber, so werde ich ihn zu euch senden. Und wenn er kommt, wird er die Welt der Sünde überführen und der Gerechtigkeit und des Gerichts. Der Sünde, weil sie nicht an mich glauben. Der Gerechtigkeit, weil ich zum Vater gehe und ihr mich nicht mehr seht. Des Gerichts, weil der Herrscher dieser Welt gerichtet ist. Noch vieles habe ich euch zu sagen, aber ihr könnt es jetzt nicht tragen. Wenn aber jener kommt, der Geist der Wahrheit, wird er euch in der ganzen Wahrheit leiten. Denn er wird nicht aus sich selbst heraus reden, sondern er wird reden, was er hört, und euch verkünden, was kommen wird. Er wird mich verherrlichen, denn er wird von dem, was mein ist, nehmen und es euch verkünden. Alles, was der Vater hat, ist mein. Darum habe ich gesagt, er nimmt von dem, was mein ist, und wird es euch verkünden. Noch eine kurze Zeit, dann seht ihr mich nicht mehr, und wieder eine kurze Zeit, dann werdet ihr mich sehen. Da sagten einige von seinen Jüngern zueinander: Was meint er damit, wenn er zu uns sagt, noch eine kurze Zeit, dann seht ihr mich nicht mehr, und wieder eine kurze Zeit, dann werdet ihr mich sehen. Und ich gehe zum Vater. Sie sagten: Was heißt das, wenn er sagt, eine kurze Zeit? Wir wissen nicht, wovon er redet. Jesus erkannte, dass sie ihn fragen wollten, und sagte zu ihnen: Ihr macht euch untereinander Gedanken darüber, dass ich euch gesagt habe, noch eine kurze Zeit, dann seht ihr mich nicht mehr, und wieder eine kurze Zeit, dann werdet ihr mich sehen. Amen, Amen, ich sage euch, ihr werdet weinen und klagen, aber die Welt wird sich freuen. Ihr werdet traurig sein, aber eure Trauer wird sich in Freude verwandeln. Wenn die Frau gebären soll, hat sie Trauer, weil ihre Stunde gekommen ist. Aber wenn sie das Kind geboren hat, denkt sie nicht mehr an ihre Not über der Freude, dass ein Mensch zur Welt gekommen ist. So habt auch ihr jetzt Trauer. Aber ich werde euch wiedersehen. Dann wird euer Herz sich freuen und niemand nimmt euch eure Freude. An jenem Tag werdet ihr mich nichts mehr fragen. Amen, Amen, ich sage euch, was ihr den Vater in meinem Namen bitten werdet, das wird er euch geben. Bis jetzt habt ihr noch um nichts in meinem Namen gebeten. Bittet, und ihr werdet empfangen, damit eure Freude vollkommen ist. Dies habe ich in Bildreden zu euch gesagt. Es kommt die Stunde, in der ich nicht mehr in Bildreden zu euch sprechen, sondern euch offen vom Vater künden werde. An jenem Tag werdet ihr in meinem Namen bitten, und ich sage euch nicht, dass ich den Vater für euch bitten werde. Denn der Vater selbst liebt euch, weil ihr mich geliebt und weil ihr geglaubt habt, dass ich von Gott ausgegangen bin. Ich bin vom Vater ausgegangen und in die Welt gekommen. Ich verlasse die Welt wieder und gehe zum Vater. Da sagten seine Jünger: Siehe, jetzt redest du offen und sprichst nicht mehr in Bildreden. Jetzt wissen wir, dass du alles weißt und von niemandem gefragt zu werden brauchst. Darum glauben wir, dass du von Gott ausgegangen bist. Jesus erwiderte ihnen: Glaubt ihr jetzt? Siehe, die Stunde kommt und sie ist schon da, in der ihr versprengt sein werdet, jeder in sein Haus und mich allein lassen werdet. Aber ich bin nicht allein, denn der Vater ist bei mir. Dies habe ich zu euch gesagt, damit ihr in mir Frieden habt. In der Welt seid ihr in Bedrängnis. Aber habt Mut, ich habe die Welt besiegt.

17. Kapitel. Dies sprach Jesus. Und er erhob seine Augen zum Himmel und sagte: Vater, die Stunde ist gekommen. Verherrliche deinen Sohn, damit der Sohn dich verherrlicht. Denn du hast ihm Macht über alle Menschen gegeben, damit er allen, die du ihm gegeben hast, ewiges Leben schenkt. Das aber ist das ewige Leben, dass sie dich, den einzig wahren Gott, erkennen und den du gesandt hast, Jesus Christus. Ich habe dich auf der Erde verherrlicht und das Werk zu Ende geführt, das du mir aufgetragen hast. Jetzt verherrliche du mich, Vater, bei dir mit der Herrlichkeit, die ich bei dir hatte, bevor die Welt war. Ich habe deinen Namen den Menschen offenbart, die du mir aus der Welt gegeben hast. Sie gehörten dir, und du hast sie mir gegeben, und sie haben dein Wort bewahrt. Sie haben jetzt erkannt, dass alles, was du mir gegeben hast, von dir ist. Denn die Worte, die du mir gabst, habe ich ihnen gegeben, und sie haben sie angenommen. Sie haben wahrhaftig erkannt, dass ich von dir ausgegangen bin, und sie sind zu dem Glauben gekommen, dass du mich gesandt hast. Für sie bitte ich, nicht für die Welt bitte ich, sondern für alle, die du mir gegeben hast, denn sie gehören dir. Alles, was mein ist, ist dein, und was dein ist, ist mein. In ihnen bin ich verherrlicht. Ich bin nicht mehr in der Welt, aber sie sind in der Welt, und ich komme zu dir, heiliger Vater. Bewahre sie in deinem Namen, den du mir gegeben hast, damit sie eins sind wie wir. Solange ich bei ihnen war, bewahrte ich sie in deinem Namen, den du mir gegeben hast. Und ich habe sie behütet, und keiner von ihnen ging verloren, außer dem Sohn des Verderbens, damit sich die Schrift erfüllte. Aber jetzt komme ich zu dir und rede dies noch in der Welt, damit sie meine Freude in Fülle in sich haben. Ich habe ihnen dein Wort gegeben, und die Welt hat sie gehasst, weil sie nicht von der Welt sind, wie auch ich nicht von der Welt bin. Ich bitte nicht, dass du sie aus der Welt nimmst, sondern dass du sie vor dem Bösen bewahrst. Sie sind nicht von der Welt, wie auch ich nicht von der Welt bin. Heilige sie in der Wahrheit. Dein Wort ist Wahrheit. Wie du mich in die Welt gesandt hast, so habe auch ich sie in die Welt gesandt. Und ich heilige mich für sie, damit auch sie in der Wahrheit geheiligt sind. Ich bitte nicht nur für diese hier, sondern auch für alle, die durch ihr Wort an mich glauben. Alle sollen eins sein, wie du, Vater, in mir bist, und ich in dir bin, sollen auch sie in uns sein, damit die Welt glaubt, dass du mich gesandt hast. Und ich habe ihnen die Herrlichkeit gegeben, die du mir gegeben hast, damit sie eins sind, wie wir eins sind, ich in ihnen und du in mir. So sollen sie vollendet sein. In der Einheit, damit die Welt erkennt, dass du mich gesandt hast und sie ebenso geliebt hast, wie du mich geliebt hast. Vater, ich will, dass alle, die du mir gegeben hast, dort bei mir sind, wo ich bin. Sie sollen meine Herrlichkeit sehen, die du mir gegeben hast, weil du mich schon geliebt hast vor Grundlegung der Welt. Gerechter Vater, die Welt hat dich nicht erkannt, ich aber habe dich erkannt und sie haben erkannt, dass du mich gesandt hast. Ich habe ihnen deinen Namen kundgetan und werde ihn kundtun, damit die Liebe, mit der du mich geliebt hast, in ihnen ist und ich in ihnen bin.

18. Kapitel. Die Stunde Jesu, Leiden, Tod und Auferstehung. Nach diesen Worten ging Jesus mit seinen Jüngern hinaus auf die andere Seite des Baches Kidron. Dort war ein Garten, in den ging er mit seinen Jüngern hinein. Auch Judas, der ihn auslieferte, kannte den Ort, weil Jesus dort oft mit seinen Jüngern zusammengekommen war. Judas holte die Soldaten und die Gerichtsdiener der Hohepriester und der Pharisäer und kam dorthin mit Fackeln, Laternen und Waffen. Jesus, der alles wusste, was mit ihm geschehen sollte, ging hinaus und fragte sie: »Wen sucht ihr?« Sie antworteten ihm: »Jesus von Nazareth.« Er sagte zu ihnen: »Ich bin es.« Auch Judas, der ihn auslieferte, stand bei ihnen. Als er zu ihnen sagte: »Ich bin es«, wichen sie zurück und stürzten zu Boden. Er fragte sie noch einmal: »Wen sucht ihr?« Sie sagten: »Jesus von Nazareth.« Jesus antwortete: »Ich habe euch gesagt, dass ich es bin. Wenn ihr also mich sucht, dann lasst diese gehen.« So sollte sich das Wort erfüllen, das er gesagt hatte: »Ich habe keinen von denen verloren, die du mir gegeben hast.« Simon Petrus, der ein Schwert bei sich hatte, zog es, traf damit den Diener des Hohepriesters und hieb ihm das rechte Ohr ab. Der Diener aber hieß Malchus. Da sagte Jesus zu Petrus: »Steck das Schwert in die Scheide. Der Kelch, den mir der Vater gegeben hat, soll ich ihn nicht trinken?« Die Soldaten, der Hauptmann und die Gerichtsdiener der Juden nahmen Jesus fest, fesselten ihn und führten ihn zuerst zu Hannas. Er war nämlich der Schwiegervater des Kaiaphas, der in jenem Jahr Hohepriester war. Kaiaphas aber war es, der den Juden den Rat gegeben hatte: »Es ist besser, dass ein einziger Mensch für das Volk stirbt.« Simon Petrus und ein anderer Jünger folgten Jesus. Dieser Jünger war mit dem Hohepriester bekannt und ging mit Jesus in den Hof des Hohepriesters. Petrus aber blieb draußen am Tor stehen. Da kam der andere Jünger, der Bekannte des Hohepriesters, heraus. Er sprach mit der Pförtnerin und führte Petrus hinein. Da sagte die Pförtnerin zu Petrus: »Bist nicht auch du einer von den Jüngern dieses Menschen?« Er sagte: »Ich bin es nicht.« Die Knechte und die Diener hatten sich ein Kohlenfeuer angezündet und standen dabei, um sich zu wärmen, denn es war kalt. Auch Petrus stand bei ihnen und wärmte sich. Der Hohepriester befragte Jesus über seine Jünger und über seine Lehre. Jesus antwortete ihm: »Ich habe offen vor aller Welt gesprochen. Ich habe immer in der Synagoge und im Tempel gelehrt, wo alle Juden zusammenkommen. Nichts habe ich im Geheimen gesprochen. Warum fragst du mich? Frag doch die, die gehört haben, was ich zu ihnen gesagt habe. Siehe, sie wissen, was ich geredet habe.« Als er dies sagte, schlug einer von den Dienern, der dabei stand, Jesus ins Gesicht und sagte: »Antwortest du so dem Hohepriester?« Jesus entgegnete ihm: »Wenn es nicht recht war, was ich gesagt habe, dann weise es nach. Wenn es aber recht war, warum schlägst du mich?« Da schickte ihn Hannas gefesselt zum Hohepriester Kaiaphas. Simon Petrus aber stand da und wärmte sich. Da sagten sie zu ihm: »Bist nicht auch du einer von seinen Jüngern?« Er leugnete und sagte: »Ich bin es nicht.« Einer von den Knechten des Hohepriesters, ein Verwandter dessen, dem Petrus das Ohr abgehauen hatte, sagte: »Habe ich dich nicht im Garten bei ihm gesehen?« Wieder leugnete Petrus, und gleich darauf krähte ein Hahn. Von Kaiaphas brachten sie Jesus zum Prätorium. Es war früh am Morgen. Sie selbst gingen nicht in das Gebäude hinein, um nicht unrein zu werden, sondern das Paschalamm essen zu können. Deshalb kam Pilatus zu ihnen heraus und fragte: »Welche Anklage erhebt ihr gegen diesen Menschen?« Sie antworteten ihm: »Wenn er kein Übeltäter wäre, hätten wir ihn dir nicht ausgeliefert.« Pilatus sagte zu ihnen:
Nehmt ihr ihn doch und richtet ihn nach eurem Gesetz. Die Juden antworteten ihm: Uns ist es nicht gestattet, jemanden hinzurichten. So sollte sich das Wort Jesu erfüllen, mit dem er angedeutet hat, welchen Tod er sterben werde. Da ging Pilatus wieder in das Prätorium hinein, ließ Jesus rufen und fragte ihn: Bist du der König der Juden? Jesus antwortete: Sagst du das von dir aus oder haben es dir andere über mich gesagt? Pilatus entgegnete: Bin ich denn ein Jude? Dein Volk und die Hohepriester haben dich an mich ausgeliefert. Was hast du getan? Jesus antwortete: Mein Königtum ist nicht von dieser Welt. Wenn mein Königtum von dieser Welt wäre, würden meine Leute kämpfen, damit ich den Juden nicht ausgeliefert würde. Nun ist aber mein Königtum nicht von hier. Da sagte Pilatus zu ihm: Also bist du doch ein König? Jesus antwortete: Du sagst es, ich bin ein König. Ich bin dazu geboren und dazu in die Welt gekommen, dass ich für die Wahrheit Zeugnis ablege. Jeder, der aus der Wahrheit ist, hört auf meine Stimme. Pilatus sagte zu ihm: Was ist Wahrheit? Nachdem er das gesagt hatte, ging er wieder zu den Juden hinaus und sagte zu ihnen: Ich finde keine Schuld an ihm. Ihr seid aber gewohnt, dass ich euch zum Pascha-Fest einen freilasse. Wollt ihr also, dass ich euch den König der Juden freilasse? Da schrien sie wieder: Nicht diesen, sondern Barabbas! Barabbas aber war ein Räuber.

19. Kapitel. Darauf nahm Pilatus Jesus und ließ ihn geißeln. Die Soldaten flochten einen Kranz aus Dornen, den setzten sie ihm auf das Haupt und legten ihm einen purpurroten Mantel um. Sie traten an ihn heran und sagten: »Sei gegrüßt, König der Juden«, und sie schlugen ihm ins Gesicht. Pilatus ging wieder hinaus und sagte zu ihnen: »Seht, ich bringe ihn zu euch heraus. Ihr sollt wissen, dass ich keine Schuld an ihm finde.« Jesus kam heraus. Er trug die Dornenkrone und den purpurroten Mantel. Pilatus sagte zu ihnen: »Seht, der Mensch.« Als die Hohepriester und die Diener ihn sahen, schrien sie: »Kreuzige ihn! Kreuzige ihn!« Pilatus sagte zu ihnen: »Nehmt ihr ihn und kreuzigt ihn, denn ich finde keine Schuld an ihm.« Die Juden entgegneten ihm: »Wir haben ein Gesetz, und nach dem Gesetz muss er sterben, weil er sich zum Sohn Gottes gemacht hat.« Als Pilatus das hörte, fürchtete er sich noch mehr. Er ging wieder in das Prätorium hinein und fragte Jesus: »Woher bist du?« Jesus aber gab ihm keine Antwort. Da sagte Pilatus zu ihm: »Du sprichst nicht mit mir? Weißt du nicht, dass ich Macht habe, dich freizulassen, und Macht, dich zu kreuzigen?« Jesus antwortete ihm: »Du hättest keine Macht über mich, wenn es dir nicht von oben gegeben wäre. Darum hat auch der eine größere Sünde, der mich dir ausgeliefert hat.« Daraufhin wollte Pilatus ihn freilassen, aber die Juden schrien: »Wenn du diesen freilässt, bist du kein Freund des Kaisers. Jeder, der sich zum König macht, lehnt sich gegen den Kaiser auf.« Auf diese Worte hin ließ Pilatus Jesus herausführen, und er setzte sich auf den Richterstuhl an dem Platz, der Litostrotos, auf Hebräisch Gabbata heißt. Es war Rüsttag des Pascha-Festes, ungefähr die 6. Stunde. Pilatus sagte zu den Juden: »Seht, euer König.« Sie aber schrien: »Hinweg, hinweg, kreuzige ihn!« Pilatus sagte zu ihnen: »Euren König soll ich kreuzigen?« Die Hohepriester antworteten: »Wir haben keinen König, außer dem Kaiser.« Da lieferte er ihnen Jesus aus, damit er gekreuzigt würde. Sie übernahmen Jesus, und er selbst trug das Kreuz und ging hinaus zur sogenannten Schädelstätte, die auf Hebräisch Golgotha heißt. Dort kreuzigten sie ihn und mit ihm zwei andere, auf jeder Seite einen, in der Mitte aber Jesus. Pilatus ließ auch eine Tafel anfertigen und oben am Kreuz befestigen. Die Inschrift lautete: »Jesus von Nazareth, der König der Juden.« Diese Tafel lasen viele Juden, weil der Platz, wo Jesus gekreuzigt wurde, nahe bei der Stadt lag. Die Inschrift war hebräisch, lateinisch und griechisch abgefasst. Da sagten die Hohepriester der Juden zu Pilatus: »Schreib nicht, der König der Juden, sondern dass er gesagt hat, ich bin der König der Juden.« Pilatus antwortete: »Was ich geschrieben habe, habe ich geschrieben.« Nachdem die Soldaten Jesus gekreuzigt hatten, nahmen sie seine Kleider und machten vier Teile daraus, für jeden Soldaten einen Teil und dazu das Untergewand. Das Untergewand war aber ohne Naht von oben ganz durchgewoben. Da sagten sie zueinander: »Wir wollen es nicht zerteilen, sondern darum losen, wem es gehören soll.« So sollte sich das Schriftwort erfüllen: »Sie verteilten meine Kleider unter sich und warfen das Los um mein Gewand.« Dies taten die Soldaten. Bei dem Kreuz Jesu standen seine Mutter und die Schwester seiner Mutter, Maria, die Frau des Klopas, und Maria von Magdala. Als Jesus die Mutter sah und bei ihr den Jünger, den er liebte, sagte er zur Mutter: »Frau, siehe dein Sohn.« Dann sagte er zu dem Jünger: »Siehe, deine Mutter.« Und von jener Stunde nahm sie der Jünger zu sich. Danach, da Jesus wusste, dass nun alles vollbracht war, sagte er, damit sich die Schrift erfüllte: »Mich dürstet.« Ein Gefäß voll Essig stand da.
Sie steckten einen Schwamm voll Essig auf einen Üsopzweig und hielten ihn an seinen Mund. Als Jesus von dem Essig genommen hatte, sprach er: Es ist vollbracht. Und er neigte das Haupt und übergab den Geist. Weil Rüsttag war und die Körper während des Sabbats nicht am Kreuz bleiben sollten, dieser Sabbat war nämlich ein großer Feiertag, baten die Juden Pilatus, man möge ihnen die Beine zerschlagen und sie dann abnehmen. Also kamen die Soldaten und zerschlugen dem ersten die Beine, dann dem anderen, der mit ihm gekreuzigt worden war. Als sie aber zu Jesus kamen und sahen, dass er schon tot war, zerschlugen sie ihm die Beine nicht, sondern einer seiner Soldaten stieß mit der Lanze in seine Seite, und sogleich floss Blut und Wasser heraus. Und der es gesehen hat, hat es bezeugt, und sein Zeugnis ist wahr. Und er weiß, dass er Wahres sagt, damit auch ihr glaubt. Denn das ist geschehen, damit sich das Schriftwort erfüllte: Man soll an ihm kein Gebein zerbrechen. Und ein anderes Schriftwort sagt: Sie werden auf den blicken, den sie durchbohrt haben. Josef aus Arimathäa war ein Jünger Jesu, aber aus Furcht vor den Juden nur im Verborgenen. Er bat Pilatus, den Leichnam Jesu abnehmen zu dürfen, und Pilatus erlaubte es. Also kam er und nahm den Leichnam ab. Es kam auch Nikodemus, der früher einmal Jesus bei Nacht aufgesucht hatte. Er brachte eine Mischung aus Myrrhe und Aloe, etwa 100 Pfund. Sie nahmen den Leichnam Jesu und umwickelten ihn mit Leinenbinden, zusammen mit den wohlriechenden Salben, wie es beim jüdischen Begräbnis Sitte ist. An dem Ort, wo man ihn gekreuzigt hatte, war ein Garten, und in dem Garten war ein neues Grab, in dem noch niemand bestattet worden war. Wegen des Rüsttages der Juden und weil das Grab in der Nähe lag, setzten sie Jesus dort bei.

20. Kapitel. Am ersten Tag der Woche kam Maria von Magdala früh morgens, als es noch dunkel war, zum Grab und sah, dass der Stein vom Grab weggenommen war. Da lief sie schnell zu Simon Petrus und dem anderen Jünger, den Jesus liebte, und sagte zu ihnen: »Sie haben den Herrn aus dem Grab weggenommen, und wir wissen nicht, wohin sie ihn gelegt haben.« Da gingen Petrus und der andere Jünger hinaus und kamen zum Grab. Sie liefen beide zusammen, aber weil der andere Jünger schneller war als Petrus, kam er als erster ans Grab. Er beugte sich vor und sah die Leinenbinden liegen, ging jedoch nicht hinein. Da kam auch Simon Petrus, der ihm gefolgt war, und ging in das Grab hinein. Er sah die Leinenbinden liegen und das Schweißtuch, das auf dem Haupt Jesu gelegen hatte. Es lag aber nicht bei den Leinenbinden, sondern zusammengebunden daneben an einer besonderen Stelle. Da ging auch der andere Jünger, der als erster an das Grab gekommen war, hinein. Er sah und glaubte. Denn sie hatten noch nicht die Schrift verstanden, dass er von den Toten auferstehen müsse. Dann kehrten die Jünger wieder nach Hause zurück. Maria aber stand draußen vor dem Grab und weinte. Während sie weinte, beugte sie sich in die Grabkammer hinein. Da sah sie zwei Engel in weißen Gewändern sitzen, den einen dort, wo der Kopf, den anderen dort, wo die Füße des Leichnams Jesu gelegen hatten. Diese sagten zu ihr: »Frau, warum weinst du?« Sie antwortete ihnen: »Sie haben meinen Herrn weggenommen, und ich weiß nicht, wohin sie ihn gelegt haben.« Als sie das gesagt hatte, wandte sie sich um und sah Jesus dastehen, wusste aber nicht, dass es Jesus war. Jesus sagte zu ihr: »Frau, warum weinst du? Wen suchst du?« Sie meinte, es sei der Gärtner, und sagte zu ihm: »Herr, wenn du ihn weggebracht hast, sag mir, wohin du ihn gelegt hast, dann will ich ihn holen.« Jesus sagte zu ihr: »Maria.« Da wandte sie sich um und sagte auf Hebräisch zu ihm: »Rabuni«, das heißt Meister. Jesus sagte zu ihr: »Halte mich nicht fest, denn ich bin noch nicht zum Vater hinaufgegangen. Geh aber zu meinen Brüdern und sag ihnen: Ich gehe hinauf zu meinem Vater und eurem Vater, zu meinem Gott und eurem Gott.« Maria von Magdala kam zu den Jüngern und verkündete ihnen: »Ich habe den Herrn gesehen.« Und sie berichtete, was er ihr gesagt hatte. Am Abend dieses ersten Tages der Woche, als die Jünger aus Furcht vor den Juden bei verschlossenen Türen beisammen waren, kam Jesus, trat in ihre Mitte und sagte zu ihnen: »Friede sei mit euch.« Nach diesen Worten zeigte er ihnen seine Hände und seine Seite. Da freuten sich die Jünger, als sie den Herrn sahen. Jesus sagte noch einmal zu ihnen: »Friede sei mit euch. Wie mich der Vater gesandt hat, so sende ich euch.« Nachdem er das gesagt hatte, hauchte er sie an und sagte zu ihnen: »Empfangt den Heiligen Geist. Denen ihr die Sünden erlasst, denen sind sie erlassen. Denen ihr sie behaltet, sind sie behalten.« Thomas, der Didymus genannt wurde, einer der Zwölf, war nicht bei ihnen, als Jesus kam. Die anderen Jünger sagten zu ihm: »Wir haben den Herrn gesehen.« Er entgegnete ihnen: »Wenn ich nicht das Mal der Nägel an seinen Händen sehe, und wenn ich meinen Finger nicht in das Mal der Nägel und meine Hand nicht in seine Seite lege, glaube ich nicht.« 8 Tage darauf waren seine Jünger wieder drinnen versammelt und Thomas war dabei. Da kam Jesus bei verschlossenen Türen, trat in ihre Mitte und sagte: »Friede sei mit euch.« Dann sagte er zu Thomas: »Streck deinen Finger hierher aus und sieh meine Hände. Streck deine Hand aus und leg sie in meine Seite und sei nicht ungläubig, sondern gläubig.« Thomas antwortete und sagte zu ihm: »Mein Herr und mein Gott!« Jesus sagte zu ihm: »Weil du mich gesehen hast, glaubst du. Selig sind, die nicht sehen und doch glauben.«
Noch viele andere Zeichen hat Jesus vor den Augen seiner Jünger getan, die in diesem Buch nicht aufgeschrieben sind. Diese aber sind aufgeschrieben, damit ihr glaubt, dass Jesus der Christus ist, der Sohn Gottes, und damit ihr durch den Glauben Leben habt in seinem Namen.

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1: 21. Kapitel. Der Epilog. Jesus, Petrus und der Lieblingsjünger. Danach offenbarte sich Jesus den Jüngern noch einmal am See von Tiberias. Und er offenbarte sich in folgender Weise: Simon Petrus, Thomas genannt Didymus, Nathanael aus Kana in Galiläa, die Söhne des Zebedäus und zwei andere von seinen Jüngern waren zusammen. Simon Petrus sagte zu ihnen: Ich gehe fischen. Sie sagten zu ihm: Wir kommen auch mit. Sie gingen hinaus und stiegen in das Boot. Aber in dieser Nacht fingen sie nichts. Als es schon Morgen wurde, stand Jesus am Ufer. Doch die Jünger wussten nicht, dass es Jesus war. Jesus sagte zu ihnen: Meine Kinder, habt ihr keinen Fisch zu essen? Sie antworteten ihm: Nein. Er aber sagte zu ihnen: Werft das Netz auf der rechten Seite des Bootes aus, und ihr werdet etwas finden. Sie warfen das Netz aus und konnten es nicht wieder einholen, so voller Fische war es. Da sagte der Jünger, den Jesus liebte, zu Petrus: Es ist der Herr. Als Simon Petrus hörte, dass es der Herr sei, gürtete er sich das Obergewand um, weil er nackt war, und sprang in den See. Dann kamen die anderen Jünger mit dem Boot, sie waren nämlich nicht weit vom Land entfernt, nur etwa 200 Ellen, und zogen das Netz mit den Fischen hinter sich her. Als sie an Land gingen, sahen sie am Boden ein Kohlenfeuer und darauf Fisch und Brot liegen. Jesus sagte zu ihnen: Bringt von den Fischen, die ihr gerade gefangen habt. Da stieg Simon Petrus ans Ufer und zog das Netz an Land. Es war mit 153 großen Fischen gefüllt, und obwohl es so viele waren, zerriss das Netz nicht. Jesus sagte zu ihnen: Kommt her und esst. Keiner von den Jüngern wagte ihn zu befragen: Wer bist du? Denn sie wussten, dass es der Herr war. Jesus trat heran, nahm das Brot und gab es ihnen, ebenso den Fisch. Dies war schon das dritte Mal, dass Jesus sich den Jüngern offenbarte, seit er von den Toten auferstanden war. Als sie gegessen hatten, sagte Jesus zu Simon Petrus: Simon, Sohn des Johannes, liebst du mich mehr als diese? Er antwortete ihm: Ja, Herr, du weißt, dass ich dich liebe. Jesus sagte zu ihm: Weide meine Lämmer. Zum zweiten Mal fragte er ihn: Simon, Sohn des Johannes, liebst du mich? Er antwortete ihm: Ja, Herr, du weißt, dass ich dich liebe. Jesus sagte zu ihm: Weide meine Schafe. Zum dritten Mal fragte er ihn: Simon, Sohn des Johannes, liebst du mich? Da wurde Petrus traurig, weil Jesus ihn zum dritten Mal gefragt hatte: Liebst du mich? Er gab ihm zur Antwort: Herr, du weißt alles. Du weißt, dass ich dich liebe. Jesus sagte zu ihm: Weide meine Schafe. Amen, Amen, ich sage dir, als du jünger warst, hast du dich selbst gegürtet und gingst, wohin du wolltest. Wenn du aber alt geworden bist, wirst du deine Hände ausstrecken, und ein anderer wird dich gürten und dich führen, wohin du nicht willst. Das sagte Jesus, um anzudeuten, durch welchen Tod er Gott verherrlichen werde. Nach diesen Worten sagte er zu ihm: Folge mir nach. Petrus wandte sich um und sah den Jünger folgen, den Jesus liebte und der beim Abendmahl an seiner Brust gelegen und ihm gesagt hatte: Herr, wer ist es, der dich ausliefert? Als Petrus diesen sah, sagte er zu Jesus: Herr, was wird denn mit ihm? Jesus sagte zu ihm: Wenn ich will, dass er bleibt, bis ich komme, was geht das dich an? Du folge mir nach. Da verbreitete sich unter den Brüdern die Meinung, jener Jünger stirbt nicht. Doch Jesus hatte ihm nicht gesagt, er stirbt nicht, sondern: Wenn ich will, dass er bleibt, bis ich komme, was geht das dich an? Dies ist der Jünger, der all das bezeugt und der es aufgeschrieben hat. Und wir wissen, dass sein Zeugnis wahr ist. Es gibt aber noch vieles andere, was Jesus getan hat. Wenn man alles einzeln aufschreiben wollte, so könnte, wie ich glaube, die ganze Welt die dann geschriebenen Bücher nicht fassen.

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1: Das Evangelium unseres Herrn Jesus Christus nach Markus. Erstes Kapitel in der Wüste. Anfang des Evangeliums von Jesus Christus, Gottes Sohn. Wie geschrieben steht beim Propheten Jesaja: Siehe, ich sende meinen Boten vor dir her, der deinen Weg bahnen wird. Stimme eines Rufers in der Wüste, bereitet den Weg des Herrn, macht gerade seine Straßen. So trat Johannes der Täufer in der Wüste auf und verkündete eine Taufe der Umkehr zur Vergebung der Sünden. Ganz Judäa und alle Einwohner Jerusalems zogen zu ihm hinaus, sie bekannten ihre Sünden und ließen sich im Jordan von ihm taufen. Johannes trug ein Gewand aus Kamelhaaren und einen ledernen Gürtel um seine Hüften. Und er lebte von Heuschrecken und wildem Honig. Er verkündete: Nach mir kommt einer, der ist stärker als ich. Ich bin es nicht wert, mich zu bücken und ihm die Riemen der Sandalen zu lösen. Ich habe euch mit Wasser getauft, er aber wird euch mit dem Heiligen Geist taufen. Und es geschah in jenen Tagen, da kam Jesus aus Nazareth in Galiläa und ließ sich von Johannes im Jordan taufen. Und sogleich, als er aus dem Wasser stieg, sah er, dass der Himmel aufriss und der Geist wie eine Taube auf ihn herabkam. Und eine Stimme aus dem Himmel sprach: Du bist mein geliebter Sohn, an dir habe ich Wohlgefallen gefunden. Und sogleich trieb der Geist Jesus in die Wüste. Jesus blieb 40 Tage in der Wüste und wurde vom Satan in Versuchung geführt. Er lebte bei den wilden Tieren und die Engel dienten ihm. Das Wirken Jesu in Galiläa. Nachdem Johannes ausgeliefert worden war, ging Jesus nach Galiläa. Er verkündete das Evangelium Gottes und sprach: Die Zeit ist erfüllt, das Reich Gottes ist nahe. Kehrt um und glaubt an das Evangelium. Als Jesus am See von Galiläa entlang ging, sah er Simon und Andreas, den Bruder des Simon, die auf dem See ihre Netze auswarfen. Sie waren nämlich Fischer. Da sagte er zu ihnen: Kommt her, mir nach, ich werde euch zu Menschenfischern machen. Und sogleich ließen sie ihre Netze liegen und folgten ihm nach. Als er ein Stück weiter ging, sah er Jakobus, den Sohn des Zebedäus, und seinen Bruder Johannes. Sie waren im Boot und richteten ihre Netze her. Sogleich rief er sie, und sie ließen ihren Vater Zebedäus mit seinen Tagelöhnern im Boot zurück und folgten Jesus nach. Sie kamen nach Kapharnaum. Am folgenden Sabbat ging er in die Synagoge und lehrte. Und die Menschen waren voll Staunen über seine Lehre, denn er lehrte sie wie einer, der Vollmacht hat, nicht wie die Schriftgelehrten. In ihrer Synagoge war ein Mensch, der von einem unreinen Geist besessen war. Der begann zu schreien: Was haben wir mit dir zu tun, Jesus von Nazareth? Bist du gekommen, um uns ins Verderben zu stürzen? Ich weiß, wer du bist, der Heilige Gottes. Da drohte ihm Jesus: Schweig und verlass ihn. Der unreine Geist zerrte den Mann hin und her und verließ ihn mit lautem Geschrei. Da erschraken alle und einer fragte den anderen: Was ist das? Eine neue Lehre mit Vollmacht? Sogar die unreinen Geister gehorchen seinem Befehl. Und sein Ruf verbreitete sich rasch im ganzen Gebiet von Galiläa. Sie verließen sogleich die Synagoge und gingen zusammen mit Jakobus und Johannes in das Haus des Simon und Andreas. Die Schwiegermutter des Simon lag mit Fieber im Bett. Sie sprachen sogleich mit Jesus über sie, und er ging zu ihr, fasste sie an der Hand und richtete sie auf. Da wich das Fieber von ihr, und sie diente ihnen. Am Abend, als die Sonne untergegangen war, brachte man alle Kranken und Besessenen zu Jesus. Die ganze Stadt war vor der Haustür versammelt, und er heilte viele, die an allen möglichen Krankheiten litten, und trieb viele Dämonen aus. Und er verbot den Dämonen zu sagen, dass sie wussten, wer er war. In aller Frühe, als es noch dunkel war, stand er auf und ging an einen einsamen Ort, um zu beten. Simon und seine Begleiter eilten ihm nach, und als sie ihn fanden, sagten sie zu ihm: »Alle suchen dich.« Er antwortete: »Lasst uns anderswohin gehen, in die benachbarten

Sogleich verschwand der Aussatz und der Mann war rein. Jesus schickte ihn weg, wies ihn streng an und sagte zu ihm: Sieh, dass du niemandem etwas sagst, sondern geh, zeig dich dem Priester und bring für deine Reinigung dar, was Mose festgesetzt hat, ihnen zum Zeugnis. Der Mann aber ging weg und verkündete bei jeder Gelegenheit, was geschehen war. Er verbreitete die Geschichte, so dass sich Jesus in keiner Stadt mehr zeigen konnte. Er hielt sich nur noch an einsamen Orten auf. Dennoch kamen die Leute von überall her zu ihm.

Zweites Kapitel. Als er nach einigen Tagen wieder nach Kapharnaum hineinging, wurde bekannt, dass er im Hause war. Und es versammelten sich so viele Menschen, dass nicht einmal mehr vor der Tür Platz war. Und er verkündete ihnen das Wort. Da brachte man einen Gelähmten zu ihm, von 4 Männern getragen. Weil sie ihn aber wegen der vielen Leute nicht bis zu Jesus bringen konnten, deckten sie dort, wo Jesus war, das Dach ab, schlugen die Decke durch und ließen den Gelähmten auf seiner Liege durch die Öffnung hinab. Als Jesus ihren Glauben sah, sagte er zu dem Gelähmten: »Mein Sohn, deine Sünden sind dir vergeben.« Einige Schriftgelehrte aber, die dort saßen, dachten in ihrem Herzen: »Wie kann dieser Mensch so reden? Er lässt dort Gott. Wer kann Sünden vergeben, außer dem einen Gott?« Jesus erkannte sogleich in seinem Geist, dass sie so bei sich dachten, und sagte zu ihnen: »Was für Gedanken habt ihr in euren Herzen? Was ist leichter, zu dem Gelähmten zu sagen: Deine Sünden sind dir vergeben, oder zu sagen: Steh auf, nimm deine Liege und geh umher? Damit ihr aber erkennt, dass der Menschensohn die Vollmacht hat, auf der Erde Sünden zu vergeben,« sagte er zu dem Gelähmten: »Ich sage dir, steh auf, nimm deine Liege und geh nach Hause.« Er stand sofort auf, nahm seine Liege und ging vor aller Augen weg. Da gerieten alle in Staunen, sie priesen Gott und sagten: »So etwas haben wir noch nie gesehen.« Jesus ging wieder hinaus an den See. Da kamen Scharen von Menschen zu ihm, und er lehrte sie. Als er weiterging, sah er Levi, den Sohn des Alpheus, am Zoll sitzen und sagte zu ihm: »Folge mir nach.« Da stand Levi auf und folgte ihm nach. Und als Jesus in dessen Haus

Tisch war, da waren viele Zöllner und Sünder zusammen mit ihm und seinen Jüngern zu Tisch. Es waren nämlich viele, die ihm nachfolgten. Als die Schriftgelehrten der Pharisäer sahen, dass er mit Zöllnern und Sündern aß, sagten sie zu seinen Jüngern: Wie kann er zusammen mit Zöllnern und Sündern essen? Jesus hörte es und sagte zu ihnen: Nicht die Gesunden bedürfen des Arztes, sondern die Kranken. Ich bin nicht gekommen, um Gerechte zu rufen, sondern Sünder. Da die Jünger des Johannes und die Pharisäer zu fasten pflegten, kamen Leute zu Jesus und sagten: Warum fasten deine Jünger nicht, während die Jünger des Johannes und die Jünger der Pharisäer fasten? Jesus antwortete ihnen: Können denn die Hochzeitsgäste fasten, solange der Bräutigam bei ihnen ist? Solange der Bräutigam bei ihnen ist, können sie nicht fasten. Es werden aber Tage kommen, da wird ihnen der Bräutigam weggenommen sein, dann werden sie fasten an jenem Tag. Niemand näht ein Stück neuen Stoff auf ein altes Gewand, denn der neue Stoff reißt vom alten Gewand ab und es entsteht ein noch größerer Riss. Auch füllt niemand jungen Wein in alte Schläuche, sonst zerreißt der Wein die Schläuche. Der Wein ist verloren und die Schläuche sind unbrauchbar. Junger Wein gehört in neue Schläuche. An einem Sabbat ging er durch die Kornfelder, und unterwegs rissen seine Jünger Ähren ab. Da sagten die Pharisäer zu ihm: Sieh dir an, was sie tun, das ist doch am Sabbat nicht erlaubt. Er antwortete: Habt ihr nie gelesen, was David getan hat, als er und seine Begleiter hungrig waren und nichts zu essen hatten? Wie er zur Zeit des Hohepriesters Abatja in das Haus Gottes ging und die Schaubrote aß, die außer den Priestern niemand essen darf, und auch seinen Begleitern davon gab? Und Jesus sagte zu ihnen: Der Sabbat wurde für den Menschen gemacht, nicht der Mensch für den Sabbat. Deshalb ist der Menschensohn Herr auch über den Sabbat.

Drittes Kapitel. Als er wieder in die Synagoge ging, war dort ein Mann mit einer verdorrten Hand. Und sie gaben Acht, ob Jesus ihm am Sabbat heilen werde. Sie suchten nämlich einen Grund zur Anklage gegen ihn. Da sagte er zu dem Mann mit der verdorrten Hand: »Steh auf und stell dich in die Mitte.« Und zu den anderen sagte er: »Was ist am Sabbat erlaubt? Gutes zu tun oder Böses? Ein Leben zu retten oder es zu vernichten?« Sie aber schwiegen. Und er sah sie der Reihe nach an, voll Zorn und Trauer über ihr verstocktes Herz, und sagte zu dem Mann: »Streck deine Hand aus.« Er streckte sie aus, und seine Hand wurde wiederhergestellt. Da gingen die Pharisäer hinaus und fassten zusammen mit den Anhängern des Herodes den Beschluss, Jesus umzubringen. Jesus zog sich mit seinen Jüngern an den See zurück. Viele Menschen aus Galiläa aber folgten ihm nach, auch aus Judäa, aus Jerusalem und Idumäa, aus dem Gebiet jenseits des Jordan und aus der Gegend von Tyrus und Sidon kamen Scharen von Menschen zu ihm, als sie hörten, was er tat. Da sagte er zu seinen Jüngern, sie sollten ein Boot für ihn bereithalten, damit er von der Menge nicht erdrückt werde. Denn er heilte viele, so dass alle, die ein Leiden hatten, sich an ihn herandrängten, um ihn zu berühren. Wenn die von unreinen Geistern Besessenen ihn sahen, fielen sie vor ihm nieder und schrien: »Du bist der Sohn Gottes!« Er aber gebot ihnen, dass sie ihn nicht bekannt machen sollten. Jesus stieg auf einen Berg und rief die zu sich, die er selbst wollte, und sie kamen zu ihm. Und er setzte 12 ein, damit sie mit ihm seien und damit er sie aussende, zu verkünden und mit Vollmacht Dämonen auszutreiben. Die 12, die er einsetzte, waren Petrus, diesen Beinamen gab er dem Simon, Jakobus, der Sohn des Zebedäus, und Johannes, der Bruder des Jakobus. Ihnen gab er den Beinamen Boanerges, das heißt Donnersöhne, dazu Andreas, Philippus, Bartholomäus, Matthäus, Thomas, Jakobus, der Sohn des Alphäus, Thaddäus, Simon Kanaanäus und Judas Iskariot, der ihn dann ausgeliefert hat. Jesus ging in ein Haus, und wieder kamen so viele Menschen zusammen, dass sie nicht einmal mehr essen konnten. Als seine Angehörigen davon hörten, machten sie sich auf den Weg, um ihn mit Gewalt zurückzuholen, denn sie sagten, er ist von Sinnen. Die Schriftgelehrten, die von Jerusalem herabgekommen waren, sagten, er ist von Beelzebul besessen. Mit Hilfe des Herrschers der Dämonen treibt er die Dämonen aus. Da rief er sie zu sich und belehrte sie in Gleichnissen. Wie kann der Satan den Satan austreiben? Wenn ein Reich in sich gespalten ist, kann es keinen Bestand haben. Wenn eine Familie in sich gespalten ist, kann sie keinen Bestand haben. Und wenn sich der Satan gegen sich selbst erhebt und gespalten ist, kann er keinen Bestand haben, sondern es ist um ihn geschehen. Es kann aber auch keiner in das Haus des Starken eindringen und ihm den Hausrat rauben, wenn er nicht zuerst den Starken fesselt, erst dann kann er sein Haus plündern. Amen, ich sage euch, alle Vergehen und Lästerungen werden den Menschen vergeben werden, so viel sie auch lästern mögen. Wer aber den Heiligen Geist lästert, der findet in Ewigkeit keine Vergebung, sondern seine Sünde wird ewig an ihm haften. Sie hatten nämlich gesagt, er hat einen unreinen Geist. Da kamen seine Mutter und seine Brüder. Sie blieben draußen stehen und ließen ihn herausrufen. Es saßen viele Leute um ihn herum, und man sagte zu ihm, »Siehe, deine Mutter und deine Brüder stehen draußen und suchen dich.« Er erwiderte,
wer ist meine Mutter und wer sind meine Brüder? Und er blickte auf die Menschen, die im Kreis um ihn herum saßen, und sagte, das hier sind meine Mutter und meine Brüder. Wer den Willen Gottes tut, der ist für mich Bruder und Schwester und Mutter.

Viertes Kapitel. Und wieder begann er, am Ufer des Sees zu lehren, und sehr viele Menschen versammelten sich um ihn. Er stieg deshalb in ein Boot auf dem See und setzte sich. Die Leute aber standen am Ufer. Und er sprach lange zu ihnen und lehrte sie in Gleichnissen. Bei dieser Belehrung sagte er zu ihnen: Hört! Siehe, ein Sämann ging hinaus, um zu säen. Als er säte, fiel ein Teil auf den Weg, und die Vögel kamen und fraßen es. Ein anderer Teil fiel auf felsigen Boden, wo es nur wenig Erde gab, und ging sofort auf, weil das Erdreich nicht tief war. Als aber die Sonne hochstieg, wurde die Saat versenkt und verdorrte, weil sie keine Wurzeln hatte. Wieder ein anderer Teil fiel in die Dornen, und die Dornen wuchsen und erstickten die Saat, und sie brachte keine Frucht. Ein anderer Teil schließlich fiel auf guten Boden und brachte Frucht. Die Saat ging auf und wuchs empor und trug 30-fach, 60-fach und 100-fach. Und Jesus sprach: Wer Ohren hat zum Hören, der höre. Als er mit seinen Begleitern und den 12 allein war, fragten sie ihn nach dem Sinn seiner Gleichnisse. Da sagte er zu ihnen: Euch ist das Geheimnis des Reiches Gottes gegeben. Für die aber, die draußen sind, geschieht alles in Gleichnissen, denn sehen sollen sie, sehen, aber nicht erkennen. Hören sollen sie, hören, aber nicht verstehen, damit sie sich nicht bekehren und ihnen nicht vergeben wird. Und er sagte zu ihnen: Wenn ihr schon dieses Gleichnis nicht versteht, wie wollt ihr dann all die anderen Gleichnisse verstehen? Der Sämann sät das Wort. Auf den Weg fällt das Wort bei denen, die es zwar hören, aber sofort kommt der Satan und nimmt das Wort weg, das in sie gesät wurde. Ähnlich ist es bei den Menschen, bei denen das Wort auf felsigen Boden fällt. Sobald sie es hören, nehmen sie es freudig auf. Aber sie haben keine Wurzeln, sondern sind unbeständig, und wenn sie dann um des Wortes willen bedrängt oder verfolgt werden, kommen sie sofort zu Fall. Bei anderen fällt das Wort in die Dornen. Sie hören es zwar, aber die Sorgen der Welt, der trügerische Reichtum und die Gier nach all den anderen Dingen machen sich breit und ersticken es, und es bleibt ohne Frucht. Auf guten Boden ist das Wort bei denen gesät, die es hören und aufnehmen und Frucht bringen, 30-fach, 60-fach und 100-fach. Er sagte zu ihnen: Zündet man etwa eine Leuchte an und stellt sie unter den Scheffel oder unter das Bett? Stellt man sie nicht auf den Leuchter? Denn es gibt nichts Verborgenes, das nicht bekannt werden soll, und nichts Geheimes, das nicht an den Tag kommen soll. Wenn einer Ohren hat zum Hören, so höre er. Weiter sagte er: Achtet auf das, was ihr hört. Nach dem Maß, mit dem ihr messt und zuteilt, wird euch zugeteilt werden. Ja, es wird euch noch mehr gegeben. Denn wer hat, dem wird gegeben. Wer aber nicht hat, dem wird auch noch weggenommen, was er hat. Er sagte: Mit dem Reich Gottes ist es so, wie wenn ein Mann Samen auf seinen Acker sät. Dann schläft er und steht wieder auf. Es wird Nacht und wird Tag, der Samen keimt und wächst, und der Mann weiß nicht wie. Die Erde bringt von selbst ihre Frucht. Zuerst den Halm, dann die Ähre, dann das volle Korn in der Ähre. Sobald aber die Frucht reif ist, legt er die Sichel an, denn die Zeit der Ernte ist da. Er sagte: Womit sollen wir das Reich Gottes vergleichen? Mit welchem Gleichnis sollen wir es beschreiben? Es gleicht einem Senfkorn. Dieses ist das kleinste von allen Samenkörnern, die man in die Erde sät. Ist es aber gesät,
dann geht es auf und wird größer als alle anderen Gewächse und treibt große Zweige, so dass in seinem Schatten die Vögel des Himmels nisten können. Durch viele solche Gleichnisse verkündete er ihnen das Wort, so wie sie es aufnehmen konnten. Er redete nur in Gleichnissen zu ihnen. Seinen Jüngern aber erklärte er alles, wenn er mit ihnen allein war. Am Abend dieses Tages sagte er zu ihnen: »Wir wollen ans andere Ufer hinüberfahren.« Sie schickten die Leute fort und fuhren mit ihm in dem Boot, in dem er saß, weg. Und andere Boote begleiteten ihn. Plötzlich erhob sich ein heftiger Wirbelsturm, und die Wellen schlugen in das Boot, so dass es sich mit Wasser zu füllen begann. Er aber lag hinten im Boot auf einem Kissen und schlief. Sie weckten ihn und riefen: »Meister, kümmert es dich nicht, dass wir zugrunde gehen?« Da stand er auf, drohte dem Wind und sagte zu dem See: »Schweig, sei still!« Und der Wind legte sich, und es trat völlige Stille ein. Er sagte zu ihnen: »Warum habt ihr solche Angst? Habt ihr noch keinen Glauben?« Da ergriff sie große Furcht, und sie sagten zueinander: »Wer ist denn dieser, dass ihm sogar der Wind und das Meer gehorchen?«

Fünftes Kapitel. Sie kamen an das andere Ufer des Sees, in das Gebiet von Gerasa. Als er aus dem Boot stieg, lief ihm sogleich von den Gräbern her ein Mensch entgegen, der von einem unreinen Geist besessen war. Er hauste in den Grabstätten. Nicht einmal mit einer Kette konnte man ihn bändigen. Schon oft hatte man ihn mit Fußfesseln und Ketten gebunden, aber er hatte die Ketten zerrissen und die Fußfesseln durchgescheuert. Niemand konnte ihn bezwingen. Bei Tag und Nacht schrie er unaufhörlich in den Grabstätten und auf den Bergen und schlug sich mit Steinen. Als er Jesus von Weitem sah, lief er zu ihm hin, warf sich vor ihm nieder und schrie laut: »Was habe ich mit dir zu tun, Jesus, Sohn des höchsten Gottes? Ich beschwöre dich bei Gott, quäle mich nicht!« Jesus hatte nämlich zu ihm gesagt: »Verlass diesen Menschen, du unreiner Geist!« Jesus fragte ihn: »Wie heißt du?« Er antwortete: »Mein Name ist Legion, denn wir sind viele.« Und er flehte Jesus an, sie nicht aus diesem Gebiet fortzuschicken. Nun weidete dort an einem Berghang gerade eine große Schweineherde. Da baten ihn die Dämonen: »Schick uns in die Schweine.« Jesus erlaubte es ihnen. Darauf verließen die unreinen Geister den Menschen und fuhren in die Schweine, und die Herde stürmte den Abhang hinab in den See. Es waren etwa 2000 Tiere, und alle ertranken. Die Hirten flohen und erzählten es in der Stadt und in den Dörfern. Darauf eilten die Leute herbei, um zu sehen, was geschehen war. Sie kamen zu Jesus und sahen bei ihm den Mann, der von der Legion Dämonen besessen gewesen war, bekleidet und bei Verstand. Da fürchteten sie sich. Die es gesehen hatten, berichteten ihnen, wie es mit den Besessenen und den Schweinen geschehen war. Darauf baten die Leute Jesus, ihr Gebiet zu verlassen. Als er ins Boot stieg, bat ihn der Mann, der zuvor von den Dämonen besessen war, dass er bei ihm sein dürfe. Aber Jesus erlaubte es ihm nicht, sondern sagte: »Geh nach Hause und berichte deiner Familie alles, was der Herr für dich getan und wie er Erbarmen mit dir gehabt hat.« Da ging der Mann weg und verkündete in der ganzen Dekapolis, was Jesus für ihn getan hatte, und alle staunten. Jesus fuhr wieder ans andere Ufer hinüber, und eine große Menschenmenge versammelte sich um ihn. Während er noch am See war, kam einer der Synagogenvorsteher namens Jairus zu ihm. Als er Jesus sah, fiel er ihm zu Füßen und flehte ihn um Hilfe an. Er sagte: »Meine Tochter liegt im Sterben. Komm und leg ihr die Hände auf, damit sie geheilt wird und am Leben bleibt.« Da ging Jesus mit ihm. Viele Menschen folgten ihm und drängten sich um ihn. Darunter war eine Frau, die schon 12 Jahre an Blutfluss litt. Sie war von vielen Ärzten behandelt worden und hatte dabei sehr zu leiden. Ihr ganzes Vermögen hatte sie ausgegeben. Aber es hatte ihr nichts genutzt, sondern ihr Zustand war immer schlimmer geworden. Sie hatte von Jesus gehört. Nun drängte sie sich in der Menge von hinten heran und berührte sein Gewand. Denn sie sagte sich: »Wenn ich auch nur sein Gewand berühre, werde ich geheilt.« Und sofort versiegte die Quelle des Blutes, und sie spürte in ihrem Leib, dass sie von ihrem Leiden geheilt war. Im selben Augenblick fühlte Jesus, dass eine Kraft von ihm ausströmte, und er wandte sich in dem Gedränge um und fragte: »Wer hat mein Gewand berührt?« Seine Jünger sagten zu ihm: »Du siehst doch, wie sich die Leute um dich drängen, und da fragst du, wer hat mich berührt?« Er blickte umher, um zu sehen, wer es getan hatte. Da kam die Frau, zitternd vor Furcht, weil sie wusste, was mit ihr geschehen war.
Sie fiel vor ihm nieder und sagte ihm die ganze Wahrheit. Er aber sagte zu ihr: Meine Tochter, dein Glaube hat dich gerettet. Geh in Frieden. Du sollst von deinem Leiden geheilt sein. Während Jesus noch redete, kamen Leute, die zum Haus des Synagogenvorstehers gehörten, und sagten: Deine Tochter ist gestorben. Warum bemühst du den Meister noch länger? Jesus, der diese Worte gehört hatte, sagte zu dem Synagogenvorsteher: Fürchte dich nicht, glaube nur. Und er ließ keinen mitkommen, außer Petrus, Jakobus und Johannes, den Bruder des Jakobus. Sie gingen zum Haus des Synagogenvorstehers. Als Jesus den Tumult sah und wie sie heftig weinten und klagten, trat er ein und sagte zu ihnen: Warum schreit und weint ihr? Das Kind ist nicht gestorben, es schläft nur. Da lachten sie ihn aus. Er aber warf alle hinaus und nahm den Vater des Kindes und die Mutter und die, die mit ihm waren, und ging in den Raum, in dem das Kind lag. Er fasste das Kind an der Hand und sagte zu ihm: Talitha kum, das heißt übersetzt: Mädchen, ich sage dir, steh auf. Sofort stand das Mädchen auf und ging umher. Es war 12 Jahre alt. Die Leute waren ganz fassungslos vor Entsetzen. Doch er schärfte ihnen ein, niemand dürfe etwas davon erfahren. Dann sagte er, man solle dem Mädchen etwas zu essen geben.

0: Sechstes Kapitel. Von dort brach Jesus auf und kam in seine Heimatstadt. Seine Jünger folgten ihm nach. Am Sabbat lehrte er in der Synagoge. Und die vielen Menschen, die ihm zuhörten, gerieten außer sich vor Staunen und sagten: Woher hat er das alles? Was ist das für eine Weisheit, die ihm gegeben ist? Und was sind das für Machttaten, die durch ihn geschehen? Ist das nicht der Zimmermann, der Sohn der Maria und der Bruder von Jakobus, Joses, Judas und Simon? Leben nicht seine Schwestern hier unter uns? Und sie nahmen Anstoß an ihm. Da sagte Jesus zu ihnen: Nirgends ist ein Prophet ohne Ansehen, außer in seiner Heimat, bei seinen Verwandten und in seiner Familie. Und er konnte dort keine Machttat tun. Nur einigen Kranken legte er die Hände auf und heilte sie. Und er wunderte sich über ihren Unglauben. Jesus zog durch die benachbarten Dörfer und lehrte. Er rief die 12 zu sich und sandte sie aus, jeweils 2 zusammen. Er gab ihnen Vollmacht über die unreinen Geister und er gebot ihnen, außer einem Wanderstab nichts auf den Weg mitzunehmen, kein Brot, keine Vorratstasche, kein Geld im Gürtel, kein zweites Hemd und an den Füßen nur Sandalen. Und er sagte zu ihnen: Bleibt in dem Haus, in dem ihr einkehrt, bis ihr den Ort wieder verlasst. Wenn man euch aber in einem Ort nicht aufnimmt und euch nicht hören will, dann geht weiter und schüttelt den Staub von euren Füßen ihnen zum Zeugnis. Und sie zogen aus und verkündeten die Umkehr. Sie trieben viele Dämonen aus und salbten viele Kranke mit Öl und heilten sie. Der König Herodes hörte von Jesus, denn sein Name war bekannt geworden und man sagte: Johannes der Täufer ist von den Toten auferstanden. Deshalb wirken solche Kräfte in ihm. Andere sagten: Er ist Elia. Wieder andere: Er ist ein Prophet, wie einer von den alten Propheten. Als aber Herodes von ihm hörte, sagte er: Johannes, den ich enthaupten ließ, ist auferstanden. Herodes hatte nämlich Johannes festnehmen und ins Gefängnis werfen lassen. Schuld daran war Herodias, die Frau seines Bruders Philippus, die er geheiratet hatte. Denn Johannes hatte zu Herodes gesagt: Es ist dir nicht erlaubt, die Frau deines Bruders zur Frau zu haben. Herodias verzieh ihm das nicht und wollte ihn töten lassen. Sie konnte es aber nicht durchsetzen, denn Herodes fürchtete sich vor Johannes, weil er wusste, dass dieser ein gerechter und heiliger Mann war. Darum schützte er ihn. Wenn er ihm zuhörte, geriet er in große Verlegenheit, und doch hörte er ihm gern zu. Eines Tages ergab sich für Herodias eine günstige Gelegenheit. An seinem Geburtstag lud Herodes seine Hofbeamten und Offiziere zusammen mit den vornehmsten Bürgern von Galiläa zu einem Festmahl ein. Da kam die Tochter der Herodias und tanzte, und sie gefiel dem Herodes und seinen Gästen so sehr, dass der König zu dem Mädchen sagte: Verlange von mir, was du willst, ich werde es dir geben. Er schwor ihr sogar: Was du auch von mir verlangst, ich will es dir geben, und wenn es die Hälfte meines Reiches wäre. Sie ging hinaus und fragte ihre Mutter: Was soll ich verlangen? Herodias antwortete: Den Kopf Johannes des Täufers. Da lief das Mädchen zum König hinein und verlangte: Ich will, dass du mir sofort auf einer Schale den Kopf Johannes des Täufers bringen lässt. Da wurde der König sehr traurig, aber wegen der Eide und der Gäste wollte er ihren Wunsch nicht ablehnen. Deshalb befahl er einem Scharfrichter, sofort ins Gefängnis zu gehen und den Kopf des Täufers herzubringen. Der Scharfrichter ging und enthauptete Johannes. Dann brachte er den Kopf auf einer Schale, gab ihn dem Mädchen und das Mädchen gab ihn seiner Mutter. Als die Jünger des Johannes das hörten, kamen sie holten seinen Leichnam und legten ihn in ein Grab. Die Apostel versammelten sich wieder bei Jesus und berichteten ihm alles, was sie getan und gelehrt hatten. Da sagte er zu ihnen: Kommt mit an einen einsamen Ort, wo wir allein sind, und ruht ein wenig aus. Denn sie fanden nicht einmal Zeit zum Essen, so zahlreich waren die Leute, die kamen und gingen. Sie fuhren also mit dem Boot in eine einsame Gegend, um allein zu sein. Aber man sah sie abfahren, und viele erfuhren davon. Sie liefen zu Fuß aus allen Städten dorthin und kamen noch vor ihnen an. Als er ausstieg, sah er die vielen Menschen und hatte Mitleid mit ihnen, denn sie waren wie Schafe, die keinen Hirten haben. Und er lehrte sie lange. Gegen Abend kamen seine Jünger zu ihm und sagten: Der Ort ist abgelegen und es ist schon spät. Schick sie weg, damit sie in die umliegenden Gehöfte und Dörfer gehen und sich etwas zu essen kaufen können. Er erwiderte: Gebt ihr ihnen zu essen? Sie sagten zu ihm: Sollen wir weggehen, für 200 Denare Brot kaufen und es ihnen zu essen geben? Er sagte zu ihnen: Wie viele Brote habt ihr? Geht und seht nach. Sie sahen nach und berichteten: 5 Brote und außerdem 2 Fische. Dann befahl er ihnen, sie sollten sich in Mahlgemeinschaften im grünen Gras lagern. Und sie ließen sich in Gruppen zu 100 und zu 50 nieder. Darauf nahm er die 5 Brote und die 2 Fische, blickte zum Himmel auf, sprach den Lobpreis, brach die Brote und gab sie den Jüngern, damit sie diese an die Leute austeilten. Auch die 2 Fische ließ er unter allen verteilen, und alle aßen und wurden satt. Und sie hoben Brocken auf, 12 Körbe voll, und Reste von den Fischen. Es waren 5000 Männer, die von den Broten gegessen hatten. Gleich darauf drängte er seine Jünger, ins Boot zu steigen und ans andere Ufer nach Bethsaida vorauszufahren. Er selbst wollte inzwischen die Leute nach Hause schicken. Nachdem er sich von ihnen verabschiedet hatte, ging er auf einen Berg, um zu beten. Als es Abend wurde, war das Boot mitten auf dem See. Er aber war allein an Land. Und er sah, wie sie sich beim Rudern abmühten, denn sie hatten Gegenwind. In der 4. Nachtwache kam er zu ihnen. Er ging auf dem See, wollte aber an ihnen vorübergehen. Als sie ihn über den See gehen sahen, meinten sie, es sei ein Gespenst, und schrien auf. Alle sahen ihn und erschraken. Doch er begann mit ihnen zu reden und sagte: Habt Vertrauen, ich bin es, fürchtet euch nicht. Dann stieg er zu ihnen ins Boot, und der Wind legte sich. Sie aber waren bestürzt und fassungslos, denn sie waren nicht zur Einsicht gekommen, als das mit den Broten geschah. Ihr Herz war verstockt. Sie fuhren auf das Ufer zu, kamen nach Genezareth und legten dort an. Als sie aus dem Boot stiegen, erkannte man ihn sogleich. Die Menschen eilten durch die ganze Gegend und brachten die Kranken auf Liegen zu ihm, sobald sie hörten, wo er war. Und immer, wenn er in ein Dorf oder eine Stadt oder zu einem Gehöft kam, trug man die Kranken auf die Straßen hinaus und bat ihn, er möge sie wenigstens den Saum seines Gewandes berühren lassen. Und alle, die ihn berührten, wurden geheilt.
1: Guten Morgen euch allen. Das war für euch das Neue Testament. Jede Nacht hier im Domradio. Schön, dass ihr eingeschaltet habt und habt einen guten Tag.
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3: Ich bin David Riemer. Bei einem Angriff auf ein großes islamisches Zentrum im US-Bundesstaat San Diego sind 3 Menschen getötet worden. Die Polizei geht davon aus, dass sich 2 mutmaßliche Angreifer im Alter von 17 und 19 Jahren selbst das Leben nahmen. Die Attacke werde bis auf Weiteres als Hassverbrechen eingestuft, so ein Polizeisprecher. Die SPD will sich innerhalb der Bundesregierung für eine rechtliche Grundlage für einen Mietendeckel in den Ländern einsetzen. Das hat SPD-Generalsekretär Klüssendorf erklärt. In Berlin hatte das Bundesverfassungsgericht solch einen Mietendeckel gekippt, mit dem Argument, dass der Bund für Mietrecht zuständig sei und nicht die Länder.
4: Der Berliner Mietendeckel bedeutete für viele Mieter zuerst, dass sie weniger zahlen mussten. Dann hatten Vermieter plötzlich Anspruch auf Nachzahlungen, als die Regelung gekippt wurde. Dass die Bundes-SPD ausgerechnet jetzt wieder eine rechtliche Grundlage schaffen will, damit Bundesländer jeweils für sich Mietendeckel festlegen können, liegt an der bevorstehenden Abgeordnetenhauswahl in Berlin, wo die SPD aktuell in Umfragen hinten liegt. Die Union lehnt Mietendeckel allerdings ab und innerhalb der Bundesregierung gibt es sowieso schon zahlreiche Streitthemen. Aus Berlin, Jan-Henner Reitze.
3: Bundesinnenminister Dobrindt will den Zivilschutz in Deutschland ausbauen und dafür insgesamt 10 Milliarden Euro investieren bis zum Jahr 2029. Über diese Pläne in einem Eckpunktepapier soll die Bundesregierung morgen in ihrer Kabinettssitzung beraten.
5: Nach dem Ende des Kalten Krieges wurde vieles für überflüssig gehalten, Schutzbunker zum Beispiel. Doch wegen der Bedrohung durch Russland hat die Regierung vor gut einem Jahr Ausnahmen von der Schuldenbremse beschlossen, auch für den Zivilschutz. Mit den 10 Milliarden Investitionen sollen zum Beispiel jetzt 1.000 Spezialfahrzeuge angeschafft werden und über 100.000 stapelbare Feldbetten. Außerdem soll die Warn-App Nina so weiterentwickelt werden, dass sie den Weg zum nächsten Schutzraum anzeigen kann. Dafür müssen aber wohl noch viele Schutzräume überhaupt erst wieder eingerichtet werden. Aus Berlin, Ronny Tochau.
3: Zum Fußball. Pep Guardiola steht einem Medienbericht zufolge vor dem Rücktritt als Coach von Manchester City. Laut der britischen Zeitung Daily Mail wird der Spanier den englischen Fußballclub zum Saisonende verlassen. Als Topfavorit auf die Nachfolge gilt Ex-Chelsea-Coach Enzo Maresca. Guardiola gewann mit City unter anderem 6-mal die Meisterschaft und 2023 die Champions League. Er hat in Manchester noch einen Vertrag bis 2027.
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3: Zum Wetter die aktuelle Vorhersage des Deutschen Wetterdienstes. Heute früh an der Ostsee, im Südosten und im Südwesten gebietsweise etwas Regen, im Rest meist trocken. Später zieht es sich auch im Westen und der Osthälfte zu und es gibt ein paar Schauer. Höchstwerte zwischen 14 Grad in der Eifel und bis 22 Grad in der Lausitz. Morgen viele Wolken, vereinzelt Regen, auch Gewitter sind möglich. Maximal 17 bis 23 Grad, an der Nordsee kühler.
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1: Hi, ich bin Anni von domradio.de und der Frühling, der ist endlich da. Irgendwie macht er doch was mit uns. Die Blumen, die fangen wieder an zu blühen. Es wird wärmer und vieles fühlt sich irgendwie ein bisschen leichter an. Der österreichische Dichter Christoph Kufner hat das wunderschön mit diesem Zitat in Worte gefasst. Frühling ist Leben der Liebe und Liebe Frühling des Lebens. Lebst du der Liebe, so lebt ewiger Frühling in dir.

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1: Ich bin Katrin Müller. US-Präsident Donald Trump hat einen angeblich für heute geplanten Angriff auf den Iran abgesagt. Er habe das Militär angewiesen, die Attacke nicht durchzuführen, schrieb er auf der Plattform Truth Social. Gleichzeitig soll das Militär demnach bereit sein, einen umfassenden, groß angelegten Angriff zu beginnen, falls keine akzeptable Vereinbarung mit dem Iran erzielt werde.
2: Einige Golfstaaten, darunter Katar und Saudi-Arabien, hätten ihn gebeten, von dem geplanten Militärschlag zunächst abzusehen, weil gerade ernsthafte Verhandlungen im Gange seien, erklärte Trump weiter. Aus Respekt sei er dieser Bitte nachgekommen. Zuvor hatte Trump den Druck auf den Iran wieder mal hochgeschraubt und gedroht, den Krieg wieder aufzunehmen. Die Uhr ticke, der Iran solle nun schnell handeln, hatte Trump gewarnt. Seit Anfang April gilt eine von ihm einseitig verhängte, oftmals sehr wackelige Waffenruhe. Aus den USA, Tina Eck.
1: Bundeskanzler Friedrich Merz ist heute Nachmittag zu Gast bei der Fraktionssitzung der SPD im Bundestag. Geplant sind eine Rede und eine Aussprache sowie ein Vorabstatement.
3: Pfiffe wie bei seiner Rede beim Deutschen Gewerkschaftsbund muss Merz zwar nicht befürchten, aber innerlich brodelt es auch in dem ein oder anderen SPD-Abgeordneten. Denn mit der Union tun sich einige Gegensätze auf, ob in Sachen Spritpreise, Steuern oder Rente. Merz will es dennoch schaffen, bis zur Sommerpause ein großes Reformpaket zu schnüren. Wie realistisch das ist und wie weit sich die Union dafür eventuell verbiegen muss, davon wird Merz bei der SPD-Fraktion einen Eindruck bekommen. Aus Berlin Jan-Henna Reitze.
1: Bei einem Angriff auf ein großes islamisches Zentrum in San Diego sind 3 Menschen getötet worden. 2 mutmaßliche Angreifer seien in einem Auto auf dem Parkplatz tot aufgefunden worden, sagte ein Polizeisprecher. Die Behörden gehen davon aus, dass sich die Verdächtigen im Alter von 17 und 19 Jahren selbst das Leben nahmen. Die Polizei betrachtet die Attacke als Hassverbrechen. Auch das FBI wurde eingeschaltet. US-Präsident Donald Trump sprach von einer entsetzlichen Situation. Zum Sport. Pep Guardiola steht einem Medienbericht zufolge vor dem Rücktritt als Coach von Manchester City. Wie die britische Zeitung Daily Mail berichtet, wird der Spanier den Premier League Club zum Saisonende verlassen. Guardiola gewann mit Manchester City unter anderem 6-mal die Meisterschaft und 2023 erstmals die Champions League.
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1: Zum Wetter, die aktuelle Vorhersage des Deutschen Wetterdienstes. An der Ostsee, im Südosten und im Südwesten gebietsweise etwas Regen, im Rest meist trocken. Später zieht es sich im Westen und in der Osthälfte zu und es gibt ein paar Schauer. Höchstwerte heute zwischen 14 Grad in der Eifel und bis 22 Grad in der Lausitz. Morgen viele Wolken, vereinzelt Regen, auch Gewitter sind möglich. Maximal 17 bis 23 Grad, an der Nordsee kühler.
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Santana. Am Dienstagmorgen. Gleich gibt's hier den Morgenimpuls mit Schwester Katharina gegen 16 Minuten nach 6. Guten Morgen, ich bin Tobias.

von Bingen, Claudio Monteverdi aus der Zeit der Renaissance, Händel, Bach oder Praetorius aus dem Barock und noch sehr viele mehr. Und es ist oft ein sehr diffuses Gefühl. Die Musik entführt scheinbar Geist und Seele in eine ganz andere Sphäre und beschwingt oder wühlt auf, beruhigt oder tut einfach gut. Und ganz oft bleibe ich dann so sehr in den Noten und Klängen gefangen, dass ich Raum und Zeit vergesse und ganz berührt bin, wenn nach langer Zeit ein Nachrichtenjingle kommt oder die CD zu Ende ist. Musik wäscht den Staub des Alltags von der Seele, heißt es nicht umsonst. Und noch ganz anders geschieht es, wenn man selbst singt oder ein Instrument spielt oder elektronische Musik macht. Vorige Woche ist mir das seit langem mal wieder passiert. Wir haben uns zu viert auf der Orgelempore der Mutterhauskirche getroffen, um zwei wundervolle Gesänge zu üben und zu wiederholen, die wir schon lange kennen, aber nur noch selten singen. Für das Jubiläumsfest einiger unserer Schwestern wollten wir das aber gern mal wieder tun. Und ich bin immer wieder verblüfft darüber, wenn die Melodie angespielt wird und die ersten Töne kommen, dann singt es quasi von ganz allein aus mir heraus. Und es kamen in meinem Hinterkopf ganz viele Szenen wieder deutlich hervor, die mir diesen Gesängen und den Feierlichkeiten aus den ersten Ordensjahren zusammenhängen. Und es war dann, nach der kurzen Probe, den ganzen Nachmittag wie eine Dauerschleife eines Filmes mit dieser wunderschönen Musik. Heute ist vielleicht ein guter Tag, um mal wieder die Lieblingsmusik zu hören oder mal was ganz anderes und die Seele mit schönen Klängen umarmen zu lassen. Gönn es dir, es wird dir gut tun.

0: Guter Gott, du hast immer wieder Menschen dazu berufen, deine Botschaft mit Musik zu verkünden. Lass sie ihre Talente und Gaben einsetzen, um dir zur Ehre und den Menschen zur Freude Musik zu erschaffen. Jetzt wünsche ich dir einen guten Morgen und einen schönen klingenden Dienstag. Deine Schwester Katharina, Franziskanerin in Olpe. Der allmächtige Gott gebe uns seinen Geist, der wie Feuer ist und Sturm, wie Worte, die alle verstehen. Der treue Gott gebe uns seinen Geist, uns und allen Menschen, damit wir ihm ähnlich werden. Und der Segen unseres Gottes, des Vaters und des Sohnes und des Heiligen Geistes komme auf euch herab und bleibe bei euch alle Zeit. Amen.
1: 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No!

0: 6.31 Uhr.
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2: Hallo, ich bin Tim und ich habe euch heute mein absolutes Lieblingsgedicht mitgebracht. Es ist von Bertolt Brecht und heißt Erinnerung an Marie A. An jenem Tag im blauen Mond September, still unter einem jungen Pflaumenbaum, da hielt ich sie, die stille, bleiche Liebe in meinem Arm wie einen holden Traum. Und über uns im schönen Sommerhimmel war eine Wolke, die ich lange sah. Sie war sehr weiß und ungeheuer oben. Und als ich aufsah, war sie nimmer da. Seit jenem Tag sind viele, viele Monde geschwommen, still hinunter und vorbei. Die Pflaumenbäume sind wohl abgehauen. Und fragst du mich, was mit der Liebe sei, so sag ich dir, ich kann mich nicht erinnern. Und doch, gewiss, ich weiß schon, was du meinst. Doch ihr Gesicht, das weiß ich wirklich nimmer. Ich weiß nur mehr, ich küsste es dereinst. Und auch den Kuss, ich hätte ihn längst vergessen, wenn nicht die Wolke da gewesen wäre. Die weiß ich noch und werde ich immer wissen. Sie war sehr weiß und kam von oben her. Die Pflaumenbäume blühen vielleicht noch immer. Und jene Frau hat jetzt vielleicht das siebte Kind. Doch jene Wolke blühte nur Minuten. Und als ich aufsah, schwand sie schon im Wind.
0: Euer Domradio am Dienstag. Ich bin Tobias. Schönen guten Morgen. Ja.

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0: Euer Domradio. Am Dienstag habt ihr es mitbekommen, das ist doch mal eine gute Botschaft ans Volk. Die nächste Diätenerhöhungsrunde im Bundestag fällt aus. Habe ich für mich dann auch so beschlossen. Keine Diät für den Sommer. Ich habe die Bikini-Figur schon.
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0: Guten Morgen.

0: Robin Beck, First Time, hier ist euer Domradio, 6:45 Uhr. Im Nahen Osten geht es gerade drunter und drüber. Israel führt einen Mehrfrontenkrieg gegen die Hamas in Gaza, die Hisbollah im Libanon und gemeinsam mit den USA gegen die Mullahs im Iran. Für die Menschen vor Ort eine schwere Situation und ganz besonders auch für die Christinnen und Christen. Immer wieder werden sie angepöbelt, angegriffen, so wie die Ordensfrau, die Anfang April in Jerusalem angespuckt und zu Boden gestoßen wurde. Sie kam gerade von einem Besuch in der Domitio-Abtei und deren Abt Nikodemus Schnabel, der ist bis heute schockiert. Ihm geht vor allem nach,
1: wenn einfach ein Mann sich an einer wirklich eine Frau vergreift, an einer Ordensfrau, wo ich sage, okay, was stimmt mit dir nicht? Also dass du einfach, also es nötig hast, wirklich eine körperlich komplett dir unterlegene Person von hinten noch anzugreifen, wenn sie am Boden liegt, noch zusammenzutreten. Gut, also sie sagt, sie haben das vielleicht auch gesehen, sie finden das ja auch im Netz, es ist, also ich kann es kaum ertragen.
0: Abt Nikodemus erzählt das auf dem Katholikentag in Würzburg. Schwester Marie Renn, so hat Abt Nikodemus jetzt erzählt, ist eine ganz zurückhaltende Person, die den Angreifer unter Garantie nicht provoziert hat. Und natürlich ist die Attacke nicht spurlos an ihr vorbeigegangen.
1: Das steckt mir in den Knochen. Ich habe am 1. Mai mit ihr länger gesprochen und ich hatte schon, war ein bisschen schockiert. Sie war fast abwesend im Gespräch, wo man merkt, ich weiß auch, ihre gute Freundin Maria, die sie auch besucht hat, die bei uns wohnt, hat gesagt, ja, also sie hat richtig Angst, vor die Tür zu gehen, weil sie einfach wirklich panische Angst hat, erkennbar als Ordensfrau.
0: Da kann man sich als Christin in Nahost schon mal fragen, bleiben oder gehen? Das war dann auch das Thema beim Domradio-Podium auf dem Katholikentag. Abt Nikodemus hat die Frage für sich längst beantwortet mit bleiben. Er möchte bleiben. Hier ist euer Domradio. Guten Morgen.

0: Joe Buck ist das mit The Way You Take Time. 7 Uhr haben wir es gleich und wir gehen einen Schritt zurück in meine Jugend, musikalisch zumindest. 1995, Ace of Base, jetzt aber erstmal die Meldungen mit Katrin.
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2: Ich bin Katrin Müller. Nur einmal am Tag die Preise erhöhen, nämlich um 12 Uhr. Diese Regelung gilt seit April an deutschen Tankstellen. Dagegen wurde tausendfach verstoßen, wie eine Auswertung des Verbraucherdienstes Mehr Tanken zeigt.
3: Fast jede fünfte Tankstelle soll laut dieser Auswertung gegen die 12-Uhr-Regel verstoßen haben. Und das soll in dem beobachteten Zeitraum insgesamt rund 17.000 Mal passiert sein. Die meisten Verstöße wurden in Bayern festgestellt. In Berlin sei die Quote am niedrigsten. Der Bundesverband Freier Tankstellen nimmt Tankstellenbetreiber in Schutz. Der Prozess von der Preisänderung bis hin zur Datenübermittlung ans Kartellamt sei lang. Und verschiedene Faktoren könnten dazu führen, dass eine Preisänderung erst verzögert übermittelt wird. Fiona Reinhardt, Nachrichtenredaktion.
2: US-Präsident Donald Trump hat nach eigenen Angaben einen angeblich für heute geplanten Angriff auf den Iran abgesagt. Gleichzeitig soll das Militär demnach jederzeit bereit sein, einen umfassenden, groß angelegten Angriff zu beginnen, falls keine akzeptable Vereinbarung mit dem Iran erzielt werde. Laut Trump haben Saudi-Arabien, Katar und die Vereinigten Arabischen Emirate um eine Verschiebung um 3 Tage gebeten. Wenige Tage nach einem Staatsbesuch von US-Präsident Donald Trump in Peking reist Kreml-Chef Wladimir Putin auf Einladung des chinesischen Staatschefs Xi Jinping nach China. Bei dem 2-tägigen Besuch solle es um die Beziehungen beider Länder und internationale und regionale Probleme gehen, kündigte der Kreml an.
4: Rund 40 Dokumente sollen während des Besuchs unterzeichnet werden. Russland will den Handel mit dem Nachbarland ausbauen und zum Beispiel noch mehr Öl und Gas liefern. Putin, der heute in Peking ankommt und dann am Mittwoch auch Staatschef Xi trifft, wird von mehreren Regierungsmitgliedern und Chefs großer Konzerne begleitet. Putin will sich auch aus erster Hand über die Reise von US-Präsident Trump nach China vorige Woche informieren. Der Kreml betonte aber hier in Moskau, es gebe keinen Zusammenhang zwischen den beiden Besuchen. Aus Moskau, Ulf Mauder.
2: Wer die neue Kaufprämie für Elektroautos nutzen will, kann die staatliche Unterstützung ab heute beantragen. Bundesumweltminister Carsten Schneider will das entsprechende Förderportal am Vormittag freischalten. Das Antragsverfahren soll digital ablaufen. Förderfähig sind Kauf und Leasing neuer Elektroautos, bestimmter Plug-in-Hybride, die sowohl mit Strom als auch mit Treibstoff fahren können, sowie Elektroautos mit sogenannten Reichweitenverlängerern.
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2: Zum Wetter, die aktuelle Vorhersage des Deutschen Wetterdienstes. An der Ostsee, im Südosten und im Südwesten gebietsweise etwas Regen, im Rest meist trocken. Später zieht es sich im Westen und in der Osthälfte zu und es gibt ein paar Schauer. Höchstwerte heute zwischen 14 Grad in der Eifel und bis 22 Grad in der Lausitz. Morgen viele Wolken, vereinzelt Regen, auch Gewitter sind möglich. Maximal 17 bis 23 Grad, an der Nordsee kühler.
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0: Schön, dass ihr dabei seid und das hier ist Lucky Love von Ace of Base. Ich war 17. Schönen guten Morgen.

We Pray. Hier ist euer Domradio am Dienstag. Und das hier ist REM mit Bad Day. Ich bin Tobias. Guten Morgen.

Bad Day von R.E.M. Es ist kein schlechter oder kein einfacher Ich habe einen schlechten Tag-Song, sondern es ist eher eine sarkastische politische Abrechnung, eine Kritik an Medien, Politik und an gesellschaftlichen Zuständen. Hier ist euer Domradio, 13 nach 7.

0: treffen und zusammen den Glauben leben. Darum geht's bei Pfingsten Neviges. Das ist ein Glaubensfestival für junge Menschen im Wallfahrtsort Neviges. Und der Organisator des Festivals, Jakob Rennertz, ist selbst erst 25 Jahre alt und erlebt, dass die Jugendlichen heute viel selbstbewusster mit ihrem Glauben umgehen. Und er hat auch eine Erklärung dafür.
1: Dadurch, dass diese Generation vielleicht nicht so viele Traumata oder auch einfach negative Erfahrungen mit Kirche gehabt hat, ist man wieder viel offener zu sagen, das gucke ich mir an.
0: Und warum interessieren sich scheinbar mehr Jugendliche für den Glauben? Kommt das vielleicht durch Vorbilder aus den sozialen Medien?
1: Ich glaube, viele junge Leute haben auch zu kämpfen mit den Erwartungen und was ihnen auf Social Media alles präsentiert wird. Und eine Organisation zu haben, eine Kirche, einen Glauben zu haben, der mir einfach einen Wert gibt, der mir einen Halt gibt, der mich auch unterstützt, durch vielleicht schwierige Phasen meines Lebens durchzukommen, ist unglaublich attraktiv in so einer beliebig gewordenen Zeit.
0: Jetzt am Pfingstwochenende treffen sich also im Wallfahrtsort Neviges junge Menschen, die zu ihrem christlichen Glauben stehen oder ihn gerade neu entdecken. Es gibt Workshops, sie hören Musik, beten und feiern Gottesdienst. Und dazu sind auch ausdrücklich die Jugendlichen angesprochen, die auf der Suche sind und die sich noch viele Fragen stellen.

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1: Ich bin Heike Sikoni aus dem Domradio-Team und habe einen schönen Gedanken gefunden von dem Autor, Kleinkünstler, Regisseur und Liedermacher Marc-Uwe Kling. Kennt ihr vielleicht aus den wunderbaren Känguru-Chroniken oder seinen Kinderbüchern wie zum Beispiel das Neinhorn? Und er hat gesagt, weißt du, was passiert, wenn man sich alle Türen offen hält? Dann zieht's. Man wird krank.
2: Deswegen habe ich gerade sowohl Fenster als auch Tür geschlossen. Guten Morgen!

Christina Aguilera. Genie in a Bottle. Hier ist euer Domradio. Premiere heute in Straßburg. Die EU verteilt zum allerersten Mal ihren neuen Verdienstorden, quasi die Champions League für Europa-Engagement. Ganz vorne dabei die Ex-Kanzlerin Angela Merkel und der frühere polnische Präsident Lech Wałęsa. Auch Wolodymyr Zelensky steht auf der Liste. Er wird ausgezeichnet, kann aber nicht persönlich nach Straßburg kommen. Mit dem Orden will die EU Menschen ehren, die sich besonders für Zusammenhalt einsetzen, für Demokratie und gemeinsame Werte stark gemacht haben. Insgesamt 20 Persönlichkeiten aus Politik, Kultur, Wissenschaft und Sport sind dabei. Einige reisen selbst an und greifen zum Mikro, unter anderem der vatikanische Chefdiplomat Kardinalstaatssekretär Pietro Parolin. Was heute sonst noch so ansteht, in 5 Minuten gibt's mehr hier im Domradio.

0: Gleich 7:45 am Dienstagmorgen. Ihr hört euer Domradio. Wir schauen mal, was der Tag so bringt.
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0: Wladimir Putin reist heute nach Peking und dort hat er ein Treffen mit Staatschef Xi Jinping, nur wenige Tage nach dem Staatsbesuch von US-Präsident Donald Trump in Peking. Bei dem zweitägigen Besuch soll es um die Beziehungen gehen von China und Russland, außerdem um internationale und regionale Probleme. Putin war zuletzt im vergangenen Jahr in Peking. Friedrich Merz besucht heute Nachmittag die Bundestagsfraktion der SPD. Nach Angaben aus Kanzleramt und SPD ist vor der Diskussion mit den 120 Abgeordneten ein gemeinsames Statement geplant von Merz mit SPD-Fraktionschef Matthias Miersch. Es wird erwartet, dass der Besuch rund 20-30 Minuten dauert. Die Medienkonferenz in Berlin Republika wird fortgesetzt. Heute werden Innenministerin Bärbel Baas auftreten, außerdem Umweltminister Carsten Schneider und außerdem Ex-SPD-Generalsekretär Kevin Kühnert. Die Republika mit Talks, Panels, Workshops und anderen Formaten dauert noch bis morgen. Warum Kirchenleute die Republika besuchen sollten, dazu um 8:45 hier ein Interview im Domradio. Und der Blick noch aufs Wetter, heute und morgen noch wechselhaft, Schauer, Gewitter, Sonne, Temperaturen 16 bis 22 Grad.

0: So, das Pfingstwochenende wird sehr sonnig, sommerlich warm, die besten Aussichten. Was heute und morgen auf euch zukommt, auf uns, auf euch, dazu gleich Katrin, sie hat jetzt die Meldungen.
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2: Ich bin Katrin Müller. Tausende Tankstellen haben nach Darstellung eines Verbraucherdienstes gegen die im April eingeführte 12-Uhr-Regel verstoßen. Demnach erhöhten rund 3.000 von gut 15.200 Tankstellen bis zum Stichtag 11. Mai die Preise insgesamt rund 17.000 Mal zu unerlaubten Zeiten, wie aus einer Auswertung des Verbraucherdienstes Mehr Tanken auf Basis von Daten der Markttransparenzstelle für Kraftstoffe hervorgeht. Betroffen war fast jede fünfte Tankstelle. Am höchsten war die Quote laut Auswertung in Bayern, am niedrigsten in Berlin. US-Präsident Donald Trump hat einen angeblich für heute geplanten Angriff auf den Iran abgesagt. Er habe das Militär angewiesen, die Attacke nicht durchzuführen, schrieb er auf der Plattform Truth Social. Gleichzeitig soll das Militär demnach bereit sein, einen umfassenden, groß angelegten Angriff zu beginnen, falls keine akzeptable Vereinbarung mit dem Iran erzielt werde.
3: Einige Golfstaaten, darunter Katar und Saudi-Arabien, hätten ihn gebeten, von dem geplanten Militärschlag zunächst abzusehen, weil gerade ernsthafte Verhandlungen im Gange seien, erklärte Trump weiter. Aus Respekt sei er dieser Bitte nachgekommen. Zuvor hatte Trump den Druck auf den Iran wieder mal hochgeschraubt und gedroht, den Krieg wieder aufzunehmen. Die Uhr ticke, der Iran solle nun schnell handeln, hatte Trump gewarnt. Aus den USA, Tina Eck.
2: Bundeskanzler Friedrich Merz ist heute Nachmittag zu Gast bei der Fraktionssitzung der SPD im Bundestag. Geplant sind eine Rede und eine Aussprache sowie ein Vorabstatement.
4: Pfiffe wie bei seiner Rede beim Deutschen Gewerkschaftsbund muss Merz zwar nicht befürchten, aber innerlich brodelt es auch in dem ein oder anderen SPD-Abgeordneten. Denn mit der Union tun sich einige Gegensätze auf, ob in Sachen Spritpreise, Steuern oder Rente. Merz will es dennoch schaffen, bis zur Sommerpause ein großes Reformpaket zu schnüren. Wie realistisch das ist und wie weit sich die Union dafür eventuell verbiegen muss, davon wird Merz bei der SPD-Fraktion einen Eindruck bekommen. Aus Berlin Jan-Henna Reitze.
2: Zum Fußball. Torwart Manuel Neuer wird nach Informationen der Bild als Nummer 1 im deutschen Nationalteam zur Fußball-WM in diesem Sommer reisen. Bundestrainer Julian Nagelsmann habe den bisherigen Stammkeeper Oliver Baumann angerufen und ihm mitgeteilt, dass er mit Bayern-Torhüter Neuer zwischen den Pfosten plane, heißt es. Baumann habe dem Bundestrainer zugesichert, dass er dem DFB-Team auch als Ersatzkeeper für die WM zur Verfügung steht.
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2: Zum Wetter, die aktuelle Vorhersage des Deutschen Wetterdienstes. An der Ostsee, im Südosten und im Südwesten gebietsweise etwas Regen, im Rest meist trocken. Später zieht es sich im Westen und in der Osthälfte zu und es gibt ein paar Schauer. Höchstwerte heute zwischen 14 Grad in der Eifel und bis 22 Grad in der Lausitz. Morgen viele Wolken, vereinzelt Regen, auch Gewitter sind möglich. Maximal 17 bis 23 Grad, an der Nordsee kühler.
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0: So, Manuel Neuer, die Nummer 1 im deutschen Tor während der Fußball-WM. Das überrascht mich, ehrlich gesagt, ein bisschen. Schönen guten Morgen.

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1: Yes, euer Domradio am Dienstag. 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
1: Im Bibeltext aus dem Johannesevangelium betet Jesus, verherrliche deinen Sohn. 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Nicht von dieser Welt zu sein, bedeutet für Jesus, erinnere dich an deine göttliche Dimension.
2: Es gibt in der östlichen Theologie bis heute noch den Gedanke der Vergöttlichung, ja, der Theosis. 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Aber dass sozusagen das Göttliche in mir immer mehr Raum und Bewusstsein kriegen kann, ja. 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Vergiss das nicht, ja.
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typischer Juristitel. Am Dienstagmorgen hier in eurem Domradio, 8.26 Uhr. Finanzdrama mit Happy End, zumindest mit Abstrichen. Das Bistum Eichstätt hat sich einen dicken Batzen Geld zurückgeholt aus den USA. Rund 36 Millionen Dollar sind wieder auf dem Konto gelandet, nach jahrelangem Hin und Her. Das Geld steckte einst in riskanten Immobiliengeschäften. Insgesamt 60 Millionen Dollar waren damals investiert worden. Teil davon ist jetzt weg, aber immerhin ein Teil ist wieder da. Die letzte Rate 800.000 Dollar frisch überwiesen. Ganz billig war die Rückholaktion allerdings nicht. Knapp 8 Millionen Euro gingen drauf für Anwälte und Gutachter. Und die Geschichte ist auch noch nicht ganz vorbei. Vor Gericht in Deutschland läuft weiter ein Strafprozess und das Bistum versucht zusätzlich, sich noch mehr Geld zurückzuholen. Tja, und ich habe mich gefragt, wer zockt denn da im Bistum mal ebenso mit 60 Millionchen rum und steckt die in Immobiliengeschäfte in den USA? Da muss man, glaube ich, nochmal genauer hingucken.

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1: Ich bin Uta aus der Redaktion im Domradio und ich sag euch jetzt mal was. Ich kann kein anderer sein als ich. Bin sehr überzeugt davon, denn alle anderen Menschen, die gibt's ja schließlich schon. Zugegeben, ist nicht wirklich von mir, sondern von Lena Raubaum, zu finden in »Mit Worten will ich dich umarmen«, erschienen im Tirolia Verlag.
2: Das ist Michael Schulte mit 5 AM. Ich bin Tobias. Guten Morgen.

Michael Bublé. Hier im Domradio Dienstagmorgen. Juden tragen eine Kippa, eine religiöse Kopfbedeckung, aber meistens tragen sie die nicht in der Öffentlichkeit. Denn allzu oft kam es dann in der Vergangenheit zu körperlichen Angriffen. Die Wuppertaler gehen heute bewusst mit der Kippa raus. Juden und Nichtjuden. Und das klären wir gleich mal, was dahinter steckt. In ein paar Minuten hier.

0: Euer Domradio am Dienstag, gleich 8:45. Wann habt ihr zuletzt eine Kippa gesehen im öffentlichen Raum? Die kleine jüdische Kopfbedeckung. Ich meine, hierzulande habe ich sie noch nie gesehen. Ich kenne das nur aus dem Ausland. Hier ist das Tragen der Kippa nicht ganz sorgenfrei möglich, um das mal vorsichtig auszudrücken. In Wuppertal werden heute aber viele Menschen draußen auf der Straße die Kippa tragen. Ganz vorne Pastoralreferent Dr. Werner Kleine von der katholischen Citykirche Wuppertal. Hallo Herr Kleine.
1: Hallo Herr Fricke.
0: Es ist der 5. Kippertag, den Sie veranstalten. Sie haben sogar die Stadt Wuppertal geschafft, mit auf die Veranstalterseite zu ziehen. Warum braucht es diesen Kippertag?
1: Ja, wir leben in Zeiten, in denen Jüdinnen und Juden in einer besonderen Weise wieder gefährdet sind. Das hätte man sich 80 Jahre nach dem Holocaust nicht denken können. Aber es ist wieder soweit, dass seit dem 7. Oktober 2023, diesem furchtbaren Überfall der Hamas auf Israel, der Antisemitismus wieder offen seine hässliche Fratze zeigt. Der Kippa-Tag in Wuppertal ist älter, aber er ist umso nötiger denn je, um Jüdinnen und Juden Solidarität zu zeigen, sie zu unterstützen. Wir dürfen hier in Wuppertal und auch in Deutschland alle möglichen Kopfbedeckungen tragen. Mhm. Sobald ein Jude eine Kippa aufzieht, kann es sein, dass er sich einer Gefährdung ausgesetzt sieht.
0: Ja, und so ziehen Sie heute durch Wuppertal. 17 Uhr geht's los. Das Wetter dürfte trocken bleiben. Und jeder kann sich anschließen, mit und ohne Kippa?
1: Jeder kann sich anschließen. Männer werden gebeten, eine Kippa zu tragen. Wer keine eigene hat, bekommt von der jüdischen Kultusgemeinde eine gestellt. Frauen müssen traditionell keine Kippa aufziehen. Im orthodoxen Judentum wäre das unüblich. Aber die Gemeinde hier in Wuppertal ist da etwas reformorientierter und auch Frauen können eine Kippa aufziehen, wenn sie möchten.
0: Und dann haben Sie Israel-Flaggen ja auch mit in Ihrer Gruppe, die jüdischen Kopfbedeckungen. Hat Ihre Gruppe heute Abend Polizeischutz?
1: Ja, das ist schon immer erstaunlich. Ich organisiere hier in Wuppertal ja auch den großen Martinszug mit Tausenden von Teilnehmern. Da habe ich gerade einen Polizisten, maximal zwei dabei, die vorne weggehen. Heute Abend werde ich mit 20, 30 Polizisten durch Barmen ziehen. Nicht mit den Polizisten, sondern die werden uns beschützen, unseren Zug schützen. Und es werden hoffentlich 200, 250 Teilnehmer dabei sein. Da kann man schon sehen, dass sobald Juden auf die Straße gehen, wenn eine Israel-Fahne gezeigt wird, da doch immer ein besonderer Schutz notwendig ist.
0: Ist da schon mal was passiert, Herr Kleine?
1: Physisch noch nicht, aber verbal sind wir immer wieder angegriffen worden. Das wird auch heute Abend wahrscheinlich wieder so sein. Letztes Jahr ist zum Beispiel ein Auto vorbeigefahren mit Palästina-Flaggen, wo dann entsprechende Sprüche herausgerufen wurden. Auch das kann passieren, dass wenn wir durch die Fußgängerzone in Barmen ziehen, dass da der eine oder andere Kommentar fällt. Solange das bei Worten bleibt, kann man das ignorieren, obwohl auch das teilweise hart an Antisemitismus grenzt, was man sich da anhören muss. Aber solange es bei Worten bleibt, wird alles gut sein. Die Polizei wird aufpassen, dass nicht mehr passiert.
0: Der 5. Kippertag in Wuppertal, so nötig wie selten zuvor, organisiert unter anderem von Werner Kleine, Pastoralreferent der katholischen Citykirche Wuppertal. Danke Ihnen.

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1: Ich bin Katrin Müller. Nur einmal am Tag die Preise erhöhen, nämlich um 12 Uhr. Diese Regelung gilt an deutschen Tankstellen. Dagegen wurde tausendfach verstoßen, wie eine Auswertung des Verbraucherdienstes Mehr Tanken zeigt.
2: Fast jede fünfte Tankstelle soll laut dieser Auswertung gegen die 12-Uhr-Regel verstoßen haben. Und das soll in dem beobachteten Zeitraum insgesamt rund 17.000 Mal passiert sein. Die meisten Verstöße wurden in Bayern festgestellt. In Berlin sei die Quote am niedrigsten. Der Bundesverband Freier Tankstellen nimmt Tankstellenbetreiber in Schutz. Der Prozess von der Preisänderung bis hin zur Datenübermittlung ans Kartellamt sei lang. Und verschiedene Faktoren könnten dazu führen, dass eine Preisänderung erst verzögert übermittelt wird. Fiona Reinhardt, Nachrichtenredaktion.
1: US-Präsident Donald Trump hat nach eigenen Angaben einen angeblich für heute geplanten Angriff auf den Iran abgesagt. Gleichzeitig soll das Militär demnach jederzeit bereit sein, einen umfassenden, groß angelegten Angriff zu beginnen, falls keine akzeptable Vereinbarung mit dem Iran erzielt werde. Laut Trump haben Saudi-Arabien, Katar und die Vereinigten Arabischen Emirate um eine Verschiebung um 3 Tage gebeten. Wer die neue Kaufprämie für Elektroautos nutzen will, kann die staatliche Unterstützung ab heute beantragen. Bundesumweltminister Carsten Schneider will das entsprechende Förderportal am Vormittag freischalten. Das Antragsverfahren soll digital ablaufen.
3: Erstmal brauchen die Interessierten eine Bund-ID, mit der sie sich bei den Behörden ausweisen können, denn der Antrag wird online gestellt. In dem Portal können dann die nötigen Nachweise hochgeladen werden. Neben reinen E-Autos werden auch die mit Reichweitenverlängerung und bestimmte Plug-in-Hybride gefördert. Es winken bis zu 6.000 Euro Prämie. Wie hoch der staatliche Zuschuss im Einzelnen ist, hängt von Fahrzeug, Einkommen und Familiengröße ab. 3 Milliarden Euro sind insgesamt im Fördertopf. Das Umweltministerium rechnet damit, dass die Mittel für die nächsten 2 Jahre reichen. Ursula Winkler, Nachrichtenredaktion.
1: Zum Fußball. Torwart Manuel Neuer wird nach Informationen der Bild als Nummer 1 im deutschen Nationalteam zur Fußball-WM in diesem Sommer reisen. Bundestrainer Julian Nagelsmann habe den bisherigen Stammkeeper Oliver Baumann angerufen und ihm mitgeteilt, dass er mit Bayern-Torhüter Neuer zwischen den Pfosten plane, heißt es. Baumann habe dem Bundestrainer zugesichert, dass er dem DFB-Team auch als Ersatzkeeper für die WM zur Verfügung steht.
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1: Zum Wetter, die aktuelle Vorhersage des Deutschen Wetterdienstes. In der Osthälfte wechselnd bewölkt, im Tagesverlauf ziehen einzelne Schauer durch, besonders im Osten auch Gewitter. Auch im Westen kann es später am Tag immer mal regnen. Die Temperatur steigt auf Höchstwerte zwischen 14 und 22 Grad. Ganz im Osten wird es am wärmsten. Morgen auch eher grau und regnerisch, vielerorts Schauer und Gewitter, 17 bis 23 Grad werden es höchstens. An der Nordsee kühler.
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4: Am Dienstagmorgen, 3 nach 9. Schön, dass ihr dabei seid. Guten Morgen.

Miles Smith mit Stay. Hier ist euer Domradio 6 nach 9. Die Republika ist das Festival für die digitale Gesellschaft. In Berlin findet diese Republika gerade statt. Und wir fragen gleich mal, warum Kirchenleute auch sich dort sehen lassen sollten. Warum lohnt es sich, sich dort anzumelden bei der Republika? In ein paar Minuten mehr dazu.

0: Euer Domradio am Dienstag, gleich 9:15. Hoffnung Europa hieß es gestern auf der Republika in Berlin mit Angela Merkel, der Ex-Bundeskanzlerin. Sie war auf der Republika, das ist die größte oder eine der größten und bedeutendsten Konferenzen und Festivals für die digitale Gesellschaft in Europa. Beim Gespräch mit Angela Merkel ging es unter anderem um Desinformationen, Fake News im Netz. 600 Veranstaltungen dieser Art oder ganz anders gibt es 3 Tage lang in Berlin. Mit dabei auch Jens Albers, aktuell vor Ort, Pressesprecher im Bistum Essen. Hallo Herr Albers.
1: Guten Morgen.
0: Warum sollten auch Kirchenmenschen die Republika besuchen?
1: Die Republika ist für mich, und wie Sie es ja gerade selbst auch sagten, eine der größten bedeutenden Gesellschaftskonferenzen für die digitale Gesellschaft. Und ich glaube, wenn wir uns als Kirche, als Teil der Gesellschaft und ich finde auch als Teil der digitalen Gesellschaft verstehen wollen und sollen, dann ist es gut, einfach hier zu sein, weil man hier einen Blick auf die Themen kriegt, die anstehen, mit spannenden Menschen in den Austausch kommen kann.
0: Was konnten Sie schon mitnehmen vom Tag gestern?
1: Ich habe gestern ein ganz spannendes Panel mit den beiden Digitalverantwortlichen von ARD und ZDF besucht, wo es darum ging, wie sie sich mit den Herausforderungen, die Schnelligkeit in der Kommunikation, aber auch die Nachrichtenmüdigkeit mit sich bringt, wie sie damit umgehen und was das für Herausforderungen mit sich bringt und welche Formate sie damit entwickeln. Und ich fand gerade den Part der Formatentwicklung für uns sehr spannend.
0: Eine Veranstaltung kommt noch, die Sie besuchen werden. Ich nenne jetzt mal den vollen Titel. Halleluja, Jesus liebt dich. Warum Mönche und Nonnen mit ihrer Botschaft im Netz so positiv punkten. Auf dem Podium wird sein eine Ordensschwester und ein Ordensbruder. Und Sie haben schon gesprochen mit den beiden.
1: Genau, ich habe sie gestern mal kurz getroffen auf der Republika. Ich kannte sie bisher digital. Das ist auch irgendwie ein Teil von der Republika, dass so die eigene Timeline plötzlich real wird und vor einem steht. Es war total spannend, einmal zum Erleben, dass der Bruder und die Schwester auf der Republika in keinster Weise in irgendeiner Form ein Störfaktor sind. Also sie passten da rein, sie gehörten zu. Und als wir über die Republika liefen, kam sogar ein Vater auf die Ordensschwester zum Fragen, ob er ein Foto machen könne, weil seine Tochter ein großer Fan des TikToks-Kanals sei.
0: Ja, und warum kann man mit der Botschaft im Netz so positiv punkten?
1: Ich glaube, das war spannenderweise auch ein Teil dessen, was die Kolleginnen und Kollegen von der ARD und ZDF gesagt haben. Die jüngere Generation vertraut nicht mehr den Nachrichten, sondern vertraut Menschen und Personen. Und ich glaube, das ist gerade der Punkt. Diese beiden Personen verkörpern sehr ehrlich und sehr authentisch die frohe Botschaft. Und ich glaube, dass man deswegen gerade mit ihnen digital punkten kann.

Seal mit Kiss from a Rose hier in eurem Domradio. Und das hier ist Uncle Cracker. Achtung, es wird laut. In a little while. Bis dann an die Inspiration gleich um halb.

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1: Tim hier aus der Redaktion und ich habe euch ein Buch von Lena Raubaum mitgebracht. Das heißt, ich hab da was für dich. Und da drin steht ein total schöner kurzer Text, der doch eigentlich genau das auf den Punkt bringt, was wir alle wollen. Er heißt Laute Hoffnung. Ich hoffe, dass niemand jemals vergisst, dass Frieden ein Tunwort ist.
2: Frieden, ein Tunwort, genau. Deren Wort in Gottes Ohr. Schönen guten Morgen, mein Name ist Tobias. Schön, dass ihr dabei seid.

0: The Cardigans mit Love Fool. Hier ist euer Domradio. Es klingt nach einem Teufelskreis gerade, obwohl die Preise für den Sommerurlaub zuletzt immer weiter gestiegen sind, zeigen Umfragen, dass viele Menschen mit der Buchung ihres Sommerurlaubs zögern und dadurch am Ende vielleicht noch mehr zahlen. Und in knapp 6 Wochen starten schon die ersten Bundesländer in die Sommerferien. Die Tourismusbranche spricht davon, dass Urlaube immer kurzfristiger gebucht werden. Woran das liegt und wie man jetzt trotzdem noch ein Schnäppchen machen könnte. Darüber spreche ich mit Carolina Voithal vom Europäischen Verbraucherzentrum. Frau Voithal, warum warten aktuell so viele Menschen mit der Urlaubsbuchung?
1: Zum einen sind Verbraucherinnen und Verbraucher aktuell natürlich wirtschaftlich vorsichtiger geworden. Hohe Lebenshaltungskosten, Inflation und natürlich auch eine allgemeine Unsicherheit führen dazu, dass viele Haushalte eben auch größere Ausgaben, und dazu gehört der Sommerurlaub, länger hinausschieben. Hinzu kommt aus unserer Sicht auch ein psychologischer Faktor. Also viele Menschen beobachten eben diese Preisentwicklung zunächst und hoffen auf etwas bessere Angebote oder mehr Klarheit. Und in Summe sorgt das eben dafür, dass kurzfristiger gebucht wird.
0: Denn noch bessere Angebote oder bin ich jetzt der Gelackmeierte, wenn ich noch nicht gebucht habe?
1: Nicht zwangsläufig, aber Flexibilität wird hier den entscheidenden Unterschied machen. Wer konkrete Vorstellungen hat und bei diesen auch bleibt, der hat jetzt tatsächlich eine schlechtere Position als zum Beispiel auch Frühbucherinnen. Entscheidend wird sein, wie offen ich bin bei Reiseziel, Reisedaten oder auch der Art der Unterkunft. Allerdings sollten diejenigen, die aktuell noch nicht gebucht haben, auch nicht darauf spekulieren, dass kurzfristig vor Ferienbeginn plötzlich nochmal alles billiger wird. Dafür ist tatsächlich die Nachfrage zu stabil.
0: Was sind denn Ihre Tipps, wie es vielleicht doch noch mit einem Schnäppchen klappen könnte?
1: Zum Beispiel, dass man nicht am Wochenende fliegt, vielleicht auch alternative, kleinere Flughäfen prüft, natürlich auch vielleicht Hin- und Rückflug nochmal getrennt sich anschaut, in diesem Jahr vielleicht auch das Thema Bahn oder Fernbus mit in die Kalkulation einzubeziehen. Und der Vergleich ist entscheidend. Also nicht nur auf einem Portal schauen, sondern bei mehreren und insbesondere natürlich auch gerne mal direkt bei Hotel oder Airline. Das sorgt für die ein oder andere positive Preisüberraschung.
0: Also nicht allzu lange warten mit der Sommerurlaubsbuchung und flexibel sein, sagt Carolina Voithal vom Europäischen Verbraucherzentrum. Danke. 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

0: Dancing in the Flames. Hier ist euer Domradio am Dienstag. Gleich übernimmt Aurelia Rütters. Hallo, liebe Aurelia.
1: Hallo, lieber Tobi.
0: Wo ist bitte der schöne Frühling geblieben? Es ist alles so bedeckt und grau, aber es gibt positive Anzeichen dafür, dass es am Wochenende wieder richtig schön wird in Richtung Pfingsten, wenn der Heilige Geist auf uns niederkommt. Dann haben wir wunderschönes Wetter. Hast du irgendwas geplant?
1: Ich denke, wir fahren ins Siebengebirge mit den Kindern und genießen das Wetter im Garten, da bei der Family. Ja, ein bisschen Wasserspiele, was auch immer.
0: Es wird am Donnerstag schon überall trocken. Am Freitag dann 26 Grad in Köln. Und wenn ich auf Samstag gehe, dann sind es sogar 29 Grad. Also da sind Wasserspiele auf jeden Fall wieder drin. Dann haben wir jetzt den richtigen Titel. Adele, Water Under the Bridge. Aurelia, dir eine schöne Sendung gleich.
1: Danke dir.
0: Ich bin Tobias. Bis bald.

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1: Ich bin Katrin Müller. Tausende Tankstellen haben nach Darstellung eines Verbraucherdienstes gegen die im April eingeführte 12-Uhr-Regel verstoßen. Demnach erhöhten rund 3.000 von gut 15.200 Tankstellen bis zum Stichtag 11. Mai die Preise insgesamt rund 17.000 Mal zu unerlaubten Zeiten, wie aus einer Auswertung des Portals Mehr Tanken hervorgeht. Das war fast jede fünfte Tankstelle. Die Zahl der Angriffe auf Mitglieder von Parteien hat im vergangenen Jahr massiv zugenommen. Bundesweit registrierte die Polizei 5.140 Straftaten, die sich gegen Parteirepräsentanten oder Parteimitglieder richteten. Das war ein Anstieg um fast 40% gegenüber 2024, wie aus einer Antwort der Bundesregierung auf eine Anfrage der AfD-Fraktion hervorgeht.
2: Seit Jahren steigt die Zahl der Straftaten, die sich gegen Angehörige von Parteien richtet. Ein Grund für den nochmal deutlichen Zuwachs im vergangenen Jahr dürfte das aufgeheizte Klima im Wahlkampf Anfang 2025 gewesen sein. Mit mehr als 1.850 Fällen war die AfD besonders stark betroffen, aber auch CDU und Grüne. Die meisten Angriffe kommen aus dem rechten und linken Spektrum, heißt es. Diana Kramer, Nachrichtenredaktion.
1: Wer die neue Kaufprämie für Elektroautos nutzen will, kann die staatliche Unterstützung ab heute beantragen. Das Förderportal soll in Kürze freigeschaltet sein. Das Antragsverfahren läuft ausschließlich digital ab.
3: Gefördert werden E-Autos, bestimmte Plug-in-Hybride und Elektroautos mit sogenannten Reichweitenverlängerern. Ob Kauf oder Leasing spielt keine Rolle. Wichtig ist nur, dass das Auto dieses Jahr neu zugelassen wurde. Die Förderung kann also auch rückwirkend beantragt werden. Wie viel Geld man bekommt, hängt vom Fahrzeug ab, aber auch vom Einkommen und der Familiengröße. Bis zu 6.000 Euro sind maximal drin. Da die Anträge nur online gestellt werden können, ist eine Bund-ID-Voraussetzung, also ein Konto, mit dem man sich online gegenüber Behörden ausweisen kann. Fiona Reinhardt, Nachrichtenredaktion.
1: Eine Reise mit einem Kreuzfahrtschiff haben in Deutschland im vergangenen Jahr so viele Menschen wie noch nie unternommen. Rund 1,5 Millionen Urlauber starteten eine Hochseekreuzfahrt von einem deutschen Hafen. Rund 4% mehr als im Vorjahr, wie das Statistische Bundesamt mitteilte. Während der Corona-Pandemie waren die Zahlen stark eingebrochen. Die jüngsten Passagierzahlen liegen aber nun sogar deutlich über denen des Vorpandemiejahres 2019.
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1: Zum Wetter, die aktuelle Vorhersage des Deutschen Wetterdienstes. An der Ostsee und in den östlichen Landesteilen gebietsweise etwas Regen, sonst noch meist trocken. Später nehmen die Wolken auch im Westen zu und es gibt ein paar Schauer. Im Osten sind teils starke Gewitter dabei. Höchstwerte heute zwischen 14 Grad in der Eifel und bis 22 Grad in der Lausitz. Morgen viele Wolken, vereinzelt Regen, auch Gewitter sind möglich.
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4: Guten Morgen, hier ist Aurelia und ich freue mich, dass ihr dabei seid. Bleibt dran, bis 15 Uhr gibt's die besten Beats.

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1: Fünf Frauen, eine Castingshow und ein Hit, der Anfang der 2000er alles dominiert hat. Die No Angels haben mit ihrer Debütsingle damals die Charts erobert. Daylight in Your Eyes hieß der Song und den hören wir jetzt.

Bevor Bruno Mars die Welt mit Hits wie Just the Way You Are and Locked Out of Heaven erobert hat, gab es ein paar Songs, die nur echte Fans kennen. Einer davon ist ein Demo, das bis heute im Netz kursiert, ein typischer Bruno-Song, lange bevor er ein Superstar wurde. Hier ist für euch I Just Might.

0: Ihr hört das Domradio um 10:30 und da inspiriert uns jetzt unser Fußballmuffel Uta Vorbrot mit einem Vergleich aus genau diesem Bereich, dem Fußball. Hören wir rein.
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2: Hallöchen, ich bin Uta vom Domradio und ich habe mit Fußball null am Hut. Am Fuß auch nicht. Aber was mir einleuchtet, ist, dass so ein Spiel, wo 11 Leute als Team hinter einem Ball herlaufen und versuchen, den ins gegnerische Tor zu kriegen, also dass die irgendwie besser gut zusammenarbeiten, anstatt gegeneinander zu sein, das leuchtet mir ein. Und da gibt es so einen Schweizer Theologen namens Stefan Sick, der hat ein Buch geschrieben, das heißt Startklar, sportliche Jugendgebete für Teamplayer und Einzelkämpfer. Und darin ist ein Text, der mir als Fußballmuffel dann dennoch ganz gut gefiel. Das Zitat geht so: Wenn Jesus ein Fußballteam trainiert hätte, hätte er Klartext gesprochen. Wie groß ist euer Zusammenhalt? Liebt ihr den nächsten Spieler wie euch selbst? Verzeiht ihr jedes Foul? Versucht ihr es dann auch noch einmal, wenn ihr auf dem allerletzten Platz gelandet seid? Und welche Antworten hätten wir ihm gegeben?

Es gibt ja manchmal so Lieder, bei denen man immer an eine bestimmte Situation oder an einen bestimmten Menschen denken muss. Zumindest geht mir das oft so. Und das habe ich auch bei einem der Songs der Band, die jetzt kommt, No Doubt. Die fand ich super in den 90ern, die Band und die Frontsängerin Gwen Stefani natürlich. Und den Song, mit dem No Doubt damals 1995 berühmt wurde, den großen Durchbruch hatte, den hören wir jetzt. Just a Girl in der Akustik-Version.

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Regenwald, das klingt erstmal nach Amazonas oder Südostasien, aber tatsächlich gibt es sowas auch in England, in Cornwall zum Beispiel. Da wachsen Moose, Flechten und Pilze, hunderte verschiedene Arten auf engstem Raum. Das Problem: von diesem besonderen Wald ist kaum noch was übrig. Früher waren große Teile Großbritanniens davon bedeckt, heute weniger als 1%. Jetzt versuchen Naturschützer, den vergessenen Regenwald zurückzuholen, mit neuen Bäumen, Forschungsprojekten und sogar nachhaltiger Landwirtschaft mitten im Wald. Die Idee dahinter: Naturschützen, Artenvielfalt stärken und ganz nebenbei auch noch was fürs Klima tun. Klingt nach einem guten Plan, finde ich auf jeden Fall. Ihr hört das Domradio. Es ist 5 Minuten vor 11.

0: Mit rund 3 Milliarden Euro will die Bundesregierung den E-Autos-Markt ankurbeln. Die neue Kaufprämie für emissionsarme Fahrzeuge kann von heute an beantragt werden. Das und mehr ist jetzt Thema in den Domradio-Nachrichten.
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2: Ich bin Katrin Müller. Wer die neue Kaufprämie für Elektroautos nutzen will, kann die staatliche Unterstützung ab sofort beantragen. Das entsprechende Portal wurde während einer Pressekonferenz mit Bundesumweltminister Schneider freigeschaltet. Das Antragsverfahren soll digital ablaufen.
3: Erstmal brauchen die Interessierten eine Bund-ID, mit der sie sich bei den Behörden ausweisen können, denn der Antrag wird online gestellt. In dem Portal können dann die nötigen Nachweise hochgeladen werden. Neben reinen E-Autos werden auch die mit Reichweitenverlängerung und bestimmte Plug-in-Hybride gefördert. Es winken bis zu 6.000 Euro Prämie. Wie hoch der staatliche Zuschuss im Einzelnen ist, hängt von Fahrzeug, Einkommen und Familiengröße ab. 3 Milliarden Euro sind insgesamt im Fördertopf. Das Umweltministerium rechnet damit, dass die Mittel für die nächsten 2 Jahre reichen. Ursula Winkler, Nachrichtenredaktion.
2: Nach dem Einsturz eines Gründerzeithauses in Görlitz werden weiter 3 Menschen vermisst. Die Feuerwehr muss bei der Suche besonders vorsichtig vorgehen, weil möglicherweise noch Gas austritt. Die Ursache ist noch nicht geklärt, vieles deutet aber auf eine Gasexplosion hin.
4: Bei den Vermissten handelt es sich um 2 rumänische Frauen im Alter von 25 und 26 Jahren sowie um einen 48 Jahre alten Mann mit bulgarischer und deutscher Staatsangehörigkeit. Nach Angaben der Feuerwehr muss jeder Stein und jedes Brett per Hand angehoben werden, um mögliche Hohlräume mit Gas zu entdecken. In der Nacht waren auch 5 Spürhunde im Einsatz. Die Suche soll mindestens den ganzen Tag und notfalls auch die kommende Nacht dauern. Thomas Bleskin, Nachrichtenredaktion.
2: Tausende Tankstellen haben nach Darstellung eines Verbraucherdienstes gegen die im April eingeführte 12-Uhr-Regel verstoßen. Demnach erhöhten rund 3.000 von gut 15.200 Tankstellen bis zum Stichtag 11. Mai die Preise insgesamt rund 17.000 Mal zu unerlaubten Zeiten. Das geht aus einer Auswertung des Verbraucherdienstes Mehr tanken auf Basis von Daten der Markttransparenzstelle für Kraftstoffe hervor. Das war fast jede 5. Tankstelle. Am höchsten war die Quote laut Auswertung in Bayern, am niedrigsten in Berlin. Zum Fußball. Torwart Manuel Neuer wird nach Informationen der Bild als Nummer 1 im deutschen Nationalteam zur Fußball-WM reisen. Bundestrainer Julian Nagelsmann habe den bisherigen Stammkeeper Oliver Baumann angerufen und ihm mitgeteilt, dass er mit Bayern Torhüter Neuer im Tor plane, heißt es. Baumann habe dann Nagelsmann zugesichert, dass er beim DFB-Team auch als Ersatzkeeper für die WM zur Verfügung steht.
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2: Zum Wetter, die aktuelle Vorhersage des Deutschen Wetterdienstes. In der Osthälfte wechselnd bewölkt, im Tagesverlauf ziehen einzelne Schauer durch, besonders im Osten auch Gewitter. Auch im Westen kann es später am Tag immer mal regnen. Die Temperatur steigt auf Höchstwerte zwischen 14 und 22 Grad. Ganz im Osten wird es am wärmsten. Morgen auch eher grau und regnerisch, vielerorts Schauer und Gewitter, 17 bis 23 Grad werden es höchstens. An der Nordsee kühler.
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5: Hallo zusammen, ich bin's, Aurelia Rütters. Schön, dass ihr mich heute begleitet. Egal, ob bei der Arbeit, zu Hause oder unterwegs. Ich freue mich, die nächsten Stunden mit euch zu verbringen. Und wir starten direkt mit einem meiner Lieblingssongs. With or Without You von U2.

0: Gemeinschaft erleben, Glauben teilen und neue Gesichter treffen. Das ist die Idee hinter Pfingsten Neviges, dem Glaubensfestival für junge Menschen im Wallfahrtsort Neviges. Dahinter steht Jakob Rennertz. Er ist selbst erst 25 Jahre alt und er spürt, dass Jugendliche heute mutiger über ihren Glauben sprechen und erklärt uns warum.
1: Dadurch, dass diese Generation vielleicht nicht so viele Traumata oder auch einfach negative Erfahrungen mit Kirche gehabt hat, ist man wieder viel offener zu sagen, das gucke ich mir an.
0: Und warum wächst das Interesse am Glauben gerade jetzt? Vielleicht, sagt Rennertz, weil junge Menschen in den sozialen Medien neue Vorbilder entdecken.
1: Ich glaube, viele junge Leute haben auch zu kämpfen mit den Erwartungen und was ihnen auf Social Media alles präsentiert wird. Und eine Organisation zu haben, eine Kirche, einen Glauben zu haben, der mir einfach einen Wert gibt, der mir einen Halt gibt, der mich auch unterstützt, durch vielleicht schwierige Phasen meines Lebens durchzukommen, ist unglaublich attraktiv in so einer beliebig gewordenen Zeit.
0: Über Pfingsten wird Neviges zu einem Ort für alle, die ihren Glauben feiern wollen und für alle, die noch suchen. Workshops, Musik, Gebet, Gottesdienste, ein Wochenende, das Raum lässt für Fragen, Zweifel und Neuanfänge.
1: Wo kann ich denn einen Ort finden, wo ich wirklich willkommen geheißen werde? Wo meine Fragen vielleicht verstanden werden, wo auch meine Perspektive als junger Mensch einfach gesehen wird? Ich glaube, wenn man in die meisten Gemeinden so vor Ort gehen würde, ja, dann wüsste man nicht ganz, wie man sich im Gottesdienst verhält und dann sind da auch eher älteres Publikum und vielleicht macht man dann was falsch und wird komisch angeguckt. Und genau da wollen wir helfen. Wir wollen auch Leute erreichen, die sagen, ich weiß gar nicht so richtig, wie das mit Kirche geht, aber ich lasse mich darauf ein.
0: Und los geht's am Freitag. 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
1: Hallo, ich bin Tim und es gibt ja Menschen, die sich sehr vom Wetter beeinflussen und auch inspirieren lassen. Lena Raubaum gehört ganz bestimmt mit dazu. Sie hat in ihrem Buch »Ich hab da was für dich« einen kleinen Text, der heißt »Gewitterstimmen«. Wie ein riesengroßer Tiger, der zum Regenprasseln brüllt, klingt das Grollen eines Donners, das die Welt in Krachen hüllt. Lauschend wart ich auf den Tiger, warte still auf sein Gefauch, blicke hoch zur Wolkendecke, atme ein und brülle auch.

Heute, am 19. Mai, da wird weltweit der Welttag des Fair Play gefeiert. Ein Tag, der uns daran erinnert, wie wichtig Fairness, Respekt und Integrität im Sport, aber auch im täglichen Miteinander sind. Der Aktionstag wurde 2022 als zivilgesellschaftliche Initiative gestartet und 24 von der UN-Generalversammlung offiziell als globaler Gedenktag bestätigt. Die erste UN-anerkannte Begehung, die fand dann im letzten Jahr statt und seitdem steht der 19. Mai ganz im Zeichen eines respektvollen Umgangs miteinander. Worum geht's? Fair Play bedeutet weit mehr als Regeln einhalten. Es geht um Haltung, um Respekt gegenüber Mitspielern, Gegnern und der Gemeinschaft. Sportlicher Erfolg entsteht nicht nur durch Leistung, sondern auch durch Teamgeist und Verantwortung. Rund um den Globus finden heute Aktionen, Kampagnen und Bildungsangebote statt, die Menschen jeden Alters motivieren sollen, Fair Play als gesellschaftlichen Wert zu leben. Ja, die Vereinten Nationen, die betonen, wie wichtig es ist, dass dieser Tag auch weltweit als Symbol für Respekt und Zusammenhalt wahrgenommen wird. Ein guter Moment also, um sich zu fragen, wie fair sind wir eigentlich im Alltag? Ob im Sport, im Job oder im Straßenverkehr. Ein bisschen mehr Fairplay tut uns wahrscheinlich allen gut.

Manchmal, da braucht es nur einen Moment, um zu merken, wie viele kleine Wunder uns jeden Tag begegnen. Michael Patrick Kelly hat genau dieses Gefühl in einen Song gepackt. Hier kommt einer seiner stärksten Tracks, wie ich finde, Wonders.

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0: Die Deutschen, die zieht es wieder aufs Meer. Also nicht ans Meer, sondern aufs Meer. Und zwar so sehr wie noch nie. Kreuzfahrten, die boomen. Die Häfen an Nord- und Ostsee, die melden Rekordzahlen. Und auch europaweit geht der Trend steil nach oben. Das und mehr ist jetzt Thema hier in den Domradio-Nachrichten.
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2: Ich bin Katrin Müller. Wer die neue Kaufprämie für Elektroautos nutzen will, kann die staatliche Unterstützung ab sofort beantragen. Das entsprechende Portal wurde während einer Pressekonferenz mit Bundesumweltminister Schneider freigeschaltet.
3: Gefördert werden E-Autos, bestimmte Plug-in-Hybride und Elektroautos mit sogenannten Reichweitenverlängerern. Ob Kauf oder Leasing spielt keine Rolle. Wichtig ist nur, dass das Auto dieses Jahr neu zugelassen wurde. Die Förderung kann also auch rückwirkend beantragt werden. Wie viel Geld man bekommt, hängt vom Fahrzeug ab, aber auch vom Einkommen und der Familiengröße. Bis zu 6.000 Euro sind maximal drin. Da die Anträge nur online gestellt werden können, ist eine Bund-ID Voraussetzung, also ein Konto, mit dem man sich online gegenüber Behörden ausweisen kann. Fiona Reinhardt, Nachrichtenredaktion.
2: Tausende Tankstellen haben nach Darstellung eines Verbraucherdienstes gegen die im April eingeführte 12-Uhr-Regel verstoßen. Demnach erhöhten rund 3.000 von gut 15.200 Tankstellen bis zum Stichtag 11. Mai die Preise insgesamt rund 17.000 Mal zu unerlaubten Zeiten, wie aus einer Auswertung des Portals Mehr Tanken hervorgeht. Das war fast jede fünfte Tankstelle. Die Zahl der Angriffe auf Mitglieder von Parteien hat im vergangenen Jahr massiv zugenommen. Bundesweit registrierte die Polizei 5.140 Straftaten, die sich gegen Parteirepräsentanten oder Parteimitglieder richteten. Das war ein Anstieg um fast 40% gegenüber 2024, wie aus einer Antwort der Bundesregierung auf eine Anfrage der AfD-Fraktion hervorgeht.
4: Seit Jahren steigt die Zahl der Straftaten, die sich gegen Angehörige von Parteien richtet. Ein Grund für den nochmal deutlichen Zuwachs im vergangenen Jahr dürfte das aufgeheizte Klima im Wahlkampf Anfang 2025 gewesen sein. Mit mehr als 1.850 Fällen war die AfD besonders stark betroffen, aber auch CDU und Grüne. Die meisten Angriffe kommen aus dem rechten und linken Spektrum, heißt es. Diana Kramer, Nachrichtenredaktion.
2: Eine Reise mit einem Kreuzfahrtschiff haben in Deutschland im vergangenen Jahr so viele Menschen wie noch nie unternommen. Rund 1,5 Millionen Urlauber starteten eine Hochseekreuzfahrt von einem deutschen Hafen. Rund 4% mehr als im Vorjahr, wie das Statistische Bundesamt mitteilte. Während der Corona-Pandemie waren die Zahlen stark eingebrochen. Die jüngsten Passagierzahlen liegen aber nun sogar deutlich über denen des Vorpandemiejahres 2019.
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2: Zum Wetter, die aktuelle Vorhersage des Deutschen Wetterdienstes. In der Osthälfte wechselnd bewölkt, im Tagesverlauf ziehen einzelne Schauer durch, besonders im Osten auch Gewitter. Auch im Westen kann es später am Tag immer mal regnen. Die Temperatur steigt auf Höchstwerte zwischen 14 und 22 Grad. Ganz im Osten wird es am wärmsten. Morgen auch eher grau und regnerisch, vielerorts Schauer und Gewitter, 17 bis 23 Grad werden es höchstens. An der Nordsee kühler.
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0: 12 Uhr ist es. Schön, dass ihr dabei seid. Hier ist Aurelia Rütters und wir starten gemeinsam in einen großartigen Nachmittag.

0: Das Domradio hier. Und bei uns erzählen ja oft Menschen aus unterschiedlichen Lebensbereichen von ihrem Glauben, ihrem Alltag und den Wegen, die sie mit der Kirche verbinden. Für den Podcast des Bistums Münster Kannst du glauben hat Ann-Christin Lademann mit Anna-Maria und Angela aus Borken gesprochen. Die beiden sind verheiratet, haben eine Tochter und leben ihren Glauben als Regenbogenfamilie. Offen erzählen sie, warum ihnen der katholische Glaube wichtig ist, welche Rituale ihren Familienalltag prägen und wie es sich anfühlt, in einer Kirche zu stehen, in der sie sich nicht immer willkommen fühlen.
1: Klar tut das auch weh, weil wir ja in dieser Gemeinschaft sind, also in der Kirchengemeinde auch. Und man fühlt sich schon so ein bisschen nicht willkommen. Also es ist ja wie so, als Metapher würde ich ja schon fast sagen, als wenn man zu einem Geburtstag hingeht, wo man aber nicht offiziell halt eingeladen wurde. Ja, ist komisch, aber wir ziehen das halt durch, weil uns das einfach auch gut tut. Aber es tut weh, diese Schlagzeilen mal zu lesen, ja.
0: Anna-Maria und Angela aus Borken, das sind zwei Frauen, die zeigen, wie vielfältig gelebter Glaube heute sein kann. 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

mit I'm Out of Love. Dieser Song hat Anastasia weltweit in die Charts katapultiert. Eine echte Powerhymne. Und nach all der geballten Stärke wird's jetzt etwas persönlicher. Gentleman schlägt mit seinem Song Mama ganz andere Töne an. Eine warme, liebevolle Hommage an die Mama. Ein Song, der mitten ins Herz geht.

0: Gleich 12.30 Uhr hier im Domradio und jetzt kommt eine Inspiration von Hilde Regeniter.
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2: Huhu, Hilde hier aus dem Domradio-Team. Ich habe was von einer anderen Hilde dabei, nämlich der Dichterin Hilde Domin. Sie hat viele sehr schöne Gedichte geschrieben. Das hier ist ein Mutmachergedicht. Nicht müde werden, sondern dem Wunder leise wie einem Vogel die Hand hinhalten.

Sommer, Sonne, Badesee, das klingt entspannt. Für die Rettungsschwimmer der DLRG ist das aber oft ziemlich stressig, denn im vergangenen Jahr haben sie über 1100 Menschen vor dem Ertrinken gerettet. Und viele dieser Einsätze, die hätten wohl vermieden werden können, zu weit rausgeschwommen, überschätzt oder einfach unaufmerksam gewesen. Jetzt zum Start der neuen Badesaison sagt die DLRG ganz klar, bitte passt besser auf euch auf und auch auf andere. Und noch ein Problem, es fehlen Helfer. Gerade ehrenamtliche Rettungsschwimmer, die werden dringend gesucht. Also wer gerne im Wasser ist, vielleicht ist das ja auch eine sinnvolle Aufgabe.

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Manchmal, da hört man einen Song, der einen direkt mitten ins Herz trifft. Eyes Closed von Ed Sheeran ist so ein Track. Darin verarbeitet er den Verlust eines geliebten Menschen und schafft es trotzdem, Hoffnung und Leichtigkeit mitzunehmen. Ein Song, der zeigt, wie nah Schmerz und Stärke beieinander liegen. Hier ist Ed Sheeran mit Eyes Closed.

0: seit April. Da dürfen Tankstellen die Preise nur einmal täglich erhöhen. Aber einem Verbraucherdienst zufolge sollen sich tausende Betreiber nicht daran halten. Das und mehr ist Thema hier in den Domradio-Nachrichten.
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2: Ich bin Katrin Müller. Wer die neue Kaufprämie für Elektroautos nutzen will, kann die staatliche Unterstützung ab sofort beantragen. Das entsprechende Portal wurde während einer Pressekonferenz mit Bundesumweltminister Schneider freigeschaltet. Das Antragsverfahren soll digital ablaufen.
3: Erstmal brauchen die Interessierten eine Bund-ID, mit der sie sich bei den Behörden ausweisen können, denn der Antrag wird online gestellt. In dem Portal können dann die nötigen Nachweise hochgeladen werden. Neben reinen E-Autos werden auch die mit Reichweitenverlängerung und bestimmte Plug-in-Hybride gefördert. Es winken bis zu 6.000 Euro Prämie. Wie hoch der staatliche Zuschuss im Einzelnen ist, hängt von Fahrzeug, Einkommen und Familiengröße ab. 3 Milliarden Euro sind insgesamt im Fördertopf. Das Umweltministerium rechnet damit, dass die Mittel für die nächsten 2 Jahre reichen. Ursula Winkler, Nachrichtenredaktion.
2: Nach dem Einsturz eines Gründerzeithauses in Görlitz werden weiter 3 Menschen vermisst. Die Feuerwehr muss bei der Suche besonders vorsichtig vorgehen, weil möglicherweise noch Gas austritt. Die Ursache ist noch nicht geklärt, vieles deutet aber auf eine Gasexplosion hin.
4: Bei den Vermissten handelt es sich um 2 rumänische Frauen im Alter von 25 und 26 Jahren sowie um einen 48 Jahre alten Mann mit bulgarischer und deutscher Staatsangehörigkeit. Nach Angaben der Feuerwehr muss jeder Stein und jedes Brett per Hand angehoben werden, um mögliche Hohlräume mit Gas zu entdecken. Die Suche soll mindestens den ganzen Tag und notfalls auch die kommende Nacht dauern. Thomas Bleskin, Nachrichtenredaktion.
2: Tausende Tankstellen haben nach Darstellung eines Verbraucherdienstes gegen die im April eingeführte 12-Uhr-Regel verstoßen. Demnach erhöhten rund 3.000 von gut 15.200 Tankstellen bis zum Stichtag 11. Mai die Preise insgesamt rund 17.000 Mal zu unerlaubten Zeiten. Das geht aus einer Auswertung des Verbraucherdienstes Mehr tanken auf Basis von Daten der Markttransparenzstelle für Kraftstoffe hervor. Das war fast jede 5. Tankstelle. Am höchsten war die Quote laut Auswertung in Bayern, am niedrigsten in Berlin. Der Film- und Fernsehschauspieler Alexander Held ist tot. Er starb bereits am vergangenen Dienstag im Alter von 67 Jahren, überraschend nach kurzer Krankheit, wie der eng mit ihm befreundete TV-Produzent Sven Burgemeister der dpa mitteilte. Held lebte zuletzt im österreichischen Erl in Tirol und war unter anderem bekannt für seine Rolle in der ZDF-Krimireihe München Mord. Zudem spielte der gebürtige Münchner in Filmen wie Sophie Scholl, Die letzten Tage, Der Schuh des Manitou oder Der Untergang.
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2: Zum Wetter, die aktuelle Vorhersage des Deutschen Wetterdienstes. In der Osthälfte wechselnd bewölkt, im Tagesverlauf ziehen einzelne Schauer durch, besonders im Osten auch Gewitter. Auch im Westen kann es später am Tag immer mal regnen. Die Temperatur steigt auf Höchstwerte zwischen 14 und 22 Grad. Ganz im Osten wird es am wärmsten. Morgen auch eher grau und regnerisch, vielerorts Schauer und Gewitter, 17 bis 23 Grad werden es höchstens. An der Nordsee kühler.
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0: Hallo zusammen, hier ist Aurelia Rütters und ich habe für euch den perfekten Soundtrack für den Tag dabei. Bleibt dran, bis 15 Uhr gibt's die besten Beats und Songs für euch.

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1: Er gilt eigentlich als Prince of Darkness, aber manchmal zeigt auch Ozzy Osbourne seine leise, träumerische Seite. Mit Dreamer hat er eine Hymne geschrieben, die Hoffnung, Sehnsucht und ein bisschen Weltfrieden in sich trägt. Ein Song, der beweist, dass selbst Rocklegenden große Träumer sein können. Hier ist Ozzy Osbourne mit Dreamer.

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0: Ihr hört das Domradio um 13:30 und für mich ist die positive, sehr freundliche und zugewandte Art meines lieben Kollegen Tim Hilsen sehr inspirierend. Daher finde ich es auch durchaus passend, dass er jetzt für uns alle ein paar inspirierende Worte hat.
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2: Hallo, ich bin's, Tim aus der Redaktion und ich habe hier etwas mitgebracht. Einen kurzen Text von Jan Frerichs aus dem Buch Seelenfutter. Manche Leute sagen, wir müssen uns verändern, um uns selbst treu bleiben zu können. Aber es ist anders. Wir müssen erst herausfinden, wer wir selbst sind, damit wir uns wirklich verändern können.

Ihr hört das Domradio um genau 20 Minuten vor zwei. Und hier kommt jetzt ein Song von Revolverheld, bei dessen Titel direkt klar ist, worum es geht: ums Vermissen. Wenn du jetzt hier wärst.

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Das war Shakira mit Gypsy. Frei, wild und unterwegs wie immer. Und jetzt wird's sprachlich anspruchsvoll, denn Natasha Bedingfield zeigt uns gleich, wie viel Power in Lyrics stecken kann. Hier kommt These Words.

0: Missbrauchsdarstellungen, KI-Models und Skinny Talk. Experten von Jugendschutz.net zeigen in ihrem Jahresbericht gefährliche Trends im Netz auf und legen Zahlen vor. Das und mehr ist jetzt Thema in den Domradio-Nachrichten.
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2: Ich bin Dirk Zeitler. Wer die neue Kaufprämie für Elektroautos nutzen will, kann die staatliche Unterstützung ab sofort beantragen. Das entsprechende Portal wurde während einer Pressekonferenz mit Bundesumweltminister Schneider freigeschaltet. Das Antragsverfahren soll digital ablaufen. Nur einmal am Tag erhöhen, nämlich um 12 Uhr. Diese Regelung gilt seit April an deutschen Tankstellen. Dagegen wurde tausendfach verstoßen, wie eine Auswertung des Verbraucherdienstes Mehr Tanken zeigt. Regional zeigen sich dabei deutliche Unterschiede.
3: Fast jede fünfte Tankstelle soll laut dieser Auswertung gegen die 12-Uhr-Regel verstoßen haben. Und das soll in dem beobachteten Zeitraum insgesamt rund 17.000 Mal passiert sein. Die meisten Verstöße wurden in Bayern festgestellt. In Berlin sei die Quote am niedrigsten. Der Bundesverband Freier Tankstellen nimmt Tankstellenbetreiber in Schutz. Der Prozess von der Preisänderung bis hin zur Datenübermittlung ans Kartellamt sei lang. Und verschiedene Faktoren könnten dazu führen, dass eine Preisänderung erst verzögert übermittelt wird. Fiona Reinhardt, Nachrichtenredaktion.
2: Die von Bund und Ländern finanzierte Plattform Jugendschutz.net hat im vergangenen Jahr mehr als 15.000 Verstöße gegen Jugendschutzbestimmungen im Netz registriert. Meistens ging es um Missbrauchsdarstellungen von Kindern und Jugendpornografie. Das geht aus dem Jahresbericht der Stelle hervor.
4: Es bleibt wohl eine hohe Dunkelziffer, denn längst nicht jeder Verstoß im Netz wird auf der Plattform gemeldet. Aber immerhin, in fast allen Fällen haben die Anbieter nach der Beschwerde die Verstöße aus dem Netz genommen und in etwa 2 von 5 Fällen wurden Ermittler eingeschaltet. Die Experten scannen Social Media und Co. auch selbst. Vor allem der zunehmende KI-Einsatz besorgt sie. So haben etwa künstlich generierte Influencer mit ihrer perfekten Welt oft negative Effekte für das Selbstbild der jungen User. Ursula Winkler, Nachrichtenredaktion.
2: Parallel zum Besuch von Kreml-Chef Putin in Peking hat Russland ein dreitägiges Großmanöver mit zehntausenden Soldaten und Übungen seiner Nuklearkräfte begonnen. Daran nehmen den Angaben zufolge auch 140 Flugzeuge, 73 Marineschiffe und 13 U-Boote teil. 8 dieser U-Boote seien Träger von Nuklearraketen.
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2: Zum Wetter, die aktuelle Vorhersage des Deutschen Wetterdienstes. Im Süden und Norden kaum Regen, im Osten, Nordosten und auch im Westen dagegen dichtere Wolken- und Regenschauer. Teilweise sind auch Gewitter dabei. Die können besonders im Osten auch kräftiger ausfallen. Die Höchstwerte liegen zwischen 14 Grad in der Eifel und 22 Grad in der Lausitz. Morgen auch wieder viele Wolken und Schauer, örtlich Gewitter mit Starkregen. Die Temperatur steigt auf 17 bis 22 Grad maximal. An den Küsten etwas kühler.
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0: 14 Uhr ist vorbei und wir gehen gemeinsam in die letzte Runde für heute. Ich bin Aurelia Rütters und begleite euch noch durch die nächste Stunde mit viel guter Musik. Schön, dass ihr dabei seid.

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Manchmal, da braucht es einen Moment, um durchzuatmen und sich daran zu erinnern, wofür wir im Leben dankbar sind. Selbst für die Dinge, die uns herausfordern. Alanis Morissette hat genau dieses Gefühl in Musik verwandelt. In ihrem Song Thank You.

0: Ihr hört das Domradio. Halb drei ist es. Für mich wäre es jetzt eigentlich Zeit für was Süßes, aber ich nehme natürlich stattdessen auch sehr gerne etwas Inspirierendes entgegen. Und das hat dieses Mal Uta Vorbrot für uns.
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2: Was mit Inspirationen ja eigentlich immer einhergeht, sind Gedanken und Gefühle. Und zu solchen Gefühlen gehören auch die, die wir eigentlich nicht so gerne bei uns haben. Das behaupte ich jetzt mal, ich, Uta vom Domradio. Und da fand ich einen Text, sehr schön, von der österreichischen Autorin Lena Raubaum. Den findet ihr bei Bedarf in dem Buch »Mit Worten will ich dich umarmen« aus dem Tirolia Verlag. Und dieser Text geht so: Neulich um die Mittagszeit besuchte mich die Traurigkeit. Erst fand ich das unerhört, hab ihr gesagt, dass sie mich stört und tat, als wäre sie unsichtbar, doch sie blieb einfach da. Also bat ich sie herein, lud sie glatt zum Essen ein, wir aßen, sprachen, hörten zu und, du glaubst es nicht, im Nu war sie verschwunden, ohne Worte. Dabei gab's ja noch Torte.

Okay, jetzt wird's offiziell. Wir vermissen doch alle irgendwen. Und das Popduo Everything But The Girl auch. Hier kommt ihr Song Missing.

Ihr hört das Domradio um 3:07. Nikos Santos, der hebt uns jetzt einmal charmant in die Höhe. Hier kommt er mit All Time High.

0: Das Domradio hier um jetzt gleich 3:04. Also Zeit für mich, hier mal langsam Platz zu machen, aufzuräumen für die Dagmar Peters. Die steht schon in den Startlöchern, genau gegenüber von mir. Hallo Dagmar.
1: Genau, freue mich auf die nächsten 4 Stunden.
0: Sehr schön. Ah, was hast du denn da so im Gepäck? Worum geht es bei dir heute?
1: Also einmal geht es darum, dass es Menschen in Wuppertal gibt, die heute um 17 Uhr mit einer Kippa auf dem Kopf durch die Straße ziehen, was heutzutage ja leider nicht ganz ungefährlich ist. Dazu werden wir was hören. Dann spreche ich noch mit unserer Lebensberaterin, mit Nora Klein. Heute. Und da geht es um die Unsicherheiten, die man vielleicht so hat. Ich weiß nicht, du kennst es auch, du hast auch Kinder. Wenn man plant, dann klappt das nicht alles so, wie man will. Dann wird einer krank, hier will die Schule noch irgendwas. Und alles, was man sich vorgenommen hat, funktioniert nicht mehr. Und das ist so das Problem, dass man oft einfach gar nicht weiß, was schaffe ich in der Woche. Wie geht man damit um? Wie geht man gelassen ran? An solche Situationen werden wir auch drüber sprechen gleich.
0: Da muss ich, glaube ich, ganz genau zuhören, weil diese Problematik, die kenne ich sehr gut. Ab 15 Uhr mit Dagmar Peters. Ich bin Aurelia Rütters und jetzt raus und wünsche noch einen schönen Nachmittag. Tschüss, macht's gut. 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
1: Ich bin Dirk Zeitler. Wer die neue Kaufprämie für Elektroautos nutzen will, kann die staatliche Unterstützung ab sofort beantragen. Das entsprechende Portal wurde während einer Pressekonferenz mit Bundesumweltminister Schneider freigeschaltet. Das Antragsverfahren läuft ausschließlich digital ab, rückwirkend für Zulassungen ab Januar.
2: Viele Interessierte standen offenbar schon in den Startlöchern. Bis zum Ende der Veranstaltung mit Umweltminister Schneider, die gerade mal eine halbe Stunde dauerte, gab es schon über 1800 Anträge. Für den Online-Antrag ist eine Bund-ID nötig, also ein Konto, mit dem man sich online bei Behörden ausweisen kann. Gefördert wird unter anderem der Kauf und das Leasing neuer E-Autos und bestimmter Plug-in-Hybride, die sowohl mit Strom als auch mit Treibstoff fahren können. Die Höhe des Zuschusses hängt von Fahrzeug, Einkommen und Familiengröße ab und kann bei bis zu 6.000 Euro liegen. Tine Klimach, Nachrichtenredaktion.
1: Das Europäische Parlament hat schärfere Regeln zum Schutz der Stahlindustrie vor billiger Konkurrenz aus Ländern wie China beschlossen. Eine Mehrheit der Abgeordneten stimmte in Straßburg dafür, dass deutlich weniger Stahl zollfrei in die EU eingeführt werden darf und darüber hinausgehende Importe mit einem höheren Strafzoll als bisher belegt werden. Vor allem aus China, Indien und der Türkei importierter günstiger Stahl macht den europäischen Herstellern zu schaffen. Die von Bund und Ländern finanzierte Plattform Jugendschutz.net hat im vergangenen Jahr mehr als 15.000 Verstöße gegen Jugendschutzbestimmungen im Netz registriert. Meistens ging es um Missbrauchsdarstellungen von Kindern und Jugendpornografie.
3: Es bleibt wohl eine hohe Dunkelziffer, denn längst nicht jeder Verstoß im Netz wird auf der Plattform gemeldet. Aber immerhin, in fast allen Fällen haben die Anbieter nach der Beschwerde die Verstöße aus dem Netz genommen und in etwa 2 von 5 Fällen wurden Ermittler eingeschaltet. Die Experten scannen Social Media und Co. auch selbst. Vor allem der zunehmende KI-Einsatz besorgt sie. So haben etwa künstlich generierte Influencer mit ihrer perfekten Welt oft negative Effekte für das Selbstbild der jungen User. Ursula Winkler, Nachrichtenredaktion.
1: Parallel zum Besuch von Kreml-Chef Putin in Peking hat Russland ein 3-tägiges Großmanöver mit Zehntausenden Soldaten und Übungen seiner Nuklearkräfte begonnen. Daran nehmen den Angaben zufolge auch 13 U-Boote teil. 8 dieser U-Boote seien Träger von Nuklearraketen.
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1: Zum Wetter, die aktuelle Vorhersage des Deutschen Wetterdienstes. Im Süden und Norden kaum Regen, im Osten, Nordosten und auch im Westen dagegen dichtere Wolken und Regenschauer. Teilweise sind auch Gewitter dabei. Die können besonders im Osten auch kräftiger ausfallen. Die Höchstwerte liegen zwischen 14 Grad in der Eifel und 22 Grad in der Lausitz. Morgen auch wieder viele Wolken und Schauer, örtlich Gewitter mit Starkregen. Die Temperatur steigt auf 17 bis 22 Grad maximal. An den Küsten etwas kühler.
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4: Und hier ist Dagmar Peters, ich grüße euch.

0: Euer Domradio um 15.15 Uhr. Da klopft mein Sohn immer auf Holz, wenn es so eine Uhrzeit gibt. So, als ich vor ein paar Monaten einen jüdischen Koch mal hier im Sendestudio hatte, da hat er eine Kippa auf dem Kopf getragen, also eine jüdische Kopfbedeckung und darüber eine Basecap. Warum? Weil das hier bei uns im öffentlichen Raum ja gefährlich geworden ist. Und in Wuppertal haben heute viele Menschen draußen auf der Straße eine Kippa auf, heute ab 17 Uhr. Und ganz vorneweg läuft dann Pastoralreferent Dr. Werner Kleine von der Wuppertaler Citykirche. Und heute hat er schon uns im Interview erklärt, warum der Kippa-Tag aus seiner Sicht notwendig ist und was man halt eben da und wer da was auf dem Kopf trägt.
1: Jeder kann sich anschließen. Männer werden gebeten, eine Kippa zu tragen. Wer keine eigene hat, bekommt von der jüdischen Kultusgemeinde eine gestellt. Frauen müssen traditionell keine Kippa aufziehen. Im orthodoxen Judentum wäre das unüblich. Aber die Gemeinde hier in Wuppertal ist da etwas reformorientierter und auch Frauen können eine Kippa aufziehen, wenn sie möchten.
0: Tja, und jetzt geht es um 17 Uhr mit Polizeischutz durch Wuppertal. Und das ist notwendig. Und mal ganz kurz zur Einordnung. Beim Martinszug im Herbst, da gibt es zwei Polizisten und da sind ungefähr 1000 Besucher da. Heute werden es ungefähr 200 bis 300 Leute sein, die durch die Straße ziehen. Und es werden 20 bis 30 Polizisten aufpassen.
1: Physisch noch nicht, aber verbal sind wir immer wieder angegriffen worden. Das wird auch heute Abend wahrscheinlich wieder so sein. Letztes Jahr ist zum Beispiel ein Auto vorbeigefahren mit Palästina-Flaggen, wo dann entsprechende Sprüche herausgerufen wurden. Auch das kann passieren, dass wenn wir durch die Fußgängerzone in Barm ziehen, dass da der eine oder andere Kommentar fällt. Solange das bei Worten bleibt, kann man das ignorieren, obwohl auch das teilweise hart an Antisemitismus grenzt, was man sich da anhören muss. Aber solange es bei Worten bleibt, wird alles gut sein. Die Polizei wird aufpassen, dass nicht mehr passiert.
0: Wir hoffen, dass alles friedlich abläuft, auch beim 5. Kippa-Tag in Wuppertal-Barmen. Und das Domradio ist hier und wir werden heute um 17 Uhr sicherlich auch mal rüberschauen und schauen, dass alles gut abläuft. Golden ist das vom Netflix-Film K-Pop Demon Hunters.

0: Euer Domradius hier damit.
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0: Einfach nur ein Gedanke für heute, genau für dich.
2: Hallo, Hilde hier aus der Domradio-Redaktion. Ich merke immer wieder, dass ich mir viel zu viel vornehme. Das und das und das und das auch noch und das dann am besten auch noch für immer und ewig. Klar, da ist Frust vorprogrammiert und eigentlich weiß ich ja sogar, was hilft. Klein anfangen und nicht gleich für die nächsten Jahre, sondern, wie die Autorin Lena Raubaum sagt, erstmal nur für heute. Nur für heute tue ich Gutes, helfe anderen frohen Mutes, denke nicht an meine Sorgen. Vielleicht mache ich das auch morgen.

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The majority say run alone, Domradio, 20 Minuten vor 4. Der Vatikan hat angekündigt, Papst Leo veröffentlicht am kommenden Montag seine erste Enzyklika, das heißt ein Grundsatzpapier der katholischen Kirche, und es geht darin um künstliche Intelligenz und die Frage, wie der Mensch dabei geschützt werden kann. Das Schreiben heißt Magnifica Humanitas und wurde laut Vatikan schon vergangene Woche unterzeichnet, und damit knüpft Papst Leo der 14. an Papst Leo den 13. an. Der hatte nämlich vor 135 Jahren mit dem Schreiben Rerum Novarum auf die industrielle Revolution reagiert. Ja, und die Enzyklika wird der Papst selber vorstellen am kommenden Montag im Vatikan. Mit dabei sind dann außerdem mehrere Kardinäle und Wissenschaftler. Und das ist Bryan Adams mit Cloud Number 9.

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1: Ich bin Dirk Zettler. Bundeskanzler Merz hat seine schwarz-rote Regierungskoalition zu entschlossenen Anstrengungen für weitere Reformen aufgerufen. Wir brauchen jetzt Ruhe, wir brauchen Vertrauen, wir brauchen aber auch Mut in der Regierung, sagte Merz, bevor er als Gast an der Sitzung der SPD-Bundestagsfraktion teilnahm. Er forderte die Unionsfraktion wie die SPD-Fraktion zudem auf, nicht gegenseitig öffentliche rote Linien aufzuzeigen. Wer die neue Kaufprämie für Elektroautos nutzen will, kann die staatliche Unterstützung ab sofort beantragen. Das entsprechende Portal wurde während einer Pressekonferenz mit Bundesumweltminister Schneider freigeschaltet. Das Antragsverfahren läuft rückwirkend für Neuzulassungen ab Januar.
2: Viele Interessierte standen offenbar schon in den Startlöchern. Bis zum Ende der Veranstaltung mit Umweltminister Schneider, die gerade mal eine halbe Stunde dauerte, gab es schon über 1.800 Anträge. Für den Online-Antrag ist eine Bund-ID nötig, also ein Konto, mit dem man sich online bei Behörden ausweisen kann. Gefördert wird unter anderem der Kauf und das Leasing neuer E-Autos und bestimmter Plug-in-Hybride, die sowohl mit Strom als auch mit Treibstoff fahren können. Die Höhe des Zuschusses hängt von Fahrzeug, Einkommen und Familiengröße ab und kann bei bis zu 6.000 Euro liegen. Tine Klimach, Nachrichtenredaktion.
1: Den deutschen Wäldern machen Folgen von Hitze, Trockenheit und Schädlingen weiterhin zu schaffen. Aber der Zustand unseres Waldes habe sich insgesamt nicht weiter verschlechtert, sagte Bundesagrarminister Rainer bei der Vorstellung des Waldzustandsberichts.
3: Nach wie vor sind 4 von 5 Bäumen in Deutschland krank. Gut erkennbar zum Beispiel an fehlenden Nadeln oder Blättern in den Baumkronen. Vor allem bei Eichen, gut die Hälfte haben hier größere kahle Stellen. Buchen und Fichten geht's dagegen etwas besser. Zwar sind im vergangenen Jahr weniger Bäume abgestorben als vorher, aber insgesamt hat sich der Wald auch noch nicht von den Dürrejahren 2018 bis 2020 erholt. Thomas Thonfeld, Nachrichtenredaktion.
1: Das Europäische Parlament blockiert bis auf weiteres Betrugsermittlungen gegen die CSU-Vizevorsitzende und Europaabgeordnete Angelika Niebler. In einer geheimen Abstimmung votierte eine knappe Mehrheit der Abgeordneten dafür, einen Antrag der Europäischen Staatsanwaltschaft auf Aufhebung der Immunität Nieblers abzulehnen. Der Grünen-Abgeordnete Daniel Freund bezeichnete das Abstimmungsergebnis als schlecht für die Glaubwürdigkeit des Parlaments.
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1: Zum Wetter, die aktuelle Vorhersage des Deutschen Wetterdienstes. Im Süden und Norden kaum Regen, im Osten, Nordosten und auch im Westen dagegen dichtere Wolken und Regenschauer. Teilweise sind auch Gewitter dabei, die können besonders im Osten auch kräftiger ausfallen. Die Höchstwerte liegen zwischen 14 Grad in der Eifel und 22 Grad in der Lausitz. Morgen auch wieder viele Wolken und Schauer, örtlich Gewitter mit Starkregen. Die Temperatur steigt auf 17 bis 22 Grad maximal. An den Küsten etwas kühler.
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4: Dagmar Peters ist hier. Ich freue mich, dass ihr auch da seid und gleich sprechen wir über ein spannendes Thema. Die Überraschungen im Alltag werfen uns manchmal aus der Bahn. Was können wir tun in solchen Momenten?

0: Euer Domradio ist hier. Umgang mit Unsicherheiten, das ist so eine Sache. Wir kennen das alle. Wir planen, organisieren unseren Tag, die Woche, aber es kommt was dazwischen. Kind krank, Nachbar braucht Hilfe, Steuerberater hat eine Rückfrage, der Ablauf am Waschbecken ist verstopft. Solche Ereignisse bringen unsere Pläne einfach durcheinander und dann bleiben wichtige Aufgaben unerledigt. Und das löst dann wiederum Unsicherheit oder sogar Ängste aus. Wie wir gelassen bleiben können, darüber spreche ich mit Nora Klar von der katholischen Lebensberatung in Wuppertal. Hallo Nora.
1: Hallo.
0: Wie bleiben wir denn gelassen, wenn unsere Planung überhaupt nicht funktioniert, wie wir das gedacht haben und wir vielleicht doch verzweifelt oder wütend sind?
1: Gelassenheit beginnt damit anzuerkennen, dass das Leben nicht komplett planbar ist. Also wenn etwas dazwischen kommt, heißt das nicht automatisch, dass der ganze Tag verloren ist. Hilfreich ist, innerlich etwas flexibler zu planen, also nicht jede Minute voll zu packen und sich bewusst kleine Puffer zu lassen. Dann erleben wir Überraschungen viel weniger als Katastrophe.
0: Ja, und wie bleibe ich dann handlungsfähig? Also wenn ich zum Beispiel nicht das geborene Improvisationstalent bin?
1: Dann hilft es erstmal kurz zu sortieren, anstatt sofort in den Stress zu gehen. Also sich zu überlegen, was ist jetzt wirklich dringend, was kann warten und wer kann vielleicht unterstützen. Handlungsfähig bleiben heißt nicht, alles perfekt zu lösen, sondern den nächsten Schritt wirklich sinnvoll sich zu überlegen und zu überlegen, was ist jetzt sinnvoll. So ein praktisches Beispiel wäre da zum Beispiel, wenn morgens das Kind krank wird und alle Pläne kippen, hilft oft so eine Mini-Prioritätenliste. Also was muss heute wirklich erledigt werden, was kann verschoben werden? Und allein dieses Sortieren nimmt dann schon den Druck raus.
0: Schon mal ein erster Impuls für mehr Balance und Wohlbefinden im Alltag, wenn dann mal die Pläne kippen. Nora Klar aus Wuppertal bleibt noch bei uns und wir reden gleich darüber, wie wir handlungsfähig bleiben, wenn unsere Pläne nicht mehr funktionieren.

0: 16 Uhr und 16 Minuten. Wenn was nicht so läuft wie gedacht, dann müssen wir improvisieren und damit fühlen sich tatsächlich nicht alle Menschen wohl. Wie können wir Unsicherheiten beiseite wischen und handlungsfähig bleiben in so einer Situation? Das bespreche ich mit Nora Klar, sie ist Beraterin bei der katholischen Ehefamilien- und Lebensberatung in Wuppertal. Nora, wie planen wir unser Leben so, dass die Planungsänderungen im Alltag uns nicht so ganz aus der Bahn werfen?
1: Auf jeden Fall, indem wir realistischer planen. Viele Menschen planen ihren Alltag wie eine To-Do-Liste, komplett ohne Pausen. Und besser ist es wirklich bewusst Luft lassen, zeitlich und auch mental. Wer akzeptiert, dass nicht alles kontrollierbar ist, reagiert oft entspannter auf Veränderungen.
0: Und was ist die beste Möglichkeit, um jeden Tag voller Vertrauen und Zuversicht zu starten? Gibt es da vielleicht auch eine Möglichkeit, mit besonders viel Ruhe reinzugehen?
1: Ich finde, so eine ganz einfache Frage am Morgen kann schon total helfen. Und die Frage könnte lauten, was brauche ich heute, um gut durch den Tag zu kommen? Das lenkt dann den Fokus weg vom Perfektionismus hin zur Selbstfürsorge und Vertrauen. Und oft hilft auch der Gedanke, ich muss nicht alles sofort schaffen. Ich darf wirklich Schritt für Schritt gehen.
0: Also es muss nicht alles auf einmal sein, das passt tatsächlich zum Impuls, den wir eben auch schon gehört haben hier im Domradio. Selber aktiv gestalten können, ich glaube, das ist was, was uns wirklich täglich neue Energie schenken kann. Danke für diesen motivierenden Ausblick.
1: Sehr gerne.
0: Nora Klar von der katholischen Ehefamilien- und Lebensberatung in Wuppertal teilt hier ihre Tipps. Danke.

0: Euer Domradio um 16:30. Zeit für einen kleinen kurzen Gedanken, Zeit zum Innehalten.
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2: Hier kommt jetzt mal ein schöner Satz von einer Frühlingsliebhaberin, von mir nämlich, und ich bin Heike aus dem Domradio-Team. Der Satz stammt aus Südamerika, handelt vom Frühling und geht so. Eine Blume kann man abschneiden, aber den Frühling kann man nicht aufhalten.
0: Dagmar Peters ist hier. Ich freue mich, dass ihr dabei seid. Schönen Dienstagnachmittag.

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0: Euer Domradi ist hier frisch und munter am Wochenende. Da war ein großer Teil von uns noch in Würzburg, eigentlich auch schon ab Mittwoch, denn da gab es den Katholikentag. Und die Kolleginnen und Kollegen aus der Redaktion, die dabei waren, sind ganz happy zurückgekommen. Ich habe Olli Kelch nach seinem persönlichen Highlight gefragt.
1: Ja, das eine Highlight gab es eigentlich gar nicht. Ich habe drei Highlights. Highlight 1, die zahlreichen Gespräche, die wir bei uns am Domradio Stand geführt haben. Highlight 2, über 1500 Fürbitten konnten wir innerhalb von 3,5 Tagen sammeln bei uns am Domradio Stand. Die wurden dann, und das ist Highlight 3, am Abend, am Samstagabend dann bei einer Andacht im Weihrauchfass verbrannt. Und ich persönlich freue mich auch sehr, dass ich diese Andacht gemeinsam mit Pfarrer Gründchens von Frengels und Chef halten konnte.
0: Ja, und vielleicht wart ihr ja auch da und habt schöne Eindrücke mit nach Hause genommen. Schreibt mir doch gerne eine WhatsApp-Nachricht. Was hat euch denn besonders gut gefallen in Würzburg? Ihr findet uns bei WhatsApp im Kanal zum Beispiel. Bleibende Eindrücke vom Wochenende findet ihr auch auf unserer Homepage auf domradio.de und in den sozialen Medien.

0: Schreibt eine WhatsApp an 0221 25 8860 oder eine Mail an studio@domradio.de.
1: Und zwar dann, wenn ihr zum Beispiel was aus Würzburg noch erzählen wollt, falls ihr beim Katholikentag wart oder aber schon mal Wünsche habt für den Freitagnachmittag, für unseren Musiknachmittag hier, da könnt ihr eure Lieblingssongs wünschen.

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1: Ich bin Dirk Zeitler. Wer die neue Kaufprämie für Elektroautos nutzen will, kann die staatliche Unterstützung ab sofort beantragen. Das entsprechende Portal wurde während einer Pressekonferenz mit Bundesumweltminister Schneider freigeschaltet. Das Antragsverfahren soll ausschließlich digital ablaufen.
2: Gefördert werden E-Autos, bestimmte Plug-in-Hybride und Elektroautos mit sogenannten Reichweitenverlängerern. Ob Kauf oder Leasing spielt keine Rolle. Wichtig ist nur, dass das Auto dieses Jahr neu zugelassen wurde. Die Förderung kann also auch rückwirkend beantragt werden. Wie viel Geld man bekommt, hängt vom Fahrzeug ab, aber auch vom Einkommen und der Familiengröße. Bis zu 6.000 Euro sind maximal drin. Da die Anträge nur online gestellt werden können, ist eine Bund-ID-Voraussetzung, also ein Konto, mit dem man sich online gegenüber Behörden ausweisen kann. Fiona Reinhardt, Nachrichtenredaktion.
1: Bundeskanzler Merz hat seine schwarz-rote Regierungskoalition zu entschlossenen Anstrengungen für weitere Reformen aufgerufen. Wir brauchen jetzt Ruhe, wir brauchen Vertrauen, wir brauchen aber auch Mut in der Regierung, sagte Merz, bevor er als Gast an der Sitzung der SPD-Bundestagsfraktion teilnahm. Er forderte die Unionsfraktion wie die SPD-Fraktion zudem auf, nicht gegenseitig öffentlich rote Linien aufzuzeigen. In Görlitz suchen Einsatzkräfte weiter nach möglichen Überlebenden unter den Trümmern eines eingestürzten Hauses. Vermisst werden derzeit 3 Menschen. Die Hoffnung schwindet zwar mit jeder Stunde, heißt es von der Feuerwehr. Aufgegeben werde die Suche aber nicht.
3: Auch am Tag nach dem Einsturz gibt es weiter keine Spur von den Vermissten. Feuerwehrchefin Anja Weigel sagte, die Lage sei schwierig, auch wegen großer Mengen an Schutt und Staub. Vermisst werden 2 rumänische Touristinnen und ein Mann mit bulgarischer und deutscher Staatsangehörigkeit. Die Einsatzkräfte schließen außerdem nicht aus, dass sich zum Zeitpunkt der Explosion weitere Menschen vor dem Haus aufgehalten haben könnten. Thomas Bleskin, Nachrichtenredaktion.
1: Zum Sport. Torwart Manuel Neuer wird nach Informationen der Bild als Nummer 1 im deutschen Nationalteam zur Fußball-WM in diesem Sommer reisen. Bundestrainer Julian Nagelsmann habe den bisherigen Stammkeeper Oliver Baumann angerufen und ihm mitgeteilt, dass er mit Bayern-Torhüter Neuer zwischen den Pfosten plane, berichtet Bild. Baumann habe dem Bundestrainer zugesichert, dass er dem DFB-Team auch als Ersatzkeeper für die WM zur Verfügung stehen werde.
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1: Zum Wetter, die aktuelle Vorhersage des Deutschen Wetterdienstes. Im Süden und Norden kaum Regen, im Osten, Nordosten und auch im Westen dagegen dichtere Wolken und Regenschauer. Teilweise sind auch Gewitter dabei. Die können besonders im Osten auch kräftiger ausfallen. Die Höchstwerte liegen zwischen 14 Grad in der Eifel und 22 Grad in der Lausitz. Morgen auch wieder viele Wolken und Schauer, örtlich Gewitter mit Starkregen. Die Temperatur steigt auf 17 bis 22 Grad maximal. An den Küsten etwas kühler.
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4: Und hier ist Dagmar Peters und Bosse mit Der letzte Tanz.

0: Zartmann mit Tau mich auf, Domradio 13 nach 5 ist es jetzt. So, und im Nahen Osten, da geht es drunter und drüber. Israel führt einen Mehrfrontenkrieg gegen die Hamas in Gaza und die Hisbollah im Libanon und gemeinsam mit den USA gegen die Mullahs im Iran. Für die Menschen vor Ort eine schwere Situation und ganz besonders auch für Christinnen und Christen. Immer wieder werden sie angepöbelt und angegriffen, so wie die Ordensfrau, die Anfang April in Jerusalem angespuckt und zu Boden gestoßen wurde. Sie kam gerade von einem Besuch in der Dormitio-Abtei und deren Abt Nikodemus Schnabel ist bis heute schockiert. Ihm geht vor allem eines noch nach.
1: Wenn einfach ein Mann sich an einer wirklich eine Frau vergreift, an einer Ordensfrau, wo ich sage, okay, was stimmt mit dir nicht? Also dass du einfach, also es nötig hast, wirklich eine körperlich komplett dir unterlegene Person von hinten noch anzugreifen, wenn sie am Boden liegt, noch zusammenzutreten. Gut, also sie sagt, sie haben das vielleicht auch gesehen, sie finden das ja auch im Netz, es ist, also ich kann es kaum ertragen.
0: Schwester Marie, so hat Abt Nikodemus jetzt gerade auf dem Katholikentag nochmal erzählt, ist eine ganz zurückhaltende Person, die den Angreifer unter Garantie nicht provoziert hat. Und natürlich ist diese Attacke auch nicht spurlos an ihr vorübergegangen.
1: Das steckt mir in den Knochen. Ich habe am 1. Mai mit ihr länger gesprochen und ich hatte schon, war ein bisschen schockiert. Sie war fast abwesend im Gespräch, wo man merkt, ich weiß auch, ihre gute Freundin Maria, die sie auch besucht hat, die bei uns wohnt, hat gesagt, ja, also sie hat richtig Angst, vor die Tür zu gehen, weil sie einfach wirklich panische Angst hat, erkennbar als Ordensfrau.
0: Ja, und da kann man sich als Christin in Nahost schon mal fragen, bleiben oder gehen. Das war auch das Thema beim Domradio-Podium auf dem Katholikentag. Abt Nikodemus hat die Frage für sich schon längst beantwortet, mit bleiben.

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2: Es gibt ja so Texte und Autorinnen und Autoren in solchen Rubriken wie dieser hier, der Inspiration im Domradio, die da öfters auftauchen. Was weiß ich, der kleine Prinz oder Worte von Mutter Teresa oder Mahatma Gandhi. Aber das ist auch, finde ich, die Uta vom Domradio, gar nicht schlimm, weil es so schöne, berührende und kluge Dinge sind, die da gesagt und geschrieben worden sind. Und Mahatma Gandhi ist ja schon 1948 gestorben. Und die Worte dieses Friedensaktivisten sind genauso aktuell und wichtig wie damals. Hirnfutter ist zum Beispiel dieses hier. Sprang mich an, weil ich über diese Sachen mit der Konsequenz oft nachdenke. Also Gandhi hat in seinen Worten des Friedens gesagt, Konsequenz, das habe ich schon oft gesagt, ist keine absolute Tugend. Wenn ich heute eine andere Einsicht habe als gestern, ist es dann für mich nicht konsequent, meine Richtung zu ändern? Ich bin dann inkonsequent meiner Vergangenheit gegenüber, aber konsequent gegenüber der Wahrheit. Konsequenz besteht darin, dass man der Wahrheit folgt, so wie man sie von Mal zu Mal erkennt. Gandhi.

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1: Oh boy.

0: Euer Domradio ist hier am Dienstag. 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
1: Ich bin Dirk Zeitler. Unionsfraktionschef Spahn will den geplanten Verzicht auf die Erhöhung der Abgeordnetendiäten mit Beschlüssen zur Reform der Krankenversicherung koppeln. Wenn wir den Bürgerinnen und Bürgern Reformen und Belastungen zumuten, sollte auch Politik zeigen, dass sie ihren Teil beiträgt. Das sagte der CDU-Politiker vor einer Sitzung der CDU-CSU-Abgeordneten im Bundestag. Die geplante Koppelung sei ein Zeichen gemeinsamer Verantwortung, fügte Spahn hinzu. Wer die neue Kaufprämie für Elektroautos nutzen will, kann die staatliche Unterstützung ab sofort beantragen. Das entsprechende Portal wurde während einer Pressekonferenz mit Bundesumweltminister Schneider freigeschaltet. Das Antragsverfahren soll ausschließlich digital ablaufen.
2: Gefördert werden E-Autos, bestimmte Plug-in-Hybride und Elektroautos mit sogenannten Reichweitenverlängerern. Ob Kauf oder Leasing spielt keine Rolle. Wichtig ist nur, dass das Auto dieses Jahr neu zugelassen wurde. Die Förderung kann also auch rückwirkend beantragt werden. Wie viel Geld man bekommt, hängt vom Fahrzeug ab, aber auch vom Einkommen und der Familiengröße. Bis zu 6.000 Euro sind maximal drin. Da die Anträge nur online gestellt werden können, ist eine Bund-ID Voraussetzung. Also ein Konto, mit dem man sich online gegenüber Behörden ausweisen kann. Fiona Reinhardt, Nachrichtenredaktion.
1: In Görlitz suchen Einsatzkräfte weiter nach möglichen Überlebenden unter den Trümmern eines eingestürzten Hauses. Vermisst werden derzeit 3 Menschen. Die Hoffnung schwindet zwar mit jeder Stunde, heißt es von der Feuerwehr. Aufgegeben werde die Suche aber nicht.
3: Auch am Tag nach dem Einsturz gibt es weiter keine Spur von den Vermissten. Feuerwehrchefin Anja Weigel sagte, die Lage sei schwierig, auch wegen großer Mengen an Schutt und Staub. Vermisst werden 2 rumänische Touristinnen und ein Mann mit bulgarischer und deutscher Staatsangehörigkeit. Die Einsatzkräfte schließen außerdem nicht aus, dass sich zum Zeitpunkt der Explosion weitere Menschen vor dem Haus aufgehalten haben könnten. Thomas Bleskin, Nachrichtenredaktion.
1: Die dänischen Behörden wollen den Kadaver des als Timmy bekannten Buckelwals vor der Insel Anholt entfernen und eine Obduktion ermöglichen. Das Tier liege an einem gut besuchten Strand im flachen Wasser und werde dort Badegäste und Einheimische voraussichtlich stark stören, heißt es von der dänischen Umweltbehörde zur Begründung. Die Bergung des Wals, die Obduktion und die Probenentnahme übernehmen dänische Forscher und Tierärzte.
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1: Zum Wetter, die aktuelle Vorhersage des Deutschen Wetterdienstes. Heute Abend wechselnd bewölkt und im Osten und Nordosten einzelne Schauer und Gewitter. Im Westen und Teilen der Mitte dichte Wolken und zeitweise Regen. Im Süden und Norden bleibt es weitgehend trocken. Abendwerte zwischen 12 und 20 Grad. Morgen auch wieder viele Wolken und Schauer, örtlich Gewitter mit Starkregen. Die Temperatur steigt auf 17 bis 22 Grad maximal.
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4: Und hier ist Dagmar Peters. Schön, dass ihr dabei seid.

0: Euer Domradio am Dienstag, Viertel nach sechs ist es. Pfingsten gemeinsam erleben, neue Leute treffen und zusammen den Glauben leben. Darum geht es bei Pfingsten Neviges, einem Glaubensfestival für junge Menschen im Wallfahrtsort Neviges. Der Organisator des Festivals heißt Jakob Rennertz, ist erst 25 Jahre jung und erlebt, dass die Jugendlichen heute viel selbstbewusster mit ihrem Glauben umgehen als, er sagt, noch seine Generation.
1: Dadurch, dass diese Generation vielleicht nicht so viele Traumata oder auch einfach negative Erfahrungen mit Kirche gehabt hat, ist man wieder viel offener zu sagen, das gucke ich mir an.
0: Ja, und warum interessieren sich scheinbar mehr Jugendliche für den Glauben? Kommt das vielleicht durch die Vorbilder aus den sozialen Medien? Da hat er auch eine Idee zu.
1: Ich glaube, viele junge Leute haben auch zu kämpfen mit den Erwartungen und was ihnen auf Social Media alles präsentiert wird. Und eine Organisation zu haben, eine Kirche, einen Glauben zu haben, der mir einfach einen Wert gibt, der mir einen Halt gibt, der mich auch unterstützt, durch vielleicht schwierige Phasen meines Lebens durchzukommen, ist unglaublich attraktiv in so einer beliebig gewordenen Zeit.
0: Am Pfingstwochenende treffen sich also im Wallfahrtsort Neviges junge Menschen, die zu ihrem christlichen Glauben stehen oder ihn gerade neu entdecken. Es gibt da Workshops, sie hören Musik, sie beten und sie feiern Gottesdienst. Und dazu sind auch ausdrücklich die Jugendlichen angesprochen, die auf der Suche sind und die sich noch ganz viele Fragen stellen.
1: Wo kann ich denn einen Ort finden, wo ich wirklich willkommen geheißen werde? Wo meine Fragen vielleicht verstanden werden, wo auch meine Perspektive als junger Mensch einfach gesehen wird. Ich glaube, wenn man in die meisten Gemeinden so vor Ort gehen würde, ja, dann wüsste man nicht ganz, wie man sich im Gottesdienst verhält und dann sind da auch eher älteres Publikum und vielleicht macht man dann was falsch und wird komisch angeguckt. Und genau da wollen wir helfen. Wir wollen auch Leute erreichen, die sagen, ich weiß gar nicht so richtig, wie das mit Kirche geht, aber ich lasse mich darauf ein.
0: Und am Freitag startet dieses Glaubensfestival Pfingsten Neviges. Alles für junge Leute. Mehr darüber erfahrt ihr heute nach 19 Uhr in eurem Domradio. Dann hört ihr das komplette Interview mit Festivalorganisator Jakob Rennertz. Und es gibt auch einen Artikel dazu auf unserer Homepage domradio.de.

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2: Mein Name ist Heike, ich gehöre zur Domradio Herde und ich habe mir einen ganz kurzen Gedanken von Hermann Hesse ausgesucht als Inspiration. Hermann Hesse hat viele Bücher geschrieben, Der Steppenwolf zum Beispiel oder Narziss und Goldmund. Aber Hermann Hesse braucht nicht unbedingt immer ganze Bücher, um seine Botschaften zu verpacken. Manchmal schafft er das auch mit 5 Wörtern. Wer lieben kann, ist glücklich.

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0: Euer Domradio ist hier und bei uns erzählen Menschen aus ganz unterschiedlichen Lebensbereichen über ihren Glauben, ihren Alltag und von den Wegen, die sie mit der Kirche verbinden. Ja, und für den Podcast des Bistums Münster, kannst du glauben, hat Ann-Christine Ladermann mit Anna-Maria und mit Angela aus Borken gesprochen. Die beiden sind verheiratet, haben eine Tochter und leben ihren Glauben als Regenbogenfamilie. Offen erzählen sie, warum ihnen der katholische Glaube wichtig ist, welche Rituale ihren Familienalltag prägen und wie es sich anfühlt, in einer Kirche zu stehen, in der sie sich nicht mehr willkommen fühlen.
1: Klar tut das auch weh, weil wir ja in dieser Gemeinschaft sind, also in der Kirchengemeinde auch. Und man fühlt sich schon so ein bisschen nicht willkommen. Also es ist ja wie so, als Metapher würde ich ja schon fast sagen, als wenn man zu einem Geburtstag hingeht, wo man aber nicht offiziell halt eingeladen wurde. Ja, ist komisch, aber wir ziehen das halt durch, weil uns das einfach auch gut tut. Aber es tut weh, diese Schlagzeilen mal zu lesen, ja.
0: Anna-Maria und Angela aus Borken, zwei Frauen, die zeigen, wie vielfältig gelebter Glaube heute schon ist. Und ihr komplettes Interview des Podcasts kannst du glauben, das könnt ihr gleich hören, kurz nach 19 Uhr. Ihr findet es aber auch auf unserer Homepage auf domradio.de und überall dort, wo es Podcasts gibt.

8 Minuten vor 7 und ich freue mich, dass ich gerade hier den Tim im Studio habe und deswegen muss ich mich jetzt ganz schnell hier noch verabschieden, weil meine Sendezeit ist heute zu Ende und hier kommt jetzt die Podcast-Strecke und der Kollege aus Hamburg, den werde ich jetzt kurz noch begrüßen. Wir hören uns wieder die Tage. Schönen Tag noch.

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1: Ich bin Dirk Zeitler. Der US-General und NATO-Oberbefehlshaber Grinkewitsch hat bestätigt, dass die Vereinigten Staaten vorerst keine weitreichenden Mittelstreckenwaffen in Deutschland stationieren werden. Die zuvor geplante Verlegung eines sogenannten Long-Range-Fires-Bataillon werde nicht beginnen, sagte der US-General. Eine Abmachung hatte eigentlich vorgesehen, dass die USA von 2026 an in Deutschland wieder Mittelstreckenwaffen mit konventionellen Sprengköpfen stationieren, die weit bis nach Russland reichen. Fast jede fünfte Tankstelle in Deutschland verstößt gegen die 12-Uhr-Regel. Das hat eine Untersuchung des Verbraucherdienstes Mehr Tanken ergeben. Die Spritpreise dürfen seit April nur noch einmal am Tag erhöht werden. Sinken können sie dagegen immer.
2: Gut 15.000 Tankstellen gibt es in Deutschland. 3.000 davon haben die Preise zu unerlaubten Zeiten angehoben. Am häufigsten in Bayern, am seltensten in Berlin. Ein etabliertes System, mit dem Abweichungen von der 12-Uhr-Regel sanktioniert werden könnten, gibt es nicht. Das Kartellamt hat nach eigenen Angaben noch nicht einmal aus allen Bundesländern die Info, welche Landesbehörde überhaupt zuständig wäre. Die Tankstellenbranche sagt, Regelverstöße seien nicht mutwillig. Preisänderungen an der Zapfsäule kämen nicht auf Knopfdruck, sondern durch ein komplexes Berechnungssystem, das technisch bedingt auch mal länger brauche. Thomas Bleskin, Nachrichtenredaktion.
1: 2 Wochen nach seinem Transport Richtung Nordsee wurde der als Timi bekannte Buckelwal tot vor der dänischen Insel Anholt entdeckt. Der Kadaver soll nun doch untersucht werden.
3: Der Wal liegt an einem gut besuchten Strand im flachen Wasser, schreibt die dänische Umweltbehörde. Wenn man sich Strömung und Wasserstand dort ansieht, ist es demnach sehr wahrscheinlich, dass er ohne Zutun dort liegen bleibt. Dann allerdings fürchten die Dänen, könnte er Badegäste und Einheimische stören. Deshalb soll der Kadaver nun doch geborgen werden und nicht nur das. Die Dänen wollen ihn nach Möglichkeit auch obduzieren und Proben für die Forschung entnehmen. Aus Skandinavien, Julia Weschenbach.
1: Wenige Tage nach US-Präsident Trump ist Kreml-Chef Putin zu einem Besuch in China eingetroffen. Putin sagte in einem vor der Abreise aufgenommenen Video, er freue sich erneut, China zu besuchen. China ist der wichtigste Handelspartner für Russland.
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1: Zum Wetter. Die aktuelle Vorhersage des Deutschen Wetterdienstes. Heute Abend wechselnd bewölkt und im Osten und Nordosten einzelne Schauer und Gewitter. Im Westen und Teilen der Mitte dichte Wolken und zeitweise Regen. Im Süden und Norden bleibt es weitgehend trocken. Abendwerte zwischen 12 und 20 Grad. Morgen auch wieder viele Wolken und Schauer, örtlich Gewitter mit Starkregen. Die Temperatur steigt auf 17 bis 22 Grad maximal.
4: 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Ihr hört das Domradio heute mit mir, Aurelia Rütters. 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Und außerdem gibt es inspirierende Bibelimpulse und Kelch und Amen zum Katholikentag. 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

0: das Domradio und wir starten mit dem Podcast Kannst du glauben, dem Podcast des Bistums Münster. Hier erzählen Menschen aus ganz unterschiedlichen Lebensbereichen von ihrem Glauben, ihrem Alltag und den Wegen, die sie mit Kirche verbinden. Heute spricht Moderatorin Ann-Christine Ladermann mit Anna-Maria und Angela aus Borken. Die beiden sind verheiratet, haben eine Tochter und leben ihren Glauben als Regenbogenfamilie. Offen erzählen sie, warum ihnen der katholische Glaube wichtig ist, welche Rituale ihren Familienalltag prägen und wie es sich anfühlt, in einer Kirche zu stehen, in der sie sich nicht immer willkommen fühlen. Eine berührende und mutige Folge über Vertrauen, Verwurzelung und die Frage, wie man seinen Glauben weitergibt.
1: Man fühlt sich schon so ein bisschen nicht willkommen. Also es ist wie so, als Metapher würde ich ja schon fast sagen, als wenn man zu einem Geburtstag hingeht, wo man aber nicht offiziell halt eingeladen wurde.
2: Wir haben durch einen Pfarrer aus Süditalien einen Segen von unserer Eheringe bekommen. Das ist auch ein großartiger Fakt.
3: Herzlich willkommen zu einer neuen Folge von Kannst du glauben, dem Podcast des Bistums Münster. Ich bin Ann-Christine Ladermann und ich hoffe, ihr hattet einen sonnigen, erholsamen und schönen Sommer. Angela und Anna-Maria, zwei Frauen. Sie sind beide in Italien geboren worden und leben seit vielen Jahren in Borken. Sie sind verheiratet und haben für ihre Tochter eine Dauerpflegschaft übernommen. Sie sind eine Familie. Und weil Familie in unserer heutigen Gesellschaft vielfältig und bunt gelebt wird, hat sich auch der Familienbegriff verändert. Es gibt Menschen, die alleine Kinder großziehen. Familien, in die Partner und Partnerinnen aus vorherigen Beziehungen Kinder mitbringen. Es gibt Paare ohne Kinder, Großfamilien aus mehreren Generationen. Und es gibt gleichgeschlechtliche Partnerschaften, in denen Kinder groß werden. So wie bei Angela und Anna-Maria. Den beiden Frauen ist es wichtig, ihrer Tochter den Glauben nahezubringen. Erst vor wenigen Monaten haben sie ihre Taufe gefeiert. In der Kirchengemeinde in Borken und in der Stadt selbst fühlen sich Angela und Anna-Maria uneingeschränkt willkommen und wohl. Von der katholischen Kirche insgesamt werden sie aus ihrer Sicht als Paar allerdings nur eingeschränkt akzeptiert. Ich spreche jetzt mit den beiden über ihren Alltag als queeres Paar. Das ist der verbreitete Begriff für Personen, deren Lebensform nicht in das übliche Schema passt, auf dem auch die kirchliche Sexualmoral beruht. Ich spreche mit den beiden auch über ihre Erfahrungen als lesbisches Paar mit Kind und wie sie ihren Glauben in der katholischen Kirche leben. Hallo ihr beiden, danke, dass ich heute Abend bei euch hier zu Gast sein darf.
1: Gerne.
3: Ich bin noch nicht zum ersten Mal hier, das kann man vielleicht auch nochmal sagen, weil wir kennen uns schon ein bisschen länger.
1: Richtig.
3: Aber ich glaube, vieles, worüber wir gleich sprechen werden, ist auch für mich noch ein bisschen neu. Und deswegen bin ich ganz gespannt und freue mich auf das Gespräch. Eure Tochter schläft schon, wir haben schon Abend, ihr habt sie gerade ins Bett gebracht. Für sie ist das ja ganz normal, mit zwei Müttern aufzuwachsen. Wie nennt sie euch eigentlich? Das weiß ich gar nicht genau.
1: Ja, wir sind Mami
4: und Mama.
3: Mami und Mama, okay, ja cool. Und das ist für sie ganz normal, ne?
1: Es gab ja schon ein Ereignis im Kindergarten, da wurde sie tatsächlich gefragt, warum sie zwei Mamas hat oder ob sie zwei Mamas hat, genau so war das. Und da hat sie geantwortet, nein, ich habe doch eine Mami und eine Mama. Und das war für sie so selbstverständlich. Und cool. Als wir das so mitbekommen haben, hat uns das sehr Freude bereitet.
2: Aber sie hat sofort mitbekommen und hingekriegt, wer Mama ist und wer Mami ist. Das hat sie sofort verstanden.
3: Ja, das ist irgendwie ist erstaunlich, ne? Wie Kinder das einfach so normal dann einfach aufnehmen. Genau. Ja. Könnt ihr euch denn so an die letzte Situation erinnern, wo eure Lebensform Thema war, egal ob jetzt positiv oder negativ?
1: Also ich kann mich jetzt an nichts Negatives erinnern, außer, ja gut, das war aber nicht negativ, das war einfach nur witzig, als wir im Blumenladen waren, um unsere Sträuße für unsere Hochzeit auszusuchen.
3: Oh, ja.
1: Ja, da haben wir doch darüber gequatscht, welche Blumen uns gefallen. Und da hat ja die Blumenladenbesitzerin uns auf einmal gesagt, ja, ich müsste ja schon wissen, wer von euch beiden heiratet. Und weil sie sollte sich ja nur auf eine von uns konzentrieren, weil sie dachte wahrscheinlich, wir sind Braut und Trauzeugin wahrscheinlich.
4: Ja, oder Schwester oder keine
1: ja,
4: Ahnung.
1: Ja, oder Schwestern, genau. Und wir haben da schon ein bisschen geschmunzelt und haben gesagt, dass wir schon einander heiraten. Und da entschuldigte sie sich so. Ja, und hat dann aber ganz normal dann weitergemacht und war froh, dass sie dass sie statt ein Strauß zwei vorbereiten durfte.
4: Ja, das ist für sie ja nur geschäftsfördernd, ja, genau. Eigentlich. Ne? Man hat schon zwei Sträuße, cool.
1: Ja.
4: Ja, das ist ja auf jeden Fall eine schöne, positive Geschichte.
1: Genau.
4: Wie ist das für eure Tochter? Ist das da überhaupt ein Thema, dass ihre Eltern Mütter sind, also Frauen sind?
2: Also für sie ist fast selbstverständlich. Also ist,
4: ja.
2: Ist kein Problem.
4: Es ist ganz normal.
2: Ganz ja. Normal.
1: Genau. Ja, und ich glaube auch nicht, dass sie weiß, dass die meisten einen Papa und eine Mama haben, so kann man das sagen. Weil die meisten haben nun mal einen Papa und eine Mama.
4: Ja.
1: Und dass das eine andere Lebensform ist, wie du schon sagtest. Ich denke, sie nimmt das jetzt so hin, sage ich mal. Ja.
4: Ja.
1: Sie nimmt das schon wahr, dass wir zwei Mütter sind. Aber bis jetzt waren ja überhaupt keine Konflikte.
4: Weil gibt es sowas in der Kita manchmal, so Angebote nur für Väter und Kinder, nur für Mütter und Kinder? Wie macht ihr sowas?
1: Ja, genau. Ich hatte mich letztens gewundert. Also, was heißt gewundert? Es ist ja ein katholischer Kindergarten, wo sie halt ist.
4: Aha.
1: Das kommt ja auch noch dazu. Und es ist ja so, dass ja Kochkurse organisiert werden, wo Vater mit Kind teilnehmen darf.
4: Okay.
1: Also das finde ich jetzt auch wieder so ein sehr traditionelles Bild.
4: Mhm.
1: Also damit ja der Vater auch mal mit dem Kind kocht, gibt es diese Kurse. Und da fand ich, also ich war ja letztes Jahr im Elternbeirat, da kam das schon zur Sprache, dass wir jetzt so als zwei Mütter so auch wieder so ein bisschen diskriminierend finden, dass halt nur Väter mit ihren Kindern dann kochen dürfen.
4: In der Tat.
1: Und das war auch so ein... Ja, auch wieder so ein Stich, sage ich mal. Ja, das tut so indirekt halt weh.
4: Wisst ihr, ob das eigentlich bei euch in der Kita, seid ihr das einzige lesbische Paar, also zwei Mütter von Kindern? Oder wisst ihr noch von zwei Vätern oder zwei Müttern?
1: Also uns ist nichts anderes bekannt.
4: Jetzt seid ihr ja auch, ja ich sag mal so, schon auch ein bisschen engagiert in der Kirchengemeinde. Also seid auf jeden Fall da präsent, so nenne ich es mal. Anna-Maria, du singst ja zum Beispiel auch im Chor, in der Band und bist da irgendwie aktiv. Ist euch das schon mal so begegnet im Umfeld da in Borken? Also gibt es Menschen, gerade auch so in diesem kirchlichen Kontext, die ja eure Lebensform irgendwie kritisieren oder für nicht katholisch halten?
2: Also mir ist noch nie passiert, dass jemand mich angesprochen hat, diesbezüglich. Oder dass jemand uns kritisiert hat. Aber ich bin offen. Also wenn zukünftige Gespräche sich ergeben sollten, kann man so damit so offen damit umgehen.
4: Das wäre auch so meine Frage. Wie geht ihr damit um? Also ihr habt von Geschichten aus der Kita erzählt, wo ihr dann schon auch eher gesagt habt, naja, ist jetzt nicht so cool für uns.
1: Ja, also eigentlich sehr locker. Und also selbst, ich sag mal, selbst wenn uns jetzt jemand attackieren würde oder das wirklich sehr schlimm finden würde. Ich meine so auch in einem Gottesdienst, wenn man zum Beispiel sich ja das Friedenszeichen gibt.
4: Ja.
1: Also auch in dem Fall, also es gab jetzt bis jetzt nie die Situation, dass sich einer geweigert hat, uns die Hand zu geben, weil ich meine, man sieht ja mittlerweile, wir gehen ja schon oft in die Kirche oder zum Gottesdienst und man würde ja, also man merkt ja, dass wir eine Familie sind mit der Kleinen und also ja, aber bis jetzt sind wir von der Kirchengemeinde an sich, von dieser Gemeinschaft doch sehr gut, also uns ist jetzt nichts vorgekommen.
4: Das finde ich auch nochmal spannend, wir sprechen gleich nochmal über die Taufe von eurer Tochter, da ist das ja auch nochmal gleich Thema, aber ich würde gerne erst vorher nochmal ein bisschen so auf eure Biografie gucken, damit man noch ein bisschen von über euch erfährt. Ihr seid ja beide in Italien geboren. Angela, du lebst seit 1998 in Deutschland. Dann bist du noch mal kurz zurückgegangen, aber eigentlich seit 98. Und Anna-Maria, du bist seit 11 Jahren hier
2: richtig,
4: in Borken.
2: Genau.
4: Ne? Also schon auch noch mal deutlich kürzer. Und deine Familie, deine Eltern, Geschwister leben noch in Italien nach wie vor?
2: Genau, oder? Meine Familie mit meiner Schwester, die leben alle in Süditalien.
4: Ja,
2: genau.
4: Süditalien. Ja. Und die sind auch sehr gläubig, so bist du ja auch erzogen worden, sehr katholisch.
2: Kann man laut sagen, ja.
4: Angela hat vorhin schon gesagt, man könnte auch sagen konservativ, aber auf jeden Fall sehr gläubig. So. Und das haben
2: richtig,
4: sie dir auch mitgegeben.
2: Ja.
4: Magst du uns mal erzählen, wie das damals war, gerade in diesem Setting, wo du aufgewachsen bist, dich zu outen?
2: Also am Anfang, ich hatte Angst, das zu erzählen, weil ich kenne meine Eltern und das war richtig schwierig für mich, diese Outcoming zu machen. Und langsam habe ich ein bisschen reflektiert und habe ich gesagt, okay, irgendwann muss ich das sagen. Und als sie meine Eltern das erfahren haben, war nicht so schön. Da fast haben sie sich geschämt oder haben sie das als Skandal fast diese Neuigkeit von mir so das interpretiert. Mhm. Aber ich glaube, mittlerweile haben die akzeptiert die Beziehung mit meiner Frau.
4: Aber es hatte schon auch was bei denen mit ihrem Glauben zu tun. Also dass es in der Kirche nicht als richtig angesehen wurde.
2: Ja, genau,
4: wurde
2: weil in der Kirche wird nur Mann und Frau gesehen und keine andere. Mhm. Nicht zwei Männer zusammen, nicht zwei Frauen zusammen. Und das war wirklich alles verbunden mit dem Glauben. So mittlerweile haben meine Eltern unsere Beziehung akzeptiert und die sind sogar zu unserer Hochzeit gekommen. Also die sind von Süditalien nach Deutschland gekommen. Okay. Also Respekt. Ich hätte nie gedacht. Und als ich meiner Frau das erzählt habe, mit der Einladung, okay, ich kenne meine Eltern, bestimmt kommen sie nicht, wenn sie das hören, dass wir sogar heiraten wollen. Aber tatsächlich hatte meine Frau recht. Und sie hat mir gesagt, keine Sorge, die werden kommen und die sind gekommen. Ja. Und ich war glücklich, wirklich.
1: Ich weiß noch den Tag, als wir die Einladung überreicht haben, das weiß ich noch ganz genau, da waren wir ja bei euch. Ja, da hat der Vater die Einladung so durchgelesen, hatte so ein bisschen so glasige Augen und dann hat er zu meiner Schwiegermutter gesagt, ja, da müssen wir wohl hin. So, also das war sehr... Sehr schön, ja.
4: Spätestens da haben sie es wirklich auf jeden Fall akzeptiert. Ja, das ist genau. Ja ein Zeichen dafür, ja. Für schön. Wie war das bei dir, Angela? War das bei deiner Familie auch so ein Thema vor dem kirchlichen Hintergrund und dem gläubigen Hintergrund, dein Outcoming?
1: Ja, das kam aber in einem Moment, wo meine Mama schwer krank war. Und das war allgemein eine nicht so schöne Situation. Und also war schon sehr traurig, dass ich auch in dem Moment damit kam, sozusagen. Okay. Ich hätte ihr auch das, oder meiner Mutter vor allem, meiner Mama, hätte ich ihr viel früher davon erzählt, ja.
4: Naja, okay. Sag gerne mal, wie ihr das empfindet. Aber ich habe den Eindruck, dass homosexuelle Menschen in unserer heutigen Gesellschaft schon zunehmend akzeptiert sind. Also dass im Prinzip die sexuelle Orientierung immer weniger eine Rolle spielt, weil es so in den Köpfen der Menschen inzwischen einfach schlichtweg egal ist, wen man liebt. Mhm. Zum Beispiel die rechtliche Gleichstellung ist ja auch so ein Zeichen dafür, dass die inzwischen nahezu erreicht ist. In der katholischen Kirche ist das manchmal noch ein bisschen anders. Da ist die Akzeptanz zwar auch auf jeden Fall mehr geworden, ich finde, das kann man schon inzwischen so sagen, aber wenn man sich so einige offizielle kirchliche Stellungnahmen anschaut, dann wird schon deutlich, dass sich unsere Kirche da manchmal einfach noch ein bisschen schwer tut. Wie seht ihr das? Würdet ihr da zustimmen oder seht ihr das anders? Welchen Eindruck habt ihr?
1: Klar, nehmen wir das wahr. Also ich meine, jeder von uns liest mal Zeitung oder digitale Schlagzeilen. Klar tut das auch weh, weil wir ja in dieser Gemeinschaft sind, also in der Kirchengemeinde auch. Und man fühlt sich schon so ein bisschen nicht willkommen. Also es ist ja wie so, als Metapher würde ich ja schon fast sagen, als wenn man zu einem Geburtstag hingeht, wo man aber nicht offiziell halt eingeladen wurde. Ja, ist komisch, aber wir ziehen das halt durch, weil uns das einfach auch gut tut. Aber es tut weh, diese Schlagzeilen mal zu lesen, ja.
4: Vielleicht einmal so ein Beispiel, weil das vielleicht vielen auch gar nicht mehr so in Erinnerung ist, aber im Februar 2021 hat die Vatikanische Glaubensbehörde mitgeteilt, dass laut geltender katholischer Lehre es zwar keine Sünde sei, homosexuell zu empfinden, aber gleichgeschlechtliche intime Handlungen seien in sich nicht in Ordnung. Das ist so ein Zitat.
1: Ja, ist schon krass, kann man sagen. Ja, genau.
4: Jetzt seid ihr beide katholisch und gläubig, wir haben es gerade schon gesagt. Was bedeutet euch der Glaube? Was fasziniert euch am Glauben?
2: Der Glaube ist eine innere, so, wie soll ich erklären? Entweder man glaubt oder man glaubt nicht. Ist schwer zu erklären. Und zum Beispiel bei mir, also ich spreche mit meinem Hintergrund, mit meinem Kontext, wie ich gewachsen bin. Ich habe immer dran geglaubt. Meine Eltern haben mir immer so beigebracht, an Gott zu glauben. Und ich bleibe dran. Egal, was mir passiert. Ich glaube einfach dran.
4: weil dich das so geprägt hat.
2: Ja, auch, richtig, ne? Genau.
1: Ja, also der Hintergrund, der besteht schon auch, wie man als Kind aufgewachsen ist. Und man hat ja schon auch sehr schöne Erinnerungen, als man als Kind zum Katechismus hingegangen ist und sich halt das Evangelium mal auch an Alltagsbeispielen sich auch angehört hat. Und dann hat ja, also ich sag mal, auch so eine Sonntagskirche, eine Sonntagsmesse, als eine Familienmesse, Kindermesse, wie wir das nennen wollen, hat ja schon viele Impulse gegeben, so habe ich das so wahrgenommen, auch in der Predigt immer. Mhm. Ja, so halt habe ich das als Kind oder als Jugendliche wahrgenommen und das nehme ich jetzt auch noch mit, ja.
4: Ist das auch, also das, was ihr gerade beide genannt habt, sind das Gründe, was euch in der Kirche hält, obwohl ihr das, da zitiere ich dich jetzt, Angela, obwohl ihr euch nicht immer willkommen fühlt, so wie du gerade das mit der Geburtstagsfeier gesagt hast als Beispiel. Aber ist das, was ihr gerade geschildert habt, das, was euch auch hält und ihr sagt, nee, wir gehen nicht weg?
1: Ja, auch. Also die Gemeinde auch. Also die Leute oder die Menschen, die wir auch im Gottesdienst sehen und dass man danach auch sich was erzählt, also einen Klatsch hält. Also das hält uns auch daran und dass wir auch immer halt von der Messe oder von Kirchenveranstaltungen halt was mitnehmen. Und das bereichert uns ja trotzdem. Und das machen wir halt, ist jetzt vielleicht doof zu sagen, aber das machen wir halt in erster Linie für uns, weil uns das ja gut tut.
4: Unabhängig von der Institution,
1: genau.
4: Katholische Kirche.
1: Genau.
4: Ja. Trotzdem gab es da Ende des Jahres ja einen kleinen Durchbruch oder auch einen großen eigentlich in der Szene sozusagen, Ende des vergangenen Jahres, hat die katholische Kirche Segnungen homosexueller Paare erlaubt. Ist das ein Durchbruch?
1: Ja, ist tatsächlich. Also wir haben uns auch gewundert und haben auch davon profitiert, weil es gab ja mal ein Angebot hier aus der Gegend. Mhm. Also wir haben uns dann tatsächlich als Paar segnen lassen von einem Pfarrer. Das war schon ein schönes Gefühl wieder.
4: Ihr habt ja 2019 auch geheiratet. War das damals ein Thema für euch, da schon einen kirchlichen Segen zu bekommen? Also weil in Deutschland muss man sagen, klar war das dann offiziell nicht erlaubt, aber da wurden Segensfeiern für homosexuelle Paare ja schon in vielen Gemeinden, wo es Anfragen gab. Nicht überall gibt es Anfragen, klar. Aber da wurde es auch schon vor Ende letzten Jahres praktiziert, wenn auch in

0: eine großartige Fakt und ja. Aktion. Das hat uns glücklich gemacht. Schön. Und wie meine Frau gerade erzählt hat, haben wir vor ein paar Jahren auch einen Segen von unserer Hochzeit dann bekommen.
1: Ja, also nachträglich sozusagen.
0: Nachträglich, so richtig.
1: Ja, genommen. Ja, und das war bei euch wichtig und das war dann auch gut.
0: Genau, und sozusagen diese beide gestern haben dann das Ganze ergänzt.
1: Sodass es für euch jetzt passend ist.
0: Genau, weil das mindestens, also wenn es keine kirchliche Hochzeit zustande gekommen ist, dann diese zwei Segen bedeuten für uns ganz, ganz viel.
1: Genau, also eine kirchliche Ehe ist nach wie vor ja nicht möglich für euch.
0: Genau.
1: Was aber möglich ist, wenn wir beim Thema Sakramente sind, das ist die Taufe für eure Tochter. Mhm. Als sie zu euch gekommen ist, stand da für euch schon fest, dass ihr sie taufen lassen wollt. Also war das eigentlich klar für euch?
2: Doch, das war für uns beide schon klar. Also der Zeitpunkt, wann wir das machen, war ja noch nicht unklar. Aber das hat sich schon ergeben, weil, wie gesagt, sie auch im katholischen Kindergarten ist. Und dann wurde auch Themen aufgegriffen, die wir auch mit ihr mal durchgenommen haben, also immer klar in Kindersprache. Und das war ja schon so, dass wir für uns gedacht haben, dass jetzt der richtige Schritt wäre, um ihr auch diese Werte zu vermitteln, die wir auch als Familie halt vorleben.
1: Was bedeutet euch dieser Schritt, diese Taufe für eure Tochter?
2: Ja, wir wurden auch als Kinder, also wir sind ja auch als Kinder damit groß geworden. Und wir möchten ihr diese Werte, die wir auch kennengelernt haben, die möchten wir weitergeben. Und auch mit dem Hintergrund, ja, mit Geschichten aus dem Evangelium oder aus der Bibel allgemein, dass man immer diese Metapher hat.
1: Wie sah das dann ganz praktisch aus? Also von der Taufe, wenn ich richtig informiert bin, gibt es ja ein Taufgespräch, auch mit dem Priester. Wie war dieses Gespräch mit dem Priester? Wie war die Taufe selbst? Und war da eure Familienkonstellation ein Thema?
0: Es gab erstmal ein Gespräch mit dem Pfarrer, der kam nach hier und wir haben ein bisschen über unsere Geschichte erzählt und dann haben wir unsere Wünsche geäußert, das mit der Taufe unserer Tochter und das war letztendlich, also das war kein Thema. Der ist ganz locker damit umgegangen und er hat aber auch nicht gefragt über unsere Beziehung, sage ich. Aber das hat so ganz normal so alles genommen. Und das ist dann konsequent alles gut gelaufen. Und die Taufe an sich in der Kirche ist wunderbar gelaufen auch. Und sie wollte unbedingt ein paar Lieder. Ja, Organistin war auch da. Der Pfarrer hat super mitgemacht. Alles war alles sehr locker insgesamt. Und wir haben uns gefreut und als sie die Taufe bekommen hat, da habe ich wirklich gedacht, okay, das tut sich was im Herz. Das war sehr schön.
1: Waren dann eigentlich noch andere Kinder bei der Taufe?
2: Ja, es war ein anderes, 4, 5 Monate war das andere Kind.
1: Und es war auch da keinmal Thema, also auch nicht die andere Familie.
2: Die kennen wir, da sind ja unsere Nachbarn.
1: Ah, ja.
2: Und genau, zu dem bestand ja schon eine Verbindung, also sie waren auch nicht überrascht. Und die Familie sogar, die hat uns gratuliert, also oder unserer Tochter gratuliert. Und das war wirklich, ja, also seit dem Moment, wo der Pfarrer auch bei uns zu Hause war mit dem Taufgespräch, also das muss man wirklich sagen, er war sehr respektvoll uns gegenüber und hat uns wirklich davon nichts anmerken lassen. Ja.
1: Also eigentlich auch eine sehr positive Erfahrung.
2: Ja,
1: ne?
2: Ja,
0: auf jeden Fall.
1: Wie lebt ihr als Familie euren Glauben?
2: Wie leben wir als Familie? Ist ja schon so, dass abends gebetet wird, also vor dem Schlafengehen. Also unsere Tochter kann ja auch schon 2 lange Gebete, auf Italienisch sogar, kann sie vorsagen oder kann sie beten. Und das machen wir abends immer zusammen und sie hat ja auch ein paar Literatur, also ein paar Bücher auch über einige Themen, die die Kirche betreffen oder die Taufe betrafen. Als wir auch ihre Taufkerze haben anfertigen lassen, war das schon immer ein Thema. Und ja, und Familie sind wir wie halt jede andere.
1: Das heißt, was mag eure Tochter besonders gerne? Sind es Kindergottesdienste, Beten abends oder Beten vorm Essen oder was ist für Sie so schon ganz normal?
2: Ganz normal und total toll sind die Kirchenlieder.

0: Doch.
1: Ja.
0: Also sie möchte auch ihr eigenes Gotteslob haben, auch in der Kirche, damit, ja, damit sie auch das sehr schön verfolgen kann,
1: mhm,
0: und begleiten. Und sie singt auch richtig mit. Also sie sagt praktisch unsere Worte dann nach, wenn wir in der Kirche sind. Ja. Und das ist auch ganz witzig. Ja.
1: Ja.
0: Und auch als sie kleiner war, war das schon so, dass, gut, am Anfang musste man sie halt mit Essen bestechen, in Anführungsstrichen, dass sie halt ein bisschen ruhiger in der Kirche war.
2: Ich glaube, wie bei allen Kindern, ja, genau, muss man auch mal festhalten, ja.
0: Aber jetzt mittlerweile weiß sie schon, was das auf sich hat und dass man halt ein bisschen stiller sein soll, weil das halt ein Ort ist, wo man betet und dazu braucht man halt ein bisschen Ruhe. Genau.
2: Das passt ja auch ganz gut mit der Musik, weil du, Anna-Maria, ja auch manchmal vorne bist. Da sieht dann eure Tochter dich ja auch, ne?
1: Ja,
2: wie du Musik machst.
1: Genau, und sie will manchmal unbedingt auf den Altar kommen. Sie freut sich so, dass sie mich sieht auf den Altar.
2: Ja, im Altarraum, ne? Vorne, oder?
1: Ja, richtig, ja, genau. Ja. Und ich glaube schon, dass bald im Chor auch kommt.
2: Ah, das könnt ihr, das stimmt, das könnt ihr gefallen. Kinderchor hier in der Pfarrei, ne?
1: Ja.
2: Habt ihr schon mal mit eurer Tochter darüber gesprochen, wer Gott ist? Also erklärt ihr ihr irgendwie, wer der Gott ist?
0: Ja, doch.
2: Ja.
0: Also wir haben gesagt, er wohnt im Himmel,
1: mhm,
0: und ist aber überall. Also ist auch hier unter uns und kann auch sich in einem Menschen befinden. Deswegen muss man, oder nicht muss man, deswegen sollte man ja immer den Nächsten lieben, wie er das ja auch gemacht hat, und dass man diese Werte vermittelt und dass Gott überall sein kann.
2: Und dann wahrscheinlich auch jeden Menschen lieben, egal.
0: Ja, genau.
1: Ja. Und da sind wir wieder im Thema.
2: Also das ist euch schon wichtig, ihr das auch so zu vermitteln.
0: Ja,
1: ja, ja. Doch, ja.
2: Was bedeutet Familie für euch?
0: Familie sind für mich Menschen, bei der man sich halt geborgen und sicher fühlt und wo die Liebe, ja, ohne Bedingungen, also an erster Stelle steht und die oberste Priorität hat. Also die Familie besteht aus Menschen, die dir nahestehen und die dir dabei helfen, das Leben zu meistern.
1: Sehr schön. Ja, für mich ist Familie zwei Personen, weil das ist schon mal die erste Beziehung. Egal, ob Mutter oder Tochter oder Bruder oder Schwester, Geschwister. Es besteht schon eine Beziehung, wo im Alltag man lernt miteinander, man wächst zusammen und das Wohlste, das zu erreichen dann auch als Menschlichkeit. Und am besten dann, weil wir in der katholischen Kirche sind, so die katholischen Werte, die Gott uns übergegeben hat, das weiter zu oder versuchen, das mitzuleben.
2: Und vielleicht zum Schluss noch die Frage, was ihr euch wünscht. Was wünscht ihr euch im Hinblick auf das, worüber wir gerade gesprochen haben, Kirche und, ich nenne es jetzt mal, queere Menschen?
0: Ja, man kann ja auch noch nicht mal das Wort Toleranz verwenden, weil es soll ja gar nicht toleriert werden. Also Toleranz ist ja wieder, geht wieder auf die in die Schiene, dass man diskriminiert. Also klar ist die Diskriminierung da, also das kriegen wir ja mit. Also das nehmen wir auch so wahr, aber ja, ich würde einfach mal, wenn das so einfach wäre, aber dass die Kirche halt ja tatsächlich keinen Unterschied macht über die Sexualität oder welche Lebensform man gerade lebt. Es ist halt einfach nur wichtig, dass man liebt und man den Menschen, mit dem man auch zusammenlebt oder wohnt, dass man halt diese Liebe halt weitergibt. Und genau, also ein Mensch ist Mensch. Und für mich gibt es da wirklich keine Unterschiede, ob jemand Mann oder Frau ist oder die queere Community. Es ist, also ein Mensch ist eine Person, die halt dein Herz hat und lieben kann, sage ich mal, ja.
1: Also von meiner Seite, was ich mir wünsche, dass für die Kirche dieses Thema kein Thema mehr sein wird. Ob das sein wird, ich weiß nicht, weil das ist, weil Kirche bleibt immer Dogma, und Dogma ist immer entweder, also ne, Paar, Frau, Mann. Es gibt keine zwei Männer, es gibt keine zwei Frauen zusammen, aber dass für die Kirche normal wird. Das würde ich mir wünschen.
2: Ich danke euch sehr für dieses Gespräch. Danke, dass ihr euch bereit erklärt habt, da mit mir drüber zu sprechen. Ich finde das super und ich glaube, dass dieses Gespräch für ganz viele Menschen, gerade auch so im kirchlichen Bereich, ganz viele Menschen, die diese Folge hören, auf jeden Fall eine Bereicherung sein wird. Deswegen ganz, ganz vielen Dank und alles Gute euch.
0: Ja, gerne. Danke dir, Christine.
3: Das waren Anna-Maria und Angela, die uns einen Einblick in ihr Familienleben gegeben haben, wozu auch ihr Glaube gehört. Ich bin froh zu hören, dass die beiden in ihrem Alltag in Borken kaum bis keine Diskriminierung erfahren. Das zeigt, dass Familie in unserer heutigen Gesellschaft eben überwiegend wirklich vielfältig und bunt gelebt und das auch akzeptiert wird. Dennoch bleibt die Grundhaltung des Vatikans und damit der katholischen Lehre zum Umgang mit homosexuellen Menschen. Es ist, als würden wir zu einer Geburtstagsparty gehen, zu der wir offiziell nicht eingeladen sind. So hat es Angela selbst formuliert. Ich finde, ein umso stärkeres Zeichen, dass den beiden Frauen ihr Glaube so wichtig ist und er ihnen Kraft und Halt gibt und sie ihn an ihre Tochter weitergeben möchten. Und damit sind wir am Ende dieser Folge angekommen. Ich bin Ann-Christine Ladermann, schön, dass ihr dabei wart. Folgt Kannste Glauben gerne auf den verschiedenen Kanälen bei Spotify, iTunes, Deezer, Podcaster und YouTube. Und dann hören wir uns nächsten Monat wieder.

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0: Ihr hört das Domradio am Dienstagabend und jetzt setzen wir gemeinsam den Kopfhörer auf. In dieser Ausgabe geht es um ein Thema, das leider aktueller ist denn je, Antisemitismus und darum, welche Rolle die Kirchengeschichte dabei spielt. Der Historiker Christoph Münz, Mitglied im Vorstand des Deutschen Koordinierungsrates der Gesellschaften für christlich-jüdische Zusammenarbeit, zeigt in seinem Vortrag, wie früh antijüdische Polemiken im Christentum entstanden sind und wie sie über Jahrhunderte hinweg den Boden bereitet haben für Ausgrenzung, Gewalt und Pogrome. Sein Vortrag, damit Gott sehe, dass wir Christen sind, über die Geburt des Antisemitismus aus dem Geist des Christentums, hielt Dr. Münz im Mai 2022 bei den Mittwochsgesprächen im Maxhaus Düsseldorf.
1: Die Evangelien von Matthäus und Johannes und die Paulusbriefe bildeten die Grundlage für die Ausarbeitung einer Theologie durch die Kirchenväter, die in ihrer antijüdischen Denkweise und Wortwahl nicht selten sich kaum noch unterschied von den später antisemitischen Hetztiraden eines NS-Propagandaorgans wie der Stürmer. Mit der Hochzeit von Macht und Kirche, der Durchsetzung des Christentums als Staatsreligion durch Konstantin im 4. Jahrhundert folgte gewissermaßen der Theorie die Praxis. Unzählige Juden und Judentum diskriminierende Konzilsbeschlüsse konnten nun mit Hilfe und im Schutz der weltlichen Mächte in die Praxis umgesetzt werden. In Abermillionen von Predigten und Bibelauslegungen wurde, wenn Sie so wollen, das christliche Gift der Judenfeindschaft in die Herzen der Gläubigen geimpft und bildete schlussendlich die Grundlage für unzählige Pogrome, für Verfolgung und Vertreibung der Juden, ja schließlich für Mord und Totschlag an ihnen. Begegnung zwischen Christen und Juden wurde 2000 Jahre lang für Juden zuallermeist zu einer Zergegnung, einer Begegnung mit für Juden zumeist tödlichem Ausgang. Als die Nazis 1933 die Macht an sich rissen, fanden sie den Boden für ihr Vernichtungswerk gut vorbereitet. Sehr vieles von dem, was in jenen 12 Jahren mit den Juden geschah, hatte Vorbild und Vorläufer in Theorie und Praxis in der seit gut 1900 Jahren die Geschichte des Abendlandes prägenden Geschichte der christlichen Kirchen und ihrer Gläubigen. Der Vernichtungsprozess der Nazis, schreibt der amerikanisch-jüdische Historiker Raoul Hilberg, das ist Zitat Nummer 1 auf ihrem Blatt, der Vernichtungsprozess der Nazis kam nicht aus heiterem Himmel. Er war der Höhepunkt einer zyklischen Entwicklung. Wir können diese Entwicklung in den drei aufeinanderfolgenden Zielsetzungen antijüdischer Amtswalter nachvollziehen. Die Missionare des Christentums erklärten einst, ihr habt kein Recht als Juden unter uns zu leben. Die nachfolgenden weltlichen Herrscher verkündeten, ihr habt kein Recht unter uns zu leben. Die deutschen Nazis schließlich verfügten, ihr habt kein Recht zu leben. Die deutschen Nazis brachen also nicht mit der Vergangenheit, so Raoul Hilberg. Sie bauten auf ihr auf. Sie begannen nicht, sie vollendeten eine Entwicklung. Am Beginn dieser Entwicklung standen die Evangelien des Neuen Testaments, insbesondere die von Matthäus und Johannes und die paulinischen Schriften. Die einschlägigen Stellen sind Ihnen sicher alle bekannt, angefangen von der sogenannten Selbstverfluchung in Matthäus Kapitel 27, Vers 25, also sein Blut komme über uns und unsere Kinder. Johannes, der die Juden als Kinder und Söhne des Teufels bezeichnete, in Johannes 8, 44, bis hin zu den paulinisch abqualifizierenden Bemerkungen über die Juden, wie es im Thessalonikerbrief heißt, über die Juden, die Gott missfallen und allen Menschen feindlich sind. Natürlich finden wir auch gegenteilige Aussagen im Neuen Testament, wenn etwa Johannes daran erinnert, dass das Heil aus den Juden kommt, oder Paulus mahnt zu bedenken, dass nicht wir die Wurzel, sondern die Wurzel uns trägt. Aber wirkungsgeschichtlich entscheidend für den Weg von Theologie und Kirche und damit eben auch für christliches Selbstverständnis wurden tragischerweise die antijüdischen Stellen des Neuen Testaments beziehungsweise eine antijüdische Auslegung dieser Stellen, die Hand in Hand ging mit der Entwicklung einer Christologie, dessen linke Hand, wie Rosemary Luther es feststellte, dessen linke Hand der Antijudaismus war. Christologie, Verständnis von Jesus Christus und Antijudaismus gingen Hand in Hand. Und einige wesentliche Entwicklungslinien, christliche Entwicklungslinien, die oft zu tödlichen Stricken für die Juden wurden, möchte ich Ihnen kurz skizzieren. Da bestimmt etwa eine altkirchliche Gemeindeordnung, die Didache 8, Vers 1 bis 2, bereits um 100 nach Christus zum Beten der Christen, Zitat Nummer 2, wenn ihr betet, dann betet nicht wie die Heuchler, und gemeint sind damit natürlich die Juden. Wenn ihr fastet, dann fastet nicht wie die Heuchler, die Juden. Eine schon sehr unmissverständliche und feindselige Abgrenzung, kaum 100 Jahre nach Jesu Geburt. Dem folgen dann vom 2. bis ins 7. Jahrhundert zahlreiche Traktate unter der Überschrift Adversus Judaeus, also gegen die Juden, mit den Kirchenvätern Tertullian beginnend über Augustinus bis hin zu Isidor von Sevilla. In diesen und in vielen anderen Schriften der alten Kirche werden dann jene tragenden theologischen Argumente auf polemische Weise formuliert, die für Jahrhunderte die Juden zu den Prügelknaben des Abendlandes machten. Die dogmatische Abgrenzung der Kirche vom Judentum vollzog sich dann zunächst wesentlich in der sogenannten Lehre von der Substitution, der Lehre der Ersetzung, der Beerbung Israels durch die Kirche. Diese Ab- und Ausgrenzungslehre findet sich im nachapostolischen Zeitalter vor allem im sogenannten Barnabasbrief, einer betont antijüdischen Schrift aus dem Jahre 130, 135 und hatte eine beträchtliche Wirkung auf Kirchenväter und Apologeten wie Justinus, Irenäus, Clemens von Alexandrien, Tertullian und Origenes. Hier im Barnabasbrief lesen wir von den Christen als dem neuen Volk, dem Erbvolk. Der Autor stellt die Existenz eines Bundes zwischen Gott und den Juden kurzerhand überhaupt in Frage. Der im Alten Testament bezeugte Gottesbund sei nie zur Geltung gekommen, denn Moses habe ja die den Bund besiegelten Gesetzestafeln zerbrochen. Selbstverständlich verschweigt der Schreiber die Wiederherstellung der Gesetzestafeln, wie sie in Exodus 34 beschrieben sind. Also Lüge und Verdrehung bereits am Beginn dieser Geschichte und Lüge und Verdrehung, die herhalten müssen, um die Christen als das neue, das wahre Israel zu beweisen. In einer eigenwilligen Auslegung von Genesis Kapitel 25, Verse 23 bis 26, hier geht es um die Geburt von Jakob und Esau, legitimiert Tertullian mit göttlicher Autorität die Verwerfung und Minderwertigkeit des jüdischen Volkes. Auch für ihn, für Tertullian, ist kein Heil mehr bei den Juden, sondern allein bei den Christen, dem wahren Gottesvolk. Eine besondere Variante fügt dem Gedanken Eusebius von Caesarea hinzu. Er meint, unterscheiden zu müssen zwischen Hebräern und Juden, wobei der Begriff Jude hier zum Negativbegriff wird. Jesus wurde aus dem Volk der Hebräer geboren und von den Juden gekreuzigt, schreibt er. Als Hebräer betrachtet er die Patriarchen vor der Zeit Mose, die wahren Freunde Gottes gewesen seien, gewissermaßen Christen lange vor Christus. Alle Hebräer nach Mose nennt er Juden, die von Gott abgefallen sind. Das wahre Israel stehe natürlich nur den Hebräern zu, deren wahre Nachfolger wiederum nun die Christen seien. Und damit wird gewissermaßen die Kirche zur Alleinerbin des alten Bundes. Alle göttlichen Verheißungen werden ganz in den Raum der Kirche eingebunden und die Juden stehen heillos und unerlöst davor. In der Abgrenzung vom Judentum und in dem Anspruch, Israel zu ersetzen, ist diese Lehre, die Lehre der Substitution, Grund und Ursache für die antijudaistische Gestalt und Ausrichtung christlicher Lehre und christlichen Bekenntnisses von den Anfängen der frühen Christenheit bis in die jüngere Gegenwart hinein. In klassischer Formulierung etwa bringt ein Mann, den man sonst für recht unverdächtig halten würde, wie Kardinal Faulhaber, die Position der katholischen und sicher auch der evangelischen Kirche in seinen Adventspredigten 1933 folgendermaßen auf den Punkt. Zitat Nummer 3. Vor dem Tod Christi, die Jahre zwischen der Berufung Abrahams und der Fülle der Zeiten, also dem Erscheinen Christi, war das Volk Israel der Träger der Offenbarung. Nach dem Tod Christi wurde Israel aus dem Dienst der Offenbarung entlassen. Die Tochter Zion erhielt den Scheidebrief und seitdem wandert der ewige Ahasver ruhelos über die Erde. 1933. Israels Geschichte gilt hier als Spiegel des Gerichts, die der Kirche als Spiegel der Gnade. Ähnlich auch Eugenio Pacelli, Kardinalsekretär und späterer Papst Pius XII. Er formulierte es am Vorabend des Holocaust im Jahre 1936 so, Zitat Nummer 4, Jerusalem und sein Volk sind nicht mehr die Stadt und das Volk Gottes. Rom ist das neue Zion. Zu den antijüdischen Stereotypen, die über die Jahrhunderte hin die verheerendsten Folgen haben sollten, gehört natürlich der Vorwurf des Gottesmordes. Zum ersten Mal fassbar wird er im zweiten Jahrhundert in einer Schrift des kleinasiatischen Bischofs Meliton von Sardes. Zitat Nummer 5. Höret es, alle Geschlechter der Völker, und seht es. Unerhörter Mord geschah inmitten Jerusalems in der Stadt des Gesetzes. Der Gott ist getötet worden. Der König Israels ist beseitigt worden von Israels Hand. Fortan wird den Juden die Schuld am Tod Jesu wie eine Erbschuld aufgebürdet. Alles Unrecht und Unheil, das über sie kommen wird, alles notwendige Strafgericht als ein Gericht für jene Schuld interpretiert. Der Kirchenlehrer Justin erneuert den Vorwurf des Gottesmordes, verwünscht die Juden und erhofft ein endgültiges Strafgericht für sie. Im Jahre 388 schließlich brennt die erste Synagoge im syrischen Kalinikon auf Weisung des dortigen Ortsbischofs entzündet. Kaiser Theodosius verlangt die Wiedererrichtung der Synagoge auf Kosten der Kirche, was wiederum dem Kirchenvater Ambrosius zu heftigem Protest veranlasst und zu übelster antijüdischer Polemik. Auf seinen Druck hin nimmt der Kaiser die Verfügung zurück. Christen machen sich immer mehr anheischig, Richter über Zeit und Ewigkeit zu sein. Und so ist es nicht verwunderlich, dass schon im Jahre 387 das endgültige Urteil über die Juden feststeht, so wie eines der größten und einflussreichsten Kirchenlehrer seiner Zeit formulierte, Johannes Chrysostomos, Bischof von Antiochien. Zitat Nummer 6. Wie ein gemästetes und arbeitsunfähiges Tier taugen sie, die Juden, nur noch für den Schlechter. Und Juden seien nicht besser als Schweine und Böcke. Zur Synagoge predigte er, nenne einer sie Hurenhaus, Lasterstätte, Teufelsasyl, Satansburg, Seelenverderb, jeden unheilsgähnenden Abgrund oder was immer, so wird er noch weniger sagen, als sie verdient hat. Gregor von Nyssa, Heiliger und Kirchenvater Mitte des 4. Jahrhunderts, nannte die Juden, Zitat Nummer 7, Prophetenmörder, Streiter wider Gott, Gotthasser, Gesetzesübertreter, Feinde der Gnade, Advokaten des Teufels, Schlangenbrut, Denunzianten, Verleumder, umnachtet, Synedrium von Dämonen, Zerstörer, durch und durch böse, steiniger Hasser des Guten. Man könnte leider Gottes noch sehr viel weitere Glanzstücke solcher frühchristlichen Frömmigkeit anfügen, die alle mehr oder minder die gleiche Aussage beinhalten. Nachdem das Christentum sich als Staatsreligion etabliert hat, also den, wenn Sie so wollen, Teufelspakt mit der Macht eingegangen ist und in Spät-, Antike und Frühmittelalter seinen Siegeszug über Europa angetreten hat, kommt es im Hoch- und Spätmittelalter dann zur Verwirklichung dessen, was die Kirchenväter erdacht und geschrieben haben. Die Pest, hier ging es um den Vorwurf der Brunnenvergiftung, aber vor allem die Kreuzzüge führen zu den ersten flächenübergreifenden Vernichtungsaktionen jüdischer Gemeinden in ganz Europa. Wo die Juden Glück hatten, wurden sie nur vertrieben, allzu oft aber zusammengejagt und verbrannt. Fast alle bedeutenden großen und kleinen jüdischen Gemeinden müssen einen fürchterlichen Blutzoll entrichten. Männer, Frauen, Kinder, Kranke und Gesunde, Alte und Junge. Begleitet von Predigt und Theologie wird die Judenhatz, wie es in den zeitgenössischen Quellen formuliert wird, zur christlichen Tugend. 1096 fielen den religiös aufgewiegelten Kreuzzugsmassen etwa in Mainz 1100 Juden zum Opfer. Ähnlich erging es den jüdischen Gemeinden in Speyer, Worms, Köln, Xanten, Dortmund, Trier, Metz, Regensburg, Prag und. Insgesamt, so schätzt man die Zahl der ermordeten Juden allein für das Jahr 1096 auf etwa 12.000. Das vierte Laterankonzil im Jahre 1215 verhängt eine Fülle ausgrenzender und diskriminierender Bestimmungen über die Juden. Das Konzil bestätigt zunächst in Anlehnung an die Theologie des Kirchenvaters Augustinus die sogenannte Sündenknechtschaft der Juden, woraus dann die Legitimation der sogenannten Kammerknechtschaft abgeleitet wurde. Das heißt, Juden stehen mehr oder weniger dem Kaiser als willfähriges Eigentum zur Verfügung. Das Konzil erlässt weiterhin bestimmte Kleidervorschriften für Juden, die Geburt des gelben Sterns, wenn Sie so wollen, die die Nazis später wieder aufnahmen. Juden wurde der Zugang zu öffentlichen Ämtern verboten. Ehe und Verkehr mit Christen wurde untersagt und vieles mehr. In der Folgezeit bilden sich die bis in die jüngste Zeit hinein verheerend wirkenden antijüdischen Stereotypen heraus. Vom Vorwurf der Hostienschändung bis hin zur Unterstellung, Juden entführten christliche Kinder, um sie zu ermorden und ihr Blut für das Backen der ungesäuerten Brote zu verwenden, die sogenannte Ritualmordlegende, die noch bis in die 60er, 70er Jahre hinein des letzten Jahrhunderts in Teilen entsprechend geglaubt wurde. Überall in Europa bedürfte es nur des leisesten Verdachtes gegen Juden, um Pogrome, Vertreibung und Ermordung zu bewirken. Das Judenbrennen, wie die zeitgenössischen Quellen schreiben, das Judenbrennen wird vor allem zu einem beliebten christlichen Karfreitagssport. Auch die Reformation vermag daran nicht viel zu ändern. Luther entwirft in seinen Spätschriften ein fürchterliches Zerrbild der Juden. Juden seien Mörder von Christen und insgesamt eine Plage, Pestilenz und eitel Unglück. In seiner Schrift von den Juden und ihren Lügen aus dem Jahre 1543 heißt es, Zitat Nummer 8, Sie müssen aus unserem Lande vertrieben werden. Es stimmt aber alles mit dem Urteil Christi, dass sie giftige, bittere, rachgierige, hämische Schlangen, Meuchelmörder und Teufelskinder sind, die heimlich stechen und Schaden tun. Summa, ein Jude steckt so viel Abgötterei und Zauberei, als 9 Kühe Haare haben. Das ist unzählig und unendlich, wie der Teufel, ihr Gott, voller Lügen ist. Ich will meinen treuen Rat geben. Erstlich, dass man ihre Synagogen oder Schule mit Feuer anstecke und was nicht verbrennen will, mit Erde überhäufe und beschütte, dass kein Mensch einen Stein oder Schlacke davon sehe ewiglich. Zum anderen, dass man auch ihre Häuser dergleichen zerbreche und zerstöre. Zum dritten, dass man ihnen nehme alle ihre Betbüchlein und Talmudisten. Zum vierten, dass man ihren Rabbinern bei Leib und Leben verbiete, hinfort zu lehren. Zum fünften, dass man den Juden das Geleit der Straße ganz und gar aufhebe. Und das alles, so heißt es dann am Ende dieses Abschnittes bei Luther, und das alles solle man tun, damit Gott sehe, dass wir Christen sind. Als die deutsche Bürokratie 1933 daran ging, dem durch christliche Predigt und Theologie über Jahrhunderte hin vorgezeichneten Weg der Diskriminierung und Entrechtung einen grausamen Höhepunkt hinzuzufügen, konnte sie sich auf Präzedenzfälle stützen, verfügte gewissermaßen über eine Richtschnur. Die deutschen Bürokraten konnten also aus einem gewaltigen Reservoir administrativer Erfahrungen schöpfen, das Kirche und Staat in 500-jähriger Vernichtungsarbeit bereits angefüllt hatten. Auf beeindruckende und erschütternde Weise zeigt sich dies an einer Gegenüberstellung von 1500 Jahren antijüdischer Gesetzgebung der christlichen Kirchen mit entsprechenden Maßnahmen der Nationalsozialismus. Diese Gegenüberstellung finden Sie auf der dritten Seite Ihres Papers, wo auf der linken Seite das kanonische Recht, also kirchliches Recht, aufgelistet ist und auf der rechten Seite entsprechend vergleichbare nationalsozialistische Maßnahmen. Ich will die nicht alle vortragen, auf einige will ich kurz benennen. Etwa das schon erwähnte Verbot der Ehe und des geschlechtlichen Verkehrs zwischen Christen und Juden, wie es auf der Synode von Elvira im Jahre 306 beschlossen wurde, das sein Pendant findet im Gesetz zum Schutz des deutschen Blutes und der deutschen Ehre, wie es am 15. September 1935 erlassen wurde. Oder aber die Synode von Toledo im Jahre 681, Verbrennung des Talmuds und anderer Schriften. Und hier bietet es sich natürlich an, eine Parallele zu ziehen zur Bücherverbrennung in Nazi-Deutschland. Christen ist es untersagt, jüdische Ärzte zu Rate zu ziehen, hat die Trulanische Synode im Jahr 692 beschlossen, findet eine Parallele in der vierten Verordnung zum Reichsbürgergesetz vom 25. Juli 38, wo eben auch Christen bzw. Nichtjuden untersagt wurde, jüdische Ärzte aufzusuchen. Erwähnt ist schon der gelbe Fleck, also die Verordnung vom 1. September 1941, die in gewisser Weise ihr historisches Vorbild findet in der vierten Laterankonzil 1215, wo bestimmt wurde, dass Juden eben ein Unterscheidungszeichen an ihrer Kleidung trugen. Und vielleicht als letztes sei noch genannt, dass die Synode von Breslau 1267 bestimmt hat, dass Juden nur noch in sogenannten Judenvierteln zusammen wohnen durften, vergleichbar oder erinnert an den Heydrich-Befehl vom 21. September 39 mit der Errichtung und Einrichtung von jüdischen Ghettos. Vor dem Hintergrund der antijudaistischen Tradition der Kirche und der Katastrophe des Holocaust kommt der amerikanisch-katholische Theologe Gregory Baum zu der Schlussfolgerung, Zitat Nummer 9, Christen müssten heute der Möglichkeit ins Auge sehen, dass die antijüdischen Tendenzen im Christentum nicht einfach peripher und zufällig, sondern ins Zentrum der Botschaft verwoben sind. Solange sich die christlichen Gemeinschaften als die Nachfolgerin Israels sehen, als das neue Volk Gottes anstelle des alten, und solange die Christenheit Jesus als den einen Mittler verkündigt, ohne den es kein Heil gibt, solange bleibt theologisch kein Raum für andere Religionen, vor allem der jüdischen Religion. Das zentrale christliche Bekenntnis, so die Schlussfolgerung von Gregory Baum, das zentrale christliche Bekenntnis scheint die Möglichkeit eines lebendigen Judentums zu verneinen. Dem gesellt sich dann des Weiteren ein christliches Geschichtsverständnis hinzu, demzufolge mit Jesus das Ende der Geschichte herbeigekommen sei. Die ersten Christen lebten noch in der festen Überzeugung, die Parousie, also die Wiederkunft, die Wiederkehr Christi und damit das verheißene Ende der Geschichte zu erleben. Aber nach dem Ausbleiben der Parousie hat man dann für die Juden tatsächlich die Geschichte geschlossen. Die Christen setzten dagegen die Geschichte noch fort für sich. Sie predigten und lehrten die Wiederkunft Christi und die Erneuerung der Welt. Die Juden aber waren von dieser Geschichte ausgeschlossen. Mit Jesu Christi brach das messianische Zeitalter einer potenziell erlösten Welt an, so die christliche Sichtweise. Wiederum ist es Gregory Baum, der hierzu kritisch anmerkt, können wir ernsthaft behaupten, dass wir in der messianischen Zeit leben, während Leiden, Ungerechtigkeit und Böses überwiegen? Es sei denn, wir würden eine so vergeistigte und völlig individualisierte Interpretation dieser Zeit der Erfüllung geben. Vor diesem Hintergrund gibt Gregory Baum weiterhin zu bedenken, Zitat Nummer 10, das jüdische Nein nämlich zu jedem Anspruch, die messianische Zeit sei gekommen, solange noch Leid und Elend herrschen, könnte den Christen eine ständige Mahnung sein, ihren Glauben nicht als erfüllten Messianismus zu verstehen. Das jüdische Nein könnte Christen daran hindern, absolute Ansprüche auf Wahrheit und Heil zu stellen, die sie entweder für die Realität der Geschichte blind machen oder sie ihre Religion so vergeistigt auslegen lassen, dass die biblischen Verheißungen ihres Inhaltes entleert werden. In Wirklichkeit erzeugte aber das unausgesprochene und uneingestandene Unbehagen der Kirche an dem Anspruch, mit Jesus sei das endzeitliche, messianische Zeitalter gekommen, wobei sie die eigene Lehre von der Parousie übersieht, den starken christlichen Ärger über das jüdische Nein sowie dem brennenden Wunsch, das Judentum zu verneinen und abzuschaffen. Wie tief die für Juden so entwürdigende und mit Blut und Tränen behaftete Denkfigur, die messianische Zeit sei mit Jesus Christus endgültig gekommen und die Geschichte des Judentums sei nichts anderes als eine Strafgeschichte für das Nicht-Annehmen Jesu Christi, wie tief diese Denkfigur in den Köpfen der Christen verhaftet ist, zeigt der, wie ich finde, erschütternde Passus einer in guten Absicht gegen Antisemitismus und gegen das Versagen der Kirche gerichteten Erklärung des Bruderrates der bekennenden Kirche aus dem Jahre 1948. Also dem Bruderrat, dem Führungsgremium jenes Teils der evangelischen Kirche, das sich immerhin in Widerstand zum Nationalsozialismus befand. Diese Erklärung aus dem Jahre 1948, also gerade mal 3 Jahre nach Befreiung der Überlebenden der Konzentrations- und Vernichtungslager. Und dort heißt es, Zitat Nummer 11, die Erwählung Israels ist durch und seit Christus auf die Kirche aus allen Völkern, Juden und Heiden übergegangen. Israel unter dem Gericht ist die unaufhörliche Bestätigung der Wahrheit, Wirklichkeit des göttlichen Wortes und die stete Warnung Gottes an seine Gemeinde. Dass Gott nicht mit sich spotten lässt, ist die stumme Warnung den Juden zur Mahnung, ob sie sich nicht bekehren möchten zu dem, bei dem allein auch ihr Heil steht. In diesem Wort des Reichsbruderrates wird im Rückblick auf Auschwitz die Ermordung der Juden durch die Nazis als Gottes Gerichtshandeln an Israel gedeutet. In, wenn Sie so wollen, erschreckender Präsenz mittelalterlichen Bewusstseins wird hier in Anwendung der frühchristlichen Enterbungslehre im Grunde alles auf den Kopf gestellt. Der Mord an Israel wird in den theologischen Rang des Gottesgerichts gehoben und so ausgelegt, dass dieser Mord zur Mahnung an den Juden wird, Christen zu werden. Der evangelische Theologe Martin Stöhr, einer der Pioniere des christlich-jüdischen Dialogs nach 1945, fasst es folgendermaßen zusammen. Zitat Nummer 12. Die Kirchen und mit ihnen weiteste Teile des Christentums befanden sich zur Zeit des Nationalsozialismus selbst dort, wo sie ausdrücklich nicht Nazis waren, in Klammern denken Sie an den Bruderrat, in einem furchtbaren Teilkonsens mit der Kernideologie des Nationalsozialismus, dem Antisemitismus. Dies gilt es als entscheidende Voraussetzung des Nichtdialogs, als auch der bescheidenen Ansätze eines Dialogs im Verhältnis von Juden und Christen sich deutlich vor Augen zu halten. Das fürchterliche Fazit bleibt, dass das Christentum in einer fast 2000-jährigen Geschichte und Entwicklung seiner Theologie sich am Beginn dieses Jahrhunderts innerlich und oft auch äußerlich in größerer Übereinstimmung mit dem Nationalsozialismus befand als mit dem Judentum, der Wurzel des Christentums und also schließlich mit sich selbst. Nun mag man einwenden, dass nach 1945 und insbesondere in den letzten 20, 30, 40, 50 Jahren eine Reihe einschneidender Revisionen und Veränderungen in christlicher Theologie und Kirche zu einer Neubestimmung im Verhältnis der christlichen Kirchen zum Judentum geführt haben. Zu Recht könnte man etwa auf katholischer Seite auf die Erklärung über das Verhältnis der Kirche zu den nichtchristlichen Religionen Nostra Aetate des Zweiten Vatikanums verweisen. Oder auch die einige Jahre später vollzogene Anerkennung des Staates Israel seitens des Vatikans. Auf evangelischer Seite könnte man beispielhaft nennen den Rheinischen Synodalbeschluss von 1980, die großen Studien der Evangelischen Kirche Deutschlands zur theologischen Neuorientierung im Verhältnis zum Judentum und vieles andere mehr. Und insgesamt könnte und muss man hinweisen auf die umfangreichen Bemühungen von Theologen beider Konfessionen in der Exegese zu einem neuen Verständnis der bislang antijüdisch interpretierten Stellen im Neuen Testament zu gelangen und hinweisen auf die theologische Wiederentdeckung von Jesus dem Juden und vieles andere mehr noch. So sehr diese Entwicklungen zu begrüßen und intensiv zu fördern sind, so sehr bleiben sie doch in zweierlei Hinsicht ungenügend. Zum einen bleiben kirchenamtliche und theologische Grundsatzerklärungen und exegetische Neuorientierungen meines Erachtens auf einen relativ kleinen Kreis akademischer und geistlicher Eliten beschränkt. Bisher zeitigten sie meines Erachtens kaum eine durchschlagende Wirkung in die Tiefe und Breite von Gemeindeleben und Verkündigung hinein. Die Kehrtwende in der antijüdischen Grundgestalt von Kirche und Theologie berührt bislang die Spitze des Eisbergs. Deshalb stehen zweitens theologische Neubesinnung und exegetische Neuorientierung in der Gefahr, einem bloßen Laborieren an den Symptomen gleichzukommen, anstatt sich den tiefer liegenden Ursachen des Problems zuzuwenden. Es ist ein bisschen polemisch formuliert so, als ob man einem zu Recht hässlich gewordenen Gebäude einen neuen Farbanstrich verpasst, aber die Architektur des Gebäudes unangetastet lässt. Und in diesem Zusammenhang bleibt eine wichtige Frage, nämlich die nach dem Verhältnis von Antijudaismus und Antisemitismus. Üblicherweise finden wir in der Antisemitismusforschung eine Einteilung sehr grob in etwa drei Perioden. Dem antik-heidnischen Antisemitismus folgt der christlich-mittelalterliche, dem sich wiederum dann der säkular-neuzeitliche anschließt. Nun gibt es eine durchaus lebendige Diskussion über die Wurzeln dieses neuzeitlichen Antisemitismus. Eine Diskussion, in deren Verlauf sich eigentlich nahezu alle Antisemitismusforscher, so heftig sie sich auch sonst streiten mögen, darin einig geworden sind, dass der rassische Antisemitismus kein mittelalterliches, sondern ein ganz spezifisch neuzeitliches Phänomen ist. In der Tat waren die uns bekannten modernen Konzeptionen von Rasse dem Mittelalter nicht eigen. Die Erkenntnis aber, dass ein biologistischer Begriff von Rasse ein typisches Produkt des naturwissenschaftlichen Denkens des 19. Jahrhunderts ist, verstellt jedoch den Blick für die Wahrnehmung einer Reihe von Aspekten, die eine jahrhundertelange Vorgeschichte der Entstehung auch des biologischen Rassebegriffes des 19. Jahrhunderts enthüllen. Bereits im Mittelalter finden wir nämlich einen auf körperliche Eigenschaften bezogenen Vulgär-Antisemitismus. So etwa, wenn von einem typisch jüdischen Körpergeruch die Rede ist oder vom sogenannten Fluch der 12 Stämme, demzufolge die jüdischen Nachfahren der Stämme Israels mit angeborenen körperlichen Mängeln behaftet sind, die sie als Strafe für die Kreuzigung Christi mit sich tragen. In der Regel, so berichten viele Quellen, verschwinden diese körperlichen Mängel allerdings in dem Moment, wenn Juden sich taufen lassen und zum Christentum bekehren. Wirklich spannend und ergiebig wird die ganze Sache, wenn wir uns den Zwangs- und Massenkonversionen des 14. und 15. Jahrhunderts auf der Iberischen Halbinsel, also in Spanien und Portugal, zuwenden. Beginnend mit dem Jahr 1391 sind in den folgenden 100 Jahren drei große Wellen von antijüdischen Pogromen und ihnen folgenden Massenkonversionen und Auswanderungswellen auszumachen. Ihren Höhepunkt findet diese Entwicklung 1492, als Isabella und Ferdinand die noch in Spanien verbliebenen Juden vor die Alternative zwischen Taufe und Vertreibung stellen. Und einen gewissen Endpunkt markiert diese Entwicklung im Jahre 1497 der Erlass zur Zwangstaufe aller Juden durch den König Emanuel von Portugal, wohin 5 Jahre zuvor viele Juden geflohen waren. Man schätzt, dass etwas mehr als die Hälfte der in diesem Zeitraum lebenden, in Spanien und Portugal lebenden Juden die Taufe der Auswanderung vorzogen. Die Assimilierung und Integration dieser neuen Christen, der Conversos, schien nun nichts mehr im Wege zu stehen. Das Problem der Judenfrage schien seine Antwort gefunden zu haben. Die eine Hälfte war ausgewandert, die andere Hälfte hat sich jetzt zum Christentum bekehrt. In der Folge setzt aber nun ein höchst merkwürdiger, aufschlussreicher und fast paradoxer Prozess ein. Schon lange hatten spanische Juden noch vor ihrer Konversion eine Fülle bedeutender Wirtschafts- und Verwaltungsfunktionen eingenommen. Sie waren Finanzverwalter, Steuereintreiber, Ratgeber am Hofe Kastiliens und Aragoniens. Die Conversos, die getauften Juden, konnten nun diese Tradition fortsetzen, gefördert noch dadurch, dass ihrem Aufstieg nun keine Religionsschranken mehr im Weg standen. Sie waren ja keine Juden mehr, sie waren formell Christen. Im Ergebnis können wir eine erstaunliche Aufstiegsmobilität unter diesen Conversos beobachten. Sie besetzen zunehmend wichtige und hohe Positionen in akademischen, wirtschaftlichen, militärischen und geistlichen Bereichen. Dieser Prozess rief dann ab Mitte des 15. Jahrhunderts zunehmend das Missbehagen der hispano-christlichen Gesellschaft hervor. Dabei spielt es keine Rolle, dass die große Mehrheit der Conversos arm waren und einfachen Berufen nachgingen. Ins Auge stachen die spektakulären Aufstiege in hohe Positionen von prominenten Conversos. Immer mehr sah man die einzige Erklärung hierfür darin, dass die Conversos trotz der Taufe ihre sprichwörtlich jüdischen Charaktereigenschaften eben doch beibehalten haben, wie Schleue, Gewitztheit und Grenzen und skrupellose Gier nach Geld und Macht. Sehr treffend beschreibt der Historiker Josef Jerusalmi den so entstehenden Konflikt wie folgt. Die zunehmende Spannung in der spanischen Gesellschaft führte bald zu einem echten Paradox. Im ganzen Mittelalter hatte das christliche Europa sein Judenproblem im Wesentlichen eindimensional gesehen, nämlich als Bekehrungsproblem. Eine eigene Gruppe bildeten die Juden nur aufgrund ihrer hartnäckigen Weigerung, die herrschende christliche Wahrheit zu akzeptieren. Sollten sie doch konvertieren, würden sie als klar erkennbare Gruppe verschwinden und das Problem wäre gelöst. Dieser paneuropäische Traum war in Spanien mittlerweile nahezu wahr geworden. Und es entbehrt nicht der Ironie, dass erst jetzt mehr und mehr Spanier entgeistert bemerkten, dass die massenhaften Konversionen das Problem keineswegs gelöst, sondern es eher noch verschärft hatten. Solange die Juden der Religion ihrer Väter treu geblieben waren, hatte man sie durch restriktive Gesetzgebung auch in genau definierbaren Schranken halten können. In Bezug auf die vielen Conversos aber war nun das umfassende Korpus antijüdischer Gesetze sozusagen über Nacht Makulatur geworden. Formal und juristisch waren sie jetzt Christen und konnten tun und lassen, was sie wollten. Für viele Spanier eine unerträgliche Sachlage. Ein kritischer Punkt war erreicht. An die Stelle des alten Misstrauens gegenüber dem Juden als Outsider trat die noch viel beunruhigendere Angst vor dem Converso als Insider. In der Folgezeit tauchen zunehmend Texte und Überlegungen auf, die einen protorassistischen Charakter haben, indem sie zunehmend von der Unmöglichkeit einer echten Wandlung der Juden sprechen, aufgrund unwandelbar körperlich-biologischer Eigenschaften. Diese Entwicklung mündet schließlich in den Versuch, eine juristisch verwertbare, griffige Definition zu schaffen, um die Konversos trotz ihrer Taufe trotzdem im Zaum zu halten. Und so kam es zur Doktrin der Limpieza de Sangre, der Lehre von der Reinheit des Blutes. Nach dem Wegfall des Religionsunterschiedes, den es ja zumindest formal nun nicht mehr gab, blieb zur Legitimierung diskriminierender Gesetzgebungen gegen die Conversos und ihre Nachkommen im Grunde nur noch die rassische, biologische Grundlage übrig. Auf der Grundlage der Blutreinheitsgesetze konnte die Inquisition gegen die Conversos vorgehen. Und das tat sie auch. Reinheit des Blutes war wichtiger geworden als Reinheit des Glaubens. Bis ins 18. Jahrhundert hinein bilden die Limpieza de Sangre in Spanien und Portugal die Grundlage für eine diskriminierende Beschränkung der Conversos und ihrer Nachkommen, was deren gesellschaftlichen und beruflichen Aufstieg betrifft. Ohne die Vorlage Generationen zurückreichender Stammbäume und Ahnentafeln, die über die Reinheit oder Unreinheit des Blutes Auskunft geben, ist kein gesellschaftliches Fortkommen denkbar. Interessant ist in diesem Zusammenhang auch, dass das spanische Wort Raza, für Rasse, in Sebastian de Covarrubias großem Wörterbuch des Kastilischen 1611 durch folgenden kuriosen, aber erhellenden Vergleich definiert wurde. Dort heißt es, Raza, die Klasse rein rassiger Pferde, die mit einem Brandmal gekennzeichnet werden, damit man sie als solche erkennen kann. Bei der Abstammung eines Menschen bezeichnet Raza etwas Schlechtes, wie wenn einer maurischer oder jüdischer Herkunft ist. 1623 verkündet der Portugiese Vicente da Costa Matos, ein wenig jüdisches Blut reicht aus, um die Welt zu zerstören. Sind das bloß rhetorische Floskeln? Oder sind diese Anschuldigungen biologisch und genetisch gemeint? Urteilen Sie selbst. In einer Verteidigung der Blutreinheitsgesetze erklärte Juan Escobar del Corro 1637 kategorisch, dass der Fötus im Augenblick der Empfängnis die moralischen Merkmale der Eltern erbt. Folglich sei die Sünde eines einzigen Familienmitgliedes der Beweis für unreines Blut in den Adern aller anderen. Andere Autoren werden noch deutlicher. Fray Francisco de Toroncillo liefert 1673 in seiner Gentilella contra Judeus, Wacht gegen die Juden, folgende Definition von Juden. Zitat Nummer 13. Um ein Feind der Christen, Christi und seines göttlichen Gesetzes zu sein, muss man nicht von jüdischen Eltern abstammen. Ein Elternteil genügt. Es ist belanglos, wenn der Vater nicht jüdisch ist. Es reicht schon, wenn die Mutter es ist. Und wenn sie es nicht ganz ist, genügt die Hälfte. Und auch wenn es weniger ist, genügt ein Viertel oder ein Achtel. Und in unseren Tagen hat die Heilige Inquisition festgestellt, dass es bis zum 21. Grad der Blutsverwandtschaft Fälle von heimlich praktizierten Judentum gibt. 1673. Fray Francisco betont einen weiteren Aspekt, in dem das Biologische noch deutlicher wird. Zitat Nummer 14. In den Königs- und in vielen Fürstenpalästen müssen die Ammen, die die Söhne stillen, alle Christinnen sein. Denn es wäre nicht ziemlich, wenn Fürstensöhne mit jüdischer Niedertracht gesäugt würden. Denn diese Milch kann, da sie von Infizierten stammt, nur perverse Neigungen hervorrufen. Nochmal, 1673 sind wir. Ein weiteres Beispiel biologisch-rassischer Argumentation findet sich bei Fray Prudencio de Sandoval, der 1604 in seiner Biografie Karls des V. Judentum mit Negertum vergleicht. Zitat 15. Ich tadle nicht das allumfassende christliche Mitleid, denn dann wäre ich einem tödlichen Irrtum befangen. Und ich weiß auch, dass es im Angesicht Gottes keinen Unterschied zwischen Christen und Juden gibt, denn einer allein ist der Herr über alle. Wer wollte aber leugnen, dass sich bei den Nachkommen der Juden die uralte böse Neigung der Undankbarkeit und Verständnislosigkeit erhalten hat, genau wie bei den Negern die unauslöschliche Eigenschaft der Schwärze. Denn auch wenn die Letzteren sich tausendmal mit weißen Frauen vereinigen sollten, so werden doch die Kinder mit der schwarzen Haut ihrer Väter geboren. Ebenso ist es nicht genug, wenn der Jude drei Viertel Aristokrat oder alter Christ ist, denn schon eine einzige Abstammungslinie besudelt und verdirbt ihn. Der Historiker Jerushalmi urteilt abschließend, der moderne Rassebegriff ist das zugegebenermaßen noch nicht ganz, aber viel fehlt hier auch nicht mehr. Wie erwähnt, gilt im Rahmen der derzeitigen Forschung der rassische Antisemitismus als Ausdruck eines säkularen Bruchs mit der Vergangenheit. Die rassische Komponente gilt gemeinhin als dem Wesen nach neuzeitlich, als fundamentaler Bruch mit dem Judenbild des christlichen Mittelalters, ja geradezu als dessen Antithese. Dieser Befund lässt sich in Anbetracht der hier nur in Ansätzen vorgetragenen Ergebnisse zu proto-rassistischen Denkformen im Mittelalter und vor allem im Angesicht des schon fast unverblümt rassistischen Denkens auf der iberischen Halbinsel

0: Und vor allem die in christliche Denkbewegungen zurückreichenden Wurzeln dieses rassischen Antisemitismus. Der rassische Antisemitismus des 19. und 20. Jahrhunderts fiel eben nicht vom Himmel, sondern ist neben vielem anderen auch eine stringente Weiterentwicklung eines nicht mehr hinreichend greifenden Antijudaismus. Der israelische Historiker Shmuel Ettinger, einer der international anerkanntesten Experten auf dem Feld der Antisemitismusforschung, stellte die These auf, dass ein sich entwickelnder Antisemitismus in christlichen und muslimischen Ländern sich antijüdischer Stereotypen bediente, die ein wichtiges Element in beiden Kulturbereichen darstellten. Und demzufolge sah er auch im narzisstischen Antisemitismus eher eine Fortentwicklung dieser Stereotypen, obwohl, wie er schreibt, gewisse neue Elemente hinzukamen, insbesondere der Wille, aus der Stereotypisierung praktische, mörderische Konsequenzen zu ziehen. Und sein Kollege Yehuda Bauer, sicher einer der bedeutendsten Historiker auf dem Gebiet und Erforschung von Holocaust und Antisemitismus, schreibt kommentierend, ich zitiere ihn: Das Judentum als mythischer Gegner der Nazis ist nur durch die jahrtausendealte Geschichte der Judenfeindschaft erklärlich. Und es ist wohl kaum zu leugnen, dass die meisten Elemente, die für den narzisstischen Antisemitismus als maßgebend angesprochen werden können, in dieser Geschichte zu finden sind. Der Antisemitismus, auch der narzisstische, kann also nicht als Vorurteil charakterisiert und beiseite geschoben werden, als wäre er etwa mit der Türkenfeindschaft in der heutigen Bundesrepublik vergleichbar. Antisemitismus beinhaltet eben auch Vorurteil. Er ist aber den Auslegungen Ettingers folgend hauptsächlich eine tiefgehende kulturelle Erscheinung. Bauer folgert aus diesen Zusammenhängen, der Antisemitismus sei im Einflussbereich des christlichen Europas Bestandteil eines, wie er es nennt, eines kulturellen Codes geworden. Trifft diese Analyse zu, ist der Antisemitismus im Laufe seiner 2000-jährigen Geschichte im christlichen Abendland bis hin in die Neuzeit und Moderne wirklich zu einem kulturellen Code mutiert, dann wirft dies auch ein grelles Licht auf das Ausmaß und den Umfang des Unterfangens, diesen Code knacken und verändern zu wollen. Man muss sich hierbei im Klaren sein, gegen die tiefsitzende Tradition und Prägung zweier Jahrtausende zu kämpfen. Für diese ungeheuerlich anmutende Aufgabe bedarf es sicher einer Menge Geduld, Zähigkeit und Entschlossenheit. Vor allem aber verlangt es in einem vielleicht noch viel radikaleren Maße, als wir dies bisher vermuteten, die Grundlagen und Fundamente unserer Zivilisation kritisch zu hinterfragen. Und dazu gehört gewiss auch unser Verständnis von Religion und Christentum. Nach Auschwitz allerdings sollte uns eigentlich keine Mühe zu groß, keine Anstrengung zu schwer und vor allem kein Tabu zu unantastbar sein, um uns dieser Aufgabe nicht zu stellen. Ich danke Ihnen ganz herzlich für Ihre Aufmerksamkeit. Dankeschön.
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0: Die Redakteurinnen und Redakteure hier im Domradio, die rödeln immer sehr fleißig und dabei kommen viele schöne Sachen raus. Ein Interview, ein oder zwei Tönchen, ein Artikel für die Homepage zum Beispiel. All das gibt es heute auch von Dagmar Peters. Sie hat dafür mit Jakob Rennertz gesprochen und dieses Gespräch hören wir uns jetzt an.
1: Das Domradio ist hier. Pfingsten gemeinsam erleben, neue Leute treffen und zusammen den Glauben leben. Darum geht es bei Pfingsten Neviges, einem Glaubensfestival für junge Menschen im Wallfahrtsort Neviges. Wie wichtig ist denn der Glaube für junge Menschen? Darüber spreche ich mit dem Organisator des Festivals, Jakob Rennertz, Theologiestudent und selbst erst 25 Jahre alt. Hallo.
2: Hallo.
1: Wir sind selbst noch jung, bemerken aber bei den Jugendlichen heute eine andere Haltung, als es in der eigenen Generation so erlebt haben. Ist der Glaube für junge Menschen wieder wichtiger geworden?
2: Also ich glaube, es ist immer gefährlich, wenn wir so von einzelnen Beispielen und kleinen Zahlen auf sehr große Zusammenhänge schließen und trotzdem merke ich, und das zeigen auch die Zahlen, dass immer mehr junge Erwachsene sich taufen lassen, vor allem noch in anderen Ländern, so Frankreich, England, Benelux-Staaten. Aber auch in Deutschland habe ich den Eindruck, und ich glaube, der wird auch durch Social Media verfestigt, dass junge Leute plötzlich wieder Vorbilder, Inspirationen im Glauben haben an Menschen, zu denen sie hochschauen und die in die Kirche gehen und die auch offen darüber sprechen. Und ich glaube, so ein bisschen wandelt sich dieses Schamgefühl, das vielleicht noch ältere Generationen über ihren Glauben haben, zu einer Generation, die völlig offen ist, noch gar nicht so geprägt ist, weder positiv noch negativ von Kirche. Und die einfach sagt, das schaue ich mir an, da bin ich neugierig drauf, vielleicht hilft mir das.
1: Gibt es eine Erklärung für? Social Media hat ja wahrscheinlich damit was zu tun. Das habe ich da gerade eben schon rausgehört. Können junge Menschen sich da besser finden?
2: Also ich glaube, es gibt unterschiedliche Faktoren, die dem zugutekommen. Ich glaube, einmal ist die Säkularisierung vorangeschreiten. Jeder kann alles sein, alles machen. Und trotzdem bleibt so eine Sehnsucht wach den jungen Menschen nach Werten, nach Orientierung, nach Halt. Und ich glaube, viele junge Leute haben auch zu kämpfen mit den Erwartungen und was ihnen auf Social Media alles präsentiert wird. Und eine Organisation zu haben, eine Kirche, einen Glauben zu haben, der mir einfach einen Wert gibt, der mir einen Halt gibt, der mich auch unterstützt, durch vielleicht schwierige Phasen meines Lebens durchzukommen, ist unglaublich attraktiv in so einer beliebig gewordenen Zeit. Und ich denke, dadurch, dass diese Generation vielleicht nicht so viele Traumata oder auch einfach negative Erfahrungen mit Kirche gehabt hat, ist man wieder viel offener zu sagen, das gucke ich mir an. Und ich glaube wirklich fest, dass auch durch diese, durch die muslimische Kultur Menschen konfrontiert werden. Es gibt Leute, die glauben, was ist eigentlich mein Ursprung, was ist eigentlich mein Glaube und wofür möchte ich stehen?
1: Vor 4 Jahren kamen ja die meisten Jugendlichen beim Festival aus geistlichen Gemeinschaften. Da war das zum ersten Mal in Neviges. Inzwischen kommen die jungen Leute auch aus umliegenden Pfarreien, zum Beispiel Messdienergruppen oder Firmgruppen. Wer ist denn Ihre Zielgruppe für Pfingsten Neviges? Sind das die schon sattelfest im Glauben sind?
2: Ja, wir wollen ein weiteres Publikum ansprechen. Und trotzdem haben wir diese Überzeugung. Was ist denn, wenn ich jetzt als junger Mensch, 16 Jahre alt, 18 Jahre alt, neugierig bin auf Glauben? Vielleicht habe ich im Internet was gelesen oder woanders etwas mitbekommen. Wo kann ich denn einen Ort finden, wo ich wirklich willkommen geheißen werde? Wo meine Fragen vielleicht verstanden werden? Wo auch meine Perspektive als junger Mensch einfach gesehen wird? Ich glaube, wenn man in die meisten Gemeinden so vor Ort gehen würde, ja, dann wüsste man nicht ganz, wie man sich im Gottesdienst verhält. Und dann sind da auch eher älteres Publikum. Und vielleicht macht man dann was falsch und wird komisch angeguckt. Und genau da wollen wir helfen. Wir wollen auch Leute erreichen, die sagen, ich weiß gar nicht so richtig, wie das mit Kirche geht, aber ich lasse mich darauf ein. Und natürlich kommen dann Firmengruppen und Messdiener, die schon viel mehr kirchliche Erfahrung haben. Aber wir versuchen auch, die Dinge zu erklären und darzulegen. Warum machen wir Dinge? Was machen wir genau? Was passiert hier eigentlich in einer Messfeier? Wie funktioniert Anbetung? Was ist das mit der Beichte? Was hat es damit auf sich? Und darum versuchen wir auch konkret Leute anzusprechen, die sagen, ich weiß gar nicht genau, was Kirche ist, aber ich bin bereit, es kennenzulernen und neugierig.
1: Am Wochenende wird also gebetet, Gottesdienst gefeiert. Es gibt Workshops, alles Mögliche, was die Jugendlichen zusammenbringen soll beim Festival Pfingsten Neviges.
2: Also wir haben ein wirklich vielfältiges Programm, ich glaube, alles sollte abgeholt sein. Es geht um Gemeinschaft, es geht darum, Freundschaften zu schließen, Leute auch kennenzulernen, die schon diesen Weg des Glaubens gehen. Aber natürlich geht es auch darum, einen Raum zu schaffen, wo ich Gott begegnen kann. Das machen wir vor allem in den Gebetszeiten. Die sind sehr musiklastig, werden durch Musik unterstützt. Ich glaube, das ist auch eine Art und Weise, wie junge Menschen sich gerne ausdrücken, was sie kennen, mit dem sie viel konfrontiert sind. Sie hören viel Musik. Und wir haben auch die Messen. Und die versuchen wir sehr feierlich, sehr würdig zu feiern. Da möchte ich auch alle Zuhörer jeden Alters zu einladen. Und wir freuen uns, dass wir zwei sehr feierliche Messen haben. Das Hochamt am Sonntag um 11.30 Uhr. Und genau, am Samstag besucht uns Kardinal Wölki und wird auch um 11.30 Uhr mit uns Messe feiern.
1: Glaubensfragen bewegen aktuell junge Menschen, vielleicht heute sogar sichtbarer als noch vor einigen Jahren, sagt Jakob Rennertz, der das Glaubensfestival Pfingsten Neviges mitorganisiert. Das Festival ist offenbar ein Ort, an dem Suche und Glaube zusammenkommen können. Herr Rennertz, vielen Dank fürs Gespräch.
2: Vielen Dank Ihnen.

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1: Woche für Woche schauen wir auf eine Textstelle und haben Expertinnen und Experten zum Gespräch eingeladen. Gemeinsam gucken wir, welche Botschaft dieser alte Text für uns heute hat. Ich bin Jan Hendrik, schön, dass ihr dabei seid. Heute am Dienstag schauen wir wieder gemeinsam in die Bibel und das zusammen mit Martin Bartsch. Er ist Krankenhausseelsorger hier in Köln und begleitet Menschen in ganz unterschiedlichen Lebenssituationen. Schön, dass Sie wieder dabei sind. Herr Bartsch, Sie sagen, Ihr Religionslehrer habe Sie damals dazu inspiriert, Theologie zu studieren. Was hat Sie denn an seinem Unterricht so besonders angesprochen?
2: Also der besagte Religionslehrer, der hatte ein Talent, möchte ich das mal so nennen, im Nachhinein wirklich biblische Texte lebendig werden zu lassen. Ja? Also wir haben relativ viel Bibelarbeit gemacht. Und er war da sehr bewandert, jetzt nicht nur theologisch, sondern eben auch, sagen wir mal, geistlich hat er die Texte für sich erschlossen, wie ich im Nachhinein sagen würde, und hat auch viele Querverweise gemacht. Also das alte Erste Testament mit dem Zweiten und Neuen Testament verbunden, ja. Und so habe ich gemerkt plötzlich, dass das keine tote Materie ist. Und so kam mir plötzlich wirklich auch, ich sage jetzt mal, der Geist, wie man ja sagt, dass das Gottes Wort ist, auch spürte ich plötzlich, ja. Also irgendwie hatte der da so ein Charisma, wie man sagen würde, ein Talent, was mir das erschlossen hat.
1: Haben Sie dann also auch gemerkt, das hat jetzt konkret auch was mit meinem Leben zu tun? Das ist jetzt nicht eine Geschichte von damals, oder?
2: Genau, also das war eben das. Es gibt ja diesen schönen Satz in der Emmaus-Erzählung, da brannte ihnen das Herz, ja. Also das wäre für mich die Überschrift über diese Zeit. Also und zwar waren das meistens Texte, wo sozusagen, ich sage jetzt mal, die Liebe Gottes zu dem Menschen, und ganz konkret hat er es auch so formuliert, dass ich spüren konnte, das gilt mir, ja. Also die Annahme meiner, ich denke mal, hoffe vielleicht auch für die anderen Schülerinnen und Schülern, aber ich habe es für mich gespürt und habe gemerkt, da ist unmittelbar diese Liebe Gottes, die fließt, ja. Und das war natürlich in so einer Zeit, wie man sich vorstellen kann, das war eine Oberstufe als junger Mensch, wo die Frage ja auch ist, was gibt mir Halt, man sich manchmal vielleicht selbst im Weg steht oder neu finden und verdraten muss und so weiter, war das eine absolute Gnade, ja.
1: Und heute sind Sie ja derjenige, der Menschen begleitet. Ein Schwerpunkt Ihrer Arbeit, das ist die geistliche Begleitung. Und Sie sprechen davon, Entwicklungsprozesse im Glauben anzustoßen. Was heißt das konkret?
2: Ja, jetzt, wo wir gerade gesprochen haben, bin ich selbst irgendwie sehr berührt. Ich glaube, dass ich da in den Spuren meines Religionslehrers irgendwie bin. Wirklich so Menschen, die sich öffnen, die bereit sind zu hören. Jesus sagt ja, wer Ohren hat, der höre, ja. Also sozusagen, die sich öffnen, bereit sind zu hören, diese Botschaft Gottes von der Liebe, ja. Dann ist es so, dass wir ganz konkret gucken. Meistens ist es ein Einzelgespräch, es gibt aber auch so Gruppenformate und so weiter, aber ich bleib mal bei der Einzelbegleitung, dass die Menschen von ihrem Leben erzählen, ja. Und im Zuhören, im Mitgehen merke ich plötzlich einfach, wo da vielleicht so kleine Fenster sind, im Bild zu sprechen, wo der Geist Gottes hineinweht. Also ich gebe mal ein Beispiel aus einer Begleitung, und zwar ein jüngerer Mensch noch, der eine neue Stelle angefangen hat. Ja, und da waren ganz viele Eindrücke, und der Mensch erzählte davon, was da alles so auf ihn zukommt. Und ich merkte so, in mir stieg so dieses Bild auf des Seesturms, wo Jesus sozusagen im Boot mit den Jüngern ist, die Wellen tosen herum, und Jesus schläft, ja, so. Und das merkte ich, dieser junge Mensch, der war am Schlittern, wohin geht es, was soll ich tun? Weil er war auch bemüht, eben sozusagen, weil es auch ein religiöser Mensch war, zu fragen, ja, was kann denn hier auch meine Aufgabe, vielleicht von Gott gesehen, da sein, ja. Und ich merkte bei ihr schlief Christus. Ja? Und an dem Punkt habe ich das so ins Wort gebracht und das war so ein Fenster, was aufgegangen ist, was die Person nehmen konnte und plötzlich merkte, ja, ich habe eigentlich mein Fundament verloren oder aus dem Blick verloren an der Stelle, aus dem Bewusstsein. Und dann konnte sie es zulassen, dass das plötzlich wieder Thema werden konnte und es beruhigte sich das andere. Ja? Also es trat eine Zuversicht ein, ach, das werde ich schon schaffen und ich kann mal warten. Also mal sehen, wie es sich entwickelt. Ich muss gar nicht entscheiden und, ja. Also es war so eine Vertrauensbasis plötzlich spürbar für den Menschen. Und das ist so ein Beispiel vielleicht, wie geistliche Begleitung, ich sage jetzt mal vorsichtig, wirken kann.
3: Also Gelassenheit entwickeln praktisch jetzt in diesem Fall war das etwas. Schauen wir mal auf den heutigen Evangeliumstext. Da hören wir ein großes Gebet Jesu. Ein sehr dichter Text aus dem Johannesevangelium ist es. Hören wir aus dem 17. Kapitel die Verse 1 bis 11a.
4: Aus dem Johannesevangelium. In jener Zeit erhob Jesus seine Augen zum Himmel und sagte: Vater, die Stunde ist gekommen. Verherrliche deinen Sohn, damit der Sohn dich verherrlicht. Denn du hast ihm Macht über alle Menschen gegeben, damit er allen, die du ihm gegeben hast, ewiges Leben schenkt. Das aber ist das ewige Leben, dass sie dich, den einzig wahren Gott, erkennen und den du gesandt hast, Jesus Christus. Ich habe dich auf der Erde verherrlicht und das Werk zu Ende geführt, das du mir aufgetragen hast. Jetzt verherrliche du mich, Vater, bei dir mit der Herrlichkeit, die ich bei dir hatte, bevor die Welt war. Ich habe deinen Namen den Menschen offenbart, die du mir aus der Welt gegeben hast. Sie gehörten dir, und du hast sie mir gegeben, und sie haben dein Wort bewahrt. Sie haben jetzt erkannt, dass alles, was du mir gegeben hast, von dir ist. Denn die Worte, die du mir gabst, habe ich ihnen gegeben, und sie haben sie angenommen. Sie haben wahrhaftig erkannt, dass ich von dir ausgegangen bin, und sie sind zu dem Glauben gekommen, dass du mich gesandt hast. Für sie bitte ich, nicht für die Welt bitte ich, sondern für alle, die du mir gegeben hast, denn sie gehören dir. Alles, was mein ist, ist dein, und was dein ist, ist mein. In ihnen bin ich verherrlicht. Ich bin nicht mehr in der Welt, aber sie sind in der Welt, und ich komme zu dir.

0: Jesus betet zu seinem Vater, ein sehr, sehr dichter Text aus dem Johannesevangelium, im 17. Kapitel, die Verse 1 bis 11. Ah, Herr Bartsch, Jesus spricht ja sehr häufig von Verherrlichen. Was meint er damit eigentlich?
1: Also Jesus, wenn er das Wort nimmt, da steckt ja dieses Wort auch Herr drin, ja, verherrlichen. Damit drückt er aus, dass er eben in der Einheit mit diesem seinem Herrn, dem himmlischen Vater, mit Gott ist, ja, also in seiner Herrschaft quasi Anteil hat und jetzt schon auf der Erde diese Machtfülle sozusagen auch erfahrbar ist. Dafür gibt es ja viele Beispiele auch von Heilungen, seine Worte mit Vollmacht gesprochen, so heißt es ja. Also ich würde sagen, also dieses Verherrlichen meint mit und durch Gott herrschen.
0: Das heißt, hier geht es darum, um die Einheit Jesu mit seinem Vater. Ich und der Vater sind eins, sagte er so häufig. Was steckt dahinter, dass das im Johannesevangelium ja auch mal so besonders stark hervorgekehrt wird? Das ist ja jetzt, wenn wir in den anderen Evangelien nachschauen, ist das ja nicht so drin. Das ist ja häufig, da passiert ja was, Jesus heilt, er legt ihm die Hand auf, begegnet einer Frau oder Ähnlichem. Und hier erzählt er ja sehr viel und es geht sehr viel die Einheit Jesu mit seinem Vater. Was soll dieser Schwerpunkt?
1: Ja, ist eine schöne Frage. Ich dachte gerade so, ich glaube, das ist vielleicht so dieses Besondere des Johannesevangeliums zu dieser Frage jetzt, dass sie zeitlos ist. Ja, also ich glaube, dieses Darstellen der Einheit Jesu mit dem Vater ist eben nicht die konkrete Frau, die geheilt wird damals, ja, oder der blinde Bartimäus, ja, bei anderen, sondern es ist diese Aussage, dass diese Einheit mit Gott, diese göttliche Wirkkraft in jedem Menschen zeitlos ist, ja. Das heißt, in dir, in mir, auch heute noch, ja. Und wir können in diese Einheit hineingehen, uns dessen bewusst werden. Das ist wieder dieser Akt im Prinzip, ja. Also, dass dieser, Meister Eckhart spricht von dem Seelengrund, der in jedem Menschen ist, ja. Dass dieser Seelengrund da ist, ja. Und dass diese Einheit sozusagen mir gegeben ist, wenn ich sie zulasse.
0: Und auf der anderen Seite distanziert sich Jesus scheinbar immer wieder von der Welt. Er sagt am Ende, ich bin nicht mehr in der Welt, aber sie sind in der Welt und ich komme zu dir. Wir sagen ja heute sehr häufig, der ist nicht von dieser Welt und wir meinen das eher so ein bisschen abwertend, also abgehoben oder keine Ahnung was. Aber Jesus entdeckt darin oder er sieht das positiv. Inwiefern?
1: Nicht von dieser Welt, genau. Also wenn wir das benutzen, dann ist es ja meistens was Abgrenzendes, ja. Also du gehörst nicht zu uns, du bist anders, ja. Wenn man so will, vielleicht wir erheben uns über andere, ja. Und das ist ja eine Trennung und keine Einheit, ja. Und darum geht es eben, Jesu, dass er eben nicht trennen will, sondern zur Einheit führen möchte. Das ist das eine. Und das andere meint dann eben nicht von dieser Welt, dass er sozusagen erinnert, woher wir kommen und wohin wir gehen, um es ein bisschen salopp zu sagen, ja. Also er erinnert an diese göttliche Dimension in jedem Menschen. Es gibt in der östlichen Theologie bis heute noch den Gedanke der Vergöttlichung, ja, der Theosis. Und das ist bei uns so ein bisschen abhanden gekommen, ja, aber dass sozusagen dass das Göttliche in mir immer mehr Raum und Bewusstsein kriegen kann, ja. Und ich glaube, das ist wichtig, dann vielleicht mal sehr deutlich zu sagen, hallo, diese Dimension gibt es auch in dir, vergiss das nicht, ja.
0: Das heißt, wir sind ein Stück weit auch nicht irgendwie alle von dieser Welt?
1: Ja, genau, so könnte man das sagen.
0: Ein herausfordernder Text und zugleich auch ein tiefer Einblick in die Beziehung zwischen Jesus und seinem Vater. Darüber haben wir gesprochen mit Martin Bartsch. Morgen geht es weiter. Dann hören wir von der Freude, die Jesus schenken will. Herr Bartsch, danke für heute und bis morgen. 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
2: Das war unser heutiger Blick in die Bibel. Martin Bartsch hat uns gezeigt, wie Gottes Liebe Herzen zum Brennen bringt, damals wie heute.

0: 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Oliver Kelch war auf dem Katholikentag mit dabei und darum geht es heute unter anderem in seiner aktuellen Podcast-Folge von Kelch und Amen. Er führt uns da mitten hinein in den Trubel. Dort zwischen Bühnenlärm und Menschenströmen fand aber auch sein Einsatzgespräch als zukünftiger Diakon statt. Und so ist auch der Titel seiner neuen Folge: Einsatzgespräch.
1: Im Laufe der Ausbildung zum Diakonat, da hat man auch ein Einsatzgespräch mit seinem Ausbilder und dem leitenden Pfarrer. Das hatte ich letzte Woche, backstage beim Katholikentag. Das war ein Spaß.
2: Kelch und Amen.
1: Letzte Woche Katholikentag und dann gleichzeitig Einsatzgespräch mit meinem Ausbilder und meinem leitenden Pfarrer aus Recklinghausen. Verbunden waren wir über Teams, mitten vom Katholikentag aus. Und das war alles andere als ruhig. Soundchecks von der Bühne, Unterbrechungen, Gäste am Domradiostand, Lärm. Und ehrlich gesagt, wir mussten zwischendurch auch immer wieder lachen, weil genau diese Unterbrechungen unser Gespräch begleitet haben. Und trotz all dieser Widrigkeiten oder vielleicht auch gerade deswegen, dieses Gespräch war richtig gut. Denn mir ist etwas klar geworden. Mein Dienst als zukünftiger Diakon, der wird kein stiller Dienst sein. Ich werde nicht irgendwo am Rand stehen, sondern mitten im Leben, mitten im Lärm und mitten unter den Menschen. Im Gespräch ist deutlich geworden, wo mein Platz wohl sein wird. In der digitalen Verkündigung, die ich eh schon auf Social Media und in Podcasts mache. Aber auch bei den Menschen, in Taufen und Trauungen und in der offenen Tür der Gastkirche in Recklinghausen. Ich spüre, ich soll Kirche dorthin bringen, wo Menschen heute sind. Sowohl online als auch in Präsenz. Ich soll Menschen begleiten an den entscheidenden Punkten ihres Lebens. Ich soll Räume offen halten, in denen Menschen einfach da sein dürfen. Und dieses laute Gespräch vom Katholikentag, das passt perfekt zu meinem Auftrag. Ich werde nicht den Lärm der Welt ausschalten können, aber ich kann helfen, dass mitten im Lärm etwas anderes hörbar wird. Gottes Zusage, seine Nähe und seine Liebe. Und darauf gehe ich zu, darauf bereite ich mich vor. In 6 Monaten ist es soweit, die Weihe steht an. Und ich frage mich dann, wie kann ich so Diakon sein, dass Menschen genau das in ihrem Leben entdecken können? Mein Ausbilder sagte noch am Ende dieser sehr illustren Runde, ein anderes Setting hätte er sich bei mir auch gar nicht vorstellen können.
2: Die Fürbitten.
1: Wir beten für die Kirche in Recklinghausen, dass sie offen bleibt für neue Wege der Verkündigung und Menschen auch digital erreicht, die suchen. Wir beten für alle, die sich auf Taufe oder Trauung vorbereiten, dass sie Gottes Nähe spüren und ihre Lebenswege unter seinen Segen stellen. Wir beten für die Gastkirche in Recklinghausen, dass sie ein Ort der Begegnung, des Trosts und der Hoffnung ist für alle, die eintreten. Und wir beten für alle, deren Leben gerade laut und unruhig ist, dass sie Momente finden, in denen sie Gottes Stimme hören können.
2: Das Vater Unser.
1: Vater Unser im Himmel. Geheiligt werde dein Name, dein Reich komme, dein Wille geschehe, wie im Himmel, so auf Erden. Unser tägliches Brot gib uns heute und vergib uns unsere Schuld, wie auch wir vergeben unserem Schuldigern. Und führe uns nicht in Versuchung, sondern erlöse uns von dem Bösen. Denn dein ist das Reich und die Kraft und die Herrlichkeit in Ewigkeit. Amen. Guter Gott, du hast mich gerufen, mitten unter den Menschen zu stehen, nicht abseits, sondern mittendrin. Lehre mich zuzuhören, auch im Lärm, gib mir Worte, die berühren und ein Herz, das versteht. Segne meinen kommenden Dienst bei Taufen und Trauungen, in Gesprächen und Begegnungen in der digitalen Welt und in der Gastkirche. Lass mich ein Werkzeug deines Friedens sein, ein Zeichen deiner Nähe, ein Zeuge deiner Liebe. Darum bitte ich dich heute und alle Tage. Amen. Uns alle segne der Herr und er behüte uns. Er schenke uns ein waches Ohr für seine Stimme, auch mitten im Lärm der Welt. Er begleite uns auf allen Wegen unseres Dienstes und stärke auch uns alle in seinem Vertrauen. Und so segne uns alle der dreieinige Gott, der Vater, der Sohn und der Heilige Geist. Amen.
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Oliver Kelch war das über sein Einsatzgespräch auf dem Katholikentag in seiner neuen Folge von Kelch und Amen. Das waren 2 Stunden voller Stimmen, Geschichten und Glaubenswege hier im Domradio. Danke fürs Zuhören und fürs Dranbleiben. 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Tschüss, macht's gut.

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1: Ich bin Dirk Zeitler. Der US-General und NATO-Oberbefehlshaber Grinkewitsch hat bestätigt, dass die Vereinigten Staaten vorerst keine weitreichenden Mittelstreckenwaffen in Deutschland stationieren werden. Die zuvor geplante Verlegung eines sogenannten Long-Range-Fires-Bataillons werde nicht beginnen, sagte der US-General. Eine Abmachung hatte eigentlich vorgesehen, dass die USA in Deutschland wieder Mittelstreckenwaffen mit konventionellen Sprengköpfen stationieren, die bis weit nach Russland reichen. Wer die neue Kaufprämie für Elektroautos nutzen will, kann seit heute die staatliche Unterstützung beantragen. Das Antragsverfahren läuft ausschließlich digital ab, rückwirkend für Neuzulassungen ab Januar.
2: Viele Interessierte standen offenbar schon in den Startlöchern. Bis zum Ende der Veranstaltung mit Umweltminister Schneider, die gerade mal eine halbe Stunde dauerte, gab es schon über 1.800 Anträge. Für den Online-Antrag ist eine Bund-ID nötig, also ein Konto, mit dem man sich online bei Behörden ausweisen kann. Gefördert wird unter anderem der Kauf und das Leasing neuer E-Autos und bestimmter Plug-in-Hybride, die sowohl mit Strom als auch mit Treibstoff fahren können. Die Höhe des Zuschusses hängt von Fahrzeug, Einkommen und Familiengröße ab und kann bei bis zu 6.000 Euro liegen. Tine Klimach, Nachrichtenredaktion.
1: Zwei Wochen nach seinem Transport Richtung Nordsee wurde der als Timmy bekannte Burkelwal tot vor der dänischen Insel Anholt entdeckt. Der Kadaver soll nun doch untersucht werden.
3: Der Wal liegt an einem gut besuchten Strand im flachen Wasser, schreibt die dänische Umweltbehörde. Wenn man sich Strömung und Wasserstand dort ansieht, ist es demnach sehr wahrscheinlich, dass er ohne Zutun dort liegen bleibt. Dann allerdings fürchten die Dänen, könnte er Badegäste und Einheimische stören. Deshalb soll der Kadaver nun doch geborgen werden und nicht nur das. Die Dänen wollen ihn nach Möglichkeit auch obduzieren und Proben für die Forschung entnehmen. Aus Skandinavien, Julia Weschenbach.
1: Die diesjährige ESC-Siegerin Dara ist in der bulgarischen Hauptstadt Sofia von tausenden Fans mit einer Party gefeiert worden. Die Menschenmenge versammelte sich unter den Klängen des ESC-Siegesongs Bangaranga auf dem zentralen Platz vor dem früheren Königsschloss. Die Fans skandierten immer wieder Dara, Dara, bis die Sängerin im exzentrischen Outfit auf die Bühne kam.
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1: Zum Wetter, die aktuelle Vorhersage des Deutschen Wetterdienstes. Heute Abend wechselnd bewölkt und im Osten und Nordosten einzelne Schauer und Gewitter. Im Westen und Teilen der Mitte dichte Wolken und zeitweise Regen. Im Süden und Norden bleibt es weitgehend trocken. Abendwerte zwischen 12 und 20 Grad. Morgen auch wieder viele Wolken und Schauer, örtlich Gewitter mit Starkregen. Die Temperatur steigt auf 17 bis 22 Grad maximal.
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1: Schön, dass ihr zur Bibelnacht im Domradio eingeschaltet habt. Zwischen 22 Uhr und 5 Uhr hört ihr das Neue Testament mit seinen Erzählungen über Jesus und die allerersten Christinnen und Christen.

Siebtes Kapitel. Die Pharisäer und einige Schriftgelehrte, die aus Jerusalem gekommen waren, versammelten sich bei Jesus. Sie sahen, dass einige seiner Jünger ihr Brot mit unreinen, das heißt mit ungewaschenen Händen aßen. Die Pharisäer essen nämlich wie alle Juden nur, wenn sie vorher mit einer Handvoll Wasser die Hände gewaschen haben. So halten sie an der Überlieferung der Alten fest. Auch wenn sie vom Markt kommen, essen sie nicht, ohne sich vorher zu waschen. Noch viele andere überlieferte Vorschriften halten sie ein, wie das Abspülen von Bechern, Krügen und Kesseln. Die Pharisäer und die Schriftgelehrten fragten ihn also: Warum halten sich deine Jünger nicht an die Überlieferung der Alten, sondern essen ihr Brot mit unreinen Händen? Er antwortete ihnen: Der Prophet Jesaja hatte recht mit dem, was er über euch Heuchler sagte, wie geschrieben steht: Dieses Volk ehrt mich mit den Lippen, sein Herz aber ist weit weg von mir. Vergeblich verehren sie mich, was sie lehren, sind Satzungen von Menschen. Ihr gebt Gottes Gebot preis und haltet euch an die Überlieferung der Menschen. Und weiter sagte Jesus: Sehr geschickt setzt ihr Gottes Gebot außer Kraft, um eure eigene Überlieferung aufzurichten. Denn Mose hat gesagt: Ehre deinen Vater und deine Mutter, und wer Vater oder Mutter schmäht, soll mit dem Tod bestraft werden. Ihr aber lehrt: Wenn einer zu seinem Vater oder seiner Mutter sagt, Korban, das heißt Weihgeschenk sei, was du von mir als Unterstützung erhalten solltest, dann lasst ihr ihn nichts mehr für Vater oder Mutter tun. So setzt ihr durch eure eigene Überlieferung Gottes Wort außer Kraft, und ähnlich handelt ihr in vielen Fällen. Dann rief er die Leute wieder zu sich und sagte: Hört mir alle zu und begreift, was ich sage. Nichts, was von außen in den Menschen hineinkommt, kann ihn unrein machen, sondern was aus dem Menschen herauskommt, das macht ihn unrein. Er verließ die Menge und ging in ein Haus. Da fragten ihn seine Jünger nach dem Sinn dieses rätselhaften Wortes. Er antwortete ihnen: Begreift auch ihr nicht? Versteht ihr nicht, dass das, was von außen in den Menschen hineinkommt, ihn nicht unrein machen kann? Denn es gelangt ja nicht in sein Herz, sondern in den Magen und wird wieder ausgeschieden. Damit erklärte Jesus alle Speisen für rein. Weiter sagte er: Was aus dem Menschen herauskommt, das macht ihn unrein. Denn von innen, aus dem Herzen der Menschen, kommen die bösen Gedanken: Unzucht, Diebstahl, Mord, Ehebruch, Habgier, Bosheit, Hinterlist, Ausschweifung, Neid, Lästerung, Hochmut und Unvernunft. All dieses Böse kommt von innen und macht den Menschen unrein. Jesus brach auf und zog von dort in das Gebiet von Tyrus. Er ging in ein Haus, wollte aber, dass niemand davon erfuhr. Doch es konnte nicht verborgen bleiben. Eine Frau, deren Tochter von einem unreinen Geist besessen war, hörte von ihm. Sie kam sogleich herbei und fiel ihm zu Füßen. Die Frau, von Geburt Syrophönizierin, war eine Heidin. Sie bat ihn, aus ihrer Tochter den Dämon auszutreiben. Da sagte er zu ihr: Lasst zuerst die Kinder satt werden, denn es ist nicht recht, das Brot den Kindern wegzunehmen und den kleinen Hunden vorzuwerfen. Sie erwiderte ihm: Herr, aber auch die kleinen Hunde unter dem Tisch essen von den Brotkrummen der Kinder. Er antwortete ihr: Weil du das gesagt hast, sage ich dir, geh nach Hause, der Dämon hat deine Tochter verlassen. Und als sie nach Hause kam, fand sie das Kind auf dem Bett liegen und sah, dass der Dämon es verlassen hatte. Jesus verließ das Gebiet von Tyros wieder und kam über Sidon an den See von Galiläa, mitten in das Gebiet der Dekapolis. Da brachten sie zu ihm einen,
der taub war und stammelte, und baten ihn, er möge ihm die Hand auflegen. Er nahm ihn beiseite, von der Menge weg, legte ihm die Finger in die Ohren und berührte dann die Zunge des Mannes mit Speichel. Danach blickte er zum Himmel auf, seufzte und sagte zu ihm, Ephata, das heißt, öffne dich. Sogleich öffneten sich seine Ohren, seine Zunge wurde von ihrer Fessel befreit und er konnte richtig reden. Jesus verbot ihnen, jemandem davon zu erzählen. Doch je mehr er es ihnen verbot, desto mehr verkündeten sie es. Sie staunten über alle Maßen und sagten, er hat alles gut gemacht. Er macht, dass die Tauben hören und die Stummen sprechen.

Achtes Kapitel. In jenen Tagen waren wieder einmal viele Menschen um Jesus versammelt. Da sie nichts zu essen hatten, rief er die Jünger zu sich und sagte: »Ich habe Mitleid mit diesen Menschen. Sie sind schon 3 Tage bei mir und haben nichts mehr zu essen. Wenn ich sie hungrig nach Hause schicke, werden sie auf dem Weg zusammenbrechen, denn einige von ihnen sind von weit her gekommen.« Seine Jünger antworteten ihm: »Woher könnte jemand diese hier in der Wüste mit Broten sättigen?« Er fragte sie: »Wie viele Brote habt ihr?« Sie antworteten: 7. Da forderte er die Leute auf, sich auf den Boden zu setzen. Dann nahm er die 7 Brote, sprach das Dankgebet, brach die Brote und gab sie seinen Jüngern zum Verteilen. Und die Jünger teilten sie an die Leute aus. Sie hatten auch noch ein paar Fische bei sich. Jesus segnete sie und ließ auch sie austeilen. Die Leute aßen und wurden satt. Und sie hoben die Überreste der Brotstücke auf, 7 Körbe voll. Es waren etwa 4000 Menschen beisammen. Danach schickte er sie nach Hause. Gleich darauf stieg er mit seinen Jüngern ins Boot und fuhr in das Gebiet von Dalmanuta. Da kamen die Pharisäer und begannen ein Streitgespräch mit ihm. Sie forderten von ihm ein Zeichen vom Himmel, um ihn zu versuchen. Da seufzte er im Geist auf und sagte: »Was fordert diese Generation ein Zeichen? Amen, ich sage euch, dieser Generation wird niemals ein Zeichen gegeben werden.« Und er verließ sie, stieg in das Boot und fuhr ans andere Ufer. Die Jünger hatten vergessen, Brote mitzunehmen. Nur ein einziges hatten sie im Boot dabei. Und er warnte sie: »Gebt Acht, hütet euch vor dem Sauerteig der Pharisäer und dem Sauerteig des Herodes.« Sie aber machten sich Gedanken, weil sie keine Brote bei sich hatten. Als er das merkte, sagte er zu ihnen: »Was macht ihr euch darüber Gedanken, dass ihr keine Brote habt? Begreift und versteht ihr immer noch nicht? Ist denn euer Herz verstockt? Habt ihr denn keine Augen, um zu sehen, und keine Ohren, um zu hören? Erinnert ihr euch nicht, als ich die 5 Brote für die 5000 brach, wie viele Körbe voll Brotstücke habt ihr da aufgehoben?« Sie antworteten ihm: 12. »Und als ich die 7 Brote für die 4000 brach, wie viele Körbe voll habt ihr da aufgehoben?« Sie antworteten: 7. Da sagte er zu ihnen: »Versteht ihr immer noch nicht?« Sie kamen nach Bethsaida. Da brachte man einen Blinden zu Jesus und bat ihn, er möge ihn berühren. Er nahm den Blinden bei der Hand, führte ihn vor das Dorf hinaus, bestrich seine Augen mit Speichel, legte ihm die Hände auf und fragte ihn: »Siehst du etwas?« Der Mann blickte auf und sagte: »Ich sehe Menschen, denn ich sehe etwas, das wie Bäume aussieht und umhergeht.« Da legte er ihm nochmals die Hände auf die Augen. Nun sah der Mann deutlich. Er war wiederhergestellt und konnte alles ganz genau sehen. Jesus schickte ihn nach Hause und sagte: »Geh aber nicht in das Dorf hinein.« Der Weg Jesu nach Jerusalem. Jesus ging mit seinen Jüngern in die Dörfer bei Caesarea Philippi. Auf dem Weg fragte er die Jünger: »Für wen halten mich die Menschen?« Sie sagten zu ihm: »Einige für Johannes den Täufer, andere für Elia, wieder andere für sonst einen von den Propheten.« Da fragte er sie: »Ihr aber, für wen haltet ihr mich?« Simon Petrus antwortete ihm: »Du bist der Christus.« Doch er gebot ihnen, niemandem etwas über ihn zu sagen. Dann begann er, sie darüber zu belehren: »Der Menschensohn muss vieles erleiden und von den Ältesten, den Hohepriestern und den Schriftgelehrten verworfen werden. Er muss getötet werden und nach 3 Tagen auferstehen.« Und er redete mit Freimut darüber.
Da nahm ihn Petrus beiseite und begann, ihn zurechtzuweisen. Jesus aber wandte sich um, sah seine Jünger an und wies Petrus mit den Worten zurecht: Tritt hinter mich, du Satan, denn du hast nicht das im Sinn, was Gott will, sondern was die Menschen wollen. Er rief die Volksmenge und seine Jünger zu sich und sagte: Wenn einer hinter mir hergehen will, verleugne er sich selbst, nehme sein Kreuz auf sich und folge mir nach. Denn wer sein Leben retten will, wird es verlieren. Wer aber sein Leben um meinetwillen und um des Evangeliums willen verliert, wird es retten. Was nützt es einem Menschen, wenn er die ganze Welt gewinnt, dabei aber sein Leben einbüßt? Um welchen Preis könnte ein Mensch sein Leben zurückkaufen? Denn wer sich vor dieser treulosen und sündigen Generation meiner und meiner Worte schämt, dessen wird sich auch der Menschensohn schämen, wenn er mit den heiligen Engeln in der Herrlichkeit seines Vaters kommt.

Neuntes Kapitel. Und er sagte zu ihnen: Amen, ich sage euch, von denen, die hier stehen, werden einige den Tod nicht schmecken, bis sie gesehen haben, dass das Reich Gottes in Macht gekommen ist. 6 Tage danach nahm Jesus Petrus, Jakobus und Johannes beiseite und führte sie auf einen hohen Berg, aber nur sie allein. Und er wurde vor ihnen verwandelt. Seine Kleider wurden strahlend weiß, so weiß, wie sie auf Erden kein Bleicher machen kann. Da erschien ihnen Elia und mit ihm Mose, und sie redeten mit Jesus. Petrus sagte zu Jesus: Rabbi, es ist gut, dass wir hier sind. Wir wollen 3 Hütten bauen, eine für dich, eine für Mose und eine für Elia. Er wusste nämlich nicht, was er sagen sollte, denn sie waren vor Furcht ganz benommen. Da kam eine Wolke und überschattete sie, und es erscholl eine Stimme aus der Wolke: Dieser ist mein geliebter Sohn, auf ihn sollt ihr hören. Als sie dann um sich blickten, sahen sie auf einmal niemanden mehr bei sich, außer Jesus. Während sie den Berg hinabstiegen, gebot er ihnen, niemandem zu erzählen, was sie gesehen hatten, bis der Menschensohn von den Toten auferstanden sei. Dieses Wort beschäftigte sie, und sie fragten einander, was das sei, von den Toten auferstehen. Da fragten sie ihn: Warum sagen die Schriftgelehrten, zuerst müsse Elia kommen? Er antwortete: Ja, Elia kommt zuerst und stellt alles wieder her. Aber warum heißt es dann vom Menschensohn in der Schrift, er werde viel leiden müssen und verachtet werden? Ich sage euch, Elia ist schon gekommen, doch sie haben mit ihm gemacht, was sie wollten, wie es in der Schrift steht. Als sie zu den anderen Jüngern zurückkamen, sahen sie eine große Menschenmenge um sie versammelt und Schriftgelehrte, die mit ihnen stritten. Sobald die Leute Jesus sahen, liefen sie in großer Erregung auf ihn zu und begrüßten ihn. Er fragte sie: Warum streitet ihr mit ihnen? Einer aus der Menge antwortete ihm: Meister, ich habe meinen Sohn zu dir gebracht. Er ist von einem stummen Geist besessen. Immer wenn der Geist ihn überfällt, wirft er ihn zu Boden, und meinem Sohn tritt Schaum vor den Mund, er knirscht mit den Zähnen und wird starr. Ich habe schon deine Jünger gebeten, den Geist auszutreiben, aber sie hatten nicht die Kraft dazu. Da sagte er zu ihnen: O du ungläubige Generation! Wie lange muss ich noch bei euch sein? Wie lange muss ich euch noch ertragen? Bringt ihn zu mir. Und man führte ihn herbei.

Hilf meinem Unglauben. Als Jesus sah, dass die Leute zusammenliefen, drohte er dem unreinen Geist und sagte: Ich befehle dir, du stummer und tauber Geist, verlass ihn und kehr nicht mehr in ihn zurück. Da zerrte der Geist den Knaben hin und her und verließ ihn mit lautem Geschrei. Er lag da wie tot, so dass alle Leute sagten, er ist gestorben. Jesus aber fasste ihn an der Hand und richtete ihn auf, und er erhob sich. Jesus trat in das Haus, und seine Jünger fragten ihn, als sie allein waren: Warum konnten denn wir den Dämon nicht austreiben? Er antwortete ihnen: Diese Art kann nur durch Gebet ausgetrieben werden. Sie gingen von dort weg und zogen durch Galiläa. Er wollte aber nicht, dass jemand davon erfuhr, denn er belehrte seine Jünger und sagte zu ihnen: Der Menschensohn wird in die Hände von Menschen ausgeliefert, und sie werden ihn töten. Doch 3 Tage nach seinem Tod wird er auferstehen. Aber sie verstanden das Wort nicht, fürchteten sich jedoch, ihn zu fragen. Sie kamen nach Kapharnaum. Als er dann im Haus war, fragte er sie: Worüber habt ihr auf dem Weg gesprochen? Sie schwiegen, denn sie hatten auf dem Weg miteinander darüber gesprochen, wer der Größte sei. Da setzte er sich, rief die 12 und sagte zu ihnen: Wer der Erste sein will, soll der Letzte von allen und der Diener aller sein. Und er stellte ein Kind in ihre Mitte, nahm es in seine Arme und sagte zu ihnen: Wer ein solches Kind in meinem Namen aufnimmt, der nimmt mich auf. Und wer mich aufnimmt, der nimmt nicht nur mich auf, sondern den, der mich gesandt hat. Da sagte Johannes zu ihm: Meister, wir haben gesehen, wie jemand in deinem Namen Dämonen austrieb, und wir versuchten, ihn daran zu hindern, weil er uns nicht nachfolgt. Jesus erwiderte: Hindert ihn nicht. Keiner, der in meinem Namen eine Machttat vollbringt, kann so leicht schlecht von mir reden. Denn wer nicht gegen uns ist, der ist für uns. Wer euch auch nur einen Becher Wasser zu trinken gibt, weil ihr zu Christus gehört, amen, ich sage euch, er wird gewiss nicht um seinen Lohn kommen. Wer einem von diesen Kleinen, die an mich glauben, Ärgernis gibt, für den wäre es besser, wenn er mit einem Mühlstein um den Hals ins Meer geworfen würde. Wenn dir deine Hand Ärgernis gibt, dann hau sie ab. Es ist besser für dich, verstümmelt in das Leben zu gelangen, als mit 2 Händen in die Hölle zu kommen, in das nie erlöschende Feuer. Und wenn dir dein Fuß Ärgernis gibt, dann hau ihn ab. Es ist besser für dich, lahm in das Leben zu gelangen, als mit 2 Füßen in die Hölle geworfen zu werden. Und wenn dir dein Auge Ärgernis gibt, dann reiß es aus. Es ist besser für dich, einäugig in das Reich Gottes zu kommen, als mit 2 Augen in die Hölle geworfen zu werden, wo ihr Wurm nicht stirbt und das Feuer nicht erlischt. Denn jeder wird mit Feuer gesalzen werden. Das Salz ist etwas Gutes. Wenn das Salz die Kraft zum Salzen verliert, womit wollt ihr ihm seine Würze wiedergeben? Habt Salz in euch und haltet Frieden untereinander.

Zehntes Kapitel. Von dort brach Jesus auf und kam nach Judäa und in das Gebiet jenseits des Jordan. Wieder versammelten sich viele Leute bei ihm, und er lehrte sie, wie er es gewohnt war. Da kamen Pharisäer zu ihm und fragten: Ist es einem Mann erlaubt, seine Frau aus der Ehe zu entlassen? Damit wollten sie ihn versuchen. Er antwortete ihnen: Was hat euch Mose vorgeschrieben? Sie sagten: Mose hat gestattet, eine Scheidungsurkunde auszustellen und die Frau aus der Ehe zu entlassen. Jesus entgegnete ihnen: Nur weil ihr so hartherzig seid, hat er euch dieses Gebot gegeben. Am Anfang der Schöpfung aber hat Gott sie männlich und weiblich erschaffen. Darum wird der Mann Vater und Mutter verlassen, und die zwei werden ein Fleisch sein. Sie sind also nicht mehr zwei, sondern ein Fleisch. Was aber Gott verbunden hat, das darf der Mensch nicht trennen. Zu Hause befragten ihn die Jünger noch einmal darüber. Er antwortete ihnen: Wer seine Frau aus der Ehe entlässt und eine andere heiratet, begeht ihr gegenüber Ehebruch. Und wenn sie ihren Mann aus der Ehe entlässt und einen anderen heiratet, begeht sie Ehebruch. Da brachte man Kinder zu ihm, damit er sie berühre. Die Jünger aber wiesen die Leute zurecht. Als Jesus das sah, wurde er unwillig und sagte zu ihnen: Lasst die Kinder zu mir kommen, hindert sie nicht daran. Denn solchen wie ihnen gehört das Reich Gottes. Amen, ich sage euch, wer das Reich Gottes nicht so annimmt wie ein Kind, der wird nicht hineinkommen. Und er nahm die Kinder in seine Arme, dann legte er ihnen die Hände auf und segnete sie. Als Jesus sich wieder auf den Weg machte, lief ein Mann auf ihn zu, fiel vor ihm auf die Knie und fragte ihn: Guter Meister, was muss ich tun, um das ewige Leben zu erben? Jesus antwortete: Warum nennst du mich gut? Niemand ist gut außer der eine Gott. Du kennst doch die Gebote. Du sollst nicht töten, du sollst nicht die Ehe brechen, du sollst nicht stehlen, du sollst nicht falsch aussagen, du sollst keinen Raub begehen, ehre deinen Vater und deine Mutter. Er erwiderte ihm: Meister, alle diese Gebote habe ich von Jugend an befolgt. Da sah ihn Jesus an, umarmte ihn und sagte: Eines fehlt dir noch. Geh, verkaufe, was du hast, gib es den Armen, und du wirst einen Schatz im Himmel haben. Dann komm und folge mir nach. Der Mann aber war betrübt, als er das hörte, und ging traurig weg, denn er hatte ein großes Vermögen. Da sah Jesus seine Jünger an und sagte zu ihnen: Wie schwer ist es für Menschen, die viel besitzen, in das Reich Gottes zu kommen. Die Jünger waren über seine Worte bestürzt. Jesus aber sagte noch einmal zu ihnen: Meine Kinder, wie schwer ist es, in das Reich Gottes zu kommen? Leichter geht ein Kamel durch ein Nadelöhr, als dass ein Reicher in das Reich Gottes gelangt. Sie aber gerieten über alle Maßen außer sich vor Schrecken und sagten zueinander: Wer kann dann noch gerettet werden? Jesus sah sie an und sagte: Für Menschen ist das unmöglich, aber nicht für Gott, denn für Gott ist alles möglich. Da sagte Petrus zu ihm: Siehe, wir haben alles verlassen und sind dir nachgefolgt. Jesus antwortete: Amen, ich sage euch, jeder, der um meinetwillen und um des Evangeliums willen Haus oder Brüder, Schwestern, Mutter, Vater, Kinder oder Äcker verlassen hat, wird das Hundertfache dafür empfangen. Jetzt in dieser Zeit wird er Häuser und Brüder, Schwestern und Mütter, Kinder und Äcker erhalten, wenn auch unter Verfolgungen, und in der kommenden Welt das ewige Leben. Viele Erste werden Letzte sein und die Letzten Erste. Während sie auf dem Weg hinauf nach Jerusalem waren, ging Jesus voraus.
Die Leute wunderten sich über ihn, die ihm nachfolgten, aber hatten Angst. Da versammelte er die 12 wieder um sich und kündigte ihnen an, was ihm bevorstand. Er sagte: »Siehe, wir gehen nach Jerusalem hinauf, und der Menschensohn wird den hohen Priestern und den Schriftgelehrten ausgeliefert. Sie werden ihn zum Tode verurteilen und den Heiden ausliefern. Sie werden ihn verspotten, anspucken, geißeln und töten. Und nach 3 Tagen wird er auferstehen.« Da traten Jakobus und Johannes, die Söhne des Zebedäus, zu ihm und sagten: »Meister, wir möchten, dass du uns eine Bitte erfüllst.« Er antwortete: »Was soll ich für euch tun?« Sie sagten zu ihm: »Lass in deiner Herrlichkeit einen von uns rechts und den anderen links neben dir sitzen.« Jesus erwiderte: »Ihr wisst nicht, um was ihr bittet. Könnt ihr den Kelch trinken, den ich trinke, oder die Taufe auf euch nehmen, mit der ich getauft werde?« Sie antworteten: »Wir können es.« Da sagte Jesus zu ihnen: »Ihr werdet den Kelch trinken, den ich trinke, und die Taufe empfangen, mit der ich getauft werde. Doch den Platz zu meiner Rechten und zu meiner Linken habe nicht ich zu vergeben. Dort werden die sitzen, für die es bestimmt ist.« Als die 10 anderen Jünger das hörten, wurden sie sehr ärgerlich über Jakobus und Johannes. Da rief Jesus sie zu sich und sagte: »Ihr wisst, dass die, die als Herrscher gelten, ihre Völker unterdrücken und ihre Großen ihre Macht gegen sie gebrauchen. Bei euch aber soll es nicht so sein, sondern wer bei euch groß sein will, der soll euer Diener sein, und wer bei euch der Erste sein will, soll der Sklave aller sein. Denn auch der Menschensohn ist nicht gekommen, um sich dienen zu lassen, sondern um zu dienen und sein Leben hinzugeben als Lösegeld für viele.« Sie kamen nach Jericho. Als er mit seinen Jüngern und einer großen Menschenmenge Jericho wieder verließ, saß am Weg ein blinder Bettler, Bartimäus, der Sohn des Timäus. Sobald er hörte, dass es Jesus von Nazareth war, rief er laut: »Sohn Davids, Jesus, hab Erbarmen mit mir!« Viele befahlen ihm zu schweigen. Er aber schrie noch viel lauter: »Sohn Davids, hab Erbarmen mit mir!« Jesus blieb stehen und sagte: »Ruft ihn her!« Sie riefen den Blinden und sagten zu ihm: »Hab nur Mut, steh auf, er ruft dich!« Da warf er seinen Mantel weg, sprang auf und lief auf Jesus zu. Und Jesus fragte ihn: »Was willst du, dass ich dir tue?« Der Blinde antwortete: »Rabuni, ich möchte sehen können.« Da sagte Jesus zu ihm: »Geh, dein Glaube hat dich gerettet.« Im gleichen Augenblick konnte er sehen, und er folgte Jesus auf seinem Weg nach.

Elftes Kapitel: Das Wirken Jesu in Jerusalem. Als sie in die Nähe von Jerusalem kamen, nach Bethphage und Bethanien am Ölberg, schickte er zwei seiner Jünger aus. Er sagte zu ihnen: Geht in das Dorf, das vor euch liegt. Gleich, wenn ihr hineinkommt, werdet ihr ein Fohlen angebunden finden, auf dem noch nie ein Mensch gesessen hat. Bindet es los und bringt es her. Und wenn jemand zu euch sagt: Was tut ihr da? Dann antwortet: Der Herr braucht es. Er lässt es bald wieder zurückbringen. Da machten sie sich auf den Weg und fanden außen an einer Tür an der Straße ein Fohlen angebunden, und sie banden es los. Einige, die dabei standen, sagten zu ihnen: Wie kommt ihr dazu, das Fohlen loszubinden? Sie gaben ihnen zur Antwort, was Jesus gesagt hatte, und man ließ sie gewähren. Sie brachten das Fohlen zu Jesus, legten ihre Kleider auf das Tier, und er setzte sich darauf. Und viele breiteten ihre Kleider auf den Weg aus, andere aber Büschel, die sie von den Feldern abgerissen hatten. Die Leute, die vor ihm hergingen und die ihm nachfolgten, riefen: Hosanna, gesegnet sei er, der da kommt im Namen des Herrn. Gesegnet sei das Reich unseres Vaters David, das nun kommt. Hosanna in der Höhe. Und er zog nach Jerusalem hinein in den Tempel. Nachdem er sich alles angesehen hatte, ging er spät am Abend mit den 12 nach Bethanien hinaus. Als sie am nächsten Tag Bethanien verließen, hatte er Hunger. Da sah er von Weitem einen Feigenbaum mit Blättern und ging hin, um nach Früchten zu suchen. Aber er fand nichts als Blätter, denn es war nicht die Zeit der Feigenernte. Da sagte er zu ihm: In Ewigkeit soll niemand mehr eine Frucht von dir essen. Und seine Jünger hörten es. Dann kamen sie nach Jerusalem. Jesus ging in den Tempel und begann, die Händler und Käufer aus dem Tempel hinauszutreiben. Er stieß die Tische der Geldwechsler und die Stände der Taubenhändler um und ließ nicht zu, dass jemand irgendetwas durch den Tempelbezirk trug. Er belehrte sie und sagte: Heißt es nicht in der Schrift, mein Haus soll ein Haus des Gebetes für alle Völker genannt werden? Ihr aber habt daraus eine Räuberhöhle gemacht. Die Hohepriester und die Schriftgelehrten hörten davon und suchten nach einer Möglichkeit, ihn umzubringen, denn sie fürchteten ihn, weil das Volk außer sich war vor Staunen über seine Lehre. Als es Abend wurde, verließ Jesus mit seinen Jüngern die Stadt. Als sie am nächsten Morgen an dem Feigenbaum vorbeikamen, sahen sie, dass er bis zu den Wurzeln verdorrt war. Da erinnerte sich Petrus und sagte zu Jesus: Rabbi, sieh doch, der Feigenbaum, den du verflucht hast, ist verdorrt. Jesus sagte zu ihnen: Habt Glauben an Gott. Amen, ich sage euch, wenn jemand zu diesem Berg sagt: Heb dich empor und stürz dich ins Meer, und wenn er in seinem Herzen nicht zweifelt, sondern glaubt, das geschieht, was er sagt, dann wird es geschehen. Darum sage ich euch: Alles, worum ihr betet und bittet, glaubt nur, dass ihr es schon erhalten habt, dann wird es euch zuteil. Und wenn ihr beten wollt und ihr habt einem anderen etwas vorzuwerfen, dann vergebt ihm, damit auch euer Vater im Himmel euch eure Verfehlungen vergibt. Sie kamen wieder nach Jerusalem. Als er im Tempel umherging, kamen die hohen Priester, die Schriftgelehrten und die Ältesten zu ihm und fragten ihn: In welcher Vollmacht tust du das? Wer hat dir diese Vollmacht gegeben, das zu tun? Jesus sagte zu ihnen: Ich will euch eine Frage stellen. Antwortet mir, dann werde ich euch sagen, in welcher Vollmacht ich das tue. Stammte die Taufe des Johannes vom Himmel oder von den Menschen? Antwortet mir. Da überlegten sie und sagten zueinander: Wenn wir antworten vom Himmel, so wird er sagen: Warum habt ihr ihm dann nicht geglaubt? Sollen wir also antworten von den Menschen? Sie fürchteten sich aber vor den Leuten, denn alle hielten Johannes wirklich für einen Propheten. Darum antworteten sie Jesus: Wir wissen es nicht. Jesus erwiderte:
dann sage auch ich euch nicht, in welcher Vollmacht ich das tue.

Zwölftes Kapitel. Jesus begann zu ihnen in Gleichnissen zu reden. Ein Mann legte einen Weinberg an, zog ringsherum einen Zaun, hob eine Kelter aus und baute einen Turm. Dann verpachtete er den Weinberg an Winzer und reiste in ein anderes Land. Als nun die Zeit dafür gekommen war, schickte er einen Knecht zu den Winzern, um bei ihnen seinen Anteil an den Früchten des Weinbergs holen zu lassen. Sie aber packten und prügelten ihn und jagten ihn mit leeren Händen fort. Darauf schickte er einen anderen Knecht zu ihnen, und ihn schlugen sie auf den Kopf und entehrten ihn. Als er einen dritten schickte, brachten sie ihn um. Ähnlich erging es vielen anderen. Die einen wurden geprügelt, die anderen umgebracht. Schließlich blieb ihm nur noch einer, sein geliebter Sohn. Ihn sandte er als Letzten zu ihnen, denn er dachte, vor meinem Sohn werden sie Achtung haben. Die Winzer aber sagten zueinander, »Das ist der Erbe. Auf, wir wollen ihn umbringen, dann gehört sein Erbe uns.« Und sie packten ihn und brachten ihn um und warfen ihn aus dem Weinberg hinaus. Was wird nun der Besitzer des Weinbergs tun? Er wird kommen und die Winzer vernichten und den Weinberg anderen geben. Habt ihr nicht das Schriftwort gelesen, der Stein, den die Bauleute verworfen haben, er ist zum Eckstein geworden? Vom Herrn ist das geschehen und es ist wunderbar in unseren Augen. Daraufhin hätten sie Jesus gerne verhaften lassen, aber sie fürchteten die Menge, denn sie hatten gemerkt, dass er mit diesem Gleichnis sie meinte. Da ließen sie ihn stehen und gingen weg. Einige Pharisäer und einige Anhänger des Herodes wurden zu Jesus geschickt, um ihn mit einer Frage in eine Falle zu locken. Sie kamen zu ihm und sagten, »Meister, wir wissen, dass du die Wahrheit sagst und auf niemanden Rücksicht nimmst, denn du siehst nicht auf die Person, sondern lehrst wahrhaftig den Weg Gottes. Ist es erlaubt, dem Kaiser Steuer zu zahlen oder nicht? Sollen wir sie zahlen oder nicht zahlen?« Er aber durchschaute ihre Heuchelei und sagte zu ihnen, »Warum versucht ihr mich? Bringt mir einen Denar, ich will ihn sehen.« Man brachte ihm einen. Er fragte sie, »Wessen Bild und Aufschrift ist das?« Sie antworteten ihm, »Des Kaisers.« Da sagte Jesus zu ihnen, »So gebt dem Kaiser, was dem Kaiser gehört, und Gott, was Gott gehört.« Und sie waren sehr erstaunt über ihn. Von den Sadduzäern, die behaupten, es gebe keine Auferstehung, kamen einige zu Jesus und fragten ihn, »Meister, Mose hat uns vorgeschrieben, wenn ein Mann, der einen Bruder hat, stirbt und eine Frau hinterlässt, aber kein Kind, dann soll sein Bruder die Frau nehmen und seinem Bruder Nachkommen verschaffen. Es lebten einmal 7 Brüder. Der erste nahm sich eine Frau, und als er starb, hinterließ er keine Nachkommen. Da nahm sie der zweite, auch er starb, ohne Nachkommen zu hinterlassen, und ebenso der dritte. Keiner der 7 hatte Nachkommen. Als letzte von allen starb die Frau. Wessen Frau wird sie nun bei der Auferstehung sein? Alle 7 haben sie doch zur Frau gehabt.« Jesus sagte zu ihnen, »Ihr irrt euch, ihr kennt weder die Schrift noch die Macht Gottes. Wenn nämlich die Menschen von den Toten auferstehen, heiraten sie nicht, noch lassen sie sich heiraten, sondern sind wie Engel im Himmel. Dass aber die Toten auferstehen, habt ihr das nicht im Buch des Mose gelesen, in der Geschichte vom Dornbusch, in der Gott zu Mose spricht, ich bin der Gott Abrahams, der Gott Isaaks und der Gott Jakobs? Er ist kein Gott von Toten, sondern von Lebenden. Ihr irrt euch sehr.« Ein Schriftgelehrter hatte ihrem Streit zugehört, und da er bemerkt hatte, wie treffend Jesus ihnen antwortete, ging er zu ihm hin und fragte ihn, »Welches Gebot ist das erste von allen?« Jesus antwortete, »Das erste ist, höre Israel, der Herr, unser Gott, ist der einzige Herr.
Darum sollst du den Herrn, deinen Gott, lieben mit ganzem Herzen, mit ganzer Seele, mit deinem ganzen Denken und mit deiner ganzen Kraft. Als zweites kommt hinzu, du sollst deinen Nächsten lieben wie dich selbst. Kein anderes Gebot ist größer als diese beiden. Da sagte der Schriftgelehrte zu ihm: Sehr gut, Meister, ganz richtig hast du gesagt, er allein ist der Herr und es gibt keinen anderen außer ihm. Und ihn mit ganzem Herzen, ganzem Verstand und ganzer Kraft zu lieben und den Nächsten zu lieben wie sich selbst, ist weit mehr als alle Brandopfer und anderen Opfer. Jesus sah, dass er mit Verständnis geantwortet hatte und sagte zu ihm: Du bist nicht fern vom Reich Gottes. Und keiner wagte mehr, Jesus eine Frage zu stellen. Als Jesus im Tempel lehrte, sagte er: Wie können die Schriftgelehrten behaupten, der Christus sei der Sohn Davids? Denn David hat vom Heiligen Geist erfüllt selbst gesagt: Der Herr sprach zu meinem Herrn: Setze dich mir zur Rechten, bis ich dir deine Feinde unter die Füße lege. David selbst also nennt ihn Herr. Wie kann er dann sein Sohn sein? Es war eine große Menschenmenge versammelt und hörte ihm mit Freude zu. Er lehrte sie und sagte: Nehmt euch in Acht vor den Schriftgelehrten. Sie gehen gern in langen Gewändern umher, lieben es, wenn man sie auf den Marktplätzen grüßt, und sie wollen in der Synagoge die Ehrensitze und bei jedem Festmahl die Ehrenplätze haben. Sie fressen die Häuser der Witwen auf und verrichten in ihrer Scheinheiligkeit lange Gebete. Umso härter wird das Urteil sein, das sie erwartet. Als Jesus einmal dem Opferkasten gegenüber saß, sah er zu, wie die Leute Geld in den Kasten warfen. Viele Reiche kamen und gaben viel. Da kam auch eine arme Witwe und warf zwei kleine Münzen hinein. Er rief seine Jünger zu sich und sagte: Amen, ich sage euch, diese arme Witwe hat mehr in den Opferkasten hineingeworfen als alle anderen, denn sie alle haben nur etwas von ihrem Überfluss hineingeworfen. Diese Frau aber, die kaum das Nötigste zum Leben hat, sie hat alles hergegeben, was sie besaß, ihren ganzen Lebensunterhalt.

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1: 13. Kapitel. Als Jesus den Tempel verließ, sagte einer von seinen Jüngern zu ihm: Meister, sieh, was für Steine und was für Bauten. Jesus sagte zu ihm: Siehst du diese großen Bauten? Kein Stein wird hier auf dem anderen bleiben, der nicht niedergerissen wird. Und als er auf dem Ölberg saß, dem Tempel gegenüber, fragten ihn Petrus, Jakobus, Johannes und Andreas, die mit ihm allein waren: Sag uns, wann wird das geschehen und was ist das Zeichen, dass dies alles sich vollenden soll? Jesus sagte zu ihnen: Gebt Acht, dass euch niemand irreführt. Viele werden unter meinem Namen auftreten und sagen: Ich bin es. Und sie werden viele irreführen. Wenn ihr von Kriegen hört und von Kriegsgerüchten, lasst euch nicht erschrecken. Das muss geschehen. Es ist aber noch nicht das Ende. Denn Volk wird sich gegen Volk und Reich gegen Reich erheben. Und an vielen Orten wird es Erdbeben und Hungersnöte geben. Doch das ist erst der Anfang der Wehen. Ihr aber gebt Acht auf euch selbst. Man wird euch um meinetwillen an die Gerichte ausliefern, in den Synagogen misshandeln und vor Statthalter und Könige stellen, ihnen zum Zeugnis. Allen Völkern muss zuerst das Evangelium verkündet werden. Und wenn man euch abführt und ausliefert, macht euch nicht im Voraus Sorgen, was ihr reden sollt, sondern was euch in jener Stunde eingegeben wird, das sagt. Denn nicht ihr werdet dann reden, sondern der Heilige Geist. Brüder werden einander dem Tod ausliefern und Väter ihre Kinder, und die Kinder werden sich gegen ihre Eltern auflehnen und sie in den Tod schicken. Und ihr werdet um meines Namens willen von allen gehasst werden. Wer aber bis zum Ende standhaft bleibt, der wird gerettet werden. Wenn ihr aber den Gräuel der Verwüstung an dem Ort seht, wo er nicht stehen darf, der Leser begreife, dann sollen die Bewohner von Judäa in die Berge fliehen. Wer gerade auf dem Dach ist, soll nicht hinabsteigen und hineingehen, um etwas aus seinem Haus zu holen. Und wer auf dem Feld ist, soll nicht zurückkehren, um seinen Mantel zu holen. Weh aber den Frauen, die in jenen Tagen schwanger sind oder ein Kind stillen. Betet darum, dass es nicht im Winter geschieht. Denn jene Tage werden eine Drangsal sein, wie es sie nie gegeben hat, von Anfang der Schöpfung, die Gott geschaffen hat bis heute und wie es auch keine mehr geben wird. Und wenn der Herr die Tage nicht verkürzt hätte, dann würde kein Mensch gerettet. Aber um seiner Auserwählten willen hat er die Tage verkürzt. Wenn dann jemand zu euch sagt: Seht, hier ist der Christus, oder seht, dort ist er, so glaubt es nicht. Denn es wird mancher falsche Christus und mancher falsche Prophet auftreten, und sie werden Zeichen und Wunder wirken, um, wenn möglich, die Auserwählten irre zu führen. Ihr aber, gebt Acht, ich habe euch alles vorausgesagt. Aber in jenen Tagen nach jener Drangsal wird die Sonne verfinstert werden und der Mond wird nicht mehr scheinen. Die Sterne werden vom Himmel fallen und die Kräfte des Himmels werden erschüttert werden. Dann wird man den Menschensohn in Wolken kommen sehen, mit großer Kraft und Herrlichkeit. Und er wird die Engel aussenden und die von ihm Auserwählten aus allen vier Windrichtungen zusammenführen, vom Ende der Erde bis zum Ende des Himmels. Lernt etwas aus dem Vergleich mit dem Feigenbaum. Sobald seine Zweige saftig werden und Blätter treiben, erkennt ihr, dass der Sommer nahe ist. So erkennt auch ihr, wenn ihr das Geschehen seht, dass er nahe vor der Tür ist. Amen, ich sage euch, diese Generation wird nicht vergehen, bis das alles geschieht. Himmel und Erde werden vergehen, aber meine Worte werden nicht vergehen. Doch jenen Tag und jene Stunde kennt niemand, auch nicht die Engel im Himmel, nicht einmal der Sohn, sondern nur der Vater. Gebt Acht und bleibt wach, denn ihr wisst nicht, wann die Zeit da ist. Es ist wie mit einem Mann, der sein Haus verließ, um auf Reisen zu gehen. Er übertrug die Vollmacht seinen Knechten, jedem eine bestimmte Aufgabe. Dem Türhüter befahl er, wachsam zu sein. Seid also wachsam, denn ihr wisst nicht, wann der Hausherr kommt, ob am Abend oder um Mitternacht, ob beim Hahnenschrei oder erst am Morgen. Er soll euch, wenn er plötzlich kommt, nicht schlafend antreffen. Was ich aber euch sage, das sage ich allen. Seid wachsam.

14. Kapitel. Passion und Erweckung Jesu. Es war 2 Tage vor dem Pascha und dem Fest der ungesäuerten Brote. Die Hohepriester und die Schriftgelehrten suchten nach einer Möglichkeit, Jesus mit List in ihre Gewalt zu bringen, um ihn zu töten. Sie sagten aber, ja, nicht am Fest, damit es im Volk keinen Aufruhr gibt. Als Jesus in Bethanien im Haus Simons, des Aussätzigen, zu Tisch war, kam eine Frau mit einem Alabastergefäß voll echtem, kostbarem Nardenöl, zerbrach es und goss das Öl über sein Haupt. Einige aber wurden unwillig und sagten zueinander, wozu diese Verschwendung? Man hätte das Öl um mehr als 300 Denare verkaufen und das Geld den Armen geben können. Und sie fuhren die Frau heftig an. Jesus aber sagte, hört auf, warum lasst ihr sie nicht in Ruhe? Sie hat ein gutes Werk an mir getan. Denn die Armen habt ihr immer bei euch und ihr könnt ihnen Gutes tun, so oft ihr wollt. Mich aber habt ihr nicht immer. Sie hat getan, was sie konnte. Sie hat im Voraus meinen Leib für das Begräbnis gesalbt. Amen, ich sage euch, auf der ganzen Welt, wo das Evangelium verkündet wird, wird man auch erzählen, was sie getan hat, zu ihrem Gedächtnis. Judas Iskariot, einer der 12, ging zu den Hohepriestern. Er wollte Jesus an sie ausliefern. Als sie das hörten, freuten sie sich und versprachen, ihm Geld dafür zu geben. Von da an suchte er nach einer günstigen Gelegenheit, ihn auszuliefern. Am 1. Tag des Festes der ungesäuerten Brote, an dem man das Paschalamm zu schlachten pflegte, sagten die Jünger zu Jesus, »Wo sollen wir das Paschamahl für dich vorbereiten?« Da schickte er 2 seiner Jünger voraus und sagte zu ihnen, »Geht in die Stadt, dort wird euch ein Mensch begegnen, der einen Wasserkrug trägt. Folgt ihm, bis er in ein Haus hineingeht. Dann sagt zu dem Herrn des Hauses, der Meister lässt dich fragen, wo ist der Raum, in dem ich mit meinen Jüngern das Paschalamm essen kann? Und der Hausherr wird euch einen großen Raum im Obergeschoss zeigen, der schon für das Festmahl hergerichtet und mit Polstern ausgestattet ist. Dort bereitet alles für uns vor.« Die Jünger machten sich auf den Weg und kamen in die Stadt. Sie fanden alles so, wie er es ihnen gesagt hatte, und bereiteten das Paschamahl vor. Als es Abend wurde, kam Jesus mit den 12. Während sie nun zu Tisch waren und aßen, sagte Jesus, »Amen, ich sage euch, einer von euch wird mich ausliefern, einer, der mit mir isst.« Da wurden sie traurig, und einer nach dem anderen fragte ihn, »Doch nicht etwa ich?« Er sagte zu ihnen, »Einer von euch 12, der mit mir in dieselbe Schüssel eintunkt. Der Menschensohn muss zwar seinen Weg gehen, wie die Schrift über ihn sagt, doch weh dem Menschen, durch den der Menschensohn ausgeliefert wird. Für ihn wäre es besser, wenn er nie geboren wäre.« Während des Mahles nahm er das Brot und sprach den Lobpreis. Dann brach er das Brot, reichte es ihnen und sagte, »Nehmt, das ist mein Leib.« Dann nahm er den Kelch, sprach das Dankgebet, gab ihn den Jüngern und sie tranken alle daraus. Und er sagte zu ihnen, »Das ist mein Blut des Bundes, das für viele vergossen wird. Amen, ich sage euch, ich werde nicht mehr von der Frucht des Weinstocks trinken, bis zu dem Tag, an dem ich von Neuem davon trinke, im Reich Gottes.« Nach dem Lobgesang gingen sie zum Ölberg hinaus. Da sagte Jesus zu ihnen, »Ihr werdet alle Anstoß nehmen, denn in der Schrift steht, ich werde den Hirten erschlagen, dann werden sich die Schafe zerstreuen. Aber nach meiner Auferstehung werde ich euch nach Galiläa vorausgehen.« Da sagte Petrus zu ihm, »Auch wenn alle Anstoß nehmen, ich nicht.« Jesus sagte zu ihm, »Amen, ich sage dir, heute, in dieser Nacht, ehe der Hahn 2-mal kräht,
wirst du mich dreimal verleugnen. Petrus aber beteuerte: Und wenn ich mit dir sterben müsste, ich werde dich nie verleugnen. Das Gleiche sagten auch alle anderen. Sie kamen zu einem Grundstück, das Gethsemane heißt, und er sagte zu seinen Jüngern: Setzt euch hier, während ich bete. Und er nahm Petrus, Jakobus und Johannes mit sich. Da ergriff ihn Furcht und Angst, und er sagte zu ihnen: Meine Seele ist zu Tode betrübt, bleibt hier und wacht. Und er ging ein Stück weiter, warf sich auf die Erde nieder und betete, dass die Stunde, wenn möglich, an ihm vorübergehe. Er sprach: Aber, Vater, alles ist dir möglich. Nimm diesen Kelch von mir, aber nicht, was ich will, sondern was du willst. Und er ging zurück und fand sie schlafend. Da sagte er zu Petrus: Simon, du schläfst? Konntest du nicht einmal eine Stunde wach bleiben? Wacht und betet, damit ihr nicht in Versuchung geratet. Der Geist ist willig, aber das Fleisch ist schwach. Und er ging wieder weg und betete mit den gleichen Worten. Als er zurückkam, fand er sie wieder schlafend, denn die Augen waren ihnen zugefallen, und sie wussten nicht, was sie ihm antworten sollten. Und er kam zum dritten Mal und sagte zu ihnen: Schlaft ihr immer noch und ruht euch aus? Es ist genug. Die Stunde ist gekommen. Siehe, jetzt wird der Menschensohn in die Hände der Sünder ausgeliefert. Steht auf, wir wollen gehen. Siehe, der mich ausliefert, ist da. Noch während er redete, kam Judas, einer der Zwölf, mit einer Schar von Männern, die mit Schwertern und Knüppeln bewaffnet waren. Sie waren von den Hohepriestern, den Schriftgelehrten und den Ältesten geschickt worden. Der ihn auslieferte, hatte mit ihnen ein Zeichen verabredet und gesagt: Der, den ich küssen werde, der ist es. Nehmt ihn fest, führt ihn sicher ab. Und als er kam, ging er sogleich auf Jesus zu und sagte: Rabbi, und er küsste ihn. Da legten sie Hand an ihn und nahmen ihn fest. Einer von denen, die dabei standen, zog das Schwert, schlug auf den Diener des Hohepriesters ein und hieb ihm das Ohr ab. Da sagte Jesus zu ihnen: Wie gegen einen Räuber seid ihr mit Schwertern und Knüppeln ausgezogen, um mich festzunehmen? Tag für Tag war ich bei euch im Tempel und lehrte, und ihr habt mich nicht verhaftet. Aber so mussten die Schriften erfüllt werden. Da verließen ihn alle und flohen. Ein junger Mann aber, der nur mit einem leinenen Tuch bekleidet war, wollte ihm nachfolgen. Da packten sie ihn. Er aber ließ das Tuch fallen und lief nackt davon. Darauf führten sie Jesus zum Hohepriester, und es versammelten sich alle Hohepriester und Ältesten und Schriftgelehrten. Petrus aber war Jesus von Weitem bis in den Hof des Hohepriesters gefolgt. Nun saß er dort bei den Dienern und wärmte sich am Feuer. Die Hohepriester und der ganze Hohe Rat bemühten sich um Zeugenaussagen gegen Jesus, um ihn zum Tode verurteilen zu können. Sie fanden aber nichts. Viele machten zwar falsche Aussagen gegen ihn, aber die Aussagen stimmten nicht überein. Einige der falschen Zeugen, die gegen ihn auftraten, behaupteten: Wir haben ihn sagen hören, ich werde diesen von Menschenhand gemachten Tempel niederreißen und in 3 Tagen einen anderen aufbauen, der nicht von Menschenhand gemacht ist. Aber auch in diesem Fall stimmten die Aussagen nicht überein. Da stand der Hohepriester auf, trat in die Mitte und fragte Jesus: Willst du denn nichts sagen zu dem, was diese Leute gegen dich vorbringen? Er aber schwieg und gab keine Antwort. Da wandte sich der Hohepriester nochmals an ihn und fragte: Bist du der Christus, der Sohn des Hochgelobten? Jesus sagte: Ich bin es.
Und ihr werdet den Menschensohn zur Rechten der Macht sitzen und mit den Wolken des Himmels kommen sehen. Da zerriss der Hohepriester sein Gewand und rief: Wozu brauchen wir noch Zeugen? Ihr habt die Gotteslästerung gehört. Was ist eure Meinung? Und sie fällten einstimmig das Urteil: Er ist des Todes schuldig. Und einige spuckten ihn an, verhüllten sein Gesicht, schlugen ihn und riefen: Zeig, dass du ein Prophet bist. Auch die Diener schlugen ihn ins Gesicht. Als Petrus unten im Hof war, kam eine von den Mägden des Hohepriesters. Sie sah, wie Petrus sich wärmte, blickte ihn an und sagte: Auch du warst mit diesem Jesus aus Nazareth zusammen. Doch er leugnete und sagte: Ich weiß nicht und verstehe nicht, wovon du redest. Dann ging er in den Vorhof hinaus. Als die Magd ihn dort bemerkte, sagte sie zu denen, die dabei standen, noch einmal: Der gehört zu ihnen. Er aber leugnete wieder. Wenig später sagten die Leute, die dort standen, von Neuem zu Petrus: Du gehörst wirklich zu ihnen, du bist doch auch ein Galiläer. Da fing er an zu fluchen und zu schwören: Ich kenne diesen Menschen nicht, von dem ihr redet. Gleich darauf krähte der Hahn zum zweiten Mal, und Petrus erinnerte sich an das Wort, das Jesus zu ihm gesagt hatte: Ehe der Hahn zweimal kräht, wirst du mich dreimal verleugnen. Und er begann zu weinen.

Pilatus wieder an ihn und fragte: Willst du denn nichts dazu sagen? Sieh doch, wie viele Anklagen sie gegen dich vorbringen. Jesus aber gab keine Antwort mehr, so dass Pilatus sich wunderte. Jeweils zum Fest ließ Pilatus einen Gefangenen frei, den sie sich ausbitten durften. Damals saß gerade ein Mann namens Barabbas im Gefängnis zusammen mit anderen Aufrührern, die bei einem Aufstand einen Mord begangen hatten. Die Volksmenge zog zu Pilatus hinauf und verlangte, ihnen die gleiche Gunst zu gewähren wie sonst. Pilatus fragte sie: Wollt ihr, dass ich euch den König der Juden freilasse? Er merkte nämlich, dass die Hohepriester Jesus nur aus Neid an ihn ausgeliefert hatten. Die Hohepriester aber wiegelten die Menge auf, lieber die Freilassung des Barabbas zu fordern. Pilatus wandte sich von Neuem an sie und fragte: Was soll ich dann mit dem tun, den ihr den König der Juden nennt? Da schrien sie: Kreuzige ihn! Pilatus entgegnete: Was hat er denn für ein Verbrechen begangen? Sie aber schrien noch lauter: Kreuzige ihn! Darauf ließ Pilatus, um die Menge zufriedenzustellen, Barabbas frei. Jesus lieferte er, nachdem er ihn hatte geißeln lassen, zur Kreuzigung aus. Die Soldaten führten ihn ab in den Hof hinein, der Prätorium heißt, und riefen die ganze Kohorte zusammen. Dann legten sie ihm einen Purpurmantel um und flochten einen Dornenkranz. Den setzten sie ihm auf und grüßten ihn: Sei gegrüßt, König der Juden! Sie schlugen ihm mit einem Stock auf den Kopf und spuckten ihn an, beugten die Knie und huldigten ihm. Nachdem sie so ihren Spott mit ihm getrieben hatten, nahmen sie ihm den Purpurmantel ab und zogen ihm seine eigenen Kleider wieder an. Dann führten sie Jesus hinaus, um ihn zu kreuzigen. Einen Mann, der gerade vom Feld kam, Simon von Cyrene, den Vater des Alexander und des Rufus, zwangen sie, sein Kreuz zu tragen. Und sie brachten Jesus an einen Ort namens Golgotha, das heißt übersetzt Schädelhöhe. Dort reichten sie ihm Wein, der mit Myrrhe gewürzt war. Er aber nahm ihn nicht. Dann kreuzigten sie ihn. Sie verteilten seine Kleider, indem sie das Los über sie warfen, wer was bekommen sollte. Es war die dritte Stunde, als sie ihn kreuzigten. Und eine Aufschrift gab seine Schuld an: Der König der Juden. Zusammen mit ihm kreuzigten sie zwei Räuber, den einen rechts von ihm, den anderen links. Die Leute, die vorbeikamen, verhöhnten ihn, schüttelten den Kopf und riefen: Ach, du willst den Tempel niederreißen und in drei Tagen wieder aufbauen? Rette dich selbst und steig herab vom Kreuz! Ebenso verhöhnten ihn auch die Hohepriester und die Schriftgelehrten und sagten untereinander: Andere hat er gerettet, sich selbst kann er nicht retten. Der Christus, der König von Israel, er soll jetzt vom Kreuz herabsteigen, damit wir sehen und glauben. Auch die beiden Männer, die mit ihm zusammengekreuzigt wurden, beschimpften ihn. Als die sechste Stunde kam, brach eine Finsternis über das ganze Land herein, bis zur neunten Stunde. Und in der neunten Stunde schrie Jesus mit lauter Stimme: Eloi, Eloi, lema sabachthani, das heißt übersetzt: mein Gott, warum hast du mich verlassen? Einige von denen, die dabei standen und es hörten, sagten: Hört, er ruft nach Elia. Einer lief hin, tauchte einen Schwamm in Essig, steckte ihn auf ein Rohr und gab Jesus zu trinken. Dabei sagte er: Lasst, wir wollen sehen, ob Elia kommt und ihn herabnimmt. Jesus aber schrie mit lauter Stimme. Dann hauchte er den Geist aus. Da riss der Vorhang im Tempel in zwei Teile, von oben bis unten. Als der Hauptmann, der Jesus gegenüberstand, ihn auf diese Weise sterben sah, sagte er: Wahrhaftig, dieser Mensch war Gottes Sohn.
Auch einige Frauen sahen von Weitem zu, darunter Maria aus Magdala, Maria, die Mutter des Jakobus, dem Kleinen, und Joses,

sowie Salome. Sie waren Jesus schon in Galiläa nachgefolgt und hatten ihm gedient. Noch viele andere Frauen waren dabei, die mit ihm nach Jerusalem hinaufgezogen waren. Da es Rüsttag war, der Tag vor dem Sabbat, und es schon Abend wurde, ging Josef von Arimathäa, ein vornehmes Mitglied des Hohen Rats, der auch auf das Reich Gottes wartete, zu Pilatus und wagte es, um den Leichnam Jesu zu bitten. Pilatus war überrascht, als er hörte, dass Jesus schon tot sei. Er ließ den Hauptmann kommen und fragte ihn, ob Jesus bereits gestorben sei. Als er es vom Hauptmann erfahren hatte, überließ er Josef den Leichnam. Josef kaufte ein Leinentuch, nahm Jesus vom Kreuz, wickelte ihn in das Tuch und legte ihn in ein Grab, das in einen Felsen gehauen war. Dann wälzte er einen Stein vor dem Eingang des Grabes. Maria aus Magdala aber und Maria, die Mutter des Josefs, beobachteten, wohin er gelegt wurde.

16. Kapitel. Als der Sabbat vorüber war, kauften Maria aus Magdala, Maria, die Mutter des Jakobus, und Salome wohlriechende Öle, um damit zum Grab zu gehen und Jesus zu salben. Am ersten Tag der Woche kamen sie in aller Frühe zum Grab, als eben die Sonne aufging. Sie sagten zueinander: Wer könnte uns den Stein vom Eingang des Grabes wegwälzen? Doch als sie hinblickten, sahen sie, dass der Stein schon weggewälzt war. Er war sehr groß. Sie gingen in das Grab hinein und sahen auf der rechten Seite einen jungen Mann sitzen, der mit einem weißen Gewand bekleidet war. Da erschraken sie sehr. Er aber sagte zu ihnen: Erschreckt nicht! Ihr sucht Jesus von Nazareth, den Gekreuzigten. Er ist auferstanden, er ist nicht hier. Seht, da ist die Stelle, wohin man ihn gelegt hat. Nun aber geht und sagt seinen Jüngern und dem Petrus: Er geht euch voraus nach Galiläa, dort werdet ihr ihn sehen, wie er es euch gesagt hat. Da verließen sie das Grab und flohen, denn Schrecken und Entsetzen hatte sie gepackt, und sie sagten niemandem etwas davon, denn sie fürchteten sich. Als Jesus am frühen Morgen des ersten Wochentages auferstanden war, erschien er zuerst Maria aus Magdala, aus der er 7 Dämonen ausgetrieben hatte. Sie ging und berichtete es denen, die mit ihm zusammen gewesen waren und die nun klagten und weinten. Als sie hörten, er lebe und sei von ihr gesehen worden, glaubten sie es nicht. Darauf erschien er in einer anderen Gestalt 2 von ihnen, als sie unterwegs waren und aufs Land gehen wollten. Auch sie gingen und berichteten es den anderen, und auch ihnen glaubte man nicht. Später erschien Jesus den 11 selbst, als sie bei Tisch waren. Er tadelte ihren Unglauben und ihre Verstocktheit, weil sie denen nicht glaubten, die ihn nach seiner Auferstehung gesehen hatten. Dann sagte er zu ihnen: Geht hinaus in die ganze Welt und verkündet das Evangelium der ganzen Schöpfung. Wer glaubt und sich taufen lässt, wird gerettet. Wer aber nicht glaubt, wird verurteilt werden. Und durch die, die zum Glauben gekommen sind, werden folgende Zeichen geschehen. In meinem Namen werden sie Dämonen austreiben. Sie werden in neuen Sprachen reden. Wenn sie Schlangen anfassen oder tödliches Gift trinken, wird es ihnen nicht schaden. Und die Kranken, denen sie die Hände auflegen, werden gesund werden. Nachdem Jesus, der Herr, dies zu ihnen gesagt hatte, wurde er in den Himmel aufgenommen und setzte sich zur Rechten Gottes. Sie aber zogen aus und verkündeten überall. Der Herr stand ihnen bei und bekräftigte das Wort durch die Zeichen, die es begleiteten.

Die Apostelgeschichte. Erstes Kapitel. Vorwort. Im ersten Buch, lieber Theophilus, habe ich über alles berichtet, was Jesus von Anfang an getan und gelehrt hat, bis zu dem Tag, an dem er in den Himmel aufgenommen wurde. Vorher hat er den Aposteln, die er sich durch den Heiligen Geist erwählt hatte, Weisung gegeben. Ihnen hat er nach seinem Leiden durch viele Beweise gezeigt, dass er lebt. 40 Tage hindurch ist er ihnen erschienen und hat vom Reich Gottes gesprochen. Die Kirche in Jerusalem. Beim gemeinsamen Mahl gebot er ihnen: Geht nicht weg von Jerusalem, sondern wartet auf die Verheißung des Vaters, die ihr von mir vernommen habt. Denn Johannes hat mit Wasser getauft, ihr aber werdet schon in wenigen Tagen mit dem Heiligen Geist getauft werden. Als sie nun beisammen waren, fragten sie ihn: Herr, stellst du in dieser Zeit das Reich für Israel wieder her? Er sagte zu ihnen: Euch steht es nicht zu, Zeiten und Fristen zu erfahren, die der Vater in seiner Macht festgesetzt hat. Aber ihr werdet Kraft empfangen, wenn der Heilige Geist auf euch herabkommen wird, und ihr werdet meine Zeugen sein in Jerusalem und in ganz Judäa und Samarien und bis an die Grenzen der Erde. Als er das gesagt hatte, wurde er vor ihren Augen emporgehoben, und eine Wolke nahm ihn auf und entzog ihn ihren Blicken. Während sie unverwandt ihm nach zum Himmel emporschauten, siehe, da standen zwei Männer in weißen Gewändern bei ihnen und sagten: Ihr Männer von Galiläa, was steht ihr da und schaut zum Himmel empor? Dieser Jesus, der von euch fort in den Himmel aufgenommen wurde, wird ebenso wiederkommen, wie ihr ihn habt zum Himmel hingehen sehen. Dann kehrten sie von dem Berg, der Ölberg genannt wird und nur einen Sabbatweg von Jerusalem entfernt ist, nach Jerusalem zurück. Als sie in die Stadt kamen, gingen sie in das Obergemach hinauf, wo sie nun ständig blieben. Petrus und Johannes, Jakobus und Andreas, Philippus und Thomas, Bartholomäus und Matthäus, Jakobus, der Sohn des Alphäus, und Simon, der Zelot, sowie Judas, der Sohn des Jakobus. Sie alle verharrten dort, einmütig im Gebet, zusammen mit den Frauen und Maria, der Mutter Jesu, und seinen Brüdern. In diesen Tagen erhob sich Petrus im Kreis der Brüder, etwa 120 waren zusammengekommen, und sagte: Brüder, es musste sich das Schriftwort erfüllen, das der Heilige Geist durch den Mund Davids im Voraus über Judas gesprochen hat. Judas wurde zum Anführer derer, die Jesus gefangen nahmen. Er wurde zu uns gezählt und hatte Anteil am gleichen Dienst. Mit dem Lohn für seine Untat kaufte er sich ein Grundstück. Dann aber stürzte er vornüber zu Boden, sein Leib barst auseinander und alle seine Eingeweide quollen hervor. Das wurde allen Einwohnern von Jerusalem bekannt. Deshalb nannten sie jenes Grundstück in ihrer Sprache Hakeldamach, das heißt Blutacker. Denn es steht im Buch der Psalmen: Sein Gehöft soll veröden, niemand soll darin wohnen, und sein Amt soll ein anderer erhalten. Es ist also nötig, dass einer von den Männern, die mit uns die ganze Zeit zusammen waren, als Jesus der Herr bei uns ein- und ausging, angefangen von der Taufe durch Johannes bis zu dem Tag, an dem er von uns ging und in den Himmel aufgenommen wurde, einer von diesen muss nun zusammen mit uns Zeuge seiner Auferstehung sein. Und sie stellten zwei Männer auf, Josef, genannt Barsabas, mit dem Beinamen Justus, und Matthias. Dann beteten sie: Du, Herr, kennst die Herzen aller. Zeige, wen von diesen beiden du erwählt hast, diesen Dienst und dieses Apostelamt zu übernehmen. Denn Judas hat es verlassen und ist an den Ort gegangen, der ihm bestimmt war. Sie warfen das Los über sie. Das Los fiel auf Matthias, und er wurde den 11 Aposteln zugezählt.

Zweites Kapitel. Als der Tag des Pfingstfestes gekommen war, waren alle zusammen am selben Ort. Da kam plötzlich vom Himmel her ein Brausen, wie wenn ein heftiger Sturm daherfährt, und erfüllte das ganze Haus, in dem sie saßen. Und es erschienen ihnen Zungen wie von Feuer, die sich verteilten. Auf jeden von ihnen ließ sich eine nieder. Und alle wurden vom Heiligen Geist erfüllt und begannen, in anderen Sprachen zu reden, wie es der Geist ihnen eingab. In Jerusalem aber wohnten Juden, fromme Männer aus allen Völkern unter dem Himmel. Als sich das Getöse erhob, strömte die Menge zusammen und war ganz bestürzt, denn jeder hörte sie in seiner Sprache reden. Sie waren fassungslos vor Staunen und sagten: Seht, sind das nicht alles Galiläer, die hier reden? Wieso kann sie jeder von uns in seiner Muttersprache hören? Parther, Meder und Elamiter, Bewohner von Mesopotamien, Judäa und Kappadokien, von Pontus und der Provinz Asien, von Phrygien und Pamphylien, von Ägypten und dem Gebiet Libyens nach Kyrene hin. Auch die Römer, die sich hier aufhalten, Juden und Proselyten, Kreter und Araber, wir hören sie in unseren Sprachen Gottes große Taten verkünden. Alle gerieten außer sich und waren ratlos. Die einen sagten zueinander: Was hat das zu bedeuten? Andere aber spotteten: Sie sind vom süßen Wein betrunken. Da trat Petrus auf, zusammen mit den 11. Er erhob seine Stimme und begann zu reden: Ihr Juden und alle Bewohner von Jerusalem, dies sollt ihr wissen, achtet auf meine Worte. Diese Männer sind nicht betrunken, wie ihr meint. Es ist ja erst die 3. Stunde am Tag, sondern jetzt geschieht, was durch den Propheten Joel gesagt worden ist. In den letzten Tagen wird es geschehen, so spricht Gott. Ich werde von meinem Geist ausgießen über alles Fleisch. Eure Söhne und eure Töchter werden prophetisch reden. Eure jungen Männer werden Visionen haben und eure Alten werden Träume haben. Auch über meine Knechte und Mägde werde ich von meinem Geist ausgießen in jenen Tagen, und sie werden prophetisch reden. Ich werde Wunder erscheinen lassen droben am Himmel und Zeichen unten auf der Erde. Blut und Feuer und qualmenden Rauch. Die Sonne wird sich in Finsternis verwandeln und der Mond in Blut, ehe der Tag des Herrn kommt, der große und herrliche Tag. Und es wird geschehen, jeder, der den Namen des Herrn anruft, wird gerettet werden. Israeliten, hört diese Worte. Jesus, den Nazoräer, einen Mann, den Gott vor euch beglaubigt hat durch Machttaten, Wunder und Zeichen, die er durch ihn in eurer Mitte getan hat. Wie ihr selbst wisst, ihn, der nach Gottes beschlossenem Willen und Vorauswissen hingegeben wurde, habt ihr durch die Hand von Gesetzlosen ans Kreuz geschlagen und umgebracht. Gott aber hat ihn von den Wehen des Todes befreit und auferweckt. Denn es war unmöglich, dass er vom Tod festgehalten wurde. David nämlich sagt über ihn: Ich hatte den Herrn beständig vor Augen, denn er steht mir zur Rechten, dass ich nicht wanke. Darum freute sich mein Herz und frohlockte meine Zunge, und auch mein Leib wird in Hoffnung wohnen. Denn du gibst meine Seele nicht der Unterwelt preis, noch lässt du deinen Frommen die Verwesung schauen. Du hast mir die Wege zum Leben gezeigt. Du wirst mich erfüllen mit Freude vor deinem Angesicht. Brüder, ich darf freimütig zu euch über den Patriarchen David reden. Er starb und wurde begraben, und sein Grabmal ist bei uns erhalten bis auf den heutigen Tag. Da er ein Prophet war und wusste, dass Gott ihm einen Eid geschworen hatte, einer von seinen Nachkommen werde auf seinem Thron sitzen, sagte er vorausschauend über die Auferstehung des Christus: Er gab ihn nicht der Unterwelt preis, und sein Leib schaute die Verwesung nicht. Diesen Jesus
hat Gott auferweckt. Dafür sind wir alle Zeugen. Zur Rechten Gottes erhöht, hat er vom Vater den verheißenen Heiligen Geist empfangen und ihn ausgegossen, wie ihr seht und hört. Denn nicht David ist zum Himmel aufgestiegen, vielmehr sagt er selbst: Es sprach der Herr zu meinem Herrn: Setze dich mir zur Rechten, und ich lege dir deine Feinde als Schemel unter die Füße. Mit Gewissheit erkenne also das ganze Haus Israel: Gott hat ihn zum Herrn und Christus gemacht, diesen Jesus, den ihr gekreuzigt habt. Als sie das hörten, traf es sie mitten ins Herz, und sie sagten zu Petrus und den übrigen Aposteln: Was sollen wir tun, Brüder? Petrus antwortete ihnen: Kehrt um, und jeder von euch lasse sich auf den Namen Jesu Christi taufen, zur Vergebung eurer Sünden. Dann werdet ihr die Gabe des Heiligen Geistes empfangen. Denn euch und euren Kindern gilt die Verheißung und all denen in der Ferne, die der Herr, unser Gott, herbeirufen wird. Mit noch vielen anderen Worten beschwor und ermahnte er sie: Lasst euch retten aus diesem verdorbenen Geschlecht. Die nun, die sein Wort annahmen, ließen sich taufen. An diesem Tag wurden ihrer Gemeinschaft etwa 3000 Menschen hinzugefügt. Sie hielten an der Lehre der Apostel fest und an der Gemeinschaft, am Brechen des Brotes und an den Gebeten. Alle wurden von Furcht ergriffen, und durch die Apostel geschahen viele Wunder und Zeichen. Und alle, die glaubten, waren an demselben Ort und hatten alles gemeinsam. Sie verkauften Hab und Gut und teilten davon allen zu, jedem so viel, wie er nötig hatte. Tag für Tag verharrten sie einmütig im Tempel, brachen in ihren Häusern das Brot und hielten miteinander Mahl in Freude und Lauterkeit des Herzens. Sie lobten Gott und fanden Gunst beim ganzen Volk. Und der Herr fügte täglich ihrer Gemeinschaft die hinzu, die gerettet werden sollten.

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1: Drittes Kapitel. Petrus und Johannes gingen zur Gebetszeit um die neunte Stunde in den Tempel hinauf. Da wurde ein Mann hereingetragen, der von Geburt an gelähmt war. Man setzte ihn täglich an das Tor des Tempels, das man die schöne Pforte nennt. Dort sollte er bei denen, die in den Tempel gingen, um Almosen betteln. Als er nun Petrus und Johannes in den Tempel gehen sah, bat er sie um ein Almosen. Petrus und Johannes blickten ihn an und Petrus sagte: »Sieh uns an!« Da wandte er sich ihnen zu und erwartete, etwas von ihnen zu bekommen. Petrus aber sagte: »Silber und Gold besitze ich nicht. Doch was ich habe, das gebe ich dir. Im Namen Jesu Christi des Nazoräers, steh auf und geh umher.« Und er fasste ihn an der rechten Hand und richtete ihn auf. Sogleich kam Kraft in seine Füße und Gelenke. Er sprang auf, konnte stehen und ging umher. Dann ging er mit ihnen in den Tempel, lief und sprang umher und lobte Gott. Alle Leute sahen ihn umhergehen und Gott loben. Sie erkannten ihn als den, der gewöhnlich an der schönen Pforte des Tempels saß und bettelte. Und sie waren voll Verwunderung und Staunen über das, was mit ihm geschehen war. Da er sich Petrus und Johannes anschloss, lief das ganze Volk bei ihnen in der sogenannten Halle Salomos zusammen, außer sich vor Staunen. Als Petrus das sah, wandte er sich an das Volk. »Israeliten, was wundert ihr euch darüber? Was starrt ihr uns an, als hätten wir aus eigener Kraft oder Frömmigkeit bewirkt, dass dieser gehen kann? Der Gott Abrahams, Isaaks und Jakobs, der Gott unserer Väter, hat seinen Knecht Jesus verherrlicht, den ihr ausgeliefert und vor Pilatus verleugnet habt, obwohl dieser entschieden hatte, ihn freizulassen. Ihr aber habt den Heiligen und Gerechten verleugnet und die Freilassung eines Mörders erbeten. Den Urheber des Lebens habt ihr getötet. Aber Gott hat ihn von den Toten auferweckt. Dafür sind wir Zeugen. Und aufgrund des Glaubens an seinen Namen hat dieser Name den Mann hier, den ihr seht und kennt, zu Kräften gebracht. Der Glaube, der durch ihn kommt, hat ihm vor euer aller Augen die volle Gesundheit geschenkt. Nun, Brüder, ich weiß, ihr habt aus Unwissenheit gehandelt, ebenso wie eure Anführer. Gott aber hat auf diese Weise erfüllt, was er durch den Mund aller Propheten im Voraus verkündet hat, dass sein Christus leiden werde. Also kehrt um und tut Buße, damit eure Sünden getilgt werden und der Herr Zeiten des Aufatmens kommen lässt und Jesus sendet als den für euch bestimmten Christus. Ihn muss freilich der Himmel aufnehmen bis zu den Zeiten der Wiederherstellung von allem, die Gott von jeher durch den Mund seiner heiligen Propheten verkündet hat. Mose hat gesagt: Einen Propheten wie mich wird euch der Herr, euer Gott, aus euren Brüdern erwecken. Auf ihn sollt ihr hören in allem, was er zu euch sagt. Jeder, der auf jenen Propheten nicht hört, wird aus dem Volk ausgemerzt werden. Und auch alle Propheten von Samuel an und alle, die später auftraten, haben diese Tage angekündigt: Ihr seid die Söhne der Propheten und des Bundes, den Gott mit euren Vätern geschlossen hat, als er zu Abraham sagte: Durch deine Nachkommenschaft sollen alle Geschlechter der Erde Segen erlangen. Für euch zuerst hat Gott seinen Knecht erweckt und gesandt, damit er euch segnet und jeden von seiner Bosheit abbringt.

Viertes Kapitel. Während sie zum Volk redeten, traten die Priester, der Tempelhauptmann und die Sadduzäer zu ihnen. Sie waren aufgebracht, weil die Apostel das Volk lehrten und in Jesus die Auferstehung von den Toten verkündeten. Und sie legten Hand an sie und hielten sie bis zum nächsten Morgen in Haft. Es war nämlich schon Abend. Viele aber von denen, die das Wort gehört hatten, wurden gläubig, und die Zahl der Männer stieg auf etwa 5000. Es geschah. Am anderen Morgen versammelten sich ihre Oberen sowie die Ältesten und die Schriftgelehrten in Jerusalem, dazu Hannas, der Hohepriester Kaiaphas, Johannes, Alexander und alle, die aus dem Geschlecht der Hohepriester stammten. Sie stellten die beiden in die Mitte und forschten sie aus. Mit welcher Kraft oder in wessen Namen habt ihr das getan? Da sagte Petrus, erfüllt vom Heiligen Geist, zu ihnen: Ihr Führer des Volkes und ihr Ältesten, wenn wir heute wegen einer guten Tat an einem kranken Menschen darüber vernommen werden, durch wen er geheilt worden ist, so sollt ihr alle und das ganze Volk Israel wissen: Im Namen Jesu Christi des Nazoräers, den ihr gekreuzigt habt und den Gott von den Toten auferweckt hat. Durch ihn steht dieser Mann gesund vor euch. Dieser Jesus ist der Stein, der von euch Bauleuten verworfen wurde, der aber zum Eckstein geworden ist, und in keinem anderen ist das Heil zu finden. Denn es ist uns Menschen kein anderer Name unter dem Himmel gegeben, durch den wir gerettet werden sollen. Als sie den Freimut des Petrus und des Johannes sahen und merkten, dass es ungebildete und einfache Leute waren, wunderten sie sich. Sie erkannten sie als Jünger Jesu, sahen aber auch, dass der Geheilte bei ihnen stand. So konnten sie nichts dagegen sagen. Sie befahlen ihnen, den Hohen Rat zu verlassen. Dann berieten sie miteinander und sagten: Was sollen wir mit diesen Leuten anfangen? Dass ein offenkundiges Zeichen durch sie geschehen ist, das ist allen Einwohnern von Jerusalem bekannt. Wir können es nicht abstreiten. Damit aber die Sache nicht weiter im Volk verbreitet wird, wollen wir ihnen unter Drohungen verbieten, je wieder in diesem Namen zu irgendeinem Menschen zu sprechen. Und sie riefen sie herein und verboten ihnen, jemals wieder im Namen Jesu zu verkünden und zu lehren. Doch Petrus und Johannes antworteten ihnen: Ob es vor Gott recht ist, mehr auf euch zu hören als auf Gott, das entscheidet selbst. Wir können unmöglich schweigen über das, was wir gesehen und gehört haben. Jene aber drohten ihnen noch mehr und ließen sie dann gehen. Denn sie sahen keine Möglichkeit, sie zu bestrafen mit Rücksicht auf das Volk, da alle Gott wegen des Geschehenen priesen. Denn der Mann, an dem das Zeichen der Heilung geschah, war über 40 Jahre alt. Nach ihrer Freilassung gingen sie zu den Iren und berichteten alles, was die Hohepriester und die Ältesten zu ihnen gesagt hatten. Als sie das hörten, erhoben sie einmütig ihre Stimme zu Gott und sprachen: Herr, du hast den Himmel, die Erde und das Meer geschaffen und alles, was sie erfüllt. Du hast durch den Mund unseres Vaters David, deines Knechtes, durch den Heiligen Geist gesagt: Warum tobten die Völker? Warum machten die Nationen nichtige Pläne? Die Könige der Erde standen auf und die Herrscher haben sich verbündet gegen den Herrn und seinen Christus. Wahrhaftig, verbündet haben sich in dieser Stadt gegen deinen heiligen Knecht Jesus, den du gesalbt hast, Herodes und Pontius Pilatus mit den Heiden und den Stämmen Israels, um alles auszuführen, was deine Hand und dein Wille im Voraus bestimmt haben, dass es geschehe. Doch jetzt, Herr, sieh auf ihre Drohungen und gib deinen Knechten mit allem Freimut, dein Wort zu verkünden. Streck deine Hand aus, damit Heilungen und Zeichen und Wunder geschehen durch den Namen deines heiligen Knechtes Jesus. Als sie gebetet hatten, bebte der Ort, an dem sie versammelt waren, und alle wurden mit dem Heiligen Geist erfüllt
und sie verkündeten freimütig das Wort Gottes. Die Menge derer, die gläubig geworden waren, war ein Herz und eine Seele. Keiner nannte etwas von dem, was er hatte, sein Eigentum, sondern sie hatten alles gemeinsam. Mit großer Kraft legten die Apostel Zeugnis ab von der Auferstehung Jesu des Herrn, und reiche Gnade ruhte auf ihnen allen. Es gab auch keinen unter ihnen, der Not litt, denn alle, die Grundstücke oder Häuser besaßen, verkauften ihren Besitz, brachten den Erlös und legten ihn den Aposteln zu Füßen. Jedem wurde davon so viel zugeteilt, wie er nötig hatte. Auch Josef, ein Levit, gebürtig aus Zypern, der von den Aposteln Barnabas, das heißt übersetzt Sohn des Trostes, genannt wurde, verkaufte einen Acker, der ihm gehörte, brachte das Geld und legte es den Aposteln zu Füßen.

Fünftes Kapitel. Ein Mann namens Hananias aber und seine Frau Saphira verkauften zusammen ein Grundstück und mit Einverständnis seiner Frau behielt er etwas von dem Erlös für sich. Er brachte nur einen Teil und legte ihn den Aposteln zu Füßen. Da sagte Petrus: Hananias, warum hat der Satan dein Herz erfüllt, dass du den Heiligen Geist belügst und von dem Erlös des Grundstücks etwas für dich behältst? Hätte es nicht dein Eigentum bleiben können und konntest du nicht auch nach dem Verkauf frei über den Erlös verfügen? Warum hast du in deinem Herzen beschlossen, so etwas zu tun? Du hast nicht Menschen belogen, sondern Gott. Als Hananias diese Worte hörte, stürzte er zu Boden und starb. Und über alle, die es hörten, kam große Furcht. Die jungen Männer standen auf, hüllten ihn ein, trugen ihn hinaus und begruben ihn. Nach etwa 3 Stunden kam seine Frau herein, ohne zu wissen, was geschehen war. Petrus fragte sie: Sag mir, habt ihr das Grundstück für so viel verkauft? Sie antwortete: Ja, für so viel. Da sagte Petrus zu ihr: Warum seid ihr übereingekommen, den Geist des Herrn auf die Probe zu stellen? Siehe, die Füße derer, die deinen Mann begraben haben, stehen vor der Tür. Auch dich wird man hinaustragen. Im selben Augenblick brach sie vor seinen Füßen zusammen und starb. Die jungen Männer kamen herein, fanden sie tot, trugen sie hinaus und begruben sie neben ihrem Mann. Da kam große Furcht über die ganze Gemeinde und über alle, die davon hörten. Durch die Hände der Apostel geschahen viele Zeichen und Wunder im Volk. Alle kamen einmütig in der Halle Salomos zusammen. Von den übrigen wagte niemand, sich ihnen anzuschließen, aber das Volk schätzte sie hoch. Immer mehr wurden im Glauben zum Herrn geführt, Scharen von Männern und Frauen. Selbst die Kranken trug man auf die Straßen hinaus und legte sie auf Betten und Liegen, damit, wenn Petrus vorüberkam, wenigstens sein Schatten auf einen von ihnen fiel. Auch aus den Städten rings um Jerusalem strömten die Leute zusammen und brachten Kranke und von unreinen Geistern Geplagte mit, und alle wurden geheilt. Da erhoben sich voll Eifersucht der Hohepriester und alle, die auf seiner Seite standen, nämlich die Partei der Sadduzäer. Und sie legten Hand an die Apostel und nahmen sie in öffentlichen Gewahrsam. Ein Engel des Herrn aber öffnete nachts die Gefängnistore, führte sie hinaus und sagte: Geht, tretet im Tempel auf und verkündet dem Volk alle Worte dieses Lebens. Sie gehorchten und gingen bei Tagesanbruch in den Tempel und lehrten. Währenddessen kam der Hohepriester mit seinen Begleitern. Sie riefen den Hohen Rat und alle Ältesten der Söhne Israels zusammen. Man schickte Boten zum Gefängnis, um die Apostel vorführen zu lassen. Die Diener gingen, fanden sie aber nicht im Gefängnis. Sie kehrten zurück und meldeten: Wir fanden das Gefängnis sorgfältig verschlossen und die Wachen vor den Toren stehen. Als wir aber öffneten, fanden wir niemanden darin. Der Tempelhauptmann und die Hohepriester waren ratlos, als sie das hörten, und wussten nicht, was nun werden sollte. Da kam jemand und meldete ihnen: Siehe, die Männer, die ihr ins Gefängnis geworfen habt, stehen im Tempel und lehren das Volk. Da ging der Tempelhauptmann mit seinen Leuten hin und holte sie. Allerdings nicht mit Gewalt, denn sie fürchteten, vom Volk gesteinigt zu werden. Man führte sie herbei und stellte sie vor den Hohen Rat. Der Hohepriester verhörte sie und sagte: Wir haben euch streng verboten, in diesem Namen zu lehren. Und siehe, ihr habt Jerusalem mit eurer Lehre erfüllt. Ihr wollt das Blut dieses Menschen über uns bringen. Petrus und die Apostel antworteten: Man muss Gott mehr gehorchen als den Menschen.
Der Gott unserer Väter hat Jesus auferweckt, den ihr ans Holz gehängt und ermordet habt. Ihn hat Gott als Anführer und Retter an seine rechte Seite erhoben, um Israel die Umkehr und Vergebung der Sünden zu schenken. Zeugen dieser Ereignisse sind wir und der Heilige Geist, den Gott allen verliehen hat, die ihm gehorchen. Als sie das hörten, gerieten sie in Zorn und beschlossen, sie zu töten. Da erhob sich beim Hohen Rat ein Pharisäer namens Gamaliel, ein beim ganzen Volk angesehener Gesetzeslehrer. Er befahl, die Apostel für kurze Zeit hinausführen. Dann sagte er: Israeliten, überlegt euch gut, was ihr mit diesen Leuten tun wollt. Vor einiger Zeit nämlich trat Theudas auf und behauptete, er sei etwas Besonderes. Ihm schlossen sich etwa 400 Männer an. Aber er wurde getötet und sein ganzer Anhang wurde zerstreut und aufgerieben. Nach ihm trat in den Tagen der Volkszählung Judas der Galiläer auf. Er brachte viel Volk hinter sich und verleitete es zum Aufruhr. Auch er kam um und alle seine Anhänger wurden zerstreut. Darum rate ich euch jetzt: Lasst von diesen Männern ab und gebt sie frei, denn wenn dieses Vorhaben oder dieses Werk von Menschen stammt, wird es zerstört werden. Stammt es aber von Gott, so könnt ihr sie nicht vernichten, sonst werdet ihr noch als Kämpfer gegen Gott dastehen. Sie stimmten ihm zu, riefen die Apostel herein und ließen sie auspeitschen. Dann verboten sie ihnen, im Namen Jesu zu predigen, und ließen sie frei. Sie aber gingen weg vom Hohen Rat und freuten sich, dass sie gewürdigt worden waren, für seinen Namen Schmach zu erleiden. Und sie ließen nicht ab, Tag für Tag im Tempel und in den Häusern zu lehren und verkündeten das Evangelium von Jesus, dem Christus.

Sechstes Kapitel. In diesen Tagen, als die Zahl der Jünger zunahm, begehrten die Hellenisten gegen die Hebräer auf, weil ihre Witwen bei der täglichen Versorgung übersehen wurden. Da riefen die Zwölf die ganze Schar der Jünger zusammen und erklärten: Es ist nicht recht, dass wir das Wort Gottes vernachlässigen und uns dem Dienst an den Tischen widmen. Brüder, wählt aus eurer Mitte 7 Männer von gutem Ruf und voll Geist und Weisheit. Ihnen werden wir diese Aufgabe übertragen. Wir aber wollen beim Gebet und beim Dienst am Wort bleiben. Der Vorschlag fand den Beifall der ganzen Gemeinde und sie wählten Stephanus, einen Mann erfüllt vom Glauben und vom Heiligen Geist, ferner Philippus und Prochorus, Nikanor und Timon, Parmenas und Nikolaus, einen Proselyten aus Antiochia. Sie ließen sie vor die Apostel hintreten und diese legten ihnen unter Gebet die Hände auf. Und das Wort Gottes breitete sich aus und die Zahl der Jünger in Jerusalem wurde immer größer. Auch eine große Anzahl von den Priestern nahm gehorsam den Glauben an. Stephanus aber, voll Gnade und Kraft, tat Wunder und große Zeichen unter dem Volk. Doch einige von der sogenannten Synagoge der Libertiner und Kyrenäer und Alexandriner und Leute aus Kilikien und der Provinz Asien erhoben sich, um mit Stephanus zu streiten. Aber sie konnten der Weisheit und dem Geist, mit dem er sprach, nicht widerstehen. Da stifteten sie Männer zu der Aussage an: Wir haben gehört, wie er gegen Mose und Gott lästerte. Sie hetzten das Volk, die Ältesten und die Schriftgelehrten auf, drangen auf ihn ein, packten ihn und schleppten ihn vor den Hohen Rat. Und sie brachten falsche Zeugen bei, die sagten: Dieser Mensch hört nicht auf, gegen diesen heiligen Ort und das Gesetz zu reden. Wir haben ihn nämlich sagen hören: Dieser Jesus, der Nazoräer, wird diesen Ort zerstören und die Bräuche ändern, die uns Mose überliefert hat. Und als alle, die im Hohen Rat saßen, gespannt auf ihn blickten, erschien

Siebtes Kapitel. Der Hohepriester aber fragte: Ist das wahr? Stephanus antwortete: Brüder und Väter, hört mich an. Der Gott der Herrlichkeit erschien unserem Vater Abraham, als er in Mesopotamien lebte, ehe er sich in Haran niederließ, und sagte zu ihm: Zieh weg aus deinem Land und aus deiner Verwandtschaft und geh in das Land, das ich dir zeigen werde. Da zog er aus dem Land der Chaldäer fort und ließ sich in Haran nieder. Von dort ließ Gott ihn nach dem Tod seines Vaters in dieses Land übersiedeln, in dem ihr jetzt wohnt. Er hat ihm darin kein Erbteil gegeben, auch nicht einen Fuß breit. Doch hat er verheißen, das Land ihm und seinen Nachkommen zum Besitz zu geben, obwohl er kinderlos war. So sprach Gott: Seine Nachkommen werden als Fremde in einem Land wohnen, das ihnen nicht gehört, und man wird sie zu Sklaven machen und sie 400 Jahre lang hart behandeln. Aber auch über das Volk, dem sie als Sklaven dienen, werde ich Gericht halten, sprach Gott. Und danach werden sie ausziehen und mich an diesem Ort verehren. Und er gab ihm den Bund der Beschneidung. So zeugte Abraham den Isaak und beschnitt ihn am 8. Tag, ebenso Isaak den Jakob und Jakob die 12 Patriarchen. Die Patriarchen aber waren eifersüchtig auf Josef und verkauften ihn nach Ägypten. Doch Gott war mit ihm. Er rettete ihn aus allen seinen Nöten, schenkte ihm Weisheit und die Gunst des Pharao, des Königs von Ägypten. Und er bestellte ihn zum Herrscher über Ägypten und über sein ganzes Haus. Es kam aber eine Hungersnot über ganz Ägypten und Kanaan, und das Elend war groß. Auch unsere Väter hatten keine Nahrung mehr. Als Jakob hörte, dass es in Ägypten Getreide gab, schickte er unsere Väter ein erstes Mal dorthin. Beim zweiten Mal gab Josef sich seinen Brüdern zu erkennen, und dem Pharao wurde Josefs Herkunft bekannt. Josef aber ließ seinen Vater Jakob und seine ganze Familie holen, 75 Menschen. So zog Jakob nach Ägypten hinab. Und er starb, und auch unsere Väter starben. Man brachte sie nach Sichem und bestattete sie in dem Grab, das Abraham von den Söhnen Hamors in Sichem für Silbergeld gekauft hatte. Als aber die Zeit der Verheißung herankam, die Gott dem Abraham zugesagt hatte, vermehrte sich das Volk und breitete sich in Ägypten aus, bis ein anderer über Ägypten König wurde, der von Josef nichts wusste. Er ging gegen unser Volk heimtückisch vor und zwang unsere Väter, ihre Kinder auszusetzen. Sie sollten nicht am Leben bleiben. In dieser Zeit wurde Mose geboren und Gott hatte Gefallen an ihm. 3 Monate lang wurde er im Haus seines Vaters aufgezogen. Als er aber ausgesetzt wurde, nahm ihn die Tochter des Pharao auf und erzog ihn als ihren Sohn. Und Mose wurde in aller Weisheit der Ägypter ausgebildet und er war mächtig in Wort und Tat. Als er 40 Jahre alt war, reifte in ihm der Gedanke, nach seinen Brüdern, den Söhnen Israels, zu sehen. Und als er sah, wie einem von ihnen Unrecht geschah, kam er dem Unterdrückten zu Hilfe und rächte ihn, indem er den Ägypter erschlug. Er dachte, seine Brüder würden begreifen, dass Gott ihnen durch seine Hand Rettung bringen wolle. Doch sie begriffen es nicht. Am folgenden Tag kam er dazu, wie sie sich stritten. Er versuchte, sie auszusöhnen und Frieden zu stiften und sagte: Männer, ihr seid doch Brüder. Warum tut ihr einander Unrecht? Der Mann aber, der seinem Nächsten Unrecht getan hatte, stieß ihn weg und sagte: Wer hat dich zum Anführer und Schiedsrichter über uns bestellt? Willst du mich etwa umbringen, wie du gestern den Ägypter umgebracht hast? Daraufhin floh Mose und hielt sich als Fremder in Midian auf. Dort wurden ihm 2 Söhne geboren. Als 40 Jahre vergangen waren, erschien ihm in der Wüste beim Berg Sinai ein Engel
im Feuer eines brennenden Dornbusches. Als Mose die Erscheinung sah, wunderte er sich darüber. Er ging näher hin, um sie genauer zu betrachten. Da ertönte die Stimme des Herrn: Ich bin der Gott deiner Väter, der Gott Abrahams, Isaaks und Jakobs. Mose begann zu zittern und wagte nicht hinzusehen. Da sagte der Herr zu ihm: Zieh deine Schuhe aus, denn der Ort, wo du stehst, ist heiliger Boden. Ich habe das Elend meines Volkes in Ägypten gesehen und seine Klage gehört. Ich bin herabgestiegen, um sie zu retten. Und jetzt geh, ich sende dich nach Ägypten. Diesen Mose, den sie verleugnet hatten mit den Worten: Wer hat dich zum Anführer und Schiedsrichter bestellt? Ihn hat Gott als Anführer und Befreier gesandt durch die Hand des Engels, der ihm im Dornbusch erschien. Dieser Mose hat sie herausgeführt, indem er Zeichen und Wunder tat in Ägypten und im Roten Meer und in der Wüste. 40 Jahre lang. Dies ist der Mose, der zu den Söhnen Israels gesagt hat: Einen Propheten wie mich wird Gott euch aus euren Brüdern erwecken. Dieser stand bei der Versammlung des Volkes in der Wüste zwischen dem Engel, der mit ihm auf dem Berg Sinai redete, und unseren Vätern. Er hat Worte des Lebens empfangen, um sie uns zu geben. Aber unsere Väter wollten sich ihm nicht unterordnen. Sie wiesen ihn ab und wandten ihr Herz nach Ägypten zurück. Sie sagten zu Aaron: Mach uns Götter, die vor uns herziehen, denn dieser Mose, der uns aus Ägypten herausgeführt hat, wir wissen nicht, was mit ihm geschehen ist. Und sie fertigten in jenen Tagen das Standbild eines Kalbes an, brachten dem Götzen ein Opfer dar und freuten sich über das Werk ihrer Hände. Da wandte sich Gott ab und überließ sie dem Sternenkult, wie es im Buch der Propheten heißt: Habt ihr mir etwa Schlachttiere und Opfer dargebracht während der 40 Jahre in der Wüste, ihr vom Haus Israel? Das Zelt des Molochs und den Stern des Gottes Raifan habt ihr herumgetragen, die Bilder, die ihr gemacht habt, um sie anzubeten. Darum will ich euch in die Gebiete jenseits von Babylon verbannen. Unsere Väter hatten in der Wüste das Bundeszelt. So hat Gott es angeordnet. Er hat dem Mose befohlen, es nach dem Vorbild zu errichten, das er geschaut hatte. Und unsere Väter haben es übernommen und mitgebracht, als sie unter Josua das Land der Heidenvölker besetzten, die Gott vor den Augen unserer Väter vertrieb, bis zu den Tagen Davids. Dieser fand Gnade vor Gott und bat für das Haus Jakob um ein Zeltheiligtum. Salomo aber baute ihm ein Haus. Doch der Höchste wohnt nicht in dem, was von Menschenhand gemacht ist, wie der Prophet sagt: Der Himmel ist mein Thron und die Erde der Schemel für meine Füße. Was für ein Haus könnt ihr mir bauen, spricht der Herr, oder welcher Ort kann mir als Ruhestätte dienen? Hat nicht meine Hand dies alles gemacht? Ihr Halsstarrigen, unbeschnitten an Herzen und Ohren, immerzu widersetzt ihr euch dem Heiligen Geist, eure Väter schon und nun auch ihr. Welchen der Propheten haben eure Väter nicht verfolgt? Sie haben die getötet, die die Ankunft des Gerechten geweissagt haben, dessen Verräter und Mörder ihr jetzt geworden seid, ihr, die ihr durch die Anordnung von Engeln das Gesetz empfangen, es aber nicht gehalten habt. Als sie das hörten, waren sie in ihren Herzen aufs Äußerste über ihn empört und knirschten mit den Zähnen gegen ihn. Er aber, erfüllt vom Heiligen Geist, blickte zum Himmel empor, sah die Herrlichkeit Gottes und Jesus zur Rechten Gottes stehen und rief: Siehe, ich sehe den Himmel offen und den Menschensohn zur Rechten Gottes stehen.
Da erhoben sie ein lautes Geschrei, hielten sich die Ohren zu, stürmten einmütig auf ihn los, trieben ihn zur Stadt hinaus und steinigten ihn. Die Zeugen legten ihre Kleider zu Füßen eines jungen Mannes nieder, der Saulus hieß. So steinigten sie Stephanus. Er aber betete und rief: Herr Jesus, nimm meinen Geist auf. Dann sank er in die Knie und schrie laut: Herr, rechne ihnen diese Sünde nicht an. Nach diesen Worten starb er.

Achtes Kapitel. Saulus aber war mit seiner Ermordung einverstanden. An jenem Tag brach eine schwere Verfolgung über die Kirche in Jerusalem herein. Alle wurden in die Gegenden von Judäa und Samarien zerstreut, mit Ausnahme der Apostel. Fromme Männer bestatteten Stephanus und hielten eine große Totenklage für ihn. Saulus aber versuchte, die Kirche zu vernichten. Er drang in die Häuser ein, schleppte Männer und Frauen fort und lieferte sie ins Gefängnis ein. Die Gläubigen, die zerstreut worden waren, zogen umher und verkündeten das Wort. Die Kirche in Judäa und Samarien. Philippus aber kam in die Hauptstadt Samariens hinab und verkündete dort Christus. Und die Menge achtete einmütig auf die Worte des Philippus. Sie hörten zu und sahen die Zeichen, die er tat. Denn aus vielen Besessenen fuhren unter lautem Geschrei die unreinen Geister aus. Auch viele Lahme und Verkrüppelte wurden geheilt. So herrschte große Freude in jener Stadt. Ein Mann namens Simon hatte schon länger in der Stadt Zauberei getrieben und das Volk von Samarien in Staunen versetzt. Er gab sich als etwas Großes aus. Alle achteten auf ihn, klein und groß, und sie sagten: Dieser ist die Kraft Gottes, die man die Große nennt. Sie achteten aber deshalb auf ihn, weil er sie lange Zeit durch Zaubereien in Staunen versetzt hatte. Als sie jedoch dem Philippus Glauben schenkten, der das Evangelium vom Reich Gottes und vom Namen Jesu Christi verkündete, ließen sie sich taufen, Männer und Frauen. Auch Simon wurde gläubig, ließ sich taufen und schloss sich dem Philippus an. Und als er die großen Zeichen und Machttaten sah, geriet er außer sich vor Staunen. Als die Apostel in Jerusalem hörten, dass Samarien das Wort Gottes angenommen hatte, schickten sie Petrus und Johannes dorthin. Diese zogen hinab und beteten für sie, dass sie den Heiligen Geist empfingen. Denn er war noch auf keinen von ihnen herabgekommen. Sie waren nur getauft auf den Namen Jesu des Herrn. Dann legten sie ihnen die Hände auf und sie empfingen den Heiligen Geist. Als Simon sah, dass durch die Handauflegung der Apostel der Geist verliehen wird, brachte er ihnen Geld und sagte: Gebt auch mir diese Vollmacht, damit jeder, dem ich die Hände auflege, den Heiligen Geist empfängt. Petrus aber sagte zu ihm: Dein Silber fahre mit dir ins Verderben, wenn du meinst, die Gabe Gottes lasse sich für Geld kaufen. Du hast weder einen Anteil daran noch ein Recht darauf, denn dein Herz ist nicht aufrichtig vor Gott. Wende dich von deiner Bosheit ab und bitte den Herrn, dass dir das Ansinnen deines Herzens vergeben werde. Denn ich sehe dich voll bitterer Galle und in Unrecht verstrickt. Da antwortete Simon: Betet ihr für mich zum Herrn, damit mich nichts von dem trifft, was ihr gesagt habt. Nachdem sie so das Wort des Herrn bezeugt und verkündet hatten, machten sie sich auf den Weg zurück nach Jerusalem und verkündeten in vielen Dörfern der Samariter das Evangelium. Ein Engel des Herrn sagte zu Philippus: Steh auf und geh nach Süden auf der Straße, die von Jerusalem nach Gaza hinabführt. Sie führt durch eine einsame Gegend. Und er stand auf und ging. Und siehe, da war ein Äthiopier, ein Kämmerer, Hofbeamter der Kandake, der Königin der Äthiopier, der über ihrer ganzen Schatzkammer stand. Dieser war gekommen, um in Jerusalem anzubeten, und fuhr jetzt heimwärts. Er saß auf seinem Wagen und las den Propheten Jesaja. Und der Geist sagte zu Philippus: Geh und folge diesem Wagen. Philippus lief hin und hörte ihn den Propheten Jesaja lesen. Da sagte er: Verstehst du auch, was du liest? Jener antwortete: Wie könnte ich es, wenn mich niemand anleitet? Und er bat, den Philippus einzusteigen und neben ihm Platz zu nehmen.
Der Abschnitt der Schrift, den er las, lautete: Wie ein Schaf wurde er zum Schlachten geführt, und wie ein Lamm, das verstummt, wenn man es schert, so tat er seinen Mund nicht auf. In der Erniedrigung wurde seine Verurteilung aufgehoben. Seine Nachkommen, wer wird von ihnen berichten? Denn sein Leben wurde von der Erde fortgenommen. Der Kämmerer wandte sich an Philippus und sagte: Ich bitte dich, von wem sagt der Prophet das? Von sich selbst oder von einem anderen? Da tat Philippus seinen Mund auf, und ausgehend von diesem Schriftwort verkündete er ihm das Evangelium von Jesus. Als sie nun weiterzogen, kamen sie zu einer Wasserstelle. Da sagte der Kämmerer: Siehe, hier ist Wasser. Was steht meiner Taufe noch im Weg? Er ließ den Wagen halten, und beide, Philippus und der Kämmerer, stiegen in das Wasser hinab, und er taufte ihn. Als sie aber aus dem Wasser stiegen, entrückte der Geist des Herrn den Philippus. Der Kämmerer sah ihn nicht mehr, und er zog voll Freude auf seinem Weg weiter. Den Philippus aber sah man in Aschdod wieder. Und er wanderte durch alle Städte und verkündete das Evangelium, bis er nach Caesarea kam.

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1: Neuntes Kapitel. Saulus wütete noch immer mit Drohung und Mord gegen die Jünger des Herrn. Er ging zum Hohepriester und erbat sich von ihm, Briefe an die Synagogen in Damaskus, um die Anhänger des Weges Jesu, Männer und Frauen, die er dort finde, zu fesseln und nach Jerusalem zu bringen. Unterwegs aber, als er sich bereits Damaskus näherte, geschah es, dass ihn plötzlich ein Licht vom Himmel umstrahlte. Er stürzte zu Boden und hörte, wie eine Stimme zu ihm sagte: »Saul, Saul, warum verfolgst du mich?« Er antwortete: »Wer bist du, Herr?« Dieser sagte: »Ich bin Jesus, den du verfolgst. Steh auf und geh in die Stadt. Dort wird dir gesagt werden, was du tun sollst.« Die Männer aber, die mit ihm unterwegs waren, standen sprachlos da. Sie hörten zwar die Stimme, sahen aber niemanden. Saulus erhob sich vom Boden. Obwohl seine Augen offen waren, sah er nichts. Sie nahmen ihn bei der Hand und führten ihn nach Damaskus hinein. Und er war 3 Tage blind, und er aß nicht und trank nicht. In Damaskus lebte ein Jünger namens Hananias. Zu ihm sagte der Herr in einer Vision: »Hananias.« Er antwortete: »Siehe, hier bin ich, Herr.« Der Herr sagte zu ihm: »Steh auf und geh zu der Straße, die man die Gerade nennt, und frag im Haus des Judas nach einem Mann namens Saulus aus Tarsus. Denn siehe, er betet und hat in einer Vision gesehen, wie ein Mann namens Hananias hereinkommt und ihm die Hände auflegt, damit er wieder sieht.« Hananias antwortete: »Herr, ich habe von vielen gehört, wie viel Böses dieser Mann deinen Heiligen in Jerusalem angetan hat. Auch hier hat er Vollmacht von den Hohepriestern, alle zu fesseln, die deinen Namen anrufen.« Der Herr aber sprach zu ihm: »Geh nur, denn dieser Mann ist mir ein auserwähltes Werkzeug. Er soll meinen Namen vor Völker und Könige und die Söhne Israels tragen, denn ich werde ihm zeigen, wie viel er für meinen Namen leiden muss.« Da ging Hananias hin und trat in das Haus ein. Er legte ihm die Hände auf und sagte: »Bruder Saul, der Herr hat mich gesandt, Jesus, der dir auf dem Weg, den du gekommen bist, erschienen ist. Du sollst wieder sehen und mit dem Heiligen Geist erfüllt werden.« Sofort fiel es wie Schuppen von seinen Augen und er sah wieder. Er stand auf und ließ sich taufen. Und nachdem er etwas gegessen hatte, kam er wieder zu Kräften. Einige Tage blieb er bei den Jüngern in Damaskus und zugleich verkündete er Jesus in den Synagogen. »Dieser ist der Sohn Gottes.« Alle, die es hörten, waren fassungslos und sagten: »Ist das nicht der Mann, der in Jerusalem alle vernichten wollte, die diesen Namen anrufen? Und ist er nicht auch hierher gekommen, um sie gefesselt vor die Hohepriester zu führen?« Saulus aber trat umso kraftvoller auf und brachte die Juden in Damaskus in Verwirrung, weil er ihnen darlegte, dass Jesus der Christus ist. So verging einige Zeit, da beschlossen die Juden, ihn zu töten. Doch ihr Plan wurde dem Saulus bekannt. Sie bewachten sogar Tag und Nacht die Stadttore, um ihn zu beseitigen. Aber seine Jünger nahmen ihn und ließen ihn bei Nacht in einem Korb die Stadtmauer hinab. Als er nach Jerusalem kam, versuchte er sich den Jüngern anzuschließen. Aber alle fürchteten sich vor ihm, weil sie nicht glaubten, dass er ein Jünger war. Barnabas jedoch nahm sich seiner an und brachte ihn zu den Aposteln. Er berichtete ihnen, wie Saulus auf dem Weg den Herrn gesehen habe und dass dieser zu ihm gesprochen habe und wie er in Damaskus freimütig im Namen Jesu aufgetreten sei. So ging er bei ihnen in Jerusalem ein und aus, trat freimütig im Namen des Herrn auf und führte auch Streitgespräche mit den Hellenisten. Diese aber planten, ihn zu töten. Als die Brüder das erkannten, brachten sie ihn nach Caesarea hinab und schickten ihn von dort nach Tarsus. Die Kirche in ganz Judäa, Galiläa und Samarien hatte nun Frieden. Sie wurde gefestigt und lebte in der Furcht des Herrn. Und sie wuchs durch die Hilfe des Heiligen Geistes. Es geschah. Auf einer Reise zu den einzelnen Gemeinden kam Petrus auch zu den Heiligen in Lydda. Dort fand er einen Mann namens Aeneas, der seit 8 Jahren lahm und bettlägerig war. Petrus sagte zu ihm: Aeneas, Jesus Christus heilt dich. Steh auf und richte dir dein Bett. Sogleich stand er auf. Und alle Bewohner von Lydda und der Charon-Ebene sahen ihn und bekehrten sich zum Herrn. In Joppe lebte eine Jüngerin namens Tabitha, das heißt übersetzt Dorkas Gazelle. Sie tat viele gute Taten und gab reichlich Almosen. Es geschah aber, in jenen Tagen wurde sie krank und starb. Man wusch sie und barrte sie im Obergemach auf. Weil aber Lydda nahe bei Joppe liegt und die Jünger hörten, dass Petrus dort war, schickten sie 2 Männer zu ihm und ließen ihn bitten: Komm zu uns, zögere nicht. Da stand Petrus auf und ging mit ihnen. Als er ankam, führten sie ihn in das Obergemach hinauf. Alle Witwen traten zu ihm, sie weinten und zeigten ihm die Röcke und Mäntel, die Dorkas gemacht hatte, als sie noch bei ihnen war. Petrus aber schickte alle hinaus, kniete nieder und betete. Dann wandte er sich zu dem Leichnam und sagte: Tabitha, steh auf. Da öffnete sie ihre Augen, sah Petrus an und setzte sich auf. Er gab ihr die Hand und ließ sie aufstehen. Dann rief er die Heiligen und die Witwen und zeigte ihnen, dass sie wieder lebte. Das wurde in ganz Joppe bekannt und viele kamen zum Glauben an den Herrn. Es geschah aber, dass Petrus längere Zeit in Joppe bei einem gewissen Simon, einem Gerber, blieb.

Zehntes Kapitel. In Caesarea lebte ein Mann namens Cornelius, Hauptmann in der sogenannten italischen Kohorte. Er lebte mit seinem ganzen Haus fromm und gottesfürchtig, gab dem Volk reichlich Almosen und betete beständig zu Gott. Er sah um die neunte Tagesstunde in einer Vision deutlich, wie ein Engel Gottes bei ihm eintrat und zu ihm sagte: »Cornelius?« Cornelius blickte ihn an und fragte erschrocken: »Was ist, Herr?« Er sagte zu ihm: »Deine Gebete und Almosen sind zu Gott gelangt, und er hat ihrer gedacht. Schick jetzt einige Männer nach Joppe und lass einen gewissen Simon herbeiholen, der den Beinamen Petrus hat. Er ist zu Gast bei einem Gerber namens Simon, der ein Haus am Meer hat.« Als der Engel, der mit ihm sprach, weggegangen war, rief Cornelius zwei seiner Haussklaven und einen frommen Soldaten von denen, die ihm treu ergeben waren. Er erzählte ihnen alles und schickte sie nach Joppe. Am folgenden Tag, als jene unterwegs waren und sich der Stadt näherten, stieg Petrus auf das Dach, um zu beten. Es war um die sechste Stunde. Da wurde er hungrig und wollte essen. Während man etwas zubereitete, kam eine Verzückung über ihn. Er sah den Himmel offen und eine Art Gefäß herabkommen, das aussah wie ein großes Leinentuch, das an den vier Ecken gehalten, auf die Erde heruntergelassen wurde. Darin waren alle möglichen Vierfüßler, Kriechtiere der Erde und Vögel des Himmels. Und eine Stimme rief ihm zu: »Steh auf, Petrus, schlachte und iss.« Petrus aber antwortete: »Niemals, Herr, noch nie habe ich etwas Unheiliges und Unreines gegessen.« Da erging die Stimme ein zweites Mal an ihn: »Was Gott für rein erklärt hat, nenne du nicht unrein.« Das geschah dreimal und sogleich wurde das Gefäß in den Himmel hinaufgenommen. Petrus war noch ratlos und überlegte, was die Vision, die er gehabt hatte, wohl bedeutete. Siehe, da standen die von Cornelius gesandten Männer, die sich zum Haus des Simon durchgefragt hatten, am Tor. Sie riefen und fragten, ob Simon mit dem Beinamen Petrus hier zu Gast sei. Während Petrus noch über die Vision nachdachte, sagte der Geist zu ihm: »Siehe, da sind drei Männer und suchen dich. Steh auf, geh hinunter und zieh ohne Bedenken mit ihnen, denn ich habe sie geschickt.« Petrus stieg zu den Männern hinab und sagte: »Siehe, ich bin der, den ihr sucht. Aus welchem Grund seid ihr hier?« Sie antworteten: »Der Hauptmann Cornelius, ein gerechter und gottesfürchtiger Mann, der beim ganzen Volk der Juden in gutem Ruf steht, hat von einem heiligen Engel die Weisung erhalten, dich in sein Haus holen zu lassen und zu hören, was du ihm zu sagen hast.« Da ließ er sie eintreten und nahm sie gastlich auf. Tags darauf machte er sich mit ihnen auf den Weg und einige Brüder aus Joppe begleiteten ihn. Am folgenden Tag kamen sie nach Caesarea. Cornelius erwartete sie schon und hatte seine Verwandten und seine nächsten Freunde zusammengerufen. Als nun Petrus ankam, ging ihm Cornelius entgegen und warf sich ihm ehrfürchtig zu Füßen. Petrus aber richtete ihn auf und sagte: »Steh auf, auch ich bin nur ein Mensch.« Während er sich mit ihm unterhielt, ging er hinein und fand dort viele Menschen versammelt. Da sagte er zu ihnen: »Ihr wisst, dass es einem Juden nicht erlaubt ist, mit einem Nichtjuden zu verkehren oder sein Haus zu betreten. Mir aber hat Gott gezeigt, dass man keinen Menschen unheilig oder unrein nennen darf. Darum bin ich auch ohne Widerspruch gekommen, als nach mir geschickt wurde. Nun frage ich: Warum habt ihr mich holen lassen?« Da sagte Cornelius: »Vor 4 Tagen, um diese Zeit, war ich zum Gebet der 9. Stunde in meinem Haus. Siehe, da stand ein Mann in einem leuchtenden Gewand vor mir und sagte: Cornelius, dein Gebet wurde erhört und deiner Almosen wurde vor Gott gedacht. Schick jemanden nach Joppe und lass Simon, der den Beinamen Petrus hat, holen. Er ist Gast im Haus des Gerbers Simon am Meer.
Sofort habe ich nach dir geschickt und es ist gut, dass du gekommen bist. Jetzt sind wir alle hier vor Gott zugegen, um all das anzuhören, was dir vom Herrn aufgetragen worden ist.« Da begann Petrus zu reden und sagte: »Wahrhaftig, jetzt begreife ich, dass Gott nicht auf die Person sieht, sondern dass ihm in jedem Volk willkommen ist, wer ihn fürchtet und tut, was recht ist. Er hat das Wort den Israeliten gesandt, indem er den Frieden verkündete, durch Jesus Christus. Dieser ist der Herr aller. Ihr wisst, was im ganzen Land der Juden geschehen ist. Angefangen in Galiläa nach der Taufe, die Johannes verkündet hat, wie Gott Jesus von Nazareth gesalbt hat mit dem Heiligen Geist und mit Kraft, wie dieser umherzog, Gutes tat und alle heilte, die in der Gewalt des Teufels waren. Denn Gott war mit ihm. Und wir sind Zeugen für alles, was er im Land der Juden und in Jerusalem getan hat. Ihn haben sie an den Pfahl gehängt und getötet. Gott aber hat ihn am dritten Tag auferweckt und hat ihn erscheinen lassen. Zwar nicht dem ganzen Volk, wohl aber den von Gott vorherbestimmten Zeugen, uns, die wir mit ihm nach seiner Auferstehung von den Toten gegessen und getrunken haben. Und er hat uns geboten, dem Volk zu verkünden und zu bezeugen: Dieser ist der von Gott eingesetzte Richter der Lebenden und der Toten. Von ihm bezeugen alle Propheten, dass jeder, der an ihn glaubt, durch seinen Namen die Vergebung der Sünden empfängt. Noch während Petrus dies sagte, kam der Heilige Geist auf alle herab, die das Wort hörten. Die gläubig gewordenen Juden, die mit Petrus gekommen waren, konnten es nicht fassen, dass auch auf die Heiden die Gabe des Heiligen Geistes ausgegossen wurde. Denn sie hörten sie in Zungen reden und Gott preisen. Petrus aber sagte: Kann jemand denen das Wasser zur Taufe verweigern, die ebenso wie wir den Heiligen Geist empfangen haben? Und er ordnete an, sie im Namen Jesu Christi zu taufen. Danach baten sie ihn, einige Tage zu bleiben.

Elftes Kapitel. Die Apostel und die Brüder in Judäa hörten, dass auch die Heiden das Wort Gottes angenommen hatten. Als nun Petrus nach Jerusalem hinaufkam, hielten ihm die gläubig gewordenen Juden vor: »Du bist bei Ungeschnittenen eingekehrt und hast mit ihnen gegessen.« Da begann Petrus, ihnen der Reihe nach zu berichten. »Ich war in der Stadt Joppe und betete. Da hatte ich in einer Verzückung eine Vision, eine Art Gefäß, das aussah wie ein großes Leinentuch, das an den vier Ecken gehalten auf die Erde heruntergelassen wurde, senkte sich aus dem Himmel und es kam bis zu mir herab. Als ich genauer hinschaute, sah und betrachtete ich darin die Vierfüßler der Erde, die wilden Tiere, die Kriechtiere und die Vögel des Himmels. Ich hörte auch eine Stimme, die zu mir sagte: »Steh auf, Petrus, schlachte und iss.« Ich antwortete: »Niemals, Herr, noch nie ist etwas Unheiliges oder Unreines in meinen Mund gekommen.« Doch zum zweiten Mal kam eine Stimme vom Himmel. Sie sagte: »Was Gott für rein erklärt hat, nenne du nicht unrein.« Das geschah dreimal. Dann wurde alles wieder in den Himmel hinaufgezogen. Und siehe, gleich darauf standen drei Männer vor dem Haus, in dem wir wohnten. Sie waren aus Caesarea zu mir geschickt worden. Der Geist aber sagte mir, ich solle ohne Bedenken mit ihnen gehen. Auch diese sechs Brüder zogen mit mir, und wir kamen in das Haus jenes Mannes. Er erzählte uns, wie er in seinem Haus den Engel stehen sah, der zu ihm sagte: »Schick jemanden nach Joppe und lass Simon, der Petrus genannt wird, holen. Er wird dir Worte sagen, durch die du mit deinem ganzen Haus gerettet wirst.« Als ich zu reden begann, kam der Heilige Geist auf sie herab, wie am Anfang auf uns. Da erinnerte ich mich an das Wort des Herrn: »Johannes hat mit Wasser getauft, ihr aber werdet mit dem Heiligen Geist getauft werden.« Wenn nun Gott ihnen die gleiche Gabe verliehen hat wie uns, als wir zum Glauben an Jesus Christus, den Herrn, gekommen sind, wer bin ich, dass ich Gott hindern könnte? Als sie das hörten, beruhigten sie sich, priesen Gott und sagten: Gott hat also auch den Heiden die Umkehr zum Leben geschenkt. Bei der Verfolgung, die wegen Stephanus entstanden war, kamen die Versprengten bis nach Phönizien, Zypern und Antiochia. Doch verkündeten sie das Wort nur den Juden. Einige aber von ihnen, die aus Zypern und Kyrene stammten, verkündeten, als sie nach Antiochia kamen, auch den Griechen das Evangelium von Jesus, dem Herrn. Die Hand des Herrn war mit ihnen, und viele wurden gläubig und bekehrten sich zum Herrn. Die Nachricht davon kam der Gemeinde von Jerusalem zu Ohren. Und sie schickten Barnabas nach Antiochia. Als er ankam und die Gnade Gottes sah, freute er sich und ermahnte alle, dem Herrn treu zu bleiben, wie sie es sich im Herzen vorgenommen hatten.

Antiochia hinab. Einer von ihnen namens Agabus trat auf und weissagte durch den Geist, eine große Hungersnot werde über die ganze Erde kommen. Sie brach dann unter Claudius aus. Sie beschlossen, jeder von den Jüngern solle nach seinem Vermögen den Brüdern, die in Judäa wohnen, etwas zur Unterstützung senden. Das taten sie auch und schickten ihre Gaben durch Barnabas und Saulus an die Ältesten.

Zwölftes Kapitel. Um jene Zeit ließ der König Herodes einige aus der Gemeinde verhaften und misshandeln. Jakobus, den Bruder des Johannes, ließ er mit dem Schwert hinrichten. Als er sah, dass es den Juden gefiel, ließ er auch Petrus festnehmen. Das geschah in den Tagen der ungesäuerten Brote. Er nahm ihn also fest und warf ihn ins Gefängnis. Die Bewachung übertrug er vier Abteilungen von je vier Soldaten. Er beabsichtigte, ihn nach dem Pascha-Fest dem Volk vorführen zu lassen. Petrus wurde also im Gefängnis bewacht. Die Gemeinde aber betete inständig für ihn zu Gott. In der Nacht, ehe Herodes ihn vorführen lassen wollte, schlief Petrus mit zwei Ketten gefesselt zwischen zwei Soldaten. Vor der Tür aber bewachten Posten den Kerker. Und siehe, ein Engel des Herrn trat hinzu und ein Licht strahlte in den Raum. Er stieß Petrus in die Seite, weckte ihn und sagte: Schnell, steh auf! Da fielen die Ketten von seinen Händen. Der Engel aber sagte zu ihm: Gürte dich und zieh deine Sandalen an. Er tat es. Und der Engel sagte zu ihm: Wirf deinen Mantel um und folge mir. Und Petrus ging hinaus und folgte ihm, ohne zu wissen, dass es Wirklichkeit war, was durch den Engel geschah. Es kam ihm vor, als habe er eine Vision. Sie gingen an der ersten und an der zweiten Wache vorbei und kamen an das eiserne Tor, das

in die Stadt führt. Es öffnete sich ihnen von selbst. Sie traten hinaus und gingen eine Gasse weit, und sogleich verließ ihn der Engel. Da kam Petrus zu sich und sagte: Nun weiß ich wahrhaftig, dass der Herr seinen Engel gesandt und mich der Hand des Herodes entrissen hat und all dem, was das Volk der Juden erwartet hat. Als er sich darüber klar geworden war, ging er zum Haus der Maria, der Mutter des Johannes, mit dem Beinamen Markus, wo nicht wenige versammelt waren und beteten. Als er am Außentor klopfte, kam eine Magd namens Rode, um zu hören, wer es sei. Sie erkannte die Stimme des Petrus, doch vor Freude machte sie das Tor nicht auf, sondern lief hinein und berichtete: Petrus steht vor dem Tor. Da sagten sie zu ihr: Du bist nicht bei Sinnen. Doch sie bestand darauf, es sei so. Da sagten sie: Es ist sein Engel. Petrus aber klopfte noch immer. Als sie öffneten und ihn sahen, waren sie fassungslos. Er gab ihnen mit der Hand ein Zeichen zu schweigen und erzählte ihnen, wie der Herr ihn aus dem Gefängnis herausgeführt hatte. Er sagte: Berichtet das dem Jakobus und den Brüdern. Dann verließ er sie und ging an einen anderen Ort. Als es Tag wurde, herrschte bei den Soldaten keine geringe Aufregung darüber, was wohl mit Petrus geschehen sei. Herodes aber ließ ihn suchen, und da man ihn nicht fand, verhörte er die Wachen und befahl, sie abzuführen. Dann zog Herodes von Judäa nach Caesarea hinab und blieb dort. Er war über die Bewohner von Tyrus und Sidon sehr aufgebracht. Sie kamen gemeinsam zu ihm, gewannen Blastus, den Kämmerer des Königs, für sich und baten um Frieden, weil sie ihre Nahrung aus dem Land des Königs bezogen. Am festgesetzten Tag nahm Herodes im Königsgewand auf der Tribüne Platz und hielt vor ihnen eine feierliche Ansprache. Das Volk aber schrie: Die Stimme eines Gottes, nicht eines Menschen. Im selben Augenblick schlug ihn ein Engel des Herrn, weil er nicht Gott die Ehre gegeben hatte. Und von Würmern zerfressen starb er. Das Wort Gottes aber wuchs und breitete sich aus. Nachdem Barnabas und Saulus in Jerusalem den Dienst erfüllt hatten, kehrten sie zurück. Johannes mit dem Beinamen Markus nahmen sie mit.

13. Kapitel: Die Kirche unter den Völkern. In der Gemeinde von Antiochia gab es Propheten und Lehrer, Barnabas und Simeon, genannt Niger, Lucius von Kyrene, Manaen, ein Jugendgefährte des Tetrarchen Herodes, und Saulus. Als sie zu Ehren des Herrn Gottesdienst feierten und fasteten, sprach der Heilige Geist: Wählt mir Barnabas und Saulus zu dem Werk aus, zu dem ich sie berufen habe. Da fasteten und beteten sie, legten ihnen die Hände auf und ließen sie ziehen. Vom Heiligen Geist ausgesandt, zogen sie nach Seleukia hinab und segelten von da nach Zypern. Als sie in Salamis angekommen waren, verkündeten sie das Wort Gottes in den Synagogen der Juden. Johannes hatte sie als Helfer bei sich. Sie durchzogen die ganze Insel bis Paphos. Dort trafen sie einen Mann namens Barjesus, einen Zauberer und falschen Propheten, der Jude war und zum Gefolge des Prokonsuls Sergius Paulus, eines verständigen Mannes, gehörte. Dieser ließ Barnabas und Saulus rufen und wünschte von ihnen das Wort Gottes zu hören. Aber Elimas, der Zauberer, so wird nämlich sein Name übersetzt, trat gegen sie auf und suchte den Prokonsul vom Glauben abzuhalten. Aber Saulus, der auch Paulus heißt, blickte ihn vom Heiligen Geist erfüllt an und sagte: Du elender und gerissener Betrüger, du Sohn des Teufels, du Feind aller Gerechtigkeit, willst du nicht endlich aufhören, die geraden Wege des Herrn zu verdrehen? Und siehe, jetzt kommt die Hand des Herrn über dich. Du wirst blind sein und eine Zeit lang die Sonne nicht mehr sehen. Im selben Augenblick fiel Finsternis und Dunkel auf ihn. Er tappte umher und suchte jemanden, der ihn an der Hand führte. Als der Prokonsul sah, was geschehen war, wurde er gläubig, denn er war voll Staunen über die Lehre des Herrn. Von Paphos fuhr Paulus mit seinen Begleitern ab und kam nach Perge in Pamphylien. Johannes aber trennte sich von ihnen und kehrte nach Jerusalem zurück. Sie selbst wanderten von Perge weiter und kamen nach Antiochia in Pisidien. Dort gingen sie am Sabbat in die Synagoge und setzten sich. Nach der Lesung aus dem Gesetz und den Propheten schickten die Synagogenvorsteher zu ihnen und ließen ihnen sagen: Brüder, wenn ihr ein Wort des Zuspruchs für das Volk habt, so redet. Da stand Paulus auf, gab mit der Hand ein Zeichen und sagte: Ihr Israeliten und ihr Gottesfürchtigen, hört! Der Gott dieses Volkes Israel hat unsere Väter erwählt und das Volk in der Fremde erhöht, im Land Ägypten. Er hat sie mit hoch erhobenem Arm von dort herausgeführt und etwa 40 Jahre durch die Wüste getragen. 7 Völker hat er im Land Kanaan vernichtet und ihr Land ihnen zum Besitz gegeben für etwa 450 Jahre. Danach hat er ihnen Richter gegeben bis zum Propheten Samuel. Dann verlangten sie einen König und Gott gab ihnen Saul, den Sohn des Kisch, einen Mann aus dem Stamm Benjamin, für 40 Jahre. Nachdem er ihn verworfen hatte, erhob er David zu ihrem König, von dem er bezeugte: Ich habe David, den Sohn des Isai, als einen Mann nach meinem Herzen gefunden, der alles, was ich will, vollbringen wird. Aus seinem Geschlecht hat Gott dem Volk Israel der Verheißung gemäß Jesus als Retter geschickt. Vor dessen Auftreten hat Johannes dem ganzen Volk Israel eine Taufe der Umkehr verkündet. Als Johannes aber seinen Lauf vollendet hatte, sagte er: Ich bin nicht der, für den ihr mich haltet, aber siehe, nach mir kommt einer, dem die Sandalen von den Füßen zu lösen ich nicht wert bin. Brüder, ihr Söhne aus Abrahams Geschlecht und ihr Gottesfürchtigen, uns wurde das Wort dieses Heils gesandt, denn die Einwohner von Jerusalem und ihre Führer haben Jesus nicht erkannt, aber sie haben die Worte der Propheten, die an jedem Sabbat vorgelesen werden, erfüllt und haben ihn verurteilt. Obwohl sie nichts fanden, wofür er den Tod verdient hätte, forderten sie von Pilatus seine Hinrichtung. Als sie alles vollbracht hatten, was in der Schrift über ihn gesagt ist, nahmen sie ihn vom Kreuzesholz und legten ihn ins Grab.
Gott aber hat ihn von den Toten auferweckt, und er ist viele Tage hindurch denen erschienen, die mit ihm zusammen von Galiläa nach Jerusalem hinaufgezogen waren und die jetzt vor dem Volk seine Zeugen sind. So verkünden wir euch das Evangelium. Gott hat die Verheißung, die an die Väter ergangen ist, an uns, ihren Kindern, erfüllt, indem er Jesus auferweckt hat, wie es im 2. Psalm heißt: Mein Sohn bist du, heute habe ich dich gezeugt. Dass er ihn aber von den Toten auferweckt hat, um ihn nicht mehr zur Verwesung zurückkehren zu lassen, hat er so ausgedrückt: Ich will euch die Heilsgaben gewähren, die ich David fest zugesagt habe. Darum sagt er auch an einer anderen Stelle: Du lässt deinen Heiligen nicht die Verwesung schauen. David aber ist, nachdem er seinen Zeitgenossen gedient hatte, nach Gottes Willen entschlafen und mit seinen Vätern vereint worden. Er hat die Verwesung gesehen. Der aber den Gott auferweckte, hat die Verwesung nicht gesehen. Ihr sollt also wissen, meine Brüder, durch diesen wird euch die Vergebung der Sünden verkündet. Und in allem, worin euch das Gesetz des Mose nicht gerecht machen konnte, wird jeder, der glaubt, durch ihn gerecht gemacht. Gebt also Acht, dass nicht eintrifft, was bei den Propheten gesagt ist: Schaut hin, ihr Verächter, staunt und vergeht, denn ich vollbringe in euren Tagen eine Tat. Würde man euch von dieser Tat erzählen, ihr glaubtet es nicht. Als sie hinausgingen, bat man sie am nächsten Sabbat, über diese Worte zu ihnen zu sprechen. Und als die Versammlung sich aufgelöst hatte, schlossen sich viele Juden und fromme Proselyten Paulus und Barnabas an. Diese redeten ihnen zu und ermahnten sie, der Gnade Gottes treu zu bleiben. Am folgenden Sabbat versammelte sich fast die ganze Stadt, um das Wort des Herrn zu hören. Als die Juden die Scharen sahen, wurden sie eifersüchtig, widersprachen den Worten des Paulus und stießen Lästerungen aus. Paulus und Barnabas aber erklärten freimütig: Euch musste das Wort Gottes zuerst verkündet werden. Da ihr es aber zurückstoßt und euch selbst des ewigen Lebens für unwürdig erachtet, siehe, so wenden wir uns jetzt an die Heiden. Denn so hat uns der Herr aufgetragen: Ich habe dich zum Licht für die Völker gemacht. Bis an das Ende der Erde sollst du das Heil sein. Als die Heiden das hörten, freuten sie sich und priesen das Wort des Herrn. Und alle wurden gläubig, die für das ewige Leben bestimmt waren. Das Wort des Herrn aber verbreitete sich in der ganzen Gegend. Die Juden jedoch hetzten die vornehmen gottesfürchtigen Frauen und die Ersten der Stadt auf, veranlassten eine Verfolgung gegen Paulus und Barnabas und vertrieben sie aus ihrem Gebiet. Diese aber schüttelten gegen sie den Staub von ihren Füßen und zogen nach Ikonion. Und die Jünger wurden mit Freude und Heiligem Geist erfüllt.

14. Kapitel. Es geschah. In Ikonion gingen sie ebenfalls in die Synagoge der Juden und redeten in dieser Weise, und eine große Zahl von Juden und Griechen wurde gläubig. Die Juden aber, die sich widersetzten, erregten und erbitterten die Gemüter der Heiden gegen die Brüder. Längere Zeit nun blieben sie dort und predigten freimütig im Vertrauen auf den Herrn. Er legte Zeugnis ab für das Wort seiner Gnade, indem er durch die Hände der Apostel Zeichen und Wunder geschehen ließ. Doch das Volk in der Stadt spaltete sich. Die einen hielten zu den Juden, die anderen zu den Aposteln. Als die Apostel merkten, dass die Heiden und die Juden zusammen mit ihren Führern entschlossen waren, sie zu misshandeln und zu steinigen, flohen sie in die Städte von Lykaonien, Lystra und Derbe und in deren Umgebung. Auch dort verkündeten sie das Evangelium. In Lystra saß ein Mann, der keine Kraft in den Füßen hatte, von Geburt an lahm, der noch nie hatte gehen können. Er hörte, wie Paulus redete. Dieser blickte ihm fest ins Auge. Und da er sah, dass der Mann den Glauben hatte, geheilt zu werden, sprach er mit lauter Stimme: »Steh auf! Stell dich aufrecht auf deine Füße.« Da sprang der Mann auf und ging umher. Als die Menge sah, was Paulus getan hatte, fing sie an zu schreien und rief auf Lykaonisch: »Die Götter sind in Menschengestalt zu uns herabgestiegen.« Und sie nannten den Barnabas Zeus, den Paulus aber Hermes, weil er der Wortführer war. Der Priester des vor der Stadt gelegenen Tempels des Zeus brachte Stiere und Kränze an die Tore und wollte zusammen mit der Volksmenge ein Opfer darbringen. Als die Apostel Barnabas und Paulus dies hörten, zerrissen sie ihre Kleider, eilten hinaus unter das Volk und riefen: »Männer, was tut ihr? Auch wir sind nur schwache Menschen wie ihr. Wir bringen euch das Evangelium, damit ihr euch von diesen Nichtsen zu dem lebendigen Gott bekehrt, der den Himmel, die Erde und das Meer geschaffen hat und alles, was dazugehört. Er ließ in den vergangenen Zeiten alle Heidenvölker ihre Wege gehen, und doch hat er sich nicht unbezeugt gelassen. Er tat Gutes, gab euch vom Himmel her Regen und fruchtbare Zeiten, mit Nahrung und mit Freude erfüllte er euer Herz.« Mit diesen Worten konnten sie die Volksmenge mit Mühe davon abbringen, ihnen zu opfern. Von Antiochia und Ikonion aber kamen Juden und überredeten die Volksmenge. Und sie steinigten den Paulus und schleiften ihn zur Stadt hinaus, in der Meinung, er sei tot. Als aber die Jünger ihn umringten, stand er auf und ging in die Stadt. Am anderen Tag zog er mit Barnabas nach Derbe weiter. Als sie dieser Stadt das Evangelium verkündet und viele Jünger gewonnen hatten, kehrten sie nach Lystra, Ikonion und Antiochia zurück. Sie stärkten die Seelen der Jünger und ermahnten sie, treu am Glauben festzuhalten. Sie sagten: »Durch viele Drangsale müssen wir in das Reich Gottes gelangen.« Sie setzten für sie in jeder Gemeinde Älteste ein und empfahlen sie unter Gebet und Fasten dem Herrn, an den sie nun glaubten. Nachdem sie durch Pisidien gezogen waren, kamen sie nach Pamphylien, verkündeten in Perge das Wort und gingen dann nach Attalia hinab. Von dort segelten sie nach Antiochia, wo man sie für das Werk, das sie nun vollbracht hatten, der Gnade Gottes übereignet hatte. Als sie dort angekommen waren, riefen sie die Gemeinde zusammen und berichteten alles, was Gott mit ihnen zusammen getan und dass er den Heiden die Tür zum Glauben geöffnet hatte. Und sie blieben noch längere Zeit bei den Jüngern.

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1: 15. Kapitel. Es kamen einige Leute von Judäa herab und lehrten die Brüder: Wenn ihr euch nicht nach dem Brauch des Mose beschneiden lasst, könnt ihr nicht gerettet werden. Da nun nicht geringer Zwist und Streit zwischen ihnen und Paulus und Barnabas entstand, beschloss man, Paulus und Barnabas und einige andere von ihnen sollten wegen dieser Streitfrage zu den Aposteln und den Ältesten nach Jerusalem hinaufgehen. Die Gemeinde gab ihnen das Weggeleit. Dann zogen sie durch Phönizien und Samarien. Dabei berichteten sie den Brüdern von der Bekehrung der Heiden und bereiteten damit allen Brüdern große Freude. Bei ihrer Ankunft in Jerusalem wurden sie von der Gemeinde und von den Aposteln und den Ältesten empfangen. Sie erzählten alles, was Gott mit ihnen zusammen getan hatte. Da erhoben sich einige aus der Partei der Pharisäer, die gläubig geworden waren, und sagten: Man muss sie beschneiden und von ihnen fordern, am Gesetz des Mose festzuhalten. Die Apostel und die Ältesten